0: Unternehmen zufolge eine spezielle Mobilfunktechnik namens GSMR, die für den Zugbetrieb von zentraler Bedeutung ist. IT-Experten konnten demnach das Problem beheben. Wie es zu der massiven Störung gekommen ist, hat die Bahn aber noch nicht mitgeteilt. Zurückgehalten wurden an den Bahnhöfen alle Züge des Nah- und Fernverkehrs. Das Bahnpersonal hatte an die Reisenden schon Taxi- und Hotelgutscheine ausgegeben oder auch Aufenthaltszüge zur Verfügung gestellt. Jetzt heißt es, der Zugverkehr laufe Schritt für Schritt wieder an.
1: Die Bundesregierung will die 33 Empfehlungen der Rentenkommission schnell umsetzen. Kanzler Merz erklärte bei der Übergabe, nichts tun sei keine Option. Arbeitsministerin Baas sagte, man könne es sich nicht erlauben, einzelne Maßnahmen herauszunehmen. Kritik kam unter anderem von den Gewerkschaften. Der Deutsche Gewerkschaftsbund beklagte, dass die abschlagsfreie Rente mit mindestens 45 Beitragsjahren abgeschafft werden soll. Der US-Senat hat einer Resolution zugestimmt, die weitere Militäreinsätze gegen den Iran ohne Zustimmung des Kongresses blockieren soll. Die Kammer wird von den Republikanern dominiert. Das Repräsentantenhaus hatte die Resolution schon Anfang des Monats verabschiedet. Beide Kammern des Kongresses stellen sich damit gegen weitere Iran-Einsätze ohne Mandat des Parlaments. Bei der Fußball-Weltmeisterschaft läuft aktuell die Partie Kroatien gegen Panama. Zuvor kam England gegen Ghana nur zu einem torlosen Unentschieden. Aus dem ARD-WM-Team Michael Küster.
2: England hat überraschend den vorzeitigen Einzug in die K.O.-Runde verpasst. Das Team von Trainer Thomas Tuchel kam gegen kampfstarke Ghana nicht über ein 0:0 hinaus. Damit bleibt es in Gruppe L weiter spannend. Schon am Abend hat Portugal in Gruppe K Usbekistan mit 5:0 geschlagen. Dabei hat Cristiano Ronaldo mit 2 Treffern einen neuen Rekord aufgestellt. Als erster Spieler der Geschichte hat er in 6 verschiedenen WM-Turnieren getroffen. Kolumbien kann am frühen Morgen mit einem Sieg über die Demokratische Republik Kongo vorzeitig das 16. Finale buchen. Der Ball rollt in Guadalajara um 4 Uhr.
1: Das waren die Nachrichten. Und hier noch das Wetter in Deutschland. Häufig klar und trocken, im Süden vereinzelt Schauer, Tiefstwerte 22 bis 11 Grad. Tagsüber heiter und trocken, im südlichen Bergland später einzelne kräftige Gewitter. Höchstwerte 28 bis 38, an der See um 24 Grad. Am Donnerstag warm bis heiß bei 22 bis 39 Grad, am Freitag meist trocken, im Westen später leichte Schauer und Gewitter, 31 bis 40 Grad, auf den Inseln etwas kühler, 2:03 Uhr.
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4: SPD zu Wolters Insolvenz. Gespräche zwischen Stadtverwaltung und Unternehmen finden statt. Neue Kita in der Weststadt. Verwaltungsausschuss stimmt für Bau in der Unstrutstraße. Und nach Besuch in Landesaufnahmebehörde. SPD-Abgeordnete fordern Erhalt der Asylverfahrensberatung. Im Studio Marieke Eichner. Das sind die Meldungen im Einzelnen. Die Stadtverwaltung Braunschweig führt Gespräche mit Vertretern des insolventen Hofbrauhaus Wolters. Das geht aus einer Mitteilung der SPD-Fraktion im Stadtrat hervor. Nach unserem Kenntnisstand befindet sich die Stadtverwaltung bereits dort in Gesprächen, wo dies derzeit zielführend ist, sagte der Fraktionsvorsitzende Christoph Bratmann wörtlich. Die Verantwortung für die wirtschaftliche Sanierung liege jedoch zunächst bei den handelnden Akteuren des Unternehmens und auf Eigentümerseite, so Bratmann weiter. Oberbürgermeister Dr. Thorsten Kornblum und die Verwaltung stünden bereit, den Sanierungsprozess konstruktiv zu begleiten und dort zu unterstützen, wo die Stadt einen sinnvollen Beitrag leisten könne. Zuvor hatte die CDU-Fraktion im Stadtrat einen runden Tisch und ein Rettungspaket gefordert. Die grüne Fraktion sah die Eigentümerin, die Volksbank Bravo, in der Pflicht. Das Geldinstitut befindet sich selbst im Sanierungsprozess und wird, so berichtet die Braunschweiger Zeitung, keine weiteren Kredite mehr an die Brauerei vergeben. In der Braunschweiger Weststadt soll eine neue Kita gebaut werden. Nach Beschluss des Verwaltungsausschusses soll sie ab 2028 in serieller, modularer Bauweise errichtet und 2030 fertiggestellt werden. Die neue Kita werde Platz für 3 Krippengruppen, eine Integrationsgruppe und eine Kindergartengruppe bieten, teilte die Stadtverwaltung mit. Die Trägerschaft werde der Caritasverband Braunschweig als Ersatz für die in absehbarer Zeit abgängige Kita St. Kjeld im westlichen Ringgebiet übernehmen. Zusätzlich zu den 3 bestehenden Gruppen werde das Platzangebot um 2 Gruppen ergänzt. Die Gesamtkosten betragen laut Verwaltung 10 Millionen Euro. Die SPD-Bundestagsabgeordnete für den Wahlkreis Salzgitter-Wolfenbüttel, Dunja Kreiser, fordert, die Asylverfahrensberatung im Bundeshaushalt 2027 langfristig abzusichern und finanziell zu stärken. Anlass ist ein Besuch in der Landesaufnahmebehörde in Braunschweig, an dem neben Kreiser auch die SPD-Landtagsabgeordnete Julia Retzlaff teilnahm. Wenn Schutzsuchende das Verfahren verstünden, könnten sie besser mitwirken und ihre Schutzgründe strukturiert vortragen. Das erhöhe die Qualität und Effizienz der Verfahren massiv, sagten Kreiser und Retzlaff anschließend. Mit Blick auf die GEAS-Reform, die vermehrt zu Freiheitsbeschränkungen und beschleunigten Verfahren führen werde, sei dieser Zugang wichtiger denn je, so die SPD-Politikerinnen. Soweit die Nachrichten aus der Region. 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
1: Um 3 Uhr mit Wolfgang Berger. Mehrere Stunden lang ist bundesweit der Fern- und Regionalverkehr der Bahn ausgefallen. Jetzt fahren erste Züge wieder. Grund für die Probleme war nach Angaben der Deutschen Bahn eine Störung im Funkverkehr. Aus der Nachrichtenredaktion Johanna Schultheiß.
2: Die Lage sei mit einem Notfallsystem stabilisiert worden, sagte Bahnchefin Palla der Bild-Zeitung. Die Ursache für das Problem müsse aber noch geklärt werden. Der Zugverkehr war bundesweit mehrere Stunden lang zum Erliegen gekommen, da das digitale Funksystem gestört war. Bei dem Funksystem GSMR handelt es sich um ein zentrales Kommunikationsmittel zwischen den Lokführern im Zug und den Fahrdienstleitern in den Stellwerken. Dem ebenfalls betroffenen privaten Bahnunternehmen Metronom zufolge stellt ein Ausfall dieses Systems ein immenses Sicherheitsproblem dar.
1: Die Bundesregierung will die 33 Empfehlungen der Rentenkommission schnell umsetzen. Kanzler Merz erklärte bei der Übergabe, nichts tun sei keine Option. Arbeitsministerin Baas sagte, man könne es sich nicht erlauben, einzelne Maßnahmen herauszunehmen. Kritik kam unter anderem von den Gewerkschaften. Der Deutsche Gewerkschaftsbund beklagte, dass die abschlagsfreie Rente mit mindestens 45 Beitragsjahren abgeschafft werden soll. Der US-Senat hat einer Resolution zugestimmt, die weitere Militäreinsätze gegen den Iran ohne Zustimmung des Kongresses blockieren soll. Die Kammer wird von den Republikanern dominiert. Das Repräsentantenhaus hatte die Resolution schon Anfang des Monats verabschiedet. Beide Kammern des Kongresses stellen sich damit gegen weitere Iran-Einsätze ohne Mandat des Parlaments. Bei der Fußball-Weltmeisterschaft hat Kroatien gegen Panama gewonnen. Die Kroaten setzten sich mit 1:0 durch. Zuvor kam England gegen Ghana nur zu einem torlosen Unentschieden. Aus dem ARD-WM-Team Michael Küster.
3: England hat überraschend den vorzeitigen Einzug in die K.O.-Runde verpasst. Das Team von Trainer Thomas Tuchel kam gegen kampfstarke Ghana nicht über ein 0:0 hinaus. Damit bleibt es in Gruppe L weiter spannend. Schon am Abend hat Portugal in Gruppe K Usbekistan mit 5:0 geschlagen. Dabei hat Cristiano Ronaldo mit 2 Treffern einen neuen Rekord aufgestellt. Als erster Spieler der Geschichte hat er in 6 verschiedenen WM-Turnieren getroffen. Kolumbien kann am frühen Morgen mit einem Sieg über die Demokratische Republik Kongo vorzeitig das 16. Finale buchen. Der Ball rollt in Guadalajara um 4 Uhr.
1: Das waren die Nachrichten. Das Wetter in Deutschland. Tagsüber heiter und trocken, im südlichen Bergland später einzelne kräftige Gewitter. Höchstwerte 28 bis 38, an der See um 24 Grad. Am Donnerstag warm bis heiß bei 22 bis 39 Grad. Am Freitag meist trocken, im Westen später leichte Schauer und Gewitter 31 bis 40 Grad. Auf den Inseln etwas kühler. Es ist 3:03 Uhr.
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4: SPD zu Wolters Insolvenz. Gespräche zwischen Stadtverwaltung und Unternehmen finden statt. Neue Kita in der Weststadt. Verwaltungsausschuss stimmt für Bau in der Unstrutstraße. Und nach Besuch in Landesaufnahmebehörde. SPD-Abgeordnete fordern Erhalt der Asylverfahrensberatung. Im Studio Marieke Eichner. Das sind die Meldungen im Einzelnen. Die Stadtverwaltung Braunschweig führt Gespräche mit Vertretern des insolventen Hofbrauhaus Wolters. Das geht aus einer Mitteilung der SPD-Fraktion im Stadtrat hervor. Nach unserem Kenntnisstand befindet sich die Stadtverwaltung bereits dort in Gesprächen, wo dies derzeit zielführend ist, sagte der Fraktionsvorsitzende Christoph Bratmann wörtlich. Die Verantwortung für die wirtschaftliche Sanierung liege jedoch zunächst bei den handelnden Akteuren des Unternehmens und auf Eigentümerseite, so Bratmann weiter. Oberbürgermeister Dr. Thorsten Kornblum und die Verwaltung stünden bereit, den Sanierungsprozess konstruktiv zu begleiten und dort zu unterstützen, wo die Stadt einen sinnvollen Beitrag leisten könne. Zuvor hatte die CDU-Fraktion im Stadtrat einen runden Tisch und ein Rettungspaket gefordert. Die grüne Fraktion sah die Eigentümerin, die Volksbank Bravo, in der Pflicht. Das Geldinstitut befindet sich selbst im Sanierungsprozess und wird, so berichtet die Braunschweiger Zeitung, keine weiteren Kredite mehr an die Brauerei vergeben. In der Braunschweiger Weststadt soll eine neue Kita gebaut werden. Nach Beschluss des Verwaltungsausschusses soll sie ab 2028 in serieller, modularer Bauweise errichtet und 2030 fertiggestellt werden. Die neue Kita werde Platz für 3 Krippengruppen, eine Integrationsgruppe und eine Kindergartengruppe bieten, teilte die Stadtverwaltung mit. Die Trägerschaft werde der Caritasverband Braunschweig als Ersatz für die in absehbarer Zeit abgängige Kita St. Kjeld im westlichen Ringgebiet übernehmen. Zusätzlich zu den 3 bestehenden Gruppen werde das Platzangebot um 2 Gruppen ergänzt. Die Gesamtkosten betragen laut Verwaltung 10 Millionen Euro. Die SPD-Bundestagsabgeordnete für den Wahlkreis Salzgitter-Wolfenbüttel, Dunja Kreiser, fordert, die Asylverfahrensberatung im Bundeshaushalt 2027 langfristig abzusichern und finanziell zu stärken. Anlass ist ein Besuch in der Landesaufnahmebehörde in Braunschweig, an dem neben Kreiser auch die SPD-Landtagsabgeordnete Julia Retzlaff teilnahm. Wenn Schutzsuchende das Verfahren verstünden, könnten sie besser mitwirken und ihre Schutzgründe strukturiert vortragen. Das erhöhe die Qualität und Effizienz der Verfahren massiv, sagten Kreiser und Retzlaff anschließend. Mit Blick auf die GEAS-Reform, die vermehrt zu Freiheitsbeschränkungen und beschleunigten Verfahren führen werde, sei dieser Zugang wichtiger denn je, so die SPD-Politikerinnen. Soweit die Nachrichten aus der Region. 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
1: Um 4 Uhr mit Wolfgang Berger. Die Störung im Funksystem der Deutschen Bahn ist behoben. Wie das Unternehmen bestätigte, läuft der Zugverkehr Schritt für Schritt wieder an. Aus Berlin, Po Koing Choing.
2: Am späten Abend waren Züge bundesweit gestoppt worden wegen einer Störung beim digitalen Bahnfunksystem GSMR. Darüber kommunizieren etwa Lokführer, Fahrdienstleiter und Betriebszentralen. Vom Problem betroffen waren auch S-Bahnen, etwa in Berlin, Stuttgart und München, sowie der Güterverkehr und private Bahnunternehmen wie Metronom, das Nahverkehrszüge in Niedersachsen, Bremen und Hamburg betreibt. Wie es genau zu der Störung kam, dazu machte die Deutsche Bahn bisher keine Angaben.
1: In der Debatte über Social-Media-Verbote für Kinder oder Jugendliche legt die zuständige Expertenkommission heute ihren Bericht vor. Bundesfamilienministerin Prien hatte die Expertinnen und Experten im vergangenen Herbst beauftragt, Handlungsempfehlungen zu entwickeln. Offen ist, ob die Kommission ein gesetzliches Mindestalter für die Nutzung von Social-Media-Diensten empfiehlt. Aus Berlin, Nicole Markwald.
3: Auf der Grundlage der Handlungsempfehlungen wird Bundesfamilienministerin Karin Prien, CDU, ein Maßnahmenpaket einschließlich gesetzlicher Regelungen vorlegen. Die SPD hat sich klar für ein Social-Media-Verbot für unter 14-Jährige ausgesprochen. Die Union hingegen will kein pauschales Verbot, sondern je nach App differenzieren. Der Deutsche Ethikrat ist gegen eine pauschale Altersregulierung von sozialen Medien. Ein schlichtes Verbot für Kinder und Jugendliche greife zu kurz.
1: Im Persischen Golf sitzen nach einer Analyse des größten deutschen Versicherungsunternehmens Allianz nach wie vor mehr als 1000 Schiffe fest. Der Wert der blockierten Schiffe und ihrer Ladung beträgt demnach etwa 125 Milliarden Dollar. Eine Auflösung dieses Staus würde auch bei einer Normalisierung der Verhältnisse mehrere Wochen dauern, hieß es weiter. Der Iran hatte am Wochenende angekündigt, die Straße von Hormus erneut zu sperren. Grund sei, dass die vereinbarte Waffenruhe im Südlibanon nicht eingehalten werde. Bei der Fußball-Weltmeisterschaft hat Kroatien gegen Panama gewonnen. Die Kroaten setzten sich mit 1:0 durch. Vorher spielten England und Ghana 0:0 unentschieden. Portugal hat am Abend seinen ersten Sieg eingefahren. Das Team um Superstar Cristiano Ronaldo gewann gegen Außenseiter Usbekistan mit 5:0. Das waren die Nachrichten. Das Wetter in Deutschland. Tagsüber heiter und trocken, im südlichen Bergland später einzelne kräftige Gewitter. Höchstwerte 28 bis 38, an der See um 24 Grad. Am Donnerstag warm bis heiß bei 22 bis 39 Grad. Am Freitag meist trocken, im Westen später leichte Schauer und Gewitter. 31 bis 40 Grad, auf den Inseln etwas kühler. Es ist 4.03 Uhr.
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4: SPD zu Wolters Insolvenz. Gespräche zwischen Stadtverwaltung und Unternehmen finden statt. Neue Kita in der Weststadt. Verwaltungsausschuss stimmt für Bau in der Unstrutstraße. Und nach Besuch in Landesaufnahmebehörde. SPD-Abgeordnete fordern Erhalt der Asylverfahrensberatung. Im Studio Marieke Eichner. Das sind die Meldungen im Einzelnen. Die Stadtverwaltung Braunschweig führt Gespräche mit Vertretern des insolventen Hofbrauhaus Wolters. Das geht aus einer Mitteilung der SPD-Fraktion im Stadtrat hervor. Nach unserem Kenntnisstand befindet sich die Stadtverwaltung bereits dort in Gesprächen, wo dies derzeit zielführend ist, sagte der Fraktionsvorsitzende Christoph Bratmann wörtlich. Die Verantwortung für die wirtschaftliche Sanierung liege jedoch zunächst bei den handelnden Akteuren des Unternehmens und auf Eigentümerseite, so Bratmann weiter. Oberbürgermeister Dr. Thorsten Kornblum und die Verwaltung stünden bereit, den Sanierungsprozess konstruktiv zu begleiten und dort zu unterstützen, wo die Stadt einen sinnvollen Beitrag leisten könne. Zuvor hatte die CDU-Fraktion im Stadtrat einen runden Tisch und ein Rettungspaket gefordert. Die grüne Fraktion sah die Eigentümerin, die Volksbank Bravo, in der Pflicht. Das Geldinstitut befindet sich selbst im Sanierungsprozess und wird, so berichtet die Braunschweiger Zeitung, keine weiteren Kredite mehr an die Brauerei vergeben. In der Braunschweiger Weststadt soll eine neue Kita gebaut werden. Nach Beschluss des Verwaltungsausschusses soll sie ab 2028 in serieller, modularer Bauweise errichtet und 2030 fertiggestellt werden. Die neue Kita werde Platz für 3 Krippengruppen, eine Integrationsgruppe und eine Kindergartengruppe bieten, teilte die Stadtverwaltung mit. Die Trägerschaft werde der Caritasverband Braunschweig als Ersatz für die in absehbarer Zeit abgängige Kita St. Kjeld im westlichen Ringgebiet übernehmen. Zusätzlich zu den 3 bestehenden Gruppen werde das Platzangebot um 2 Gruppen ergänzt. Die Gesamtkosten betragen laut Verwaltung 10 Millionen Euro. Die SPD-Bundestagsabgeordnete für den Wahlkreis Salzgitter-Wolfenbüttel, Dunja Kreiser, fordert, die Asylverfahrensberatung im Bundeshaushalt 2027 langfristig abzusichern und finanziell zu stärken. Anlass ist ein Besuch in der Landesaufnahmebehörde in Braunschweig, an dem neben Kreiser auch die SPD-Landtagsabgeordnete Julia Retzlaff teilnahm. Wenn Schutzsuchende das Verfahren verstünden, könnten sie besser mitwirken und ihre Schutzgründe strukturiert vortragen. Das erhöhe die Qualität und Effizienz der Verfahren massiv, sagten Kreiser und Retzlaff anschließend. Mit Blick auf die GEAS-Reform, die vermehrt zu Freiheitsbeschränkungen und beschleunigten Verfahren führen werde, sei dieser Zugang wichtiger denn je, so die SPD-Politikerinnen. Soweit die Nachrichten aus der Region. 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
1: Um 5 Uhr mit Wolfgang Berger. Wegen einer Funkstörung hat am späten Abend bundesweit der Zugverkehr stillgestanden. Inzwischen fahren nach Angaben der Deutschen Bahn die ersten Züge wieder. Reisende und Pendler müssen aber am frühen Morgen noch mit Verspätungen oder auch kurzfristigen Ausfällen rechnen. Aus der Nachrichtenredaktion Diane Batani.
2: Betroffen war dem Unternehmen zufolge die Funktechnik, mit der Lokführer in den Zügen mit den Fahrdienstleitern in den Stellwerken kommunizieren. Konzernchefin Palla sagte der Bild-Zeitung, die Lage sei mit einem Notfallsystem stabilisiert worden. Die Ursache für die massive Störung müsse aber noch geklärt werden. Nach RBB-Informationen vermuten Sicherheitsbehörden, dass ein fehlerhaftes Software-Update das Problem verursacht haben könnte.
1: Brauchen wir eine Altersgrenze bei Social Media, um Kinder und Jugendliche im Internet besser zu schützen? Mit dieser Frage hat sich monatelang eine Expertenkommission befasst. Ihre Empfehlungen will sie heute Familienministerin Prien übergeben. Das Gremium hat geprüft, ob strengere Regeln nötig sind, um Kinder und Jugendliche vor Gefahren in den sozialen Medien zu schützen. Im Persischen Golf sitzen nach einer Analyse des größten deutschen Versicherungsunternehmens Allianz nach wie vor mehr als 1000 Schiffe fest. Der Wert der blockierten Schiffe und ihrer Ladung beträgt demnach etwa 125 Milliarden Dollar. Eine Auflösung dieses Staus würde auch bei einer Normalisierung der Verhältnisse mehrere Wochen dauern, hieß es weiter. Der Iran hatte am Wochenende angekündigt, die Straße von Hormus erneut zu sperren. Grund sei, dass die vereinbarte Waffenruhe im Südlibanon nicht eingehalten werde. Bei der Fußball-Weltmeisterschaft läuft aktuell die Partie Kolumbien gegen die Demokratische Republik Kongo. Zuvor hat Kroatien seinen ersten Turniersieg gefeiert. Aus dem ARD-WM-Team Michael Küster.
3: Es war ein ganz hartes Stück Arbeit für die Kroaten. Am Ende reichte aber der Treffer des eingewechselten Budimir zum knappen 1:0 über Panama, das damit vorzeitig ausgeschieden ist. In derselben Gruppe ist zuvor England nicht über ein 0:0 Unentschieden gegen Ghana hinausgekommen. Damit fällt die Entscheidung über das Weiterkommen am letzten Spieltag. In Gruppe K hat bereits am Abend Portugal beim 5:0 über Usbekistan seinen ersten Turniersieg eingefahren. Doppeltorschütze Cristiano Ronaldo hat dabei einen neuen Rekord aufgestellt. Er ist jetzt der erste Spieler, der bei 6 verschiedenen Weltmeisterschaften getroffen hat.
1: Das waren die Nachrichten. Das Wetter in Deutschland. Tagsüber heiter und trocken, im südlichen Bergland später einzelne kräftige Gewitter. Höchstwerte 28 bis 38, an der See um 24 Grad. Am Donnerstag warm bis heiß bei 22 bis 39 Grad. Am Freitag meist trocken, im Westen später leichte Schauer und Gewitter, 31 bis 40 Grad, auf den Inseln etwas kühler. Es ist 5.03 Uhr.
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4: SPD zu Wolters Insolvenz. Gespräche zwischen Stadtverwaltung und Unternehmen finden statt. Neue Kita in der Weststadt. Verwaltungsausschuss stimmt für Bau in der Unstrutstraße. Und nach Besuch in Landesaufnahmebehörde. SPD-Abgeordnete fordern Erhalt der Asylverfahrensberatung. Im Studio Marieke Eichner, das sind die Meldungen im Einzelnen. Die Stadtverwaltung Braunschweig führt Gespräche mit Vertretern des insolventen Hofbrauhaus Wolters. Das geht aus einer Mitteilung der SPD-Fraktion im Stadtrat hervor. Nach unserem Kenntnisstand befindet sich die Stadtverwaltung bereits dort in Gesprächen, wo dies derzeit zielführend ist, sagte der Fraktionsvorsitzende Christoph Bratmann wörtlich. Die Verantwortung für die wirtschaftliche Sanierung liege jedoch zunächst bei den handelnden Akteuren des Unternehmens und auf Eigentümerseite, so Bratmann weiter. Oberbürgermeister Dr. Thorsten Kornblum und die Verwaltung stünden bereit, den Sanierungsprozess konstruktiv zu begleiten und dort zu unterstützen, wo die Stadt einen sinnvollen Beitrag leisten könne. Zuvor hatte die CDU-Fraktion im Stadtrat einen runden Tisch und ein Rettungspaket gefordert. Die grüne Fraktion sah die Eigentümerin, die Volksbank Bravo, in der Pflicht. Das Geldinstitut befindet sich selbst im Sanierungsprozess und wird, so berichtet die Braunschweiger Zeitung, keine weiteren Kredite mehr an die Brauerei vergeben. In der Braunschweiger Weststadt soll eine neue Kita gebaut werden. Nach Beschluss des Verwaltungsausschusses soll sie ab 2028 in serieller, modularer Bauweise errichtet und 2030 fertiggestellt werden. Die neue Kita werde Platz für 3 Krippengruppen, eine Integrationsgruppe und eine Kindergartengruppe bieten, teilte die Stadtverwaltung mit. Die Trägerschaft werde der Caritasverband Braunschweig als Ersatz für die in absehbarer Zeit abgängige Kita St. Kjeld im westlichen Ringgebiet übernehmen. Zusätzlich zu den 3 bestehenden Gruppen werde das Platzangebot um 2 Gruppen ergänzt. Die Gesamtkosten betragen laut Verwaltung 10 Millionen Euro. Die SPD-Bundestagsabgeordnete für den Wahlkreis Salzgitter-Wolfenbüttel, Dunja Kreiser, fordert, die Asylverfahrensberatung im Bundeshaushalt 2027 langfristig abzusichern und finanziell zu stärken. Anlass ist ein Besuch in der Landesaufnahmebehörde in Braunschweig, an dem neben Kreiser auch die SPD-Landtagsabgeordnete Julia Retzlaff teilnahm. Wenn Schutzsuchende das Verfahren verstünden, könnten sie besser mitwirken und ihre Schutzgründe strukturiert vortragen. Das erhöhe die Qualität und Effizienz der Verfahren massiv, sagten Kreiser und Retzlaff anschließend. Mit Blick auf die GEAS-Reform, die vermehrt zu Freiheitsbeschränkungen und beschleunigten Verfahren führen werde, sei dieser Zugang wichtiger denn je, so die SPD-Politikerinnen. Soweit die Nachrichten aus der Region. 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
2: SPD zu Wolters Insolvenz. Gespräche zwischen Stadtverwaltung und Unternehmen finden statt. Neue Kita in der Weststadt. Verwaltungsausschuss stimmt für Bau in der Unstrutstraße. Und nach Besuch in Landesaufnahmebehörde. SPD-Abgeordnete fordern Erhalt der Asylverfahrensberatung. Im Studio Marieke Eichner. Das sind die Meldungen im Einzelnen. Die Stadtverwaltung Braunschweig führt Gespräche mit Vertretern des insolventen Hofbrauhaus Wolters. Das geht aus einer Mitteilung der SPD-Fraktion im Stadtrat hervor. Nach unserem Kenntnisstand befindet sich die Stadtverwaltung bereits dort in Gesprächen, wo dies derzeit zielführend ist, sagte der Fraktionsvorsitzende Christoph Bratmann wörtlich. Die Verantwortung für die wirtschaftliche Sanierung liege jedoch zunächst bei den handelnden Akteuren des Unternehmens und auf Eigentümerseite, so Bratmann weiter. Oberbürgermeister Dr. Thorsten Kornblum und die Verwaltung stünden bereit, den Sanierungsprozess konstruktiv zu begleiten und dort zu unterstützen, wo die Stadt einen sinnvollen Beitrag leisten könne. Zuvor hatte die CDU-Fraktion im Stadtrat einen runden Tisch und ein Rettungspaket gefordert. Die grüne Fraktion sah die Eigentümerin, die Volksbank Bravo, in der Pflicht. Das Geldinstitut befindet sich selbst im Sanierungsprozess und wird, so berichtet die Braunschweiger Zeitung, keine weiteren Kredite mehr an die Brauerei vergeben. In der Braunschweiger Weststadt soll eine neue Kita gebaut werden. Nach Beschluss des Verwaltungsausschusses soll sie ab 2028 in serieller, modularer Bauweise errichtet und 2030 fertiggestellt werden. Die neue Kita werde Platz für 3 Krippengruppen, eine Integrationsgruppe und eine Kindergartengruppe bieten, teilte die Stadtverwaltung mit. Die Trägerschaft werde der Caritasverband Braunschweig als Ersatz für die in absehbarer Zeit abgängige Kita St. Kjeld im westlichen Ringgebiet übernehmen. Zusätzlich zu den 3 bestehenden Gruppen werde das Platzangebot um 2 Gruppen ergänzt. Die Gesamtkosten betragen laut Verwaltung 10 Millionen Euro. Die SPD-Bundestagsabgeordnete für den Wahlkreis Salzgitter-Wolfenbüttel, Dunja Kreiser, fordert, die Asylverfahrensberatung im Bundeshaushalt 2027 langfristig abzusichern und finanziell zu stärken. Anlass ist ein Besuch in der Landesaufnahmebehörde in Braunschweig, an dem neben Kreiser auch die SPD-Landtagsabgeordnete Julia Retzlaff teilnahm. Wenn Schutzsuchende das Verfahren verstünden, könnten sie besser mitwirken und ihre Schutzgründe strukturiert vortragen. Das erhöhe die Qualität und Effizienz der Verfahren massiv, sagten Kreiser und Retzlaff anschließend. Mit Blick auf die GEAS-Reform, die vermehrt zu Freiheitsbeschränkungen und beschleunigten Verfahren führen werde, sei dieser Zugang wichtiger denn je, so die SPD-Politikerinnen. Soweit die Nachrichten aus der Region. 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
1: Um 6 Uhr mit Beate Rüsapp. Mehrere Stunden lang ist bundesweit der Fern- und Regionalverkehr der Bahn ausgefallen. Grund für die Probleme war nach Angaben des Unternehmens eine Störung im Funkverkehr. Aus Hamburg, Sebastian Vesper.
2: Auch am Hamburger Hauptbahnhof fuhren ab ca. 22.30 Uhr keine Regionalbahn- und Fernverkehrszüge mehr. Nur S- und U-Bahnen rollten noch. Auf den Anzeigetafeln im Bahnhof stand überall Großstörung, kein Bahnbetrieb bundesweit. Laut der Deutschen Bahn war das Funksystem für die Züge komplett ausgefallen. Vor dem Serviceschalter im Hamburger Hauptbahnhof standen zahlreiche Reisende, um mehr Informationen zu erhalten.
3: Ich bin sehr verärgert, weil wir immer noch hier stehen seit jetzt einer Stunde und nicht nach Bremen kommen.
4: Ja, ich grübel, wo ich noch bleiben könnte heute Nacht und ob vielleicht noch eine Taxe irgendwo fährt.
2: Einige Reisende haben am Schalter der Bahn Taxigutscheine bekommen. Gegen 0.30 Uhr konnten dann auch erste Züge wieder fahren. Der Grund für die Störung im Funksystem sei laut der Deutschen Bahn noch nicht bekannt.
1: Die Expertenkommission der Bundesregierung für den Schutz von Kindern und Jugendlichen in der digitalen Welt übergibt heute ihre Empfehlungen an Bundesfamilienministerin Prien. Im Fokus steht die Frage, ob die Fachleute zu einem gesetzlichen Mindestalter für soziale Medien raten. Unter anderem der Deutsche Ethikrat hatte sich zuletzt gegen ein pauschales Verbot für Jüngere ausgesprochen. Die Empfehlungen der Kommission werden aber auch Bereiche wie Medienkompetenz und Teilhabe von Kindern und Jugendlichen umfassen. Die erwarteten etwa 50 Punkte richten sich laut Prien an Schulen, Kitas, Eltern, den Gesetzgeber und die Anbieter sozialer Medien. Bundeskanzler Merz empfängt am Nachmittag die Staats- und Regierungschefs aus Frankreich, Großbritannien, Italien und Polen. Bei dem Treffen soll unter anderem der Kurs für den anstehenden NATO-Gipfel in der Türkei abgestimmt werden. Aus Berlin Christina Nagel.
5: Möglichst einig wollen die 5 Staats- und Regierungschefs beim NATO-Gipfel auftreten, bei dem es einmal mehr um die Frage geht, wie die Lasten im Bündnis künftig verteilt werden. Vor allem dann, wenn die USA schneller als erwartet ihr Engagement in Europa zurückfahren. Es gilt den USA, allen voran US-Präsident Trump, zu demonstrieren, wie viel Europa bereits für die eigene Sicherheit tut. Ihn milde zu stimmen und im Boot zu halten, bleibt eine zentrale Aufgabe. Es dürfte aber auch um die Stimmung in den eigenen Reihen gehen. Dass sich Deutschland, Frankreich und Großbritannien zuletzt eng im sogenannten E3-Format abgestimmt und erste diplomatische Schritte in Richtung Moskau unternommen hatten, war in Polen und Italien auf Kritik gestoßen.
1: Im Persischen Golf sitzen nach einer Analyse des größten deutschen Versicherungsunternehmens Allianz nach wie vor mehr als 1000 Schiffe fest. Der Wert der blockierten Schiffe und ihrer Ladung beträgt demnach etwa 125 Milliarden Dollar. Eine Auflösung dieses Status würde auch bei einer Normalisierung der Verhältnisse mehrere Wochen dauern, hieß es weiter. Der Iran hatte am Wochenende angekündigt, die Straße von Hormus erneut zu sperren. Grund sei, dass die vereinbarte Waffenruhe im Südlibanon nicht eingehalten werde. Bei der Fußball-Weltmeisterschaft ist der 2. Spieltag der Gruppenphase abgeschlossen. Im letzten Spiel setzte sich Kolumbien mit 1:0 gegen die Demokratische Republik Kongo durch. Zuvor war Portugals Superstar Cristiano Ronaldo in die Erfolgsspur zurückgekehrt. Englands Kapitän Harry Kane blieb dagegen ohne weiteren Treffer. Aus dem ARD-WM-Team Silke Heine.
6: England hat den vorzeitigen Einzug in die K.O.-Runde verpasst. Die Three Lions verzweifelten beim 0:0 an Ghanas Abwehrbollwerk, haben das Weiterkommen aber weiter selbst in der Hand. Kroatien hat im 200. Länderspiel von Luka Modric Panama mit 1:0 niedergerungen und dem Außenseiter damit das vorzeitige ausbeschert. Die Kroaten sind damit ebenso auf Kurs 16. Finale wie Portugal, das 5:0 gegen Neuling Usbekistan gewann. Cristiano Ronaldo antwortete dabei mit 2 Toren auf die massive Kritik nach dem Auftaktspiel. Er ist der erste Spieler, der bei 6 Weltmeisterschaften getroffen hat.
1: Das waren die Nachrichten. Das Wetter in Norddeutschland. Viel Sonne und ein paar Wolken. In den meisten Regionen trocken. Höchstwerte 24 Grad an der See bis 35 Grad in der Grafschaft Bentheim. Viel Sonne und ein paar Wolken. Nee, das habe ich schon gelesen. Morgen weiterhin sonnig und trocken. Höchstwerte 23 bis 35 Grad. Am Freitag meist viel Sonne und noch heißer bei 25 bis 38 Grad. Am Sonnabend viel Sonnenschein, später im Westen teils kräftige Schauer und Gewitter bei 25 bis 39 Grad. Und am Sonntag oft schwül und gebietsweise gewittrig bei 24 bis 37 Grad. Es wird gleich 6:05 Uhr.
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7: SPD zu Wolters Insolvenz. Gespräche zwischen Stadtverwaltung und Unternehmen finden statt. Neue Kita in der Weststadt. Verwaltungsausschuss stimmt für Bau in der Unstrutstraße. Und nach Besuch in Landesaufnahmebehörde. SPD-Abgeordnete fordern Erhalt der Asylverfahrensberatung. Im Studio Marieke Eichner. Das sind die Meldungen im Einzelnen. Die Stadtverwaltung Braunschweig führt Gespräche mit Vertretern des insolventen Hofbrauhaus Wolters. Das geht aus einer Mitteilung der SPD-Fraktion im Stadtrat hervor. Nach unserem Kenntnisstand befindet sich die Stadtverwaltung bereits dort in Gesprächen, wo dies derzeit zielführend ist, sagte der Fraktionsvorsitzende Christoph Bratmann wörtlich. Die Verantwortung für die wirtschaftliche Sanierung liege jedoch zunächst bei den handelnden Akteuren des Unternehmens und auf Eigentümerseite, so Bratmann weiter. Oberbürgermeister Dr. Thorsten Kornblum und die Verwaltung stünden bereit, den Sanierungsprozess konstruktiv zu begleiten und dort zu unterstützen, wo die Stadt einen sinnvollen Beitrag leisten könne. Zuvor hatte die CDU-Fraktion im Stadtrat einen runden Tisch und ein Rettungspaket gefordert. Die grüne Fraktion sah die Eigentümerin, die Volksbank Bravo, in der Pflicht. Das Geldinstitut befindet sich selbst im Sanierungsprozess und wird, so berichtet die Braunschweiger Zeitung, keine weiteren Kredite mehr an die Brauerei vergeben. In der Braunschweiger Weststadt soll eine neue Kita gebaut werden. Nach Beschluss des Verwaltungsausschusses soll sie ab 2028 in serieller, modularer Bauweise errichtet und 2030 fertiggestellt werden. Die neue Kita werde Platz für 3 Krippengruppen, eine Integrationsgruppe und eine Kindergartengruppe bieten, teilte die Stadtverwaltung mit. Die Trägerschaft werde der Caritasverband Braunschweig als Ersatz für die in absehbarer Zeit abgängige Kita St. Kjeld im westlichen Ringgebiet übernehmen. Zusätzlich zu den 3 bestehenden Gruppen werde das Platzangebot um 2 Gruppen ergänzt. Die Gesamtkosten betragen laut Verwaltung 10 Millionen Euro. Die SPD-Bundestagsabgeordnete für den Wahlkreis Salzgitter-Wolfenbüttel, Dunja Kreiser, fordert, die Asylverfahrensberatung im Bundeshaushalt 2027 langfristig abzusichern und finanziell zu stärken. Anlass ist ein Besuch in der Landesaufnahmebehörde in Braunschweig, an dem neben Kreiser auch die SPD-Landtagsabgeordnete Julia Retzlaff teilnahm. Wenn Schutzsuchende das Verfahren verstünden, könnten sie besser mitwirken und ihre Schutzgründe strukturiert vortragen. Das erhöhe die Qualität und Effizienz der Verfahren massiv, sagten Kreiser und Retzlaff anschließend. Mit Blick auf die GEAS-Reform, die vermehrt zu Freiheitsbeschränkungen und beschleunigten Verfahren führen werde, sei dieser Zugang wichtiger denn je, so die SPD-Politikerinnen. Soweit die Nachrichten aus der Region. 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
1: Hallo und herzlich willkommen zum Stargazer Montagabend auf der Okerwelle. Am Mikrofon ist wieder Florian Damm und ich habe wieder einiges Neues mitgebracht. Von hart bis zart, quer durch den musikalischen Garten und los geht's mit Herzmelter. Enjoy the Feast und danach hören wir gleich Zebrahead mit A Perfect Life is Such a Bore. Viel Spaß dabei.

So ein Big Truck mit dem Stück Collided und weiter geht's mit The Howlers. LA Morning und danach gleich Black Mode Revival mit Modern Love.

Ja, aus dem Zweierpack ist gleich ein Viererpack geworden. Denn zum Schluss haben wir noch gehört Julia Jackling mit Get Away From Me, I Think I'll Love You Soon. Und jetzt noch The Nuts mit Summer Rain. Weiter geht's jetzt hier mit den Sweeping Promises und dem Stück Cocoon.

Das waren The Blood Arm mit How We Were Eaten by Wild Animals. Tschiska, Tschiska haben wir als nächstes hier aufliegen mit Utopia und danach Dinah mit Golden Hour.

Deiner mit Golden Hour. Ja, drei Stücke habe ich noch in der heutigen Sendung, will ich nacheinander spielen. Lab Job mit was Neuem, Stella. Dann hören wir das Stück Slugs in the Marigolds von Shearwater. Und zum Schluss Cosmonauti mit Tabaluga. Und dann will ich noch hinweisen auf eine Sendung. Am kommenden Samstag ab 13 Uhr gibt es hier wieder Playback und da habe ich dann einen Gast, den Kurt. Und da gibt es dann ein Velvet Underground Special. Nicht nur Musik von Velvet Underground selber, sondern auch ausgewählte Coverversionen. Also das Ganze am Samstag ab 13 Uhr. Hier noch drei Stücke. Florian Damm sagt danke fürs Zuhören und bis die Tage.

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1: Um 7 Uhr mit Beate Rüsopp. Nach dem bundesweiten Ausfall bei der Bahn ist der Zugverkehr auch in Norddeutschland wieder angelaufen. Grund für die Probleme war eine technische Störung im Funksystem der Bahn. Aus der NDR-Nachrichtenredaktion Nina Schön.
2: Überall in Norddeutschland fahren die Züge wieder. Laut Bahn sind aber immer noch Verspätungen und Ausfälle möglich. Der Metronom in Niedersachsen zum Beispiel fährt seinen Zugbetrieb nur schrittweise wieder hoch. Vom Hamburger Hauptbahnhof aus fahren seit 0.30 Uhr wieder Regionalbahnen und Fernverkehrszüge. Die Störung hatte auch Auswirkungen auf die Kieler Woche. Viele Besucher hingen am Bahnhof der schleswig-holsteinischen Landeshauptstadt fest. Auch in Mecklenburg-Vorpommern fahren die meisten Züge wieder normal. Auf der ICE-Strecke von Berlin nach Hamburg über Ludwigslust gibt es im Schnitt noch 15 Minuten Verspätung. Die Ursache für die Störung ist noch unklar. Sicherheitsbehörden gehen allerdings nicht von Sabotage aus. Vielmehr wird vermutet, dass ein fehlerhaftes Update der Bahn zu der Störung geführt hat.
1: In der Debatte über Social-Media-Verbote für Kinder oder Jugendliche legt die zuständige Expertenkommission heute ihren Bericht vor. Bundesfamilienministerin Prien hatte die Expertinnen und Experten beauftragt, Handlungsempfehlungen zu entwickeln. Offen ist, ob die Kommission ein gesetzliches Mindestalter für die Nutzung von Social-Media-Diensten empfiehlt. Aus Berlin, Nicole Markwald.
3: Wie sieht ein sicheres digitales Umfeld für Kinder und Jugendliche aus? Wie lässt sich Medienkompetenz nicht nur bei Kindern, sondern auch Eltern und Fachkräften stärken? Und welche gesundheitlichen Folgen kann Medienkonsum haben? Das sind nur drei Fragen, mit denen sich die Expertenkommission seit dem vergangenen Herbst beschäftigt hat. Auf der Grundlage der Handlungsempfehlungen wird Bundesfamilienministerin Karin Prien, CDU, ein Maßnahmenpaket einschließlich gesetzlicher Regelungen vorlegen. Die SPD hat sich klar für ein Social-Media-Verbot für unter 14-Jährige ausgesprochen. Die Union hingegen will kein pauschales Verbot, sondern je nach App differenzieren. Der Deutsche Ethikrat ist gegen eine pauschale Altersregulierung von sozialen Medien. Ein schlichtes Verbot für Kinder und Jugendliche greife zu kurz.
1: Zwei Wochen vor dem NATO-Gipfel in der Türkei stimmen sich die Staats- und Regierungschefs von 5 europäischen Mitgliedstaaten in Berlin ab. Bei dem Treffen auf Einladung von Bundeskanzler Merz soll es um die weitere Unterstützung der Ukraine, die Rolle der Europäer bei der Lösung des Iran-Konflikts und die Lastenverteilung zwischen den NATO-Staaten gehen. Die Gruppe besteht aus den 4 europäischen G7-Ländern Deutschland, Frankreich, Großbritannien und Italien sowie Polen, das sich als Interessenvertreter der osteuropäischen Staaten versteht. Bundesverteidigungsminister Pistorius plant laut einem Medienbericht den Ausstieg aus einem der größten Rüstungsprojekte der deutschen Marine. Es geht um den Bau von 6 Fregatten. Aus Berlin, Philipp Eckstein.
4: Die Fregatte 126, ein großes, wendiges Kriegsschiff, unter anderem mit besonderen Fähigkeiten bei der U-Boot-Jagd. Ursprünglich war eine niederländische Werft als Generalunternehmer mit dem Bau der 6 Kriegsschiffe beauftragt. Dann sollte die Produktion vom deutschen Rüstungsunternehmen Rheinmetall übernommen werden. Doch damit ist jetzt offenbar Schluss. Der Spiegel berichtet, dass Bundesverteidigungsminister Boris Pistorius das Rüstungsprojekt, in das bislang mehr als 2 Milliarden Euro geflossen sind, stoppt. Dafür soll er auch die Unterstützung der Marine haben. Neue Fregatten soll die Bundeswehr trotzdem bekommen. 8 Schiffe des Typs MEKO 200 sollen vom deutschen Hersteller TKMS gekauft werden. Der Spiegel berichtet von erwarteten Kosten von knapp 13 Milliarden Euro für den Auftrag.
1: Bei der Fußball-Weltmeisterschaft ist der 2. Spieltag der Gruppenphase abgeschlossen. Im letzten Spiel setzte sich Kolumbien mit 1:0 gegen die Demokratische Republik Kongo durch. Aus dem ARD-WM-Team Silke Heine.
5: Damit führt Kolumbien die Tabelle der Gruppe K weiter an, kann sich mit einem Unentschieden im letzten Gruppenspiel gegen Portugal den Gruppensieg sichern. Bei den Portugiesen hat sich Cristiano Ronaldo zurückgemeldet. Beim 5:0 gegen Neuling Usbekistan erzielte er 2 Tore, die ihm einen weiteren Rekord bescherten. Als erster Spieler hat er nun bei 6 Weltmeisterschaften getroffen. Keine Tore gab es diesmal für Harry Kane und Co. beim 0:0 gegen Ghana. Kroatien schafft mit einem 1:0 Arbeitssieg gegen Panama den ersten Dreier im Turnier und besiegelte das Aus der Südamerikaner.
1: Das waren die Nachrichten.
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6: SPD zu Wolters Insolvenz. Gespräche zwischen Stadtverwaltung und Unternehmen finden statt. Neue Kita in der Weststadt. Verwaltungsausschuss stimmt für Bau in der Unstrutstraße. Und nach Besuch in Landesaufnahmebehörde. SPD-Abgeordnete fordern Erhalt der Asylverfahrensberatung. Im Studio Marieke Eichner, das sind die Meldungen im Einzelnen. Die Stadtverwaltung Braunschweig führt Gespräche mit Vertretern des insolventen Hofbrauhaus Wolters. Das geht aus einer Mitteilung der SPD-Fraktion im Stadtrat hervor. Nach unserem Kenntnisstand befindet sich die Stadtverwaltung bereits dort in Gesprächen, wo dies derzeit zielführend ist, sagte der Fraktionsvorsitzende Christoph Bratmann wörtlich. Die Verantwortung für die wirtschaftliche Sanierung liege jedoch zunächst bei den handelnden Akteuren des Unternehmens und auf Eigentümerseite, so Bratmann weiter. Oberbürgermeister Dr. Thorsten Kornblum und die Verwaltung stünden bereit, den Sanierungsprozess konstruktiv zu begleiten und dort zu unterstützen, wo die Stadt einen sinnvollen Beitrag leisten könne. Zuvor hatte die CDU-Fraktion im Stadtrat einen runden Tisch und ein Rettungspaket gefordert. Die grüne Fraktion sah die Eigentümerin, die Volksbank Bravo, in der Pflicht. Das Geldinstitut befindet sich selbst im Sanierungsprozess und wird, so berichtet die Braunschweiger Zeitung, keine weiteren Kredite mehr an die Brauerei vergeben. In der Braunschweiger Weststadt soll eine neue Kita gebaut werden. Nach Beschluss des Verwaltungsausschusses soll sie ab 2028 in serieller, modularer Bauweise errichtet und 2030 fertiggestellt werden. Die neue Kita werde Platz für 3 Krippengruppen, eine Integrationsgruppe und eine Kindergartengruppe bieten, teilte die Stadtverwaltung mit. Die Trägerschaft werde der Caritasverband Braunschweig als Ersatz für die in absehbarer Zeit abgängige Kita St. Kjeld im westlichen Ringgebiet übernehmen. Zusätzlich zu den 3 bestehenden Gruppen werde das Platzangebot um 2 Gruppen ergänzt. Die Gesamtkosten betragen laut Verwaltung 10 Millionen Euro. Die SPD-Bundestagsabgeordnete für den Wahlkreis Salzgitter-Wolfenbüttel, Dunja Kreiser, fordert, die Asylverfahrensberatung im Bundeshaushalt 2027 langfristig abzusichern und finanziell zu stärken. Anlass ist ein Besuch in der Landesaufnahmebehörde in Braunschweig, an dem neben Kreiser auch die SPD-Landtagsabgeordnete Julia Retzlaff teilnahm. Wenn Schutzsuchende das Verfahren verstünden, könnten sie besser mitwirken und ihre Schutzgründe strukturiert vortragen. Das erhöhe die Qualität und Effizienz der Verfahren massiv, sagten Kreiser und Retzlaff anschließend. Mit Blick auf die GEAS-Reform, die vermehrt zu Freiheitsbeschränkungen und beschleunigten Verfahren führen werde, sei dieser Zugang wichtiger denn je, so die SPD-Politikerinnen. Soweit die Nachrichten aus der Region. 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
6: Wir starten mit dem Blick auf die Verkehrssituation in der Region. Da habe ich nur eine Meldung für Sie, und zwar: Der Rastplatz Röhrse Süd ist bis auf Weiteres geschlossen. Dort können Sie leider nicht halten. Weitere Meldungen liegen mir aktuell nicht vor. Wohin auch immer Sie heute unterwegs sind, fahren Sie vorsichtig und kommen Sie gut und sicher an Ihr Ziel. Und damit zum Blick aufs Wetter. Aktuell beträgt die Temperatur in der Region 19 Grad und sie wird im Laufe des Tages noch auf 33 Grad ansteigen. Eine Wolke ist nicht in Sicht. Und die Aussichten für die nächsten Tage, morgen am Donnerstag. Da erreichen uns Temperaturen zwischen 19 und 34 Grad. Es bleibt dabei 16 Stunden Sonnenschein, keine Wolke in Sicht. Und am Freitag, da wird es nochmal ein Tucken heißer. Da erreichen uns Temperaturen zwischen 19 und 35 Grad. Und wie gesagt, es bleibt dabei 16 Stunden Sonnenschein, keine Wolke in Sicht.
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6: Ich wünsche Ihnen einen wunderschönen guten Morgen. Es ist Mittwoch, der 24. Juni um 7:09 Uhr und Sie hören Region aktuell hier bei Radio Okawelle. Am Mikrofon steht heute früh für Sie Marieke Eichner und ich habe diese beiden Themen für Sie mitgebracht für die kommende halbe Stunde. In Niedersachsen kompakt hören wir, was los ist in unserem Bundesland, und außerdem habe ich noch Folgendes für Sie: Kampf gegen Plastikmüll im Meer. TU Braunschweig koordiniert internationales Forschungsprojekt. Ich wünsche viel Spaß, kommen Sie gut in den Tag.

0: Wegen der anhaltenden Hitze und Trockenheit ist die Waldbrandgefahr in Niedersachsen deutlich angestiegen. Das geht aus einer Mitteilung des Deutschen Wetterdienstes hervor. Mehr unter anderem dazu jetzt von Peter Michael Möckel in Niedersachsen kompakt.
1: Ab heute gilt in mehreren Regionen die Warnstufe 4, darunter im Wendland und im Heidekreis. Für Fassberg im Landkreis Celle hat der DWD sogar die höchste Warnstufe 5 ausgerufen. Zwar werde am Wochenende leichter Regen erwartet, sagte Knut Sirk von der Waldbrandzentrale in Lüneburg. Der Niederschlag verdunste aber sofort und bringe keine Entlastung. Bei weiterer Zuspitzung stehe der Feuerwehrflugdienst in Alarmbereitschaft, so Sirk. Er wies zudem darauf hin, dass mehr als 90% der Brände durch menschliches Fehlverhalten ausgelöst werden. Mit Blick auf die hohen Temperaturen haben erste Städte und Landkreise unterdessen zum sparsamen Umgang mit Wasser aufgerufen. Die Hitzeperiode lasse den Wasserverbrauch zu Beginn des Sommers rapide ansteigen, hieß es etwa in Osnabrück. Die Grundwasserstände liegen jedoch nur auf mittlerem Niveau. Ein weiteres Absinken hätte schwerwiegende Folgen für die Ökosysteme. In der Landeshauptstadt und der Region Hannover gilt tagsüber bereits seit dem 1. Juni ein Beregnungsverbot, wenn die Temperaturen 27 Grad übersteigen. Zuwiderhandlungen können mit Bußgeldern bis zu 50.000 Euro geahndet werden. Gestern hat der Landtag das modernisierte Wassergesetz verabschiedet. Laut Staatskanzlei soll damit unter anderem der sparsame Verbrauch von Privathaushalten belohnt werden. Zudem werden Bauern bei der Anschaffung neuer Beregnungsanlagen unterstützt. Das Parlament hat gestern auch die Reform des Jagdgesetzes abgesegnet. Ziel ist es nach Angaben der Landesregierung, den Tierschutz zu verbessern und die Bürokratie zu reduzieren. Die Regelungen betreffen unter anderem den Abschuss von Rehwild und Waschbären. Gleichzeitig wird das Jagen mit Hunden in Erdbauten verboten. Darüber hinaus gilt das neue Jagdgesetz als Basis für ein aktives Wolfsmanagement. Die Ausstattung von Schülerinnen und Schülern mit Tablets nimmt konkrete Formen an. Ministerpräsident Olaf Lies und Kultusministerin Julia Willi Hamburg haben gestern rund 200 iPads an eine integrierte Gesamtschule in Hannover übergeben.

0: Christian Fühner. Digitale Endgeräte könnten Unterricht zwar unterstützen, sie seien aber kein Ersatz für pädagogische Konzepte und keine Lösung für strukturelle Probleme. Nur etwa 20% der Niedersachsen nutzen regelmäßig oder gelegentlich ein Elektroauto. Das geht aus einer repräsentativen Umfrage im Auftrag des Energieversorgers EWE hervor. Danach zeige die Mehrheit der Befragten zwar Interesse an der Elektromobilität, für 36% sei sie aber nicht relevant. Als wichtigste Maßnahme für die Verkehrswende nannten sie den Ausbau des ÖPNV. Erst mit einigem Abstand folgen günstigere E-Autos und eine bessere Ladeinfrastruktur. Aktuell sind landesweit gut 250.000 E-Autos zugelassen. Dafür stehen rund 20.000 öffentliche Ladepunkte zur Verfügung. Der Hotel- und Gaststättenverband DEHOGA in Niedersachsen hat scharfe Kritik am Vorschlag der Rentenkommission geäußert, Minijobs künftig nur noch für Schülerinnen und Schüler zuzulassen. Dies würde das Gastgewerbe hart treffen, sagte DEHOGA-Präsident Dirk Breukmann. Minijobs seien für die Branche unverzichtbar, um flexible Einsatzzeiten wie Abendstunden oder saisonale Spitzen abdecken zu können. Sollte der Vorschlag umgesetzt werden, drohten Angebotskürzungen und eingeschränkte Öffnungszeiten, so Breukmann. Aktuell arbeiten landesweit rund 109.000 geringfügig Beschäftigte in der Gastronomie und Hotellerie.
1: Soweit Niedersachsen kompakt von und mit Peter Michael Möcke. Und noch ein kleiner Hinweis: Sollten Sie im Hintergrund ein leises Brummen hören mit Ihrem Abspielgerät und mit Ihren Ohren, ist alles in Ordnung. Das Brummen, das kommt von mir bzw. von der Klimaanlage hinter mir, auf die ich heute angewiesen bin. Unser Studio ist ein kleiner fensterloser Raum und ich bin wirklich sehr froh über dieses kleine Gerät. Für Unannehmlichkeiten entschuldige ich mich natürlich. Es ist 7.16 Uhr und hier ist Region aktuell, hier ist Radio Okawelle.

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0: Plastik ist aus unserem Alltag kaum wegzudenken, aber im Meer wird es zum echten Problem. In Brasilien gelangt besonders viel Müll ins Wasser. Das deutsch-brasilianische Projekt Pro Mares sucht nach Lösungen, wie sich diese Plastikflut in den nächsten 3 Jahren reduzieren lässt. Für die Koordination ist ein Team der TU Braunschweig zuständig. Marc Diekmann hat sich vor Ort über Einzelheiten informiert.
1: Halten wir einmal kurz inne und schauen uns näher in unserer Umgebung um und achten dabei darauf, wie viele Gegenstände aus Plastik wir sehen können. Vermutlich eine erhebliche Menge, denn Plastik ist mit unserem Alltag eng verwoben. Leider tritt Plastik jedoch auch dort auf, wo es eine Gefahr für die Umwelt darstellt. Mit dem Förderprogramm gegen Meeresmüll des Bundesumweltministeriums möchte die Bundesregierung dafür sorgen, dass weniger Plastik in unsere Ozeane gelangt. Einer der wichtigsten Schauplätze ist Brasilien. Dort landet jedes Jahr eine große Menge Abfall in Flüssen und am Ende schließlich im Meer. Genau hier setzt das mit 6 Millionen Euro geförderte Projekt Pro Mares an. Die TU Braunschweig arbeitet dafür mit Partnern in Brasilien zusammen, um die hohe Menge an Müll von etwa 7,5 Millionen Tonnen jährlich deutlich zu reduzieren. Eingereicht wurde der Projektentwurf unter anderem von Julia Gebert, Professorin für Abfall- und Ressourcenwirtschaft am Leicht-Weiß-Institut für Wasserbau der TU Braunschweig. Sie schätzt das Problem folgendermaßen ein.
2: Brasilien ist ja von der Fläche her der 5. größte Staat der Erde, von der Bevölkerung her der 7. größte Staat der Erde. Dementsprechend wird natürlich viel konsumiert und auch viel Abfall produziert. Und dann ist es so, dass in Brasilien unzureichende Sammel- und Entsorgungsstrukturen an Land bestehen. Für Abfälle. Nicht überall. Es gibt natürlich große Unterschiede in den verschiedenen Bereichen des Landes, im städtischen Bereich, im ruralen Bereich. Aufgrund eben der nicht ausreichenden Sammel- und Entsorgungsstruktur werden Abfälle, so sie denn abgelagert werden, können abgeweht werden, abgespült werden oder werden direkt in Gewässer, Flüsse entsorgt und gelangen über diese ins Meer. Es wird geschätzt, dass das pro Jahr ungefähr 1,3 Millionen Tonnen Plastikabfälle sind, die alleine in Brasilien in die Meeresumwelt entlassen werden.
1: Die TU Braunschweig koordiniert das Projekt Pro Mares. In verschiedenen Regionen Brasiliens, vom Amazonas bis zur Savanne, sowie in Küsten, Stadt- und ländlichen Gebieten, wird untersucht, wie viel Plastik über Flüsse ins Meer gelangt. Dabei kommen auch Methoden der Fernerkundung und drohnengestützte Aufnahmen zum Einsatz. Beteiligt sind 14 brasilianische Universitäten, Organisationen, lokale Behörden und soziale Initiativen, die auch Menschen aus der Abfallwirtschaft einbinden und weiterbilden. Alle Ergebnisse und Daten laufen schließlich zentral in Braunschweig zusammen. Ein Stichwort, das im Zusammenhang mit Pro Mares häufiger genannt wird, ist Kreislaufwirtschaft.
2: Die Kreislaufwirtschaft spielt eine große Rolle. Unser vorrangiges Ziel im Pro Mares ist es natürlich, Strukturen aufzubauen, Wissen zu generieren, Lösungsansätze zu bieten, die verhindern, dass der Abfall überhaupt erst in die Umwelt gelangt. Ob er dann in den Kreislauf zurückgeführt werden kann, ist eine zweite Frage, aber die schließe ich direkt an. Wir prüfen mit lokalen Initiativen, wie das dann verbessert eingesammelte Plastik sinnvoll und für die Menschen vor Ort gewinnbringend verwertet werden kann. Wir untersuchen zum Beispiel auch im Rahmen einer Doktorarbeit an der TU Braunschweig, ob man das Plastik zu Ziegelsteinen verarbeiten und als Baustoff bereitstellen kann.
1: Die Förderung für Pro Mares beläuft sich auf 3 Jahre. Das Problem von jährlich über 1 Million Tonnen Plastikmüll lässt sich natürlich in so einer Zeitspanne nicht vollständig lösen. Ziel ist es vielmehr, konkrete Lösungen zu entwickeln, die vor Ort langfristig weiter genutzt werden können. Dazu gehören der Aufbau besserer Abfallstrukturen, ein geplantes nationales Institut für Kreislaufwirtschaft sowie eine digitale Wissensplattform mit Weiterbildungsangeboten, die in verschiedenen Sprachen angeboten werden. Abschließend hebt Julia Gebert hervor:
2: Abfallwirtschaft und insbesondere das Problem der Vermüllung unserer Meere und die Notwendigkeit, dieses zu verändern, ist ein Thema, was man nie nur aus einer Wissenschaftsdisziplin heraus oder von mit einem Ansatz lösen oder bearbeiten kann. Und das ist aus meiner Sicht auch die ganz große Stärke dieses Projektes, dass eben wissenschaftliche Ansätze kombiniert werden mit sozialen Ansätzen, dass die Leute, Menschen vor Ort eingebunden werden, dass wir Umweltbildungsangebote machen, dass wir mit der lokalen Politik und der Gesetzgebung im Gespräch sind, um eben die abfallwirtschaftliche Situation umfassend verändern zu können, beziehungsweise dafür Lösungsangebote anbieten zu können.
0: Sagt Julia Gebert vom Leichtweiß-Institut für Wasserbau an der TU Braunschweig im Beitrag von Marc Diekmann. Es ist 7:28 Uhr. 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
1: SPD zu Wolters Insolvenz. Gespräche zwischen Stadtverwaltung und Unternehmen finden statt. Neue Kita in der Weststadt. Verwaltungsausschuss stimmt für Bau in der Unstrutstraße. Und nach Besuch in Landesaufnahmebehörde. SPD-Abgeordnete fordern Erhalt der Asylverfahrensberatung. Im Studio Marieke Eichner. Das sind die Meldungen im Einzelnen. Die Stadtverwaltung Braunschweig führt Gespräche mit Vertretern des insolventen Hofbrauhaus Wolters. Das geht aus einer Mitteilung der SPD-Fraktion im Stadtrat hervor. Nach unserem Kenntnisstand befindet sich die Stadtverwaltung bereits dort in Gesprächen, wo dies derzeit zielführend ist, sagte der Fraktionsvorsitzende Christoph Bratmann wörtlich. Die Verantwortung für die wirtschaftliche Sanierung liege jedoch zunächst bei den handelnden Akteuren des Unternehmens und auf Eigentümerseite, so Bratmann weiter. Oberbürgermeister Dr. Thorsten Kornblum und die Verwaltung stünden bereit, den Sanierungsprozess konstruktiv zu begleiten und dort zu unterstützen, wo die Stadt einen sinnvollen Beitrag leisten könne. Zuvor hatte die CDU-Fraktion im Stadtrat einen runden Tisch und ein Rettungspaket gefordert. Die grüne Fraktion sah die Eigentümerin, die Volksbank Bravo, in der Pflicht. Das Geldinstitut befindet sich selbst im Sanierungsprozess und wird, so berichtet die Braunschweiger Zeitung, keine weiteren Kredite mehr an die Brauerei vergeben. In der Braunschweiger Weststadt soll eine neue Kita gebaut werden. Nach Beschluss des Verwaltungsausschusses soll sie ab 2028 in serieller, modularer Bauweise errichtet und 2030 fertiggestellt werden. Die neue Kita werde Platz für 3 Krippengruppen, eine Integrationsgruppe und eine Kindergartengruppe bieten, teilte die Stadtverwaltung mit. Die Trägerschaft werde der Caritasverband Braunschweig als Ersatz für die in absehbarer Zeit abgängige Kita St. Kjeld im westlichen Ringgebiet übernehmen. Zusätzlich zu den 3 bestehenden Gruppen werde das Platzangebot um 2 Gruppen ergänzt. Die Gesamtkosten betragen laut Verwaltung 10 Millionen Euro. Die SPD-Bundestagsabgeordnete für den Wahlkreis Salzgitter-Wolfenbüttel, Dunja Kreiser, fordert, die Asylverfahrensberatung im Bundeshaushalt 2027 langfristig abzusichern und finanziell zu stärken. Anlass ist ein Besuch in der Landesaufnahmebehörde in Braunschweig, an dem neben Kreiser auch die SPD-Landtagsabgeordnete Julia Retzlaff teilnahm. Wenn Schutzsuchende das Verfahren verstünden, könnten sie besser mitwirken und ihre Schutzgründe strukturiert vortragen. Das erhöhe die Qualität und Effizienz der Verfahren massiv, sagten Kreiser und Retzlaff anschließend. Mit Blick auf die GEAS-Reform, die vermehrt zu Freiheitsbeschränkungen und beschleunigten Verfahren führen werde, sei dieser Zugang wichtiger denn je, so die SPD-Politikerinnen. Soweit die Nachrichten aus der Region. 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
1: Wir starten mit dem Blick auf die Verkehrssituation in der Region. Da liegt mir momentan nur eine Meldung vor, und zwar: der Rastplatz Röhrse Süd ist bis auf Weiteres geschlossen. Dort können Sie leider nicht halten. Weitere Meldungen liegen mir aktuell nicht vor. Wohin auch immer Sie heute unterwegs sind, fahren Sie vorsichtig und kommen Sie gut und sicher an Ihr Ziel. Und damit zum Blick aufs Wetter. Aktuell beträgt die Temperatur in der Region 20 Grad. Sie wird im Laufe des Tages aber noch auf 33 Grad ansteigen. Eine Wolke ist nicht in Sicht. Und die Aussichten für die nächsten Tage: es wird sogar noch heißer. Morgen am Donnerstag erreichen uns Temperaturen zwischen 19 und 34 Grad. Es bleibt dabei, es sind keine Wolken in Sicht. Und am Freitag, da erreichen uns Temperaturen zwischen 19 und 35 Grad. Und auch hier wieder 16 Stunden Sonnenschein, ungetrübt durch Wolken.
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1: Und damit wunderschönen guten Morgen. Es ist Mittwoch, der 24. Juni um 7:36 Uhr. Sie hören Region aktuell hier bei Radio Uckerwelle. Am Mikrofon steht heute früh für Sie Marieke Eichner. Und das sind unsere beiden Themen für die kommende halbe Stunde Region aktuell. Im Dutzend spannender: 12 Braunschweiger Museen laden zur langen Entdeckernacht. Und außerdem hören wir in den regionalen Pressestimmen, wie die Tageszeitungen der Region das aktuelle politische Geschehen kommentieren. wünsche viel Spaß. Kommen Sie gut in den Tag.

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1: Am Samstagabend verwandeln sich Braunschweigs Museen wieder in nächtliche Erlebniswelten. Auch bei der diesjährigen Museumsnacht sind alle 12 Häuser dabei. Sie laden von 19 Uhr bis Mitternacht zum Entdecken ein. Ein Ausblick von Eileen Schlädel.
2: Einmal nachts im Museum sein und die Ausstellungen bei Dunkelheit erkunden. Die Museumsnacht macht das möglich. Sie vereint Ausstellungen, Führungen, Musik, Open-Air-Formate und Mitmachaktionen zu einem gemeinsamen Kulturabend. Ein ganz besonderes Format findet auch die Direktorin des Schlossmuseums Braunschweig, Helga Behrensen.
3: Das ist ein wirklich wunderbares Format, weil Braunschweig tatsächlich eine enorme Kulturszene hat. Und gerade die Museen, die wir hier am Orte haben, sind so spektakulär und so phänomenal, so alt in der Geschichte. Ältesten öffentlichen Sammlungen sind hier dabei. Also es ist alles irgendwie auch miteinander verbunden. Wir haben die städtischen Museen, wir haben die Landesmuseen oder eben private. Das ist eine großartige Vielfalt, die sich den Menschen hier bietet. Und die Museumsnacht ist natürlich ein fantastisches Format, das auch bekannt zu machen.
2: Bei der letzten Museumsnacht 2024 kamen mehr als 9000 Besucherinnen und Besucher. Reguläre Tickets kosten 9 Euro, ermäßigt 7 Euro. Und das für alle teilnehmenden Einrichtungen gemeinsam. Kinder und Jugendliche unter 18 Jahren haben freien Eintritt. Einige Häuser gewähren sogar für alle freien Zugang. Eine einmalige Möglichkeit, sich durch alle Museen der Stadt zu bewegen und neue Orte zu entdecken, betont Barbara Hofmann-Johnson, Leiterin für das Museum für Fotografie.
4: Es ist ja im Grunde genommen ein Angebot, wo die Menschen die Möglichkeit haben, sich mit einer sozialen Gemeinschaft durch die Stadt zu bewegen, durch die Museen der Stadt und einen Austausch auch anzugehen oder Menschen zu treffen im Austausch, als auch für Menschen, die nicht immer regelmäßig ins Museum gehen oder vielleicht sogar manchmal das erste Mal. Die können wunderbar verbinden den Museumsbesuch mit diesen jeweiligen Ausstellungen, aber eben auch Menschen kennenlernen, mit in der Stadt unterwegs sein.
2: Das komplette Programm lässt sich kaum zusammenfassen. An 12 Standorten erwartet die Besucherinnen und Besucher die unterschiedlichsten Sonderaktionen. Im Herzog-Anton-Ulrich-Museum ist einiges geboten. Touren führen zu Kuriosen aus der Sammlung und der aktuellen Sonderausstellung. Dazu gibt es eine Selfie-Station mit Rubens Judith sowie Bastelaktionen, bei denen Kunstwerke nachgebaut werden können. Für Dr. Sarah Babin vom Herzog-Anton-Ulrich-Museum steht fest, diesen Abend sollte man sich nicht entgehen lassen.
5: Ganz klar, weil man unglaublich viel Spaß haben kann, weil man für, wie ich finde, wenig Geld viele Museen an dem Abend anschauen kann. So viele wird man gar nicht, man wird es nicht schaffen, alle anzuschauen, aber das ist einfach so ein Highlight im Sommer, sich treiben zu lassen in der Stadt und Kunst und Kultur zu genießen.
2: Im Schlossmuseum Braunschweig werden bei Law of Tarot die Karten für Herzog Karl II. Gelegt. Sobald es dunkel wird, gibt es Taschenlampenführungen durch die Ausstellungen, dazu Fotomöglichkeiten mit historischen Persönlichkeiten und zahlreiche Mitmachaktionen für Jung und Alt, erzählt Helga Behrensen.
3: Es ist einfach die Gelegenheit, alle Braunschweiger Museen, die teilnehmen, wirklich auf einer Rundtour in der Nacht zu erleben, mit unfassbar tollen Angeboten, die jedes Museum hier bietet, zu einem wirklich günstigen Preis, mit einer super Atmosphäre und Stimmung. Die Museen leben vor Menschen, es ist genial und man muss wirklich keine Angst haben, selbst wenn es einem irgendwo nicht gefällt, was ich mir gar nicht vorstellen kann. Aber wenn man nach 5 Minuten wieder gehen möchte, man kann auch wirklich sagen, okay, hier gucke ich später nochmal rein oder da will ich doch mehr Ruhe haben. Das fällt nicht auf, es ist keine elitäre Atmosphäre, wo man Angst haben muss, oh je, jetzt fällt es auf, wenn ich gehe. Nein, sie können kommen und bleiben. Natürlich hoffen wir, dass sie lange bleiben, alle Gäste. Und nein, das ist einfach eine wirklich tolle Atmosphäre, die man einfach erlebt haben muss.
2: Ein kulinarisches Highlight bietet das Braunschweigische Landesmuseum. Im Landesmuseum Hinteregidien gibt es neben Themenführungen zur Kulturgeschichte des Essens auch das exklusive Museumsbier zu verkosten, während man im Familienmuseum durchs Mittelalter wandelt. Für das Landesmuseum ist diese Museumsnacht ein besonderer Abschied. Denn das Familienmuseum schließt nach dem Wochenende vorübergehend, um im November im Landesmuseum Hinteregidien neu zu eröffnen. Für Ina Schimmel vom Landesmuseum noch ein Grund mehr, bei der Museumsnacht dabei zu sein.
6: Weil man so Braunschweiger Nächte quasi erleben kann, würde ich sagen. Und einfach so ein abwechslungsreiches Programm gibt es nicht so häufig. Die Museumsnacht gibt es ja auch nur alle 2 Jahre. Und die Gelegenheit, auch so günstig in alle Häuser in Braunschweig zu kommen, ist dann doch sehr einzigartig. Deswegen muss man da einfach hingehen.
2: Natürlich gibt es auch im Museum für Fotografie Führungen durch die Ausstellungen. Besonders ist aber die Atmosphäre im Garten hinter dem Haus. Neben einer Fotostation für interaktiven Porträtspaß warten dort Musik und kühle Getränke auf die Gäste. Eine besondere Atmosphäre, die sich durch die gesamte Stadt zieht, betont Barbara Hofmann-Johnson.
4: Die Museumsnacht ist eine eine wunderbare Energie, eine Kulturenergie in der Stadt, die sich mit Treffen mit und Kennenlernmöglichkeiten verbindet. Sie öffnet eben diesen großen Blumenstrauß oder lässt ihn anschaulich werden von den Facetten der Museen, die es in der Stadt gibt, von den Inhalten, die dort angeboten werden, und mit einem, wie man so schön sagt, Event-Charakter, der eben auch eine große gemeinsame Energie losfrei werden lässt, ist es sehr schön, das alles kennenzulernen.
1: Das komplette Programm aller 12 Häuser steht online bereit unter braunschweiger-museumsnacht.de. Die Eintrittsbändchen sind ab sofort im Vorverkauf bei allen teilnehmenden Institutionen sowie in der Touristinfo erhältlich. Das war ein Beitrag von Eileen Schlätel.

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7.54 Uhr, hier ist Region Aktuell, hier ist Radio Okerwelle mit dem Blick in die regionalen Tageszeitungen. Die Braunschweiger Zeitung thematisiert den Klimawandel und findet, der kalendarische Sommeranfang liegt erst ein paar Tage zurück, gleichwohl ächzt Europa bereits jetzt unter einer rekordverdächtigen Hitzewelle. Hierzulande werden zum Wochenende Temperaturen um die 40 Grad Celsius erwartet. Weiter im Westen des Kontinents war das in den vergangenen Tagen bereits der Fall. Die Folgen sind dramatisch. Im Großraum Paris etwa fallen etliche Züge aus, weil Schienen und Waggons der Hitze nicht standhalten. Frankreich muss auch die Produktion einzelner Atomkraftwerke drosseln, weil das zum Kühlen genutzte Flusswasser bereits jetzt zu warm ist. Millionen von Menschen schwitzen in ihren ungekühlten Wohnungen, in Altenheimen und Kliniken herrscht Ausnahmezustand. Situationen wie diese zeigen, dass die Staaten Europas unzureichend auf die Klimaveränderungen vorbereitet sind. Auch in Deutschland wird der Zugverkehr regelmäßig hitzebedingt eingeschränkt. Auf Autobahnen bricht die Fahrbahn auf. In etlichen Schulen, Kliniken, Heimen oder Büros fehlt es an Klimaanlagen. Die Städte bräuchten dringend mehr Grün. Aber das steht häufig in Konkurrenz zu Wohnungsbau und Autoverkehr. Es ist offenkundig, die Klimapolitik hat in Zeiten der Wirtschaftskrise keine Konjunktur. Das gilt gleichermaßen für Bemühungen zur Reduktion des Treibhausgasausstoßes wie für die Anpassung an Klimafolgen. All das ist mühselig und kostet viel Geld. Doch die Hitzeglocke über Europa erinnert uns daran, worum es geht und was auf dem Spiel steht. Besser wird es nicht mehr. Der Ausnahmezustand von heute dürfte die Normalität der Zukunft sein. Die Wolfsburger Allgemeine Zeitung befasst sich mit den Trinkpausen bei der Fußball-Weltmeisterschaft der Männer und meint, es brauchte die Engländer, um aus der Sprachlosigkeit zu finden. Seit fast zwei Wochen nun läuft die Weltmeisterschaft in den USA, Mexiko und Kanada und das Publikum scheint langsam genug zu haben. Nicht vom Fußball, sondern von dessen lästiger Unterbrechung. Die Trinkpausen, eine in jeder Halbzeit, sind ein derart durchschaubares Manöver, als medizinische Notwendigkeit verbrämte Reklamefenster, das den Fans in den Stadien allmählich der Kragen platzt. Und nirgends artikulierte sich die allgemeine Ablehnung so formschön wie beim Spiel der Three Lions gegen Kroatien. What the fucking hell was that? Fragte der Anhang wenig subtil nach der ersten sogenannten Hydration Break. Ja, liebe FIFA, was zur Hölle ist das bitte? Und wer gibt euch das Recht, den Sport, der nicht euch gehört, in mundgerechte Häppchen zu zerlegen? Dabei ist es eigentlich egal, ob die Sender in den 3 Minuten Trinkpause Werbung zeigen, ein Testbild oder live ins Gewissen von Gianni Infantino schalten. Auch dort Testbild. Es geht um die Sache an sich, um den Fußball. Der besteht aus 2x45 Minuten, nicht aus vielen kleinen Häppchen. Der Hydration Break wird zur Frustrationsbreak. Die zusätzlichen Pausen verändern das Spiel grundlegend. Guten Trainern reichen die 3 Minuten, um den Rhythmus des Gegners zu brechen, die Statik des Spiels zu verändern. Man hat das jetzt schon bestimmt ein 50 Mal erlebt. Die Trinkpausen, vor allem die anlasslosen in klimatisierten Stadien, sind das Schlimmste, was die FIFA dem Fußball antun konnte. Es steht zu hoffen, dass man in Zukunft auf diese Seltsamkeit irritiert zurückblickt und fragt, what the fucking hell was that? Denn das hieße, dass dieser beispiellose Eingriff in den Sport eine Einmaligkeit geblieben sein wird. Nur, will man daran glauben? Soweit der Blick in die regionalen Zeitungen vom heutigen Mittwoch, dem 24. Juni.

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1: Um 8 Uhr mit Beate Rüsapp. Nach dem Komplettausfall im Regional- und Fernverkehr der Bahn normalisiert sich die Lage wieder. Grund für die Störung war vermutlich ein Softwareproblem im Funknetz. Sabotage sei sehr unwahrscheinlich, so die Einschätzung von Johannes Frevel aus Berlin.
2: Das lässt sich mit großer Wahrscheinlichkeit zumindest ausschließen. Die Sabotageakte gab es ja wirklich, so Brandanschläge auf Kabelkanäle. Da lief dann wirklich nichts mehr. Da musste neues Kabel oder mehrere neue Kabel verlegt werden an dieser Stelle. Die waren alle verschmort. Bei der Bahn im konkreten Fall gestern Abend lief es aber so, die haben einfach ein Backup-System eingespielt, also Zweitrechner sozusagen, auf denen dann das Mobilfunksystem gemanagt wurde, und das hat sofort funktioniert. Also schon allein das spricht dagegen, dass da ein großer Kabelschaden vorliegt. Mhm. Es war wahrscheinlich wirklich ein Softwarefehler und dahinter steht dann irgendein kleiner menschlicher Fehler.
1: In der Debatte über Social-Media-Verbote für Kinder und Jugendliche geht die zuständige Expertenkommission heute ihren Bericht vor. Bundesfamilienministerin Prien hatte die Expertinnen und Experten beauftragt, Handlungsempfehlungen zu entwickeln. Offen ist, ob die Kommission ein gesetzliches Mindestalter für die Nutzung von Social-Media-Diensten empfiehlt. Aus Berlin, Nicole Markwald.
3: Wie sieht ein sicheres digitales Umfeld für Kinder und Jugendliche aus? Wie lässt sich Medienkompetenz nicht nur bei Kindern, sondern auch Eltern und Fachkräften stärken? Und welche gesundheitlichen Folgen kann Medienkonsum haben? Das sind nur drei Fragen, mit denen sich die Expertenkommission seit dem vergangenen Herbst beschäftigt hat. Auf der Grundlage der Handlungsempfehlungen wird Bundesfamilienministerin Karin Prien, CDU, ein Maßnahmenpaket einschließlich gesetzlicher Regelungen vorlegen. Die SPD hat sich klar für ein Social-Media-Verbot für unter 14-Jährige ausgesprochen. Die Union hingegen will kein pauschales Verbot, sondern je nach App differenzieren. Der Deutsche Ethikrat ist gegen eine pauschale Altersregulierung von sozialen Medien. Ein schlichtes Verbot für Kinder und Jugendliche greife zu kurz.
1: Die AfD hält die Reformvorschläge der Rentenkommission für nicht ausreichend. Es seien zwar ein paar sinnvolle Maßnahmen enthalten, sagte AfD-Fraktionschef Chrupalla im Morgenmagazin von ARD und ZDF. Nötig seien aber vor allem mehr Beitragszahler.
4: Es gibt einige Ansätze, die wir auch unterstützen, die wir auch immer selbst gefordert haben. Zum Beispiel das Rentenniveau langfristig auf 70% zu steigern, sodass man auch wirklich auskömmlich von der Rente leben kann. Was wir auch wirklich kritisieren, dass die Beamten, dass die Pensionskassen eben nicht mit angegriffen und beziehungsweise mit aufgenommen wurden. Und dort gibt es ja Renten von durchschnittlich in den Pensionen von 3.400 Euro. Das muss man sich einfach auf der Zunge zergehen lassen. Das ist das Dreifache, was ein Rentner in der gesetzlichen Rente an Rente bekommt. Die hätte man müssen in die Beitragseinzahlung unbedingt dazu nehmen. Das sind 1,4 Millionen Pensionäre in Zukunft, die man eben auch dort beitragsmäßig mit berücksichtigen soll.
1: Der AfD-Fraktionsvorsitzende Chrupalla. Bundesverteidigungsminister Pistorius plant laut einem Medienbericht den Ausstieg aus einem der größten Rüstungsprojekte der deutschen Marine. Es geht um den Bau von 6 Fregatten des Typs F-126. Aus Berlin, Philipp Eckstein.
5: Ursprünglich war eine niederländische Werft als Generalunternehmer mit dem Bau der 6 Kriegsschiffe beauftragt. Dann sollte die Produktion vom deutschen Rüstungsunternehmen Rheinmetall übernommen werden. Doch damit ist jetzt offenbar Schluss. Der Spiegel berichtet, dass Bundesverteidigungsminister Boris Pistorius das Rüstungsprojekt, in das bislang mehr als 2 Milliarden Euro geflossen sind, stoppt. Neue Fregatten soll die Bundeswehr trotzdem bekommen. 8 Schiffe des Typs MEKO 200 sollen vom deutschen Hersteller TKMS gekauft werden.
1: Bei der Fußball-Weltmeisterschaft ist der zweite Spieltag der Gruppenphase abgeschlossen. Im letzten Spiel setzte sich Kolumbien mit 1:0 gegen die Demokratische Republik Kongo durch. Aus dem ARD-WM-Team Silke Heine.
6: Damit führt Kolumbien die Tabelle der Gruppe K weiter an, kann sich mit einem Unentschieden im letzten Gruppenspiel gegen Portugal den Gruppensieg sichern. Bei den Portugiesen hat sich Cristiano Ronaldo zurückgemeldet. Beim 5:0 gegen Neuling Usbekistan erzielte er 2 Tore, die ihm einen weiteren Rekord bescherten. Als erster Spieler hat er nun bei 6 Weltmeisterschaften getroffen. Keine Tore gab es diesmal für Harry Kane und Co. beim 0:0 gegen Ghana. Kroatien schafft mit einem 1:0 Arbeitssieg gegen Panama den ersten Dreier im Turnier und besiegelte das Aus der Südamerikaner.
1: Das waren die Nachrichten.
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7: SPD zu Wolters Insolvenz. Gespräche zwischen Stadtverwaltung und Unternehmen finden statt. Neue Kita in der Weststadt. Verwaltungsausschuss stimmt für Bau in der Unstrutstraße. Und nach Besuch in Landesaufnahmebehörde. SPD-Abgeordnete fordern Erhalt der Asylverfahrensberatung. Im Studio Marieke Eichner, das sind die Meldungen im Einzelnen. Die Stadtverwaltung Braunschweig führt Gespräche mit Vertretern des insolventen Hofbrauhaus Wolters. Das geht aus einer Mitteilung der SPD-Fraktion im Stadtrat hervor. Nach unserem Kenntnisstand befindet sich die Stadtverwaltung bereits dort in Gesprächen, wo dies derzeit zielführend ist, sagte der Fraktionsvorsitzende Christoph Bratmann wörtlich. Die Verantwortung für die wirtschaftliche Sanierung liege jedoch zunächst bei den handelnden Akteuren des Unternehmens und auf Eigentümerseite, so Bratmann weiter. Oberbürgermeister Dr. Thorsten Kornblum und die Verwaltung stünden bereit, den Sanierungsprozess konstruktiv zu begleiten und dort zu unterstützen, wo die Stadt einen sinnvollen Beitrag leisten könne. Zuvor hatte die CDU-Fraktion im Stadtrat einen runden Tisch und ein Rettungspaket gefordert. Die grüne Fraktion sah die Eigentümerin, die Volksbank Bravo, in der Pflicht. Das Geldinstitut befindet sich selbst im Sanierungsprozess und wird, so berichtet die Braunschweiger Zeitung, keine weiteren Kredite mehr an die Brauerei vergeben. In der Braunschweiger Weststadt soll eine neue Kita gebaut werden. Nach Beschluss des Verwaltungsausschusses soll sie ab 2028 in serieller, modularer Bauweise errichtet und 2030 fertiggestellt werden. Die neue Kita werde Platz für 3 Krippengruppen, eine Integrationsgruppe und eine Kindergartengruppe bieten, teilte die Stadtverwaltung mit. Die Trägerschaft werde der Caritasverband Braunschweig als Ersatz für die in absehbarer Zeit abgängige Kita St. Kjeld im westlichen Ringgebiet übernehmen. Zusätzlich zu den 3 bestehenden Gruppen werde das Platzangebot um 2 Gruppen ergänzt. Die Gesamtkosten betragen laut Verwaltung 10 Millionen Euro. Die SPD-Bundestagsabgeordnete für den Wahlkreis Salzgitter-Wolfenbüttel, Dunja Kreiser, fordert, die Asylverfahrensberatung im Bundeshaushalt 2027 langfristig abzusichern und finanziell zu stärken. Anlass ist ein Besuch in der Landesaufnahmebehörde in Braunschweig, an dem neben Kreiser auch die SPD-Landtagsabgeordnete Julia Retzlaff teilnahm. Wenn Schutzsuchende das Verfahren verstünden, könnten sie besser mitwirken und ihre Schutzgründe strukturiert vortragen. Das erhöhe die Qualität und Effizienz der Verfahren massiv, sagten Kreiser und Retzlaff anschließend. Mit Blick auf die GEAS-Reform, die vermehrt zu Freiheitsbeschränkungen und beschleunigten Verfahren führen werde, sei dieser Zugang wichtiger denn je, so die SPD-Politikerinnen. Soweit die Nachrichten aus der Region. 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
7: Wir starten mit dem Blick auf die Verkehrssituation in der Region und da habe ich folgende Meldungen für Sie. A2 Braunschweig Richtung Hannover zwischen dem Kreuz Braunschweig Nord und der Ausfahrt Braunschweig Hafen besteht erhöhte Unfallgefahr. Der Verkehr staut sich, dort bitte langsam fahren, denn durch eine Baustellenampel ist dort der Verkehr ein bisschen beeinträchtigt. Die zuständige Firma hat Kenntnis vom Problem, das kann aber frühestens morgen erledigt werden. Außerdem A2 Hannover Richtung Braunschweig zwischen Lehrte und Hemelerwald. Da staut sich der Verkehr auf 4 Kilometern Länge, weil nur eine Spur frei ist. Hintergrund ist eine Tagesbaustelle, noch bis heute um ca. 12 Uhr. Und außerdem der Rastplatz Röse Süd bei Peine ist bis auf Weiteres geschlossen. Dort können Sie leider nicht parken. Weitere Meldungen liegen mir aktuell nicht vor. Wohin auch immer Sie heute unterwegs sind, fahren Sie vorsichtig und kommen Sie gut und sicher an Ihr Ziel. Und wir kommen jetzt zum Blick aufs Wetter. Aktuell beträgt die Temperatur in der Region 22 Grad. Sie wird im Laufe des Tages aber noch auf 33 Grad ansteigen. Das Ganze ungetrübt, keine Wolke in Sicht. Und die Aussichten für die nächsten Tage. Es bleibt warm und es wird sogar noch heißer. Morgen am Donnerstag, da erreichen uns Temperaturen zwischen 19 und 34 Grad. Es bleibt dabei 16 Stunden Sonnenschein. Und am Freitag, da erreichen uns Temperaturen zwischen 19 und 35 Grad. Und auch hier 16 Stunden Sonnenschein sind vorausgesagt. Es ist keine Wolke in Sicht.
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7: Wunderschönen guten Morgen. Es ist Mittwoch, der 24. Juni um 8:10 Uhr. Hier ist Region aktuell, hier ist Radio Okawelle. Am Mikrofon steht heute früh für Sie Marieke Eichner und ich habe Ihnen diese beiden Themen mitgebracht für die kommende halbe Stunde. Wir hören den Okawelle-Filmtipp der Woche zu Hallo Betty und außerdem, wie jeden Mittwoch, die Radio Okawelle-Jobbörse. Ich wünsche viel Spaß, kommen Sie gut in den Tag.

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1: Silvia Scholz empfiehlt heute den schweizerischen Film Hallo Betty. Die Kunstfigur Betty Bossi wurde 1956 von der Werbetexterin Emmy Creola erfunden. Ihre Betty Bossi-Post war die Bibel unter den Kochbüchern und auch Regisseur Pierre Monnard hat in jungen Jahren das Kochen mit ihren Büchern gelernt.
2: Frau Creola, 50 Jahre Köchin der Nation.

0: Na, fiktiven Köchin.
1: Einer Kochberaterin.
0: Ja.
2: Emmy lässt sich nicht beirren. Als berufstätige Mutter weiß sie, wie schwierig es ist, Beruf und Alltag mit Familie zu bewältigen. Sie kreiert eine Kunstfigur, die den Hausfrauen mit Ratschlägen zur Seite steht.
1: Kurz und gut, unsere Ratgeberin führt ein erfülltes Leben als Hausfrau und Mutter. Das Allerwichtigste ist jedoch der Name dieser Frau. Einprägsam und gut aussprechbar sollte er sein. Betty Bossi.
3: BB, klingt das nicht ein bisschen nach Mickey Maus oder Donald Duck?
1: Oder nach Brigitte Bardot. Blanchieren in 12 Schritten erklärt.
4: Und das musst alles du selbst schreiben?
1: Ja, wer sonst?
2: Betty Bossi ist geboren. Aus einer Marketingidee wird die Köchin und Hausfrau der Nation. Die Schweiz liebt Betty und verlangt bald ein echtes Gesicht. Also schlüpft Emmy in die Rolle ihrer eigenen Erfindung.
0: Wie bitte? Ein Betty Bossi Kochlabor?
1: Nichts Verrücktes. Vielleicht 5 Leute.
0: Und wo wollen Sie kochen?
1: Naja, im Keller wäre doch Platz.
0: In den Archiven unten?
1: Die Hälfte steht sowieso leer. Wir bräuchten nur eine Herdplatte, einen Backofen, Töpfe.
2: Erste Kochsendungen werden produziert und Betty Bossi wird zur erfolgreichsten Werbekampagne der Schweiz. Doch der Erfolg fordert seinen Preis. Regisseur Pierre Monin hat mit Hallo Betty, der Erfinderin Emmy Creola, ein würdiges Denkmal gesetzt. Mit zurückhaltender Entschlossenheit hat sie sich in den 1950er Jahren ihren Platz erkämpft und dabei die Küche als Raum für Selbstbehauptung und Innovation entdeckt. Betty Bossi gilt als erste Food-Influencerin und war ihrer Zeit damit weit voraus. Ihre Rezepte versprechen sicheres Gelingen im Alltag und sind auch heute noch gültig. Nach der Veröffentlichung von Bossis Rezept für Tiramisu zum Beispiel war Mascarpone auf einen Schlag in der gesamten Schweiz ausverkauft. In der Hauptrolle der Betty Bossi überzeugt Sarah Spahle.
4: Wir wollen das ändern.
5: Wir wollen lieb sein. Und immer brav folgen.
6: Und wir wollen, dass du aufhörst zu arbeiten.
1: Wieso tut ihr eigentlich alle so, als würde ich was falsch machen? Ich habe Freude an meiner Arbeit.
7: Hallo Betty läuft ab morgen im Universum Braunschweig. Das war ein Filmtipp von Silvia Scholz.

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1: Hier sind wieder aktuelle Stellenangebote aus unserer Region. Wie immer vorab der Hinweis, alle Angebote beziehen sich auf sozialversicherungspflichtige Tätigkeiten und sind geschlechtsneutral. Der Caritasverband Braunschweig sucht zum September einen Sozialarbeiter für die Anlauf- und Beratungsstelle Clarissa in Braunschweig. Die Stelle wird in Teilzeit und zunächst befristet bis Ende Dezember 2027 angeboten. Eine Weiterbeschäftigung wird aber angestrebt. Kernaufgabe ist die Unterstützung von Menschen in der Prostitution und Sexarbeit. Dazu gehören die Betreuung während offener und medizinischer Sprechstunden, die Planung von Ausflügen und digitalen Angeboten sowie die aufsuchende Arbeit in der Bruchstraße und in Wohnungsbordellen. Vorausgesetzt wird ein abgeschlossenes Studium der sozialen Arbeit, Sozialpädagogik oder eines vergleichbaren Fachbereichs. Sprachkenntnisse in einer relevanten Herkunftssprache wie Bulgarisch, Türkisch, Ungarisch, Rumänisch oder Spanisch wären wünschenswert. Bewerbungsunterlagen können noch bis zum 30. August eingereicht werden, online unter caritas-bs.de oder per Mail an teamcaritas@caritas-bs.de. Außerdem, die Gesellschaft für Münzeditionen sucht zum nächstmöglichen Zeitpunkt einen Bilanzbuchhalter in Gifhorn. Die Stelle wird unbefristet und in Vollzeit angeboten. Gefordert werden die Erstellung von Monats- und Jahresabschlüssen, von betriebswirtschaftlichen Auswertungen und Umsatzsteuervoranmeldungen sowie die Durchführung des Zahlungsverkehrs und die Zusammenarbeit mit Steuerberatern und Wirtschaftsprüfern. Gute Chancen hat, wer eine abgeschlossene kaufmännische Ausbildung oder ein Studium vorweisen kann, idealerweise mit Weiterbildung zum Bilanzbuchhalter. Berufserfahrung, am besten in einem mittelständischen Unternehmen, ist von Vorteil. Bewerbungsunterlagen inklusive Gehaltsvorstellung und frühestmöglichem Eintrittstermin können per Mail geschickt werden an maria.stöckel@anlagegold24.de. Und die GET-Therapie sucht für ihre Gesundheitszentren in Wolfenbüttel und Goslar ab sofort einen Allrounder für Technik, Gebäudepflege und Organisation. Die Stelle wird unbefristet und in Vollzeit angeboten. Zu den Aufgaben gehören nicht nur die Durchführung kleinerer Reparaturen und handwerklicher Arbeiten, sondern auch die Organisation von Instandhaltungsmaßnahmen durch externe Unternehmen, außerdem die Unterstützung bei Veranstaltungen, das Fuhrparkmanagement und die Unterstützung bei Medientechnikthemen im Arbeitsalltag. Vorausgesetzt werden handwerkliches Geschick und technisches Verständnis, ebenso wie grundlegende IT-Kenntnisse und der Führerschein der Klasse B. Bewerbungen mit kurzem Motivationsschreiben und Gehaltsvorstellung können per Mail geschickt werden an bewerbung@get-therapie.de oder online eingereicht werden unter bewerbung.get-therapie.de/allgemein. Soweit unsere Jobbörse für diese Woche. Falls Sie Interesse an einer der Stellen haben oder selbst einen Arbeits- oder Ausbildungsplatz anbieten möchten, dann können Sie sich gern bei uns melden. Und zwar per Mail unter jobbörse@okawelle.de. Redaktionsschluss ist Montag um 18 Uhr. 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
1: SPD zu Wolters Insolvenz. Gespräche zwischen Stadtverwaltung und Unternehmen finden statt. Neue Kita in der Weststadt. Verwaltungsausschuss stimmt für Bau in der Unstrutstraße. Und nach Besuch in Landesaufnahmebehörde. SPD-Abgeordnete fordern Erhalt der Asylverfahrensberatung. Im Studio Marieke Eichner. Das sind die Meldungen im Einzelnen. Die Stadtverwaltung Braunschweig führt Gespräche mit Vertretern des insolventen Hofbrauhaus Wolters. Das geht aus einer Mitteilung der SPD-Fraktion im Stadtrat hervor. Nach unserem Kenntnisstand befindet sich die Stadtverwaltung bereits dort in Gesprächen, wo dies derzeit zielführend ist, sagte der Fraktionsvorsitzende Christoph Bratmann wörtlich. Die Verantwortung für die wirtschaftliche Sanierung liege jedoch zunächst bei den handelnden Akteuren des Unternehmens und auf Eigentümerseite, so Bratmann weiter. Oberbürgermeister Dr. Thorsten Kornblum und die Verwaltung stünden bereit, den Sanierungsprozess konstruktiv zu begleiten und dort zu unterstützen, wo die Stadt einen sinnvollen Beitrag leisten könne. Zuvor hatte die CDU-Fraktion im Stadtrat einen runden Tisch und ein Rettungspaket gefordert. Die grüne Fraktion sah die Eigentümerin, die Volksbank Bravo, in der Pflicht. Das Geldinstitut befindet sich selbst im Sanierungsprozess und wird, so berichtet die Braunschweiger Zeitung, keine weiteren Kredite mehr an die Brauerei vergeben. In der Braunschweiger Weststadt soll eine neue Kita gebaut werden. Nach Beschluss des Verwaltungsausschusses soll sie ab 2028 in serieller, modularer Bauweise errichtet und 2030 fertiggestellt werden. Die neue Kita werde Platz für 3 Krippengruppen, eine Integrationsgruppe und eine Kindergartengruppe bieten, teilte die Stadtverwaltung mit. Die Trägerschaft werde der Caritasverband Braunschweig als Ersatz für die in absehbarer Zeit abgängige Kita St. Kjeld im westlichen Ringgebiet übernehmen. Zusätzlich zu den 3 bestehenden Gruppen werde das Platzangebot um 2 Gruppen ergänzt. Die Gesamtkosten betragen laut Verwaltung 10 Millionen Euro. Die SPD-Bundestagsabgeordnete für den Wahlkreis Salzgitter-Wolfenbüttel, Dunja Kreiser, fordert, die Asylverfahrensberatung im Bundeshaushalt 2027 langfristig abzusichern und finanziell zu stärken. Anlass ist ein Besuch in der Landesaufnahmebehörde in Braunschweig, an dem neben Kreiser auch die SPD-Landtagsabgeordnete Julia Retzlaff teilnahm. Wenn Schutzsuchende das Verfahren verstünden, könnten sie besser mitwirken und ihre Schutzgründe strukturiert vortragen. Das erhöhe die Qualität und Effizienz der Verfahren massiv, sagten Kreiser und Retzlaff anschließend. Mit Blick auf die GEAS-Reform, die vermehrt zu Freiheitsbeschränkungen und beschleunigten Verfahren führen werde, sei dieser Zugang wichtiger denn je, so die SPD-Politikerinnen. Soweit die Nachrichten aus der Region. 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
1: Wir starten mit dem Blick auf die Verkehrssituation in der Region. Da liegen mir momentan folgende Meldungen vor. A2 Braunschweig Richtung Hannover zwischen dem Kreuz Braunschweig Nord und der Ausfahrt Braunschweig Hafen staut sich der Verkehr. Es besteht erhöhte Unfallgefahr. Fahren Sie dort bitte langsam. Hintergrund ist eine Baustellenampel in der Ausfahrt Braunschweig Hafen. Die zuständige Firma hat Kenntnis von der Unfallproblematik bzw. von der Gefahrenproblematik. Das Problem kann aber frühestens morgen erledigt werden. Deshalb dort bitte vorsichtig fahren. Außerdem die A2 Hannover Richtung Berlin zwischen Lehrte und Hämelerwald. Da staut sich der Verkehr auf insgesamt 5 Kilometer Länge. Dort ist wegen Bauarbeiten nur eine Spur frei. Und außerdem der Rastplatz Röse Süd bei Peine. Der ist bis auf Weiteres geschlossen. Dort können Sie leider nicht halten. Weitere Meldungen liegen mir aktuell nicht vor, wohin auch immer Sie heute unterwegs sind. Fahren Sie vorsichtig und kommen Sie gut und sicher an Ihr Ziel. Und damit kommen wir zum Blick aufs Wetter. Aktuell beträgt die Temperatur in der Region 23 Grad und sie wird im Laufe des Tages noch auf 33 Grad ansteigen. Das Ganze ungetrübt, nicht eine Wolke ist in Sicht. Und die Aussichten für die nächsten Tage? Es bleibt warm und es wird sogar noch heißer. Morgen, am Donnerstag, da erreichen uns Temperaturen zwischen 19 und 34 Grad. Es bleibt dabei 16 Stunden Sonnenschein, keine Wolke in Sicht. und die Aussichten für Freitag. Da erreichen uns Temperaturen zwischen 19 und 35 Grad. Auch hier bleibt es dabei, 16 Stunden Sonnenschein und keine einzige Wolke in der Wettervorhersage.
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1: Und damit wunderschönen guten Morgen. Es ist Mittwoch, der 24. Juni um 8.35 Uhr und Sie hören Region aktuell hier bei Radio Okawelle. Am Mikrofon steht heute früh für Sie Marieke Eichner mit diesen beiden Themen für die kommende halbe Stunde. In Niedersachsen kompakt hören wir, was los ist in unserem Bundesland und außerdem schlagen wir die Zeitungen auf, die regionalen Tageszeitungen, um genau zu sein, und hören die regionalen Pressestimmen, die Kommentare aus den Zeitungen zum aktuellen politischen Geschehen. Ich wünsche viel Spaß, kommen Sie gut in den Tag.

0: Wegen der anhaltenden Hitze und Trockenheit ist die Waldbrandgefahr in Niedersachsen deutlich angestiegen. Das geht aus einer Mitteilung des Deutschen Wetterdienstes hervor. Mehr unter anderem dazu jetzt von Peter Michael Möckel in Niedersachsen Kompakt.
1: Ab heute gilt in mehreren Regionen die Warnstufe 4, darunter im Wendland und im Heidekreis. Für Fassberg im Landkreis Celle hat der DWD sogar die höchste Warnstufe 5 ausgerufen. Zwar werde am Wochenende leichter Regen erwartet, sagte Knut Sirk von der Waldbrandzentrale in Lüneburg. Der Niederschlag verdunste aber sofort und bringe keine Entlastung. Bei weiterer Zuspitzung stehe der Feuerwehrflugdienst in Alarmbereitschaft, so Sirk. Er wies zudem darauf hin, dass mehr als 90% der Brände durch menschliches Fehlverhalten ausgelöst werden. Mit Blick auf die hohen Temperaturen haben erste Städte und Landkreise unterdessen zum sparsamen Umgang mit Wasser aufgerufen. Die Hitzeperiode lasse den Wasserverbrauch zu Beginn des Sommers rapide ansteigen, hieß es etwa in Osnabrück. Die Grundwasserstände liegen jedoch nur auf mittlerem Niveau. Ein weiteres Absinken hätte schwerwiegende Folgen für die Ökosysteme. In der Landeshauptstadt und der Region Hannover gilt tagsüber bereits seit dem 1. Juni ein Beregnungsverbot, wenn die Temperaturen 27 Grad übersteigen. Zuwiderhandlungen können mit Bußgeldern bis zu 50.000 Euro geahndet werden. Gestern hat der Landtag das modernisierte Wassergesetz verabschiedet. Laut Staatskanzlei soll damit unter anderem der sparsame Verbrauch von Privathaushalten belohnt werden. Zudem werden Bauern bei der Anschaffung neuer Beregnungsanlagen unterstützt. Das Parlament hat gestern auch die Reform des Jagdgesetzes abgesegnet. Ziel ist es nach Angaben der Landesregierung, den Tierschutz zu verbessern und die Bürokratie zu reduzieren. Die Regelungen betreffen unter anderem den Abschuss von Rehwild und Waschbären. Gleichzeitig wird das Jagen mit Hunden in Erdbauten verboten. Darüber hinaus gilt das neue Jagdgesetz als Basis für ein aktives Wolfsmanagement. Die Ausstattung von Schülerinnen und Schülern mit Tablets nimmt konkrete Formen an. Ministerpräsident Olaf Lies und Kultusministerin Julia Willi-Hamburg haben gestern rund 200 iPads an eine integrierte Gesamtschule in Hannover übergeben. Im Juni 2025 hatte das rot-grüne Kabinett beschlossen, nach und nach Tablets für alle Lehrkräfte und Schüler anzuschaffen, beginnend mit der 7. Klasse. Dafür stellt das Land bis 2031 insgesamt rund 800 Millionen Euro bereit. Landesweit seien inzwischen bereits 44.000 Geräte ausgeliefert worden, so Hamburg im NDR.
2: Es ist schon beeindruckend, dass wir es jetzt wirklich innerhalb eines Jahres geschafft haben, ein so großes Vergabeverfahren auf den Weg zu bringen und die Schulen tatsächlich noch vor der Sommerpause hier zu beliefern, damit sie dann auch wirklich mit dem neuen Schuljahr starten können.
1: Die CDU-Opposition äußerte Kritik an der digitalen Millionenoffensive. An vielen Schulen fehlten Lehrkräfte, Sozialarbeiter und Investitionen in Gebäude, erklärte der Bildungspolitiker Christian Fühner. Digitale Endgeräte könnten Unterricht zwar unterstützen, sie seien aber kein Ersatz für pädagogische Konzepte und keine Lösung für strukturelle Probleme. Nur etwa 20% der Niedersachsen nutzen regelmäßig oder gelegentlich ein Elektroauto. Das geht aus einer repräsentativen Umfrage im Auftrag des Energieversorgers EWE hervor. Danach zeige die Mehrheit der Befragten zwar Interesse an der Elektromobilität, für 36% sei sie aber nicht relevant. Als wichtigste Maßnahme für die Verkehrswende nannten sie den Ausbau des ÖPNV. Erst mit einigem Abstand folgen günstigere E-Autos und eine bessere Ladeinfrastruktur. Aktuell sind landesweit gut 250.000 E-Autos zugelassen. Dafür stehen rund 20.000 öffentliche Ladepunkte zur Verfügung. Der Hotel- und Gaststättenverband DEHOGA in Niedersachsen hat scharfe Kritik am Vorschlag der Rentenkommission geäußert, Minijobs künftig nur noch für Schülerinnen und Schüler zuzulassen. Dies würde das Gastgewerbe hart treffen, sagte DEHOGA-Präsident Dirk Breukmann. Minijobs seien für die Branche unverzichtbar, um flexible Einsatzzeiten wie Abendstunden oder saisonale Spitzen abdecken zu können. Sollte der Vorschlag umgesetzt werden, drohten Angebotskürzungen und eingeschränkte Öffnungszeiten, so Breukmann. Aktuell arbeiten landesweit rund 109.000 geringfügig Beschäftigte in der Gastronomie und Hotellerie.
0: Soweit Niedersachsen Kompakt von und mit Peter Michael Möckel.

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Wie kommentieren die Tageszeitungen der Region das aktuelle politische Geschehen? Wir schlagen die Zeitungen auf. Hier kommen die regionalen Pressestimmen. Die Braunschweiger Zeitung thematisiert den Klimawandel und findet: Der kalendarische Sommeranfang liegt erst ein paar Tage zurück. Gleichwohl ächzt Europa bereits jetzt unter einer rekordverdächtigen Hitzewelle. Hierzulande werden zum Wochenende Temperaturen um die 40 Grad Celsius erwartet. Weiter im Westen des Kontinents war das in den vergangenen Tagen bereits der Fall. Die Folgen sind dramatisch. Im Großraum Paris etwa fallen etliche Züge aus, weil Schienen und Waggons der Hitze nicht standhalten. Frankreich muss auch die Produktion einzelner Atomkraftwerke drosseln, weil das zum Kühlen genutzte Flusswasser bereits jetzt zu warm ist. Millionen von Menschen schwitzen in ihren ungekühlten Wohnungen, in Altenheimen und Kliniken herrscht Ausnahmezustand. Situationen wie diese zeigen, dass die Staaten Europas unzureichend auf die Klimaveränderungen vorbereitet sind. Auch in Deutschland wird der Zugverkehr regelmäßig hitzebedingt eingeschränkt. Auf Autobahnen bricht die Fahrbahn auf. In etlichen Schulen, Kliniken, Heimen oder Büros fehlt es an Klimaanlagen. Die Städte bräuchten dringend mehr Grün. Aber das steht häufig in Konkurrenz zu Wohnungsbau und Autoverkehr. Es ist offenkundig, die Klimapolitik hat in Zeiten der Wirtschaftskrise keine Konjunktur. Das gilt gleichermaßen für Bemühungen zur Reduktion des Treibhausgasausstoßes wie für die Anpassung an Klimafolgen. All das ist mühselig und kostet viel Geld. Doch die Hitzeglocke über Europa erinnert uns daran, worum es geht und was auf dem Spiel steht. Besser wird es nicht mehr. Der Ausnahmezustand von heute dürfte die Normalität der Zukunft sein. Die Wolfsburger Allgemeine Zeitung befasst sich mit den Trinkpausen bei der Fußball-Weltmeisterschaft der Männer und meint: Es brauchte die Engländer, um aus der Sprachlosigkeit zu finden. Seit fast zwei Wochen nun läuft die Weltmeisterschaft in den USA, Mexiko und Kanada und das Publikum scheint langsam genug zu haben. Nicht vom Fußball, sondern von dessen lästiger Unterbrechung. Die Trinkpausen, eine in jeder Halbzeit, sind ein derart durchschaubares Manöver, als medizinische Notwendigkeit verbrämte Reklamefenster, das den Fans in den Stadien allmählich der Kragen platzt. Und nirgends artikulierte sich die allgemeine Ablehnung so formschön wie beim Spiel der Three Lions gegen Kroatien. What the fucking hell was that? Fragte der Anhang wenig subtil nach der ersten sogenannten Hydration Break. Ja, liebe FIFA, was zur Hölle ist das bitte? Und wer gibt euch das Recht, den Sport, der nicht euch gehört, in mundgerechte Häppchen zu zerlegen? Dabei ist es eigentlich egal, ob die Sender in den 3 Minuten Trinkpause Werbung zeigen, ein Testbild oder live ins Gewissen von Gianni Infantino schalten. Auch dort Testbild. Es geht um die Sache an sich, um den Fußball. Der besteht aus 2x45 Minuten, nicht aus vielen kleinen Häppchen. Der Hydration Break wird zur Frustrationsbreak. Die zusätzlichen Pausen verändern das Spiel grundlegend. Guten Trainern reichen die 3 Minuten, um den Rhythmus des Gegners zu brechen, die Statik des Spiels zu verändern. Man hat das jetzt schon bestimmt ein 50 Mal erlebt. Die Trinkpausen, vor allem die anlasslosen in klimatisierten Stadien, sind das Schlimmste, was die FIFA dem Fußball antun konnte. Es steht zu hoffen, dass man in Zukunft auf diese Seltsamkeit irritiert zurückblickt und fragt: What the fucking hell was that? Denn das hieße, dass dieser beispiellose Eingriff in den Sport eine Einmaligkeit geblieben sein wird. Nur, will man daran glauben? Soweit der Blick in die regionalen Zeitungen vom heutigen Mittwoch, dem 24.

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1: Um 9 Uhr mit Tarek Yusbaschi. Rund 2 Stunden ging an den deutschen Bahnhöfen gestern am späten Abend nichts mehr. Grund waren massive Probleme mit dem digitalen Funk. Betroffen war auch der Hamburger Hauptbahnhof. Aus Hamburg, Caro Weiß.
2: Vor den Service-Schaltern bildeten sich lange Warteschlangen. Manche Reisende bekamen Taxigutscheine. Für gut 2 Stunden fuhren weder Fernzüge noch Regionalbahnen. Nur die S- und U-Bahnen rollten zumindest noch in Hamburg. Gegen 0.30 Uhr konnte die Deutsche Bahn dann das Problem lösen. Die bundesweite Einstellung des Zugverkehrs lag im digitalen Bahnfunk GSMR. Dabei handelt es sich um ein zentrales Kommunikationsmittel zwischen den Lokführern im Zug und den Fahrdienstleitern. Fällt diese Kommunikation großflächig aus oder ist sie nicht zuverlässig verfügbar, kann der Verkehr aus Sicherheitsgründen nicht regulär fortgesetzt werden. Die genaue Ursache muss jetzt geklärt werden. Die Behörden gehen nach RBB-Informationen aber nicht von Sabotage aus. Stattdessen wird ein fehlerhaftes Update der Deutschen Bahn vermutet.
1: Die Expertenkommission der Bundesregierung für den Schutz von Kindern und Jugendlichen in der digitalen Welt übergibt heute ihre Empfehlungen an Bundesfamilienministerin Prien. Im Fokus steht die Frage, ob die Fachleute zu einem gesetzlichen Mindestalter für soziale Medien raten. Unter anderem der Deutsche Ethikrat hatte sich zuletzt gegen ein pauschales Verbot für Jüngere ausgesprochen. Die Empfehlungen der Kommission werden aber auch Bereiche wie Medienkompetenz und Teilhabe von Kindern und Jugendlichen umfassen. Die erwarteten etwa 50 Punkte richten sich laut Prien an Schulen, Kitas, Eltern, den Gesetzgeber und die Anbieter sozialer Medien. Der Co-Vorsitzende der Grünen, Banaschak, hat Union und SPD für ihre Einigung auf eine Rentenreform gelobt. In den Vorschlägen seien viele gute Elemente, sagte er im Morgenmagazin von ARD und ZDF. So hielten die Grünen die Kapitalrente und die Abschaffung der Minijobs für richtig, so Banaschak.
3: Es gibt natürlich auch die Möglichkeit, diese Vorschläge noch zu ergänzen. Unsere Garantierente steht ja nicht in einem Widerspruch beispielsweise zu einzelnen Vorschlägen, die wir auch für richtig halten, sondern sie würden zusätzlich etwas gegen Altersarmut tun. Das ist ein Thema, das unterbelichtet war in der Kommissionsarbeit. Auch Vorschläge, wie wir beispielsweise durch Arbeitsmarktmigration, durch höhere Erwerbsbeteiligung von Frauen das System stabilisieren könnten, fanden keine Erwähnung in diesem Bericht. Und insofern, die Debatte geht weiter, aber man kann anerkennen, was erstmal passiert ist.
1: Der Co-Vorsitzende der Grünen, Banaschak. Vor dem Landgericht Zweibrücken beginnt zur Stunde der Prozess um einen getöteten Zugbegleiter in Rheinland-Pfalz. Die Staatsanwaltschaft hatte den mutmaßlichen Täter wegen Mordes angeklagt. Das Landgericht Zweibrücken stufte die Anklage jedoch auf Körperverletzung mit Todesfolge herab. Michael Nordhardt in Karlsruhe erläutert, was im Prozess konkret zu klären ist.
4: Die Staatsanwaltschaft in Zweibrücken ist in ihrer Anklageschrift zu dem Ergebnis gekommen, dass die Tat rechtlich ein Mord ist. Dann kam das Zwischenverfahren und das Landgericht Zweibrücken hat das anders gesehen, nämlich dass nach Aktenlage eine Körperverletzung mit Todesfolge vorliegt. Es gibt also unterschiedliche Ansichten zu der rechtlichen Bewertung der Tat. Eine Verurteilung wegen Mordes, die hat 2 Voraussetzungen. Der Angeklagte muss erstens mit Vorsatz einen anderen Menschen getötet haben und zweitens muss er ein sogenanntes Mordmerkmal erfüllt haben, also zum Beispiel heimtückisch oder aus niedrigen Beweggründen gehandelt haben. Und im konkreten Fall ist jetzt der rechtliche Knackpunkt, hatte der Angeklagte Tötungsvorsatz oder nicht.
1: Bei der Fußball-Weltmeisterschaft ist der 2. Spieltag der Gruppenphase abgeschlossen. Im letzten Spiel setzte sich Kolumbien mit 1:0 gegen die Demokratische Republik Kongo durch. Aus dem ARD-WM-Team Silke Heine.
5: Damit führt Kolumbien die Tabelle der Gruppe K weiter an, kann sich mit einem Unentschieden im letzten Gruppenspiel gegen Portugal den Gruppensieg sichern. Bei den Portugiesen hat sich Cristiano Ronaldo zurückgemeldet. Beim 5:0 gegen Neuling Usbekistan erzielte er 2 Tore, die ihm einen weiteren Rekord bescherten. Als erster Spieler hat er nun bei 6 Weltmeisterschaften getroffen. England hingegen patzte beim 0:0 gegen Ghana, hat das Weiterkommen aber selbst in der Hand. Kroatien schafft mit einem 1:0 Arbeitssieg gegen Panama den ersten Dreier im Turnier und besiegelte das Aus der Südamerikaner.
1: Das waren die Nachrichten.
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6: SPD zu Wolters Insolvenz. Gespräche zwischen Stadtverwaltung und Unternehmen finden statt. Neue Kita in der Weststadt. Verwaltungsausschuss stimmt für Bau in der Unstrutstraße. Und nach Besuch in Landesaufnahmebehörde. SPD-Abgeordnete fordern Erhalt der Asylverfahrensberatung. Im Studio Marieke Eichner, das sind die Meldungen im Einzelnen. Die Stadtverwaltung Braunschweig führt Gespräche mit Vertretern des insolventen Hofbrauhaus Wolters. Das geht aus einer Mitteilung der SPD-Fraktion im Stadtrat hervor. Nach unserem Kenntnisstand befindet sich die Stadtverwaltung bereits dort in Gesprächen, wo dies derzeit zielführend ist, sagte der Fraktionsvorsitzende Christoph Bratmann wörtlich. Die Verantwortung für die wirtschaftliche Sanierung liege jedoch zunächst bei den handelnden Akteuren des Unternehmens und auf Eigentümerseite, so Bratmann weiter. Oberbürgermeister Dr. Thorsten Kornblum und die Verwaltung stünden bereit, den Sanierungsprozess konstruktiv zu begleiten und dort zu unterstützen, wo die Stadt einen sinnvollen Beitrag leisten könne. Zuvor hatte die CDU-Fraktion im Stadtrat einen runden Tisch und ein Rettungspaket gefordert. Die grüne Fraktion sah die Eigentümerin, die Volksbank Bravo, in der Pflicht. Das Geldinstitut befindet sich selbst im Sanierungsprozess und wird, so berichtet die Braunschweiger Zeitung, keine weiteren Kredite mehr an die Brauerei vergeben. In der Braunschweiger Weststadt soll eine neue Kita gebaut werden. Nach Beschluss des Verwaltungsausschusses soll sie ab 2028 in serieller, modularer Bauweise errichtet und 2030 fertiggestellt werden. Die neue Kita werde Platz für 3 Krippengruppen, eine Integrationsgruppe und eine Kindergartengruppe bieten, teilte die Stadtverwaltung mit. Die Trägerschaft werde der Caritasverband Braunschweig als Ersatz für die in absehbarer Zeit abgängige Kita St. Kjeld im westlichen Ringgebiet übernehmen. Zusätzlich zu den 3 bestehenden Gruppen werde das Platzangebot um 2 Gruppen ergänzt. Die Gesamtkosten betragen laut Verwaltung 10 Millionen Euro. Die SPD-Bundestagsabgeordnete für den Wahlkreis Salzgitter-Wolfenbüttel, Dunja Kreiser, fordert, die Asylverfahrensberatung im Bundeshaushalt 2027 langfristig abzusichern und finanziell zu stärken. Anlass ist ein Besuch in der Landesaufnahmebehörde in Braunschweig, an dem neben Kreiser auch die SPD-Landtagsabgeordnete Julia Retzlaff teilnahm. Wenn Schutzsuchende das Verfahren verstünden, könnten sie besser mitwirken und ihre Schutzgründe strukturiert vortragen. Das erhöhe die Qualität und Effizienz der Verfahren massiv, sagten Kreiser und Retzlaff anschließend. Mit Blick auf die GEAS-Reform, die vermehrt zu Freiheitsbeschränkungen und beschleunigten Verfahren führen werde, sei dieser Zugang wichtiger denn je, so die SPD-Politikerinnen. Soweit die Nachrichten aus der Region. 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
6: Wir starten mit dem Blick auf die Verkehrssituation in der Region. Da liegen mir folgende 3 Meldungen vor. Und zwar A2 Braunschweig Richtung Hannover zwischen dem Kreuz Braunschweig Nord und der Ausfahrt Braunschweig Hafen. Da staut sich der Verkehr und es besteht erhöhte Unfallgefahr. Fahren Sie dort bitte langsam. Der rechte Fahrstreifen ist gesperrt bis morgen ca. um 8 Uhr. Die Staugefahr besteht durch eine Baustellenampel in der Ausfahrt Braunschweig Hafen. Die zuständige Firma hat Kenntnis von dem Problem, teilt aber mit, das Problem könne frühestens am Donnerstag erledigt werden. Außerdem A2 Hannover Richtung Berlin zwischen Lehrte und Hemelerwald. Da staut sich der Verkehr auf 4 Kilometer Länge. Dort ist wegen Bauarbeiten nur eine Spur frei. Und außerdem der Rastplatz Röse Süd bei Peine ist bis auf Weiteres geschlossen. Dort können Sie momentan leider nicht halten. Weitere Meldungen liegen mir aktuell nicht vor. Wohin auch immer Sie heute unterwegs sind, fahren Sie vorsichtig und kommen Sie gut und sicher an Ihr Ziel. Und damit kommen wir zum Blick aufs Wetter. Aktuell beträgt die Temperatur in der Region 24 Grad. Sie wird im Laufe des Tages aber noch auf 33 Grad ansteigen. Eine Wolke oder Wolken sind nicht in Sicht. Und die Aussichten für die nächsten Tage, morgen am Donnerstag, da erreichen uns Temperaturen zwischen 19 und 34 Grad. Es bleibt dabei, 16 Stunden Sonnenschein sind vorausgesagt, hier ist keine Wolke in Sicht. Und so sieht es auch aus am Freitag, da erreichen uns Temperaturen zwischen 19 und 35 Grad, wieder bei 16 Stunden Sonnenschein und ohne Abkühlung durch Wolken.
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6: Und damit wunderschönen guten Morgen. Es ist Mittwoch, der 24. Juni um 9 Uhr und 9 Minuten. Und Sie hören Region aktuell hier bei Radio Okawelle. Am Mikrofon ist heute früh für Sie Marieke Eichner. Und für die kommende halbe Stunde habe ich Ihnen folgende 2 Themen mitgebracht. Im Dutzend spannender. 12 Braunschweiger Museen laden zur langen Entdeckernacht. Und außerdem habe ich für Sie Veranstaltungstipps extra für diesen Mittwoch, den 24. Juni, zusammengestellt. Ich wünsche viel Spaß. Kommen Sie gut in den Tag.

0: Am Samstagabend verwandeln sich Braunschweigs Museen wieder in nächtliche Erlebniswelten. Auch bei der diesjährigen Museumsnacht sind alle 12 Häuser dabei. Sie laden von 19 Uhr bis Mitternacht zum Entdecken ein. Ein Ausblick von Eileen Schlätel.
1: Einmal nachts im Museum sein und die Ausstellungen bei Dunkelheit erkunden. Die Museumsnacht macht das möglich. Sie vereint Ausstellungen, Führungen, Musik, Open-Air-Formate und Mitmachaktionen zu einem gemeinsamen Kulturabend. Ein ganz besonderes Format findet auch die Direktorin des Schlossmuseums Braunschweig, Helga Behrensen.
2: Das ist ein wirklich wunderbares Format, weil Braunschweig tatsächlich eine enorme Kulturszene hat. Und gerade die Museen, die wir hier am Orte haben, sind so spektakulär und so phänomenal, so alt in der Geschichte. Ältesten öffentlichen Sammlungen sind hier dabei. Also es ist alles irgendwie auch miteinander verbunden. Wir haben die städtischen Museen, wir haben die Landesmuseen oder eben private. Das ist eine großartige Vielfalt, die sich den Menschen hier bietet. Und die Museumsnacht ist natürlich ein fantastisches Format, das auch bekannt zu machen.
1: Bei der letzten Museumsnacht 2024 kamen mehr als 9000 Besucherinnen und Besucher. Reguläre Tickets kosten 9 Euro, ermäßigt 7 Euro. Und das für alle teilnehmenden Einrichtungen gemeinsam. Kinder und Jugendliche unter 18 Jahren haben freien Eintritt. Einige Häuser gewähren sogar für alle freien Zugang. Eine einmalige Möglichkeit, sich durch alle Museen der Stadt zu bewegen und neue Orte zu entdecken, betont Barbara Hofmann-Johnson, Leiterin für das Museum für Fotografie.
3: Es ist ja im Grunde genommen ein Angebot, wo die Menschen die Möglichkeit haben, sich mit einer sozialen Gemeinschaft durch die Stadt zu bewegen, durch die Museen der Stadt und einen Austausch auch anzugehen oder Menschen zu treffen im Austausch, als auch für Menschen, die nicht immer regelmäßig ins Museum gehen oder vielleicht sogar manchmal das erste Mal.

0: so ein Highlight im Sommer, sich treiben zu lassen in der Stadt und Kunst und Kultur zu genießen.
1: Im Schlossmuseum Braunschweig werden bei Law of Tarot die Karten für Herzog Karl II. Gelegt. Sobald es dunkel wird, gibt es Taschenlampenführungen durch die Ausstellungen, dazu Fotomöglichkeiten mit historischen Persönlichkeiten und zahlreiche Mitmachaktionen für Jung und Alt, erzählt Helga Behrensen.
2: Es ist einfach die Gelegenheit, alle Braunschweiger Museen, die teilnehmen, wirklich auf einer Rundtour in der Nacht zu erleben, mit unfassbar tollen Angeboten, die jedes Museum hier bietet, zu einem wirklich günstigen Preis, mit einer super Atmosphäre und Stimmung. Die Museen leben vor Menschen, es ist genial und man muss wirklich keine Angst haben, selbst wenn es einem irgendwo nicht gefällt, was ich mir gar nicht vorstellen kann. Aber wenn man nach 5 Minuten wieder gehen möchte, man kann auch wirklich sagen, okay, hier gucke ich später nochmal rein oder da will ich doch mehr Ruhe haben. Das fällt nicht auf. Es ist keine elitäre Atmosphäre, wo man Angst haben muss, oh je, jetzt fällt es auf, wenn ich gehe. Nein, sie können kommen und bleiben. Natürlich hoffen wir, dass sie lange bleiben, alle Gäste. Und nein, es ist einfach eine wirklich tolle Atmosphäre, die man einfach erlebt haben muss.
1: Ein kulinarisches Highlight bietet das Braunschweigische Landesmuseum. Im Landesmuseum hinter Egidien gibt es neben Themenführungen zur Kulturgeschichte des Essens auch das exklusive Museumsbier zu verkosten, während man im Familienmuseum durchs Mittelalter wandelt. Für das Landesmuseum ist diese Museumsnacht ein besonderer Abschied. Denn das Familienmuseum schließt nach dem Wochenende vorübergehend, um im November im Landesmuseum hinter Egidien neu zu eröffnen. Für Ina Schimmel vom Landesmuseum noch ein Grund mehr, bei der Museumsnacht dabei zu sein.
3: Weil man so Braunschweiger Nächte quasi erleben kann, würde ich sagen. Und einfach so ein abwechslungsreiches Programm gibt es nicht so häufig. Die Museumsnacht gibt es ja auch nur alle 2 Jahre. Und die Gelegenheit, auch so günstig in alle Häuser in Braunschweig zu kommen, ist dann doch sehr einzigartig. Deswegen muss man da einfach hingehen.
1: Natürlich gibt es auch im Museum für Fotografie Führungen durch die Ausstellungen. Besonders ist aber die Atmosphäre im Garten hinter dem Haus. Neben einer Fotostation für interaktiven Porträtspaß warten dort Musik und kühle Getränke auf die Gäste. Eine besondere Atmosphäre, die sich durch die gesamte Stadt zieht, betont Barbara Hofmann-Johnson.
4: Die Museumsnacht ist eine wunderbare Energie, eine Kulturenergie in der Stadt, die sich mit Treffen mit und Kennenlernmöglichkeiten verbindet. Sie öffnet eben diesen großen Blumenstrauß oder lässt ihn anschaulich werden von den Facetten der Museen, die es in der Stadt gibt, von den Inhalten, die dort angeboten werden und mit einem, wie man so schön sagt, Event Charakter, der eben auch eine große gemeinsame Energie losfrei werden lässt. Es ist sehr schön, das alles kennenzulernen.
5: Das komplette Programm aller 12 Häuser steht online bereit unter braunschweiger-museumsnacht.de. Die Eintrittsbändchen sind ab sofort im Vorverkauf bei allen teilnehmenden Institutionen sowie in der Touristinfo erhältlich. Das war ein Beitrag von Aileen Schlätel.

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1: Es ist 9.24 Uhr, hier ist Region Aktuell, hier ist Radio Okerwelle mit einem kleinen Hinweis. Falls Sie im Hintergrund ein leises Brummen hören mit Ihrem Abspielgerät und mit Ihren Ohren, ist alles in Ordnung. Das Brummen kommt von mir bzw. von der Klimaanlage hinter mir. Auf die bin ich heute angewiesen. In unserem kleinen Studio gibt es nämlich keine Fenster. Für die eventuelle Beeinträchtigung der Hörqualität entschuldige ich mich. Und jetzt geht's weiter mit Falco und zu viel Hitze.

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1: Hier einige Anregungen für diesen Mittwoch, den 24. Juni. Versuchung hinter Gittern. Unter dieses Motto stellt der Nürnberger Theologe Professor Dr. Ralf Frisch seinen Vortrag heute Abend um 17.15 Uhr im Gemeindesaal der Braunschweiger Katharinengemeinde am Hagenmarkt. Es geht um die letzten Wochen im Leben von Dietrich Bonhoeffer vor seiner Ermordung durch die Nationalsozialisten. Der Eintritt zur Abschlussveranstaltung der Reihe 120 Jahre Dietrich Bonhoeffer ist frei. Um Spende wird gebeten. Pop-up in Braunschweig. Im Foyer der Brunswiga zeigen Mitglieder der Musikschule Musicus heute Abend populäre Musikstile. Von Singer-Songwriter über einen Pop-up-Chor bis hin zum Cello. Das Abendprogramm ist entstanden in den Projektwochen der Musikschule. In dieser Zeit wird der übliche Lernzyklus verlassen und fächerübergreifend gearbeitet. Das Ergebnis ist ab 18 Uhr zu sehen und zu hören. Der Eintritt ist frei. Spenden werden dankend entgegengenommen. Unter dieser Treppe wohnt nicht Harry Potter. Im Architekturpavillon auf dem Burgplatz finden heute gleich zwei Lesungen statt. Um 13 Uhr will Thomas Ostwald das Publikum zum Verweilen bewegen mit seinem Braunschweig-Krimi Mord mit Mumme. Bärbel Mäkeler übernimmt um 17 Uhr und stellt ihr Buch über den Künstler Bodo Kampmann vor. Bilder seiner Werke werden dabei auch gezeigt. Der Eintritt zu beiden Lesungen ist frei.

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1: Wir starten mit dem Blick auf die Verkehrssituation in der Region und da liegen mir folgende Meldungen vor. A2 Berlin Richtung Hannover zwischen dem Kreuz Braunschweig Nord und Braunschweig Hafen staut es sich. Außerdem die A2 Hannover Richtung Berlin. Die Ausfahrt Peine ist wegen Bauarbeiten noch bis ca. 11 Uhr gesperrt. Und außerdem A2 Hannover Richtung Berlin zwischen Lehrte und Hemelerwald. Da staut es sich auf insgesamt 4 Kilometern Länge. Dort ist wegen Bauarbeiten nämlich nur eine Spur frei. Und dann noch der Rastplatz Röse Süd bei Peine. Der ist bis auf Weiteres geschlossen. Dort können Sie momentan leider nicht halten. Weitere Meldungen liegen mir aktuell nicht vor. Wohin auch immer Sie heute unterwegs sind, fahren Sie vorsichtig und kommen Sie gut und sicher an Ihr Ziel. Und damit kommen wir zum Blick aufs Wetter. Aktuell beträgt die Temperatur in der Region 26 Grad. Sie wird im Laufe des Tages aber noch auf 33 Grad ansteigen. Das Ganze ungetrübt bei 16 Stunden Sonnenschein. Und die Aussichten für die nächsten Tage. Es bleibt warm und es wird noch heißer. Morgen am Donnerstag, da erreichen uns Temperaturen zwischen 19 und 34 Grad. Es bleibt dabei keine einzige Wolke zu sehen. Und am Freitag, da erreichen uns Temperaturen zwischen 19 und 35 Grad. Und auch hier wieder 16 Stunden Sonnenschein vorausgesagt.
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1: Und damit wunderschönen guten Morgen. Es ist Mittwoch, der 24. Juni um 9 Uhr und 33 Minuten. Und Sie hören Region aktuell hier bei Radio Okawelle. Am Mikrofon steht heute früh für Sie Marieke Eichner. Und das sind unsere beiden Themen für die kommende halbe Stunde Region aktuell. Kampf gegen Plastikmüll im Meer. TU Braunschweig koordiniert internationales Forschungsprojekt. Außerdem hören wir rein in die regionalen Pressestimmen und darin, wie die Tageszeitungen der Region das aktuelle politische Geschehen kommentieren. Ich wünsche viel Spaß, kommen Sie gut in den Tag.

0: Plastik ist aus unserem Alltag kaum wegzudenken, aber im Meer wird es zum echten Problem. In Brasilien gelangt besonders viel Müll ins Wasser. Das deutsch-brasilianische Projekt Pro Mares sucht nach Lösungen, wie sich diese Plastikflut in den nächsten 3 Jahren reduzieren lässt. Für die Koordination ist ein Team der TU Braunschweig zuständig. Marc Diekmann hat sich vor Ort über Einzelheiten informiert.
1: Halten wir einmal kurz inne und schauen uns näher in unsere Umgebung um und achten dabei darauf, wie viele Gegenstände aus Plastik wir sehen können. Vermutlich eine erhebliche Menge, denn Plastik ist mit unserem Alltag eng verwoben. Leider tritt Plastik jedoch auch dort auf, wo es eine Gefahr für die Umwelt darstellt. Mit dem Förderprogramm gegen Meeresmüll des Bundesumweltministeriums möchte die Bundesregierung dafür sorgen, dass weniger Plastik in unsere Ozeane gelangt. Einer der wichtigsten Schauplätze ist Brasilien. Dort landet jedes Jahr eine große Menge Abfall in Flüssen und am Ende schließlich im Meer. Genau hier setzt das mit 6 Millionen Euro geförderte Projekt Pro Mares an. Die TU Braunschweig arbeitet dafür mit Partnern in Brasilien zusammen, um die hohe Menge an Müll von etwa 7,5 Millionen Tonnen jährlich deutlich zu reduzieren. Eingereicht wurde der Projektentwurf unter anderem von Julia Gebert, Professorin für Abfall- und Ressourcenwirtschaft am Leicht-Weiß-Institut für Wasserbau der TU Braunschweig. Sie schätzt das Problem folgendermaßen ein.
2: Brasilien ist ja von der Fläche her der 5. größte Staat der Erde, von der Bevölkerung her der 7. größte Staat der Erde. Dementsprechend wird natürlich viel konsumiert und auch viel Abfall produziert. Und dann ist es so, dass in Brasilien unzureichende Sammel- und Entsorgungsstrukturen an Land bestehen für Abfälle. Nicht überall. Es gibt natürlich große Unterschiede in den verschiedenen Bereichen des Landes, im städtischen Bereich, im ruralen Bereich. Aufgrund eben der nicht ausreichenden Sammel- und Entsorgungsstruktur werden Abfälle, so sie denn abgelagert werden, können abgeweht werden, abgespült werden oder werden direkt in Gewässer, Flüsse entsorgt und gelangen über diese ins Meer. Es wird geschätzt, dass das pro Jahr ungefähr 1,3 Millionen Tonnen Plastikabfälle sind, die alleine in Brasilien in die Meeresumwelt entlassen werden.
1: Die TU Braunschweig koordiniert das Projekt Pro Mares. In verschiedenen Regionen Brasiliens, vom Amazonas bis zur Savanne, sowie in Küsten, Stadt- und ländlichen Gebieten, wird untersucht, wie viel Plastik über Flüsse ins Meer gelangt. Dabei kommen auch Methoden der Fernerkundung und drohnengestützte Aufnahmen zum Einsatz. Beteiligt sind 14 brasilianische Universitäten, Organisationen, lokale Behörden und soziale Initiativen, die auch Menschen aus der Abfallwirtschaft einbinden und weiterbilden. Alle Ergebnisse und Daten laufen schließlich zentral in Braunschweig zusammen. Ein Stichwort, das im Zusammenhang mit Pro Mares häufiger genannt wird, ist Kreislaufwirtschaft.
2: Die Kreislaufwirtschaft spielt eine große Rolle. Unser vorrangiges Ziel im Pro Mares ist es natürlich, Strukturen aufzubauen, Wissen zu generieren, Lösungsansätze zu bieten, die verhindern, dass der Abfall überhaupt erst in die Umwelt gelangt. Ob er dann in den Kreislauf zurückgeführt werden kann, ist eine zweite Frage, aber die schließe ich direkt an. Wir prüfen mit lokalen Initiativen, wie das dann verbessert eingesammelte Plastik sinnvoll und für die Menschen vor Ort gewinnbringend verwertet werden kann. Wir untersuchen zum Beispiel auch im Rahmen einer Doktorarbeit an der TU Braunschweig, ob man das Plastik zu Ziegelsteinen verarbeiten und als Baustoff bereitstellen kann.
1: Die Förderung für Pro Mares beläuft sich auf 3 Jahre. Das Problem von jährlich über 1 Million Tonnen Plastikmüll lässt sich natürlich in so einer Zeitspanne nicht vollständig lösen. Ziel ist es vielmehr, konkrete Lösungen zu entwickeln, die vor Ort langfristig weiter genutzt werden können. Dazu gehören der Aufbau besserer Abfallstrukturen, ein geplantes nationales Institut für Kreislaufwirtschaft sowie eine digitale Wissensplattform mit Weiterbildungsangeboten, die in verschiedenen Sprachen angeboten werden. Abschließend hebt Julia Gebert hervor:
2: Abfallwirtschaft und insbesondere das Problem der Vermüllung unserer Meere und die Notwendigkeit, dieses zu verändern, ist ein Thema, was man nie nur aus einer Wissenschaftsdisziplin heraus oder mit einem Ansatz lösen oder bearbeiten kann. Und das ist aus meiner Sicht auch die ganz große Stärke dieses Projektes, dass eben wissenschaftliche Ansätze kombiniert werden mit sozialen Ansätzen, dass die Leute, Menschen vor Ort eingebunden werden, dass wir Umweltbildungsangebote machen, dass wir mit der lokalen Politik und der Gesetzgebung im Gespräch sind, um eben die abfallwirtschaftliche Situation umfassend verändern zu können, beziehungsweise dafür Lösungsangebote anbieten zu können.
0: Sagt Julia Gebert vom Leichtweiß-Institut für Wasserbau an der TU Braunschweig im Beitrag von Marc Diekmann.

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1: Braunschweiger Zeitung thematisiert den Klimawandel und findet, der kalendarische Sommeranfang liegt erst ein paar Tage zurück. Gleichwohl ächzt Europa bereits jetzt unter einer rekordverdächtigen Hitzewelle. Hierzulande werden zum Wochenende Temperaturen um die 40 Grad Celsius erwartet. Weiter im Westen des Kontinents war das in den vergangenen Tagen bereits der Fall. Die Folgen sind dramatisch. Im Großraum Paris etwa fallen etliche Züge aus, weil Schienen und Waggons der Hitze nicht standhalten. Frankreich muss auch die Produktion einzelner Atomkraftwerke drosseln, weil das zum Kühlen genutzte Flusswasser bereits jetzt zu warm ist. Millionen von Menschen schwitzen in ihren ungekühlten Wohnungen, in Altenheimen und Kliniken herrscht Ausnahmezustand. Situationen wie diese zeigen, dass die Staaten Europas unzureichend auf die Klimaveränderungen vorbereitet sind. Auch in Deutschland wird der Zugverkehr regelmäßig hitzebedingt eingeschränkt. Auf Autobahnen bricht die Fahrbahn auf. In etlichen Schulen, Kliniken, Heimen oder Büros fehlt es an Klimaanlagen. Die Städte bräuchten dringend mehr Grün. Aber das steht häufig in Konkurrenz zu Wohnungsbau und Autoverkehr. Es ist offenkundig, die Klimapolitik hat in Zeiten der Wirtschaftskrise keine Konjunktur. Das gilt gleichermaßen für Bemühungen zur Reduktion des Treibhausgasausstoßes wie für die Anpassung an Klimafolgen. All das ist mühselig und kostet viel Geld. Doch die Hitzeglocke über Europa erinnert uns daran, worum es geht und was auf dem Spiel steht. Besser wird es nicht mehr. Der Ausnahmezustand von heute dürfte die Normalität der Zukunft sein. Die Wolfsburger Allgemeine Zeitung befasst sich mit den Trinkpausen bei der Fußball-Weltmeisterschaft der Männer und meint, es brauchte die Engländer, um aus der Sprachlosigkeit zu finden. Seit fast 2 Wochen nun läuft die Weltmeisterschaft in den USA, Mexiko und Kanada und das Publikum scheint langsam genug zu haben. Nicht vom Fußball, sondern von dessen lästiger Unterbrechung. Die Trinkpausen, eine in jeder Halbzeit, sind ein derart durchschaubares Manöver, als medizinische Notwendigkeit verbrämte Reklamefenster, das den Fans in den Stadien allmählich der Kragen platzt. Und nirgends artikulierte sich die allgemeine Ablehnung so formschön wie beim Spiel der Three Lions gegen Kroatien. What the fucking hell was that? Fragte der Anhang wenig subtil nach der ersten sogenannten Hydration Break. Ja, liebe FIFA, was zur Hölle ist das bitte? Und wer gibt euch das Recht, den Sport, der nicht euch gehört, in mundgerechte Häppchen zu zerlegen? Dabei ist es eigentlich egal, ob die Sender in den 3 Minuten Trinkpause Werbung zeigen, ein Testbild oder live ins Gewissen von Gianni Infantino schalten. Auch dort Testbild. Es geht um die Sache an sich, um den Fußball. Der besteht aus 2x45 Minuten, nicht aus vielen kleinen Häppchen. Der Hydration Break wird zur Frustrationsbreak. Die zusätzlichen Pausen verändern das Spiel grundlegend. Guten Trainern reichen die 3 Minuten, um den Rhythmus des Gegners zu brechen, die Statik des Spiels zu verändern. Man hat das jetzt schon bestimmt 50 Mal erlebt. Die Trinkpausen, vor allem die anlasslosen in klimatisierten Stadien, sind das Schlimmste, was die FIFA dem Fußball antun konnte. Es steht zu hoffen, dass man in Zukunft auf diese Seltsamkeit irritiert zurückblickt und fragt, what the fucking hell was that? Denn das hieße, dass dieser beispiellose Eingriff in den Sport eine Einmaligkeit geblieben sein wird. Nur, will man daran glauben? Soweit der Blick in die regionalen Zeitungen vom heutigen Mittwoch, dem 24. Juni.
0: Und damit sind wir auch schon am Ende von Region Aktuell an diesem Mittwochmorgen angelangt. Es ist 9:55 Uhr und zur vollen Stunde gibt es hier die NDR-Nachrichten. Danach geht's hier bei Okerwelle weiter mit Lesezeit. Heute zu Andreas Winkelmanns Moorland, die Zwillinge. Würde mich freuen, wenn Sie dranbleiben. Region Aktuell hören Sie heute ab 17 Uhr wieder. Es moderiert Lilian Schröder. Fürs Zuhören bedankt sich Marieke Eichner. Ich wünsche Ihnen einen schönen Tag. Und gutes Durchkommen durch die Hitze.

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1: Um 10 Uhr mit Tarek Yusbaschi. Nach dem bundesweiten Ausfall bei der Bahn ist der Zugverkehr auch in Norddeutschland wieder angelaufen. Grund für die Probleme war eine technische Störung im Funksystem der Bahn. Aus der NDR-Nachrichtenredaktion Nina Schön.
2: Überall in Norddeutschland fahren die Züge wieder. Laut Bahn sind aber immer noch Verspätungen und Ausfälle möglich. Der Metronom in Niedersachsen zum Beispiel fährt seinen Zugbetrieb nur schrittweise wieder hoch. Vom Hamburger Hauptbahnhof aus fahren seit 0.30 Uhr wieder Regionalbahnen und Fernverkehrszüge. Die Störung hatte auch Auswirkungen auf die Kieler Woche. Viele Besucher hingen am Bahnhof der schleswig-holsteinischen Landeshauptstadt fest. Auch in Mecklenburg-Vorpommern fahren die meisten Züge wieder normal. Auf der ICE-Strecke von Berlin nach Hamburg gibt es im Schnitt noch 15 Minuten Verspätung.
1: Die Deutsche Bahn verschiebt die Inbetriebnahme des Bahnprojekts Stuttgart 21 um 5 Jahre. Das sagten Bahnvertreter laut Teilnehmern im Verkehrsausschuss des Deutschen Bundestages. Im November hatte die Bahn die für Ende dieses Jahres geplante Teileröffnung des neuen Tiefbahnhofs in der baden-württembergischen Landeshauptstadt unter anderem wegen Problemen bei der Digitalisierung abgesagt. Gebaut wird an dem Projekt in Stuttgart bereits seit 2010. Die Inbetriebnahme war bereits mehrfach verschoben worden, zuletzt auf Dezember 2026. In der Debatte über Social-Media-Verbote für Kinder oder Jugendliche legt die zuständige Expertenkommission heute ihren Bericht vor. Bundesfamilienministerin Prien hatte die Expertinnen und Experten beauftragt, Handlungsempfehlungen zu entwickeln. Offen ist, ob die Kommission ein gesetzliches Mindestalter für die Nutzung von Social-Media-Diensten empfiehlt. Aus Berlin, Nicole Markwald.
3: Wie sieht ein sicheres digitales Umfeld für Kinder und Jugendliche aus? Wie lässt sich Medienkompetenz nicht nur bei Kindern, sondern auch Eltern und Fachkräften stärken? Und welche gesundheitlichen Folgen kann Medienkonsum haben? Das sind nur 3 Fragen, mit denen sich die Expertenkommission seit dem vergangenen Herbst beschäftigt hat. Auf der Grundlage der Handlungsempfehlungen wird Bundesfamilienministerin Karin Prien, CDU, ein Maßnahmenpaket einschließlich gesetzlicher Regelungen vorlegen. Die SPD hat sich klar für ein Social-Media-Verbot für unter 14-Jährige ausgesprochen. Die Union hingegen will kein pauschales Verbot, sondern je nach App differenzieren. Der Deutsche Ethikrat ist gegen eine pauschale Altersregulierung von sozialen Medien. Ein schlichtes Verbot für Kinder und Jugendliche greife zu kurz.
1: Fast 5 Monate nach dem tödlichen Angriff auf einen Zugbegleiter in Rheinland-Pfalz muss sich der mutmaßliche Täter von heute an vor Gericht verantworten. Die Staatsanwaltschaft wirft dem 26-Jährigen vor, den Schaffner Anfang Februar in einer Regionalbahn so verletzt zu haben, dass dieser 2 Tage später im Krankenhaus starb. Aus Kaiserslautern Andreas Karlmeier.
4: Auslöser war offenbar Ärger um eine Fahrscheinkontrolle. Weil der Angeklagte kein gültiges Ticket vorzeigen konnte, soll ihn der Zugbegleiter aufgefordert haben, den Zug am nächsten Halt zu verlassen. Daraufhin soll der Angeklagte dem Zugbegleiter mehrfach gegen den Kopf geschlagen haben. Dieser blieb dann bewusstlos liegen und starb 2 Tage später an einer Hirnblutung. Überwachungskameras im Zug dokumentieren die Schläge. Der Tatverdächtige hat sie gegenüber den Ermittlern auch zugegeben, aber bestritten, dass er den Zugbegleiter töten wollte. Die Tat hatte bundesweit für Entsetzen gesorgt. Die Staatsanwaltschaft hatte ursprünglich Anklage wegen Mordes erhoben. Das Landgericht Zweibrücken hatte diese jedoch herabgestuft und das Verfahren mit der Anklage Körperverletzung mit Todesfolge zugelassen, weil es keine Mordmerkmale erfüllt sieht. Für den Prozess sind in den kommenden 2,5 Wochen mehrere Verhandlungstage angesetzt.
1: In Deutschland ist die Zahl der Menschen, die allein leben, in den vergangenen 20 Jahren deutlich gestiegen. Nach Angaben des Statistischen Bundesamtes lebte im vergangenen Jahr etwa jede 5. Person allein in einem Haushalt. Das sind rund 17,3 Millionen Menschen. Besonders häufig leben ältere Menschen allein. Bei den über 65-Jährigen ist es etwa jeder 3., bei den über 85-Jährigen sogar mehr als die Hälfte. Auch unter jungen Erwachsenen zwischen 25 und 34 Jahren liegt der Anteil überdurchschnittlich bei knapp 29%. Das waren die Nachrichten.
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Hallo und herzlich willkommen zu einer neuen Ausgabe der OK-Welle Lesezeit. Mein Name ist Dietrich Baumgarten. Ich werde Sie durch die Sendung begleiten und möchte Ihnen heute den neuesten Roman von Andreas Winkelmann vorstellen, einem der bekanntesten deutschen Thriller-Autoren. Gute Unterhaltung!

0: Andreas Winkelmann, 1968 in Niedersachsen geboren, ist eigentlich studierter Sportwissenschaftler. Seine berufliche Laufbahn umfasst aber neben einer Tätigkeit als Sportlehrer auch eine jahrelange Zeit bei der Bundeswehr, Aktivitäten als Versicherungskaufmann, als freier Redakteur und als Taxifahrer. Seit 11 Jahren ist er hauptberuflicher Schriftsteller. Und das sehr erfolgreich. Gerade hat er eine neue Thriller-Reihe mit dem Obertitel Moorland gestartet. Und den ersten Band dieser Reihe, Moorland, die Zwillinge, werden wir in der heutigen Lesezeit kennenlernen. Und begeben uns dazu gleich in der ersten Einspielung ins Moor.
1: Tag 1, Februar 2026, Nachmittag. Der Nebel schluckte alles, aber nicht diese Schreie. Schreie, die einem eine Gänsehaut über den Körper und den Puls höher trieben. Thomas stoppte das Fahrrad, stieg vom Sattel und setzte beide Füße auf den Asphalt. Vor seinem Gesicht stiegen Atemwolken auf. Die Luft war eisig, wie es sich Anfang Februar gehörte. Das machte ihm nichts aus. Wind und Wetter gehörten zum Leben wie der eigene Herzschlag. Seine Ohren taugten nicht mehr viel. Zu viele Schüsse und Einschläge in der Nähe. Dennoch glaubte er, sich nicht getäuscht zu haben. Thomas lauschte. Die Schreie wiederholten sich jedoch nicht. Sehen konnte er so gut wie nichts. Am frühen Nachmittag war der Nebel aufgezogen, angekündigt von einem tiefroten Sonnenaufgang am Morgen. Dicht und wattig und weiß hüllte er die Landschaft um das namenlose Moor ein und befeuchtete alles. Die Luft, die Straße, die Bäume, sogar in Thomas buschigen Augenbrauen hingen Tröpfchen. Er wischte sie fort und danach die Nase im Ärmel der dick gefütterten Jacke in Tarnfarben ab. Über der Jacke trug er eine neongelbe Warnweste. Schließlich wollte er nicht totgefahren werden. Die Straße war einspurig und kurvig. Radwege gab es nicht. Immer wieder fühlten sich Übermütige herausgefordert, ihr fahrerisches Können auf diesen Straßen zu testen. Nicht wenige bezahlten es mit dem Leben. Wie ein Hund, der die Richtung der Geräusche lokalisierte, drehte Thomas den Kopf hin und her und legte ihn auf die Seite. Nein, da war nichts. Dabei war er sich sicher gewesen und seine körperliche Reaktion eindeutig. Die Gänsehaut verschwand nur langsam. Das war es, was dieses Moor mit den Menschen machte. Es täuschte und trug, verwirrte und belog, bis man nicht mehr wusste, was Wahrheit war oder Märchen. Die menschlichen Sinne waren unzuverlässig und leicht zu betrügen. Wenn Thomas eines in seinem Leben gelernt hatte, das nun schon 58 Jahre währte, dann das. In diesem Augenblick forderten seine Sinne ihn auf, zu flüchten. So fest in die Pedale zu treten, wie er konnte, um aus diesem verfluchten Moor herauszukommen. Bis in seinen Heimatort Moorbach waren es nur noch 5 Kilometer und er ein geübter Fahrradfahrer. In einer Viertelstunde würde er die Strecke schaffen, aber Thomas war zu oft geflohen. Er wusste, wie sich Feigheit anfühlte, sobald man sich innerhalb der sicheren 4 Wände befand, dem eigenen Zuhause. Dann waren Feigheit und Scham nur noch mit Lügen zu bekämpfen. Du konntest nicht, es war zu gefährlich, du hast richtig gehandelt. Aber das Gewissen kannte die Wahrheit, speicherte sie für alle Zeiten und hatte Spaß daran, sie immer mal wieder hervorzukramen. Also kämpfte er den Fluchtimpuls nieder, stieg vom Rad, klappte den Ständer aus und stellte es ab. Er ging 5 Schritte zurück in die Richtung, aus der er gekommen war. Sein Gefühl sagte ihm, dass die Schreie irgendwo hinter ihm erklungen waren. Aber wie gesagt, das Moor log und betrog. Vor allem bei diesem Dreckswetter. Rechts und links der Straße zog es sich schier endlos dahin, dieses flache, feuchte Land mit seinem niedrigen Bewuchs aus Moorbirke und Waldkiefer, der Boden bedeckt von Wollgras, Sonnentau und Moosen. Nichts war wie das Moor, dessen Boden die Seele der Vergangenheit speicherte. Thomas lauschte, blieb reglos, konzentrierte sich, schloss die Augen, die ohnehin nutzlos waren, im Nebel, und riss sie auf, als er etwas hörte. War das ein Mensch oder ein Tier? Ein Schrei oder das Heulen eines Wolfes? Beides war möglich. Immerhin gab es den Wolfspark in der Nähe, wenngleich auch zu weit entfernt, um das Heulen der Tiere hier hören zu können. Und in den 4 Jahren, seitdem es den Park gab, war noch kein Wolf ausgebrochen. Oder handelte es sich um etwas ganz anderes? Etwas zwischen Himmel und Erde, das sich nicht so einfach erklären ließ? Thomas war Landarbeiter und ein pragmatischer Mensch, hatte jedoch die Mystik nie ganz abstreifen können, die ihm als Kind in seiner Heimat Kroatien eingetrichtert worden war. In diesem Augenblick erinnerte er sich an die Erzählungen seiner Großeltern und die längst vergessenen Bilder, die ihn damals geängstigt hatten, erwachten zu neuem Leben. Das war zu viel. Niemand konnte das aushalten. Allein, im Nebel, hier draußen. Thomas eilte zu seinem Rad zurück. Seine Angst erreichte in diesem Moment eine kritische Masse, zwang ihn zu Handlungen, die er später bereuen würde. Gleichwohl ließ sie ihm keine Chance. In seiner Panik stieß er das Fahrrad um und stürzte selbst darauf. Der Lenker bohrte sich ihm schmerzhaft in den Bauch. Thomas rappelte sich auf, zog das Rad vom Boden und sprang in den Sattel. Er lehnte sich übers Lenkrad und legte alle Kraft in die Oberschenkel, trieb das Rad voran, als gelte es, ein Wettrennen zu gewinnen. Der Preis für den Sieg war sein Leben. Die eiskalte Luft zog am Gesicht entlang und kühlte es ab, während der Rest des Körpers unter der dicken Kleidung schwitzte. Thomas konnte nur jeweils die nächsten 2 Meter der Straße sehen, aber das war egal, er kannte die Gegend wie sein Herz. Immer wieder warf er einen Blick zurück, glaubte, etwas hetze hinter ihm her, um die Klauen in sein Fleisch zu schlagen. Beim Zurückschauen geriet er in die Mitte der Fahrbahn. Als er wieder nach vorn sah, kamen Scheinwerfer auf ihn zu. Thomas schrie auf und versuchte auszuweichen, doch der Wagen erwischte ihn mit dem vorderen rechten Kotflügel. »Warum rast er so bei dem Wetter?« schoss es Thomas durch den Kopf, bevor ungeheure Kräfte ihn mitsamt Fahrrad vom Asphalt rissen und an den Seitenrand katapultierten. Dort knallte er mit dem rechten Arm gegen einen Baum. Scharfer Schmerz schoss ihm durch den Körper. Thomas schrie abermals. Die Straße ragte 2 Meter aus dem Moorboden heraus und war eingefasst von tiefen Entwässerungsgräben, die vom Herbst bis zum Sommer mit Wasser gefüllt waren. In dieses braune Wasser stürzte er und ging sofort unter. Bekam Morast und Gras zu fassen, nichts davon bot Halt. Die Kälte presste ihm den Brustkorb zusammen und die Atemluft hinaus, so dass er in Panik den Mund aufriss und das Wasser hineinließ, das Moor hineinließ. Von ihm unbemerkt stoppte oben auf der Straße kurz das Auto. Rote Bremslichter im Nebel, dann heulte der Motor auf und im nächsten Moment schoss der Wagen davon. Tag 1. Früher Abend. Ruth Sichler parkte ihren alten Land Rover hinter dem Polizeidienstwagen. Längst war es dunkel geworden. Aus dem Fenster der kleinen Dienststelle von Moorbach fiel Licht, gebrochen von Milliarden kleinster Wassertropfen, die wie in einem chaotischen Universum umhertanzten. Sie drückte die Kippe im Ascher aus und stieg aus dem Geländewagen. Schwungvoll warf Ruth die Autotür zu und ging zur Eingangstür des alten Gebäudes hinüber und betrat das Gebäude. »Sie haben meinen Wagen eingeparkt«, beschwerte sich Sellmann. Eine Begrüßung war nicht notwendig, sie hatten sich bereits draußen an der Unfallstelle gesehen. »Na und? Du fährst doch jetzt eh nicht weg!« Missmutig verzog Sven Sellmann das Gesicht und ließ sich zurück in den Drehstuhl fallen. Den Polizeiobermeister brauchte er Ruth gegenüber nicht rauszukehren. Sie hatte ihm mal die Ohren langgezogen, als er mit 12 im Dorfladen ein Duplo klauen wollte. »Wie geht's, Thomas?« fragte Sellmann. »Hätte schlimmer

0: Wagens erkannt, beantwortete Ruth die Frage. Er hat nur die Scheinwerfer gesehen und den Motor gehört. Und der klang wie jeder andere Motor auch. Hast du rumtelefoniert?
1: Mit wem sollte ich telefoniert haben?
0: Was weiß ich? Ob jemand was gesehen oder gehört hat? Ob irgendwo ein verbeulter Wagen herumsteht? Ich wüsste gern, welches Arschloch meinen Tommer anfährt und dann einfach abhaut.
1: Sie glauben doch nicht, es war jemand aus dem Ort.
0: Ich denke, wer auch immer das war, kam von auswärts. Deine Naivität wird dir in deinem Job irgendwann das Genick brechen, warnte Ruth. Sven Sellmann wollte etwas erwidern, als Motorgeräusche ihn ablenkten. Ein weiterer Wagen fuhr vor die Dienststelle. Ein Moment später ging die Außentür auf und ein großer, schwerer Mann mit Vollbart betrat das Gebäude.
2: »Herr Mertens, wie kann ich helfen?«
0: begrüßte Sellmann ihn.
2: »Ja, also, ich weiß nicht. Vielleicht ist es übertrieben, aber meine Töchter, Nike und Jana, sie sind noch nicht zurück.
0: Die beiden sind ins Moor gefahren am Nachmittag, bevor der Nebel aufzog, um Fotos zu machen. Abgesprochen war, dass sie pünktlich zum Abendessen um 17 Uhr wieder zurück sind. Und es ist längst dunkel da draußen. Meine Frau und ich, wir können uns nicht erklären, wo Nike und Jana sind. Sie sind eigentlich zuverlässig.
2: Haben Sie versucht, Ihre Töchter anzurufen?
0: Sicher, aber Sie wissen ja selbst, da draußen im Moor ist kein Empfang. Bei Ihren Freundinnen sind sie nicht, das haben wir überprüft.
2: Und dort hätten Sie auch Empfang gehabt, sagte Sellmann.
0: Wohin wollten die Mädchen, mischte sich nun Ruth ein, die keinen Meter neben Mertens stand und meinte, dessen Angst um seine Kinder riechen zu können.
2: »Sie wollten zum Auge, da gibt's diesen Hochsitz. Die beiden machen ja dauernd Fotos im Moor. Kann aber sein, dass sie noch woanders hin sind. Ich komme von dort und habe nach ihnen gerufen.«
0: Herr Mertens hob die Schultern und ließ sie kraftlos fallen.
2: »Also könnten sie überall sein«, sagte Ruth und presste die Lippen zusammen.
0: Das Moor war riesig und nie war es gefährlicher als im Nebel. Die Menschen glaubten, die Moor- und Wasserlöcher wären gefährlich, aber das stimmte nicht. Im Moor wurde der Nebel so dicht, dass man die Hand vor Augen nicht mehr sehen konnte, und das war in diesem Fall keine Übertreibung. Wer sich im Nebel im Moor verlief, verlor schnell die Orientierung und erfror bei der Witterung.
2: »Wie sind Sie hingekommen?«, wollte Sven wissen.
1: »Mit den Rädern.«
2: »Wie alt sind Ihre Töchter?«
1: 18. Seit 3 Monaten. Beide, Nike und Jana, sind Zwillinge.«
2: »Und warum fahren Sie ins Moor raus, wenn Nebel angekündigt ist?«, fragte Sellmann.
0: »Das ist ziemlich dumm.« Damit hatte er recht. Blieb man auf der Straße, war alles in Ordnung, wie sich bei Tommer gezeigt hatte. Manchmal nicht einmal dort, aber rechts und links davon begann die Wildnis.
2: »Wegen der Bilder und Videos«, sagte Herr Mertens kleinlaut. »Nike und Jana haben diesen TikTok-Kanal. Dafür brauchen sie ständig neuen, wie sagt man, Content?«
0: Der große Mann schüttelte verzweifelt den Kopf.
2: »Ich halte gar nichts davon, aber verbieten kann man das ja auch nicht. Wir müssen nach meinen Mädchen suchen«, flehte Mertens.
0: Sven Sellmann zog eine bürokratische Miene voller Bedenken und Befürchtungen, und Ruth wusste, was jetzt kam.
2: »Ich weiß nicht«, begann er. »Allein schon wegen der Dunkelheit ist das keine gute Idee. Und dann noch der Nebel. Außerdem sind die beiden volljährig. Sie müssen sich nicht ständig melden, können sich aufhalten, wo sie wollen. Da bekomme ich keine offizielle Suchaktion genehmigt. Gibt es denn überhaupt Hinweise, dass sie sich noch im Moor aufhalten?«
0: »Sie würden ans Handy gehen, wenn sie Empfang hätten«, sagte Mertens. »Nico und Jana mögen 18 sein, aber sie sind noch Kinder.

0: Mein Gott, die beiden wohnen bei uns. Natürlich melden sie sich, wenn irgendwas ist. Herr Mertens war laut geworden. Ruth rang mit sich. Nie wieder, genau das hatte sie sich damals gesagt. Nie wieder, und seitdem hatte es Bestand gehabt. Aber es hatte auch bislang keinen Vorfall gegeben, der sie ernsthaft auf die Probe gestellt hatte. Jetzt schon. Zwei Teenager im Moor, bei dem Wetter. »Wir müssen die Mädchen suchen«, sagte sie. »Ja, aber wie schon gesagt, ich bekomme keine offizielle Suchaktion genehmigt und...« »Red keinen Scheiß«, fuhr Ruth dazwischen. »Wir trommeln ein paar Leute aus dem Ort zusammen, die sich im Moor auskennen.« Selman schüttelte den Kopf. »Frau Sichler, da draußen ist es dunkel und neblig. Wir würden diese Leute in Gefahr... Die, die ich anrufe, kennen sich mit dem Moor aus.« »Nachts und im Nebel hilft es niemandem, sich auszukennen.« »Ich komme mit«, beharrte Ruth. »Dann wird schon nichts passieren.«
1: Sie konnte sehen, dass Selman eine Erwiderung herunterschluckte, die ihm auf der Zunge lag, und sie wusste genau, worum es dabei ging. Natürlich kannte er die alten Geschichten von der kleinen Grit. Die Leute hier vergaßen und verziehen nichts. Ihre Erinnerung glich der des Moores.
0: »Bitte, wir müssen doch etwas tun«, flehte Herr Mertens. »Das werden wir«, bekräftigte Ruth Sichler.

0: 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Heute mit dem Moorland-Thriller Die Zwillinge von Andreas Winkelmann. In den ersten Einspielungen haben wir gelernt, dass spätabends an einem lausig kalten Februartag der Landarbeiter Thomas auf seinem Fahrrad heftig von einem Auto angefahren wurde und in einen Graben gestürzt ist. Fahrerflucht. Am gleichen Tag sind die Mertens-Zwillinge Nike und Jana zu einem Ausflug ins Moor aufgebrochen, um Videos für ihren TikTok-Kanal zu machen. Und sind nicht zurückgekehrt.
1: Tag 1. Früher Abend. Sie trafen sich auf dem kleinen Wanderparkplatz am nördlichen Rand des namenlosen Moores. Ruth Sichler hatte einige Leute zusammengetrommelt, die bei der Suche nach den Zwillingen Nike und Jana halfen. Ruths Sohn Erik und dessen Kollege Andreas Kraft waren bereits da, außerdem der Zugezogene. Ruth wusste natürlich, dass der Mann Alexander Seitz hieß, aber hier in Moorbach nannten ihn alle nur den Zugezogenen, seit er vergangenen Herbst den Hof der Horstmanns gekauft hatte, die ins Pflegeheim gezogen waren. Mit Sellmann und Hans Mertens versammelten sie sich um die wuchtige Motorhaube von Ruths Land Rover Defender. In diesem Moment fuhr ein weiterer Wagen auf den kleinen Wanderparkplatz. Darin saßen Hartmut Wolter und Malte Tönsing, zwei Männer der Kreisjägerschaft. Beide waren ebenfalls sofort bereit gewesen, bei der Suche zu helfen. An Wolters Wagen war hinten an der Hängerkupplung eine große Stahlkiste befestigt, in der er totes Wild transportierte. Damit waren sie nun zu acht. Mehr brauchten sie nicht, da es kaum Wege gab hier draußen. »Ich fasse noch einmal zusammen, was wir wissen«, begann Sven Sellmann. Er trug seine Polizeiuniform mit einer gefütterten privaten Jacke darüber. »Nike und Jana wollten zum Auge. Das ist 4 Kilometer westlich von hier. Aber das wisst ihr ja selbst. Sie sind am Nachmittag aufgebrochen. Seitdem hat ihre Familie nichts mehr von ihnen gehört. Ich habe in der Polizeidirektion in Riedberg angefragt wegen einer offiziellen Suchaktion. Aber aufgrund von Dunkelheit und Nebel halten die Verantwortlichen das für zu gefährlich und wollen bis morgen warten.« »Morgen kann es zu spät sein«, übernahm Ruth. »Die Temperatur fällt über Nacht auf 2 Grad minus. Ohne Schutz erfrieren die Mädchen. Ihr kennt euch im Moor aus, deshalb habe ich euch angerufen. Von hier aus führen 4 Wege zum Toten Auge, die an unterschiedlichen Stellen auf den Weg treffen, der um das Auge herumführt. Ich schlage vor, wir teilen uns in 4 Gruppen auf. Jede Gruppe übernimmt einen Weg. Bleibt zusammen und weicht nicht von den Wegen ab.« »Die Telefone funktionieren hier nicht und Funkgeräte habe ich nicht«, fügte Sven an. »Wir müssen also rufen, um uns zu verständigen. Ohnehin sollten wir die ganze Zeit rufen, damit die Mädchen uns hören können. Die Sicht ist ja praktisch null. Sie kommen mit mir, damit sie nicht im Moor verloren gehen.« »Ei, ei«, sagte der Zugezogene und hob die Hand zum Kopf, als wolle er salutieren. »Herr Mertens, Sie kommen mit mir«, sagte Sven. Die beiden Jäger bildeten ein Team, Erik und Andreas ein viertes. Damit gab es in jedem Team mindestens eine Person, die sich im Moor auskannte. Ruth nahm derweil ihren Sohn beiseite. »Sei vorsichtig«, warnte sie. »Nicht einmal ich fühle mich bei einem solchen Wetter wohl im Moor.« »Und ich dachte, du fühlst dich da immer wohl. Keine Angst, ich passe schon auf.« »Was glaubst du, was passiert ist?« Ruth zuckte mit den Schultern. »Sie werden sich verlaufen haben. Hoffen wir, dass sie klug handeln und nicht kopflos herumirren.« »Könnte Thomas' Unfall etwas damit zu tun haben?« fragte Erik. »Weiß ich nicht. Thomas stand unter Schock und hat starke Schmerzmittel verabreicht bekommen. So richtig zuverlässig war er also nicht, als ich mit ihm gesprochen habe. Pass auf dich auf.« Erik gab ihr einen Kuss auf die Wange und ging zu Andreas Kraft hinüber. Die beiden waren Kollegen an der Gesamtschule in Riedberg und befreundet. Erik unterrichtete an der Hauptschule, Andreas am Gymnasium. Er lebte mit seiner Frau im Neubaugebiet von Moorbach. Die Grundstückspreise waren hier viel günstiger als in der Stadt. Sven Sellmann trat auf Ruth zu.
2: »Sollen wir?«
1: Er wirkte unglücklich, stand nicht wirklich hinter der Aktion, wusste aber, dass er sich nicht dagegen sperren konnte. Sellmann lebte hier. Die Menschen würden ihm nie verzeihen, sollten die Mädchen draußen im Moor erfrieren. Niemand interessierte sich dann noch für irgendwelche Vorschriften.
2: »Danke, dass du an Bord bist«, sagte Ruth. »Ich weiß, es ist schwierig für dich.«
3: »Schon okay.
2: Ich hoffe nur, niemandem passiert etwas.« »Sie sind alle erwachsen und freiwillig hier«, erwiderte Ruth.
4: »Ja, und die Zwillinge sind auch erwachsen und auch freiwillig hier.«
2: »Heutzutage ist niemand mit 18 erwachsen«, sagte Ruth. »Schon gar nicht, wenn Social Media nach Bildern verlangt.«
4: »Wenn was schief geht, fällt das auf mich zurück. Spielt keine Rolle, dass ich privat hier bin. Meine Vorgesetzten werden mich dafür an den Pranger stellen.«
2: »Aber niemand hier in Moorbach, weil du das Richtige tust. Das vergessen die Menschen nicht. Und ich auch nicht.«
1: Sven Sellmann nickte. Vor wenigen Wochen hatte er im Dorfgemeinschaftshaus seinen 30. gefeiert und war damit halb so alt wie Ruth. Aber auch er wusste, dass die Menschen umgekehrt nicht vergaßen, wenn man einen Fehler macht. Ruth nickte ihm noch einmal zu. Dann teilten sie sich, wie besprochen, in vier Gruppen auf und starteten die Suche nach den Mertens-Zwillingen. Nach wenigen Metern waren alle im Nebel und in der Dunkelheit verschwunden.
2: »Unheimlich«, sagte der Zugezogene. »Ist was anderes, als sich einen Krimi im Fernsehen anzuschauen. Bleiben Sie dicht hinter mir.«
4: »Damit ich nicht im Moor versinke und für immer verschwinde?«, fragte Seitz.
2: »Im Moor können Sie nicht versinken. Das sind Ammenmärchen.«
4: »Ach, und warum nicht?«
2: »Weil der Schlamm im Moor eine größere Dichte hat als unsere Körper. Sie würden immer wieder an die Oberfläche gedrückt werden. Stecken bleiben können Sie aber schon, so ungefähr bis zur Brust.«
1: Ruth, die größer war als der Zugezogene und längere Beine hatte, schritt kräftig aus. Seitz musste sich offensichtlich anstrengen, um ihr zu folgen. Er nervte sie jetzt schon. Sie tauchten in den Pfad ein, der zum Auge führte. Der war kaum schulterbreit, so dass sie nun hintereinander gehen mussten. Vor Ruths Gesicht stiegen Atemwolken auf. Die Temperatur fiel und an den dürren, knorrigen Ästen der Büsche gefroren die Wassertropfen zu Eis. Irgendwo im Nebel riefen die Männer nach den Zwillingen. Die Rufe schallten aus allen Richtungen herüber, mal lauter, mal leiser, aber immer vom Nebel gedämpft.
2: »Man nennt sie die Viertenleserin, nicht wahr?«, sagte der Zugezogene hinter ihr.
4: »Die Leute sagen, niemand kennt sich im Moor besser aus als sie.«
1: Ruth blieb stehen. Es klang so, als wolle der Zugezogene noch etwas anfügen, und sie konnte sich vorstellen, was das sein würde.
2: »Lassen Sie die Quatscherei und rufen Sie nach den Mädchen«, fuhr sie den Mann heftiger an, als es nötig gewesen wäre.
1: Er warf ihr einen Blick zu, den sie nur schwer deuten konnte. Eingeschüchtert war er jedenfalls nicht.
5: Tag 1. Abend.
2: »Ich hoffe, wir finden sie«, sagte Andreas Kraft. Er ging hinter Erik Sichler. Sie hatten den längsten Weg zum Toten Auge und legten einen Zahn zu, um möglichst zeitgleich mit den anderen Gruppen dort anzukommen. Anfangs führte der Weg noch am Feldrand entlang, verwandelte sich dann aber in einen schmalen Trampelpfad zwischen morastigen und nassen Flächen hindurch. Hier befanden sie sich im wiedervernässten Teil des Moores, der unter Naturschutz stand. Überall gab es kleinere und größere Wasserlöcher, die sie in der Dunkelheit nicht sehen konnten. Geriet man hier vom Weg ab, konnte es rasch gefährlich werden.
4: »Wenn die Mädchen noch im Moor sind, werden wir sie finden«, antwortete Erik.
1: Er spürte, dass seine Stimme langsam rau wurde. Das Rufen nach Nike und Jana in der kalten Luft setzte dem Hals zu. Er hatte das Gefühl, Eiskristalle einzuatmen.
2: »Es ist ziemlich dumm, bei dem Wetter hierher zu kommen«, sagte Andreas. »Nur um ein paar Fotos für Social Media zu schießen. Ich habe die beiden für klüger gehalten.«
4: »Wie gut kennst du sie?«, fragte Erik, ohne den Blick von den 2 Metern Weg zu nehmen, die er vor sich erkennen konnte. Erik wusste, dass die Mertens-Zwillinge an der Gesamtschule Riedberg auf dem Gymnasium waren.
2: »Nicht wirklich gut. Sie fallen natürlich auf. Ich habe sie das eine oder andere Mal in Vertretung unterrichtet. Ziemlich aufgeweckt und clever, die beiden. Und man kann sie echt nicht auseinanderhalten.
4: Warte mal!« Erik blieb abrupt stehen.
2: »Was ist? Hast du das nicht gesehen? Da ist doch gerade jemand über den Weg oder etwas.«
1: Sofort riefen die beiden die Namen der Zwillinge in den Nebel, der sie bereitwillig aufnahm und verschluckte. Sie lauschten auf Antwort, hörten aber nur die leisen Stimmen der anderen Gruppen, die ebenfalls nach Nike und Jana riefen.
4: »Wenn das die Mädchen waren, würden sie doch antworten«, flüsterte Andreas.
2: »Vielleicht hast du dich getäuscht.«
1: Erik schüttelte den Kopf. Er war sich sicher. Da war etwas über den Weg gehuscht, an der Grenze seines Sichtfelds, so dass er es gerade noch hatte wahrnehmen können.
4: »Ein Tier?«, fragte Andreas.
2: »Ich weiß nicht. Ja, kann sein.«
1: Erik versuchte, Dunkelheit und Nebel mit den Augen zu durchdringen, was nicht möglich war. Ein paar Meter neben dem Weg könnte jemand stehen, und sie würden es nicht mitbekommen. Ein verdammt unangenehmes Gefühl war das.
4: »Okay, lass uns weitergehen.«
1: Erik mochte das Moor nicht besonders. Freiwillig kam er so gut wie nie hierher. Aber es war selbstverständlich für ihn, sich an der Suchaktion zu beteiligen, schon allein für seine Mutter. Vor ungefähr 10 Jahren hatte man sie gebeten, bei einer Suchaktion nach einem kleinen Mädchen zu helfen. Und wie Ruth nun mal war, hatte sie alles an sich gerissen und die Verantwortung übernommen. Das Mädchen hatten sie nicht gefunden. Erik ahnte, wie Ruth sich jetzt fühlen musste.
4: »Da«, rief Andreas und zeigte nach vorn. »Jetzt habe ich es auch gesehen.«
1: Erik diesmal nicht, weil er in Gedanken gewesen war.
4: »Konntest du etwas erkennen?« »Nein, nur eine Bewegung. Etwas Dunkles im Nebel. Aber es war definitiv kein Reh oder so.«
2: »Scheiße, das macht mir Angst«, sagte Erik.
4: »Frag mich mal. Ich habe richtige Gänsehaut. Von oben bis unten.«
2: »Denkst du, was ich denke?«, fragte Erik.
4: »Keine Ahnung, was denkst du denn?«
2: »Dass es noch einen anderen Grund für das Verschwinden der Mädchen geben kann. Vielleicht haben sie sich gar nicht verlaufen. Ein Verbrechen?«
1: Erik nickte.
4: »Hier draußen im Moor? Bei dem Wetter? Unwahrscheinlich.
2: Du weißt nichts von dem Unfall, oder?«
4: »Was für ein Unfall. Thomas wurde am Nachmittag auf der L33 von einem Wagen angefahren. Er ist im Krankenhaus.« »Scheiße! Ist er schlimm verletzt?«
2: »Ein gebrochener Arm. Er hatte Glück. Aber was, wenn dieser Unfall etwas mit dem Verschwinden der Mädchen zu tun hat? Das Auto soll sehr schnell unterwegs gewesen sein.«
4: »Deshalb auch die Unfallflucht, meinst du? Liegt nahe, oder?«
2: »Jedenfalls ist es nicht auszuschließen. Aber dann wäre der Täter nicht mehr hier im Moor.«
4: »Wer weiß, ich...«
1: Über das, was da auf dem Weg lag, wäre Erik beinahe gestolpert, weil er sich in diesem Moment zu seinem Freund umgedreht hatte. Er stieß sich das Schienbein an einer Metallkante und schrie auf, mehr vor Schreck denn vor Schmerz.
4: »Ein Fahrrad«, sagte Andreas. »Die Mädchen sind doch mit dem Fahrrad hierher gekommen.

0: In unserer Lesezeit hier auf der Okerwelle sind wir mittendrin in dem Thriller Moorland, die Zwillinge von Andreas Winkelmann. Die Dörfer Riedberg, Moorbach und Siedenburg, alle am großen namenlosen Moor gelegen, sind in heller Aufruhr. Zwei Teenager sind von einem Fahrradausflug ins Moor nicht zurückgekommen. Bei einer nächtlichen, privat organisierten Suchaktion wurde lediglich eines der Fahrräder gefunden. In der nächsten Einspielung lernen wir jetzt die zuständige Ermittlerin kennen, die gerade erst ihre Stelle antritt, aber vor vielen Jahren selbst in dieser Gegend aufgewachsen ist.
1: Tag 2. Morgen. Malia Gold warf einen gehetzten Blick auf die Uhr im Cockpit des Wagens. Sie kam zu spät. Und das am ersten Tag. Weil sie noch keine Mitarbeiterkarte für die Schranke zum Parkplatz der Polizeiinspektion hatte, suchte sie nach einem Stellplatz in der Nähe, fand aber keinen. Es war wie verhext, wie immer, wenn die Zeit drängte. Warum hatte sie auch auf den letzten Drücker aufbrechen müssen? Sie wusste, warum. Weil sie diesen Erregungszustand brauchte, um richtig zu funktionieren, um aufgeweckt und fokussiert zu sein. Und gerade für das bevorstehende Gespräch mit ihrem neuen Chef erschien ihr das wichtig. Im Vorzimmer des Dienststellenleiters empfing sie die Assistentin. Laut Türschild Anne Aures. »Frau Gold, wie schön!« Anne war groß und schlank und hatte eine offene Ausstrahlung. Malia mochte sie sofort. »Sorry, ich bin ein paar Minuten zu spät«, entschuldigte sie sich bei ihr. Anne Aures winkte ab. »Macht gar nichts. Polizeirat Wankemüller ist nämlich krank. Er hat vor 5 Minuten angerufen. Ich hätte den Termin abgesagt, sagte mir aber, dass Sie schon auf dem Weg sind.« »Ach, wie schade«, sagte Malia und sank innerlich in sich zusammen. Die ganze Aufregung umsonst. So richtig gut geschlafen hatte sie die letzte Nacht nicht. Immer wieder hatte sie versucht, das Gespräch zu visualisieren und ihre Antworten vorzubereiten. »Und jetzt? Ich schalte Sie erst einmal frei, händige Ihnen alles aus, was Sie brauchen, und dann schicke ich Ihnen die Fakten zu einem Fall auf Ihr internes Mailkonto. Der Fall ist ganz frisch, erst in der Nacht reingekommen, und Herr Wankemüller hat gesagt, Sie sollen sich vorerst darum kümmern. Leider habe ich nicht viel Zeit, weil ich einige Termine neu organisieren muss. Tut mir leid, alles etwas hektisch heute.« 10 Minuten später hatte Malia alle notwendigen Informationen zu ihrem ersten Fall, Passwörter und Berechtigungen für die Dienststelle, einen neuen Dienstausweis und ein Laptop mit Dellen im Deckel. »Gibt es ein Büro für mich?«, wollte Malia wissen. »Noch nicht, aber im Lauf der Woche sollte es fertig werden. Die Leute von der Hausverwaltung haben es nicht ganz geschafft. Da sind auch so viele krank im Moment. Die Grippe geht um. Stecken Sie sich bloß nicht an.« Was für ein interessanter Start in den neuen Job. Es war nicht so, dass sie mit Hektik nicht umgehen konnte, und Personalnot war mittlerweile nicht mehr die Ausnahme, sondern der Standard, aber ein wenig mehr Eingewöhnungszeit hätte sie sich gewünscht. Malia fand die Cafeteria ohne Probleme, wobei der Begriff Cafeteria übertrieben war. Weiße Wände, weiße Decke, graue Stühle und Tische, eine Yucca-Palme in der Ecke, immerhin grün und kräftig. 2 Automaten für Kaffee und Snacks. Niemand hielt sich in dem Raum auf. Malia zog sich einen Kaffee und ein oranges Ballisto. Die mochte sie am liebsten, setzte sich an einen Tisch und legte den verbeulten Laptop ab. Bevor sie ihn aufklappte, hielt Malia einen Moment inne. Dieser Achtsamkeitskram war ja längst nicht mehr in und sowieso nicht ihr Ding. Dennoch hatte sie sich vorgenommen, sich darin zu üben, seitdem sie an der Volkshochschule einen Kurs begonnen und abgebrochen hatte. Da war er also, der Neuanfang, und er wollte ausgiebig betrachtet werden. Neue Dienststelle, neue Kollegen, neue Wohnung, neues Leben. Kein Mann mehr, kein Haus, keine privaten Verpflichtungen. Mit 36 noch einmal von vorn beginnen, war kein Ding, oder? Das ging vielen so. Malia hatte sich vorgenommen, all das zu genießen, es wertzuschätzen und nicht als Katastrophe zu begreifen. Denn das war es nicht. Sie hatte es so gewollt. Die Scheidung, den Umzug, die neue Stelle. Nichts davon hatten die Umstände oder irgendjemand für sie entschieden. Nein, es war ihr Leben und sie bestimmte fortan allein darüber. Malia klappte mit Schwung den Laptop auf, startete ihn und loggte sich in die Datenbank der Dienststelle ein. Es dauerte ein paar Minuten, bis sie das Programm verstanden und den Ordner mit dem neuen Fall gefunden hatte. Sie klickte ihn an. Schon nach wenigen Sätzen schoss ihr Wärme in Wangen und Ohren und sie begriff, dass es so einfach nicht werden würde mit ihrem neuen Leben. Sie las die Namen von Ortschaften und Örtlichkeiten, die sie nie vergessen hatte, und fragte sich, was das Schicksal ihr damit sagen wollte. Dass Prokrastination ein Zeichen von Schwäche war und Schwäche immer bestraft wurde? Eher früher als später? Wenn ja, war das unfair, denn sie war kein Mensch, der Dinge aufschob, bis auf diese eine Sache. Vor 15 Jahren hatte sie in einem emotionalen Ausnahmezustand eine überhastete Entscheidung getroffen, die ihr Leben seitdem prägte. Diese eine Sache wollte sie in ihrem neuen Leben angehen, aber langsam, nicht rennend. Das schien der Fall jedoch nicht zuzulassen. Zwei junge Frauen, gestern Nachmittag im namenlosen Moor verschwunden. Am frühen Morgen war eine Suchaktion gestartet. Geleitet wurde sie von Polizeihauptmeisterin Söke Thom. Ihre Mobilnummer fand sich in der Akte. »Okay«, sagte Malia laut zu sich selbst. »Wenn das dein neues Leben sein soll, dann soll es so sein.« Tag 2, Vormittag. Die Musik war laut. Wieder Linkin Park mit »In the End«. Die Fahrt von Riedberg nach Siedenburg dauerte 45 Minuten, eine Reise in Malia Golds Vergangenheit. Sobald die Stadt im Rückspiegel verschwand, begann das Land. Einen sanften Übergang gab es nicht. Die dichte Bebauung endete am Ortsschild von Riedberg und machte Feldern, Wiesen und Äckern Platz. Die Häuser waren älter und standen einsamer, hauptsächlich waren es Höfe. In den vergangenen 15 Jahren hatte sich nicht viel verändert. Malia stellte die Musik aus, um ihre Gedanken auf den Fall zu fokussieren. Bisher hatte sie nur wenige Informationen. Am Nachmittag des Vortags waren in der Nähe von Moorbach zwei 18-Jährige verschwunden. Nike und Jana Mertens. Zwillinge, wie Malia vermutete. Der Vater hatte am frühen Abend eine Vermisstenanzeige bei der örtlichen Polizeidienststelle aufgegeben. Eine erste Suchaktion von Anwohnern war ergebnislos verlaufen. Man hatte eines der Fahrräder gefunden, mit denen die Mädchen unterwegs gewesen waren. Familie Mertens lebte in Siedenburg, einem Nachbarort von Moorbach. Beide Ortschaften lagen unmittelbar am großen, namenlosen Moor. Dort waren die Mädchen verschwunden. Sie rief Polizeioberkommissarin Thom an, deren Nummer sie vor der Abfahrt in ihr Handy eingespeichert hatte. Frau Thom leitete als Zugführerin den Suchtrupp vor Ort und war Malia unterstellt. Söke Thom meldete sich mit rauer, kräftiger Stimme. Malia stellte sich vor und fragte dann direkt, »Gibt es etwas Neues?« »Nein. Ich habe 20 Leute da draußen, zusätzlich 10 Freiwillige aus dem Ort, aber bis auf das Fahrrad haben wir nichts gefunden. Allerdings ist das auch ein scheiß schwieriges Gelände. Ich schlage vor, einen Hubschrauber mit Wärmebildkamera anzufordern. Der könnte loslegen, sobald sich der scheiß Nebel aufgelöst hat. Okay, machen Sie das. Kann ich Ihnen im Moment behilflich sein? Wenn nicht, spreche ich erst einmal mit den Eltern. Die sind nicht an der Suche beteiligt, oder? Sie wollten, ich habe das aber nicht zugelassen. Sie sind außer sich und es ist zu gefährlich, sie in diesem Zustand im Moor herumlaufen zu lassen. Das haben Sie richtig entschieden. Rufen Sie mich bitte an, wenn es Informationen gibt. Und ich hoffe, wir lernen uns bald kennen. Malia gab Gas. Die Landstraße wand sich zwischen den kahlen Feldern dahin und erklomm alsbald einen sanften Höhenzug. In der 4000-Seelen-Ortschaft Siedenburg lenkte das Navi Malia in die Gartenstraße 12. Vor der Nummer 12 standen drei Fahrzeuge, darunter ein Lieferwagen der Blumenhandlung Mertens. Da es keinen weiteren Stellplatz gab, packte Malia 100 Meter die Straße runter und ging zum Haus der Mertens zurück. Malia klingelte bei der Nummer 12. Ein Mann öffnete vorsichtig die Tür. Er war groß und dünn, hatte dünnes rotes Haar und einen intensiven Blick. Malia schätzte ihn auf Anfang 50. Er trug einen schwarzen Rollkragenpullover, eine schwarze Stoffhose und schwarze Lederschuhe, mindestens Größe 48. Gold, Hauptkommissarin aus Riedberg, stellte sie sich vor und zeigte ihren neuen Dienstausweis. Ich bin Richard Haberloh, der Pastor der Gemeinde. Die Mertens sind vollkommen aufgelöst und kaum noch belastbar. Können wir das Gespräch vielleicht um ein paar Stunden verschieben? Hans und Erika geht es gerade wirklich nicht gut. Ich fürchte nicht. Ich werde behutsam vorgehen. Hören Sie, hob der Pastor an. Eine Satzeröffnung, die Malia nicht mochte, weil sie einem Befehl gleichkam und meistens einleitete, was man nicht hören wollte. Die Mertens sind eine gottesfürchtige Familie und wir waren gerade noch ins Gebet vertieft. Daher sind sie im Moment sehr verletzlich. Ich werde sicher niemanden verletzen, hielt Malia dagegen. Und ich möchte jetzt mit Frau und Herrn Mertens sprechen. Wollen wir? Sie zeigte auf die Tür. Der Pastor nickte lächelnd, öffnete ihr die Tür und führte sie in ein großes Wohnzimmer. Schon lange hatte Malia keine solche Schrankwand aus Eiche mehr gesehen, dunkel, mächtig und erdrückend, die offenen Fächer vollgestellt mit Nippes. Davor saßen auf einer grünen Couch Frau und Herr Mertens. Malia hatte feine Antennen für Stimmungen und in diesem Wohnzimmer schlugen sie sofort Alarm. Klar, die Eltern waren tief besorgt und verängstigt, aber das war es nicht allein. Sie wirkten auch eingeschüchtert. Der Pastor hatte von einer gottesfürchtigen Familie gesprochen, ein Begriff, den Malia nicht mochte. Sollte man Furcht haben vor seinem Gott? Bevor sie zu Wort kam, übernahm der Pastor es, sie vorzustellen. Die Eheleute erhoben sich, Herr Mertens trat auf Malia zu. Seine Augen waren rot vom Weinen. »Wo sind unsere Mädchen?« fragte er mit zitternder Stimme. »Das weiß ich nicht. Aber ich bin hier, um es herauszufinden.« »Dann hat man sie noch nicht gefunden?« »Vor ein paar Minuten habe ich mit der Leiterin der Sucheinheit gesprochen. Sie sagt, es gibt keine neuen Informationen. Die Suche wird aber fortgesetzt und sie fordert einen Hubschrauber an, da das Gelände unübersichtlich und schwer zugänglich ist.« »Können wir uns setzen?« bat sie. »Ich würde mich gern mit Ihnen über Ihre Töchter unterhalten.« Die Mertens sackten zurück auf das samtgrüne Sofa. Der Pastor nahm auf einem Sessel Platz, Malia auf dem anderen. Auf dem Tisch entdeckte sie ein Foto. »Darf ich?« fragte Malia. Frau Mertens reichte ihr das Bild. »Ihre Töchter sind eineiige Zwillinge?« »Ja.« »Auf dem Foto sieht es so aus, als könne man sie nicht auseinanderhalten. Aber ich vermute, Sie können es.« Über Frau Mertens Gesicht huschte ein Lächeln. »Meistens. Aber die beiden schaffen es auch, uns hinters Licht zu führen. Nike ist die Ältere. Jana hat sich Zeit gelassen. Sie ist erst 20 Minuten später zur Welt gekommen. Wie alt waren die beiden bei dieser Aufnahme?« »16.« »Das Bild wurde auf unserer Silberhochzeit gemacht. Deshalb die schicke Kleidung. Malia betrachtete das Foto genauer. Wirklich hübsche Mädchen. Sie gehen noch zur Schule, nehme ich an? Ja, im Frühjahr stehen die Abi-Prüfungen an, antwortete Herr Mertens. Wo gehen Sie zur Schule? In Riedberg, es ist das einzige Gymnasium in der Gegend. Malia ließ das Foto sinken und schaute die Eltern an. Warum sind Ihre Töchter gestern ins Moor gefahren? Frau Mertens senkte den Blick und schüttelte den Kopf. Ich hätte das nicht zulassen dürfen, begann Herr Mertens. Eine Dummheit, bei Nebel ins Moor zu fahren, nur um ein paar Fotos zu machen. Aber die beiden haben sich ja nichts sagen lassen, wenn es um Social Media ging. Davon verstehen wir nichts, sagen sie dann immer. Ich hätte es trotzdem verbieten müssen. Sein Blick huschte zum Pastor, der still und stumm dasaß wie ein Richter, der sich bereits ein Urteil gebildet hatte. Social Media? Dafür wollten Sie Fotos machen? Wo bei Social Media sind Ihre Mädchen denn unterwegs? Fragte Malia an Frau und Herrn Mertens gerichtet. Sie hatte nicht vor, den Pastor in das Gespräch einzubinden. Nike und Jana haben diesen Kanal Moormate bei TikTok. Dafür brauchen sie dauernd neue Bilder und Videos, erklärte Frau Mertens. Malia zog ihr Handy aus der Innentasche der Jacke und rief TikTok auf. Moormates, ja? Singular. Moormate, antwortete der Pfarrer. Bevor Malia den Kanal aufrufen konnte, ging eine Nachricht auf ihrem Handy ein. Sie stammte von Söke Thom. Bitte sofort herkommen. Dringend. Dazu Koordinaten für den Treffpunkt.
0: Das klingt ja definitiv so, als ob der polizeiliche Suchtrupp etwas gefunden hätte. Leider werden wir hier und heute nicht mehr erfahren, auf welche Art von Spur man gestoßen ist. Da hilft nur Selbstlesen bzw. Hören. Der Thriller Moorland, die Zwillinge von Andreas Winkelmann ist als Knauer Taschenbuch erschienen und kostet 14 Euro. Das gleichnamige Hörbuch kommt aus dem Argon Verlag und wird gelesen von dem Schauspieler und Synchronsprecher Charles Rettinghaus. Es enthält in der ungekürzten Ausführung eine Lesung von 12 Stunden 45 Minuten. Und das war's dann für heute mit der Lesezeit. Die nächste Ausgabe gibt es in genau 2 Wochen. Ich wünsche Ihnen alles Gute für den weiteren Verlauf des Tages und sage bis bald, Ihr Dietrich Baumgarten.

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1: Um 11 Uhr mit Tarek Yusbashi. Nach dem Komplettausfall im Regional- und Fernverkehr der Bahn normalisiert sich die Lage wieder. Grund für die Störung war vermutlich ein Softwareproblem im Funknetz. Sabotage sei sehr unwahrscheinlich, so die Einschätzung von Johannes Frevel aus Berlin.
2: Das lässt sich mit großer Wahrscheinlichkeit zumindest ausschließen. Die Sabotageakte gab es ja wirklich, so Brandanschläge auf Kabelkanäle. Da lief dann wirklich nichts mehr. Da musste neues Kabel oder mehrere neue Kabel verlegt werden an dieser Stelle. Die waren alle verschmort. Bei der Bahn im konkreten Fall gestern Abend lief es aber so, die haben einfach ein Backup-System eingespielt, also Zweitrechner sozusagen, auf denen dann das Mobilfunksystem gemanagt wurde, und das hat sofort funktioniert. Also schon allein das spricht dagegen, dass da ein großer Kabelschaden vorliegt. Mhm. Es war wahrscheinlich wirklich ein Softwarefehler und dahinter steht dann irgendein kleiner menschlicher Fehler.
1: Die Inbetriebnahme des Bahnprojektes Stuttgart 21 ist erneut verschoben worden. Im Verkehrsausschuss des Bundestages hat die Bahn laut Teilnehmern nun Dezember 2031 als Termin genannt. Aus Stuttgart Magdalena Haupt.
3: Bahnchefin Evelyn Palla und der S21-Projektleiter Klaus Müller hätten im Verkehrsausschuss das neue Inbetriebnahmekonzept für Stuttgart 21 vorgestellt, so Mitglieder des Ausschusses. Demnach soll es ab Ende 2027 kürzere Laufwege für Reisende am Hauptbahnhof geben. Der Betrieb im Tiefbahnhof solle Ende 2031 starten. Zunächst parallel zum Kopfbahnhof, der noch bis Mitte 32 genutzt werden soll. Als Gründe seien im Ausschuss mehrere Faktoren genannt worden, unter anderem, dass Kabel falsch verlegt wurden. Das hatte der SWR in einer Dokumentation bereits aufgedeckt. Die Bahn erklärte, sie äußere sich nicht zu Vorgängen in einem Ausschuss, der nicht öffentlich getagt habe, und verweist auf den Lenkungskreis zu Stuttgart 21 am kommenden Freitag.
1: In der Debatte über Social-Media-Verbote für Kinder oder Jugendliche legt die zuständige Expertenkommission heute ihren Bericht vor. Bundesfamilienministerin Prien hatte die Expertinnen und Experten beauftragt, Handlungsempfehlungen zu entwickeln. Offen ist, ob die Kommission ein gesetzliches Mindestalter für die Nutzung von Social-Media-Diensten empfiehlt. Aus Berlin, Nicole Markwald.
4: Wie sieht ein sicheres digitales Umfeld für Kinder und Jugendliche aus? Wie lässt sich Medienkompetenz nicht nur bei Kindern, sondern auch Eltern und Fachkräften stärken? Und welche gesundheitlichen Folgen kann Medienkonsum haben? Das sind nur drei Fragen, mit denen sich die Expertenkommission seit dem vergangenen Herbst beschäftigt hat. Auf der Grundlage der Handlungsempfehlungen wird Bundesfamilienministerin Karin Prien, CDU, ein Maßnahmenpaket einschließlich gesetzlicher Regelungen vorlegen. Die SPD hat sich klar für ein Social-Media-Verbot für unter 14-Jährige ausgesprochen. Die Union hingegen will kein pauschales Verbot, sondern je nach App differenzieren. Der Deutsche Ethikrat ist gegen eine pauschale Altersregulierung von sozialen Medien. Ein schlichtes Verbot für Kinder und Jugendliche greife zu kurz.
1: Bundeskanzler Merz empfängt am Nachmittag die Staats- und Regierungschefs aus Frankreich, Großbritannien, Italien und Polen. Bei dem Treffen soll unter anderem der Kurs für den anstehenden NATO-Gipfel in der Türkei abgestimmt werden. Aus Berlin, Christina Nagel.
5: Möglichst einig wollen die fünf Staats- und Regierungschefs beim NATO-Gipfel auftreten, bei dem es einmal mehr um die Frage geht, wie die Lasten im Bündnis künftig verteilt werden. Vor allem dann, wenn die USA schneller als erwartet ihr Engagement in Europa zurückfahren. Es gilt den USA, allen voran US-Präsident Trump, zu demonstrieren, wie viel Europa bereits für die eigene Sicherheit tut. Ihn milde zu stimmen und im Boot zu halten, bleibt eine zentrale Aufgabe. Es dürfte aber auch um die Stimmung in den eigenen Reihen gehen.
1: Handball-Bundesligist THW Kiel hat seinen früheren Spieler Bjørge Lund als neuen Trainer verpflichtet. Der Norweger löst Philipp Jicher ab, von dem sich der deutsche Rekordmeister vorgestern getrennt hatte. Wie die Kieler mitteilten, unterschrieb Lund einen Vertrag bis zum Sommer 2028. Der 47-Jährige kommt vom norwegischen Spitzenklub Elverum an die Förde und soll den THW zurück in die Erfolgsspur bringen. In der abgelaufenen Saison hatten die Kieler zum dritten Mal in Folge die Qualifikation für die Champions League verpasst. Das waren die Nachrichten. Das Wetter in Norddeutschland: viel Sonne und ein paar Wolken, in den meisten Regionen trocken, bei Höchstwerten bis 29 Grad an der See und bis 35 Grad in der Grafschaft Bentheim. Morgen weiterhin sonnig und trocken bei 26 bis 35 Grad. Und am Freitag meist viel Sonne und noch heißer, dann bei 30 bis 38 Grad. Es ist 11.05 Uhr.
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7: Und dann liegt uns eine Meldung für die A2 Berlin Richtung Hannover vor. Zwischen Kreuz Braunschweig Nord und Braunschweig Hafen kommt es zu Behinderungen. Hier staut es sich. A2 Hannover Richtung Berlin. Die Ausfahrt Peine ist wegen Bauarbeiten gesperrt. Unterstadtverkehr Braunschweig meldet zähfließender Verkehr auf dem Magnit-Torwall. Weitere Meldungen liegen uns nicht vor. Ich wünsche Ihnen weiterhin gute und sichere Fahrt und gute Unterhaltung mit dem Programm von Radio Okerwelle.
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9: Ja, und damit willkommen zur ersten Stunde mit dem Magazin Zwischen Harz und Heide Musikauswahl und am Mikrofon. Nein, Bert Hirstenmüller, moin moin und gute Unterhaltung wünsche ich. Die Themen in dieser Stunde: Informationen aus unserem Bundesland zusammengefasst in Niedersachsen kompakt. Unterstützung auf 4 Pfoten. Das städtisches Klinikum Braunschweig setzt auf Therapiehunde. Außerdem gibt es einige Veranstaltungstipps für den heutigen Mittwoch und natürlich reichlich Musik zu Beginn von Klaus Doldingers Passport.

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0: Schauspielerin, Sängerin Julia Homer mit ihrer Band Too Many Boys. If Time Was On My Side. Und davor hören Sie Klaus Doldingers Passport mit ihrer Version von A Weight in the Water. Wegen der anhaltenden Hitze und Trockenheit ist die Waldbrandgefahr in Niedersachsen deutlich angestiegen. Das geht aus einer Mitteilung des Deutschen Wetterdienstes hervor. Mehr dazu und weitere Meldungen aus unserem Bundesland zusammengefasst in Niedersachsen-Kompakt von Peter Michael Möckel.
1: Ab heute gilt in mehreren Regionen die Warnstufe 4, darunter im Wendland und im Heidekreis. Für Fassberg im Landkreis Celle hat der DWD sogar die höchste Warnstufe 5 ausgerufen. Zwar werde am Wochenende leichter Regen erwartet, sagte Knut Sirk von der Waldbrandzentrale in Lüneburg. Der Niederschlag verdunste aber sofort und bringe keine Entlastung. Bei weiterer Zuspitzung stehe der Feuerwehrflugdienst in Alarmbereitschaft, so Sirk. Er wies zudem darauf hin, dass mehr als 90% der Brände durch menschliches Fehlverhalten ausgelöst werden. Mit Blick auf die hohen Temperaturen haben erste Städte und Landkreise unterdessen zum sparsamen Umgang mit Wasser aufgerufen. Die Hitzeperiode lasse den Wasserverbrauch zu Beginn des Sommers rapide ansteigen, hieß es etwa in Osnabrück. Die Grundwasserstände liegen jedoch nur auf mittlerem Niveau. Ein weiteres Absinken hätte schwerwiegende Folgen für die Ökosysteme. In der Landeshauptstadt und der Region Hannover gilt tagsüber bereits seit dem 1. Juni ein Beregnungsverbot, wenn die Temperaturen 27 Grad übersteigen. Zuwiderhandlungen können mit Bußgeldern bis zu 50.000 Euro geahndet werden. Gestern hat der Landtag das modernisierte Wassergesetz verabschiedet. Laut Staatskanzlei soll damit unter anderem der sparsame Verbrauch von Privathaushalten belohnt werden. Zudem werden Bauern bei der Anschaffung neuer Beregnungsanlagen unterstützt. Das Parlament hat gestern auch die Reform des Jagdgesetzes abgesegnet. Ziel ist es nach Angaben der Landesregierung, den Tierschutz zu verbessern und die Bürokratie zu reduzieren. Die Regelungen betreffen unter anderem den Abschuss von Rehwild und Waschbären. Gleichzeitig wird das Jagen mit Hunden in Erdbauten verboten. Darüber hinaus gilt das neue Jagdgesetz als Basis für ein aktives Wolfsmanagement. Die Ausstattung von Schülerinnen und Schülern mit Tablets nimmt konkrete Formen an. Ministerpräsident Olaf Lies und Kultusministerin Julia Willi-Hamburg haben gestern rund 200 iPads an eine integrierte Gesamtschule in Hannover übergeben. Im Juni 2025 hatte das rot-grüne Kabinett beschlossen, nach und nach Tablets für alle Lehrkräfte und Schüler anzuschaffen, beginnend mit der 7. Klasse. Dafür stellt das Land bis 2031 insgesamt rund 800 Millionen Euro bereit. Landesweit seien inzwischen bereits 44.000 Geräte ausgeliefert worden, so Hamburg im NDR.
2: Es ist schon beeindruckend, dass wir es jetzt wirklich innerhalb eines Jahres geschafft haben, ein so großes Vergabeverfahren auf den Weg zu bringen und die Schulen tatsächlich noch vor der Sommerpause hier zu beliefern, damit sie dann auch wirklich mit dem neuen Schuljahr starten können.
1: Die CDU-Opposition äußerte Kritik an der digitalen Millionenoffensive. An vielen Schulen fehlten Lehrkräfte, Sozialarbeiter und Investitionen in Gebäude, erklärte der Bildungspolitiker Christian Fühner. Digitale Endgeräte könnten Unterricht zwar unterstützen, sie seien aber kein Ersatz für pädagogische Konzepte und keine Lösung für strukturelle Probleme. Nur etwa 20% der Niedersachsen nutzen regelmäßig oder gelegentlich ein Elektroauto. Das geht aus einer repräsentativen Umfrage im Auftrag des Energieversorgers EWE hervor. Danach zeige die Mehrheit der Befragten zwar Interesse an der Elektromobilität, für 36% sei sie aber nicht relevant. Als wichtigste Maßnahme für die Verkehrswende nannten sie den Ausbau des ÖPNV. Erst mit einigem Abstand folgen günstigere E-Autos und eine bessere Ladeinfrastruktur. Aktuell sind landesweit gut 250.000 E-Autos zugelassen. Dafür stehen rund 20.000 öffentliche Ladepunkte zur Verfügung. Der Hotel- und Gaststättenverband DEHOGA in Niedersachsen hat scharfe Kritik am Vorschlag der Rentenkommission geäußert, Minijobs künftig nur noch für Schülerinnen und Schüler zuzulassen. Dies würde das Gastgewerbe hart treffen, sagte DEHOGA-Präsident Dirk Breukmann. Minijobs seien für die Branche unverzichtbar, um flexible Einsatzzeiten wie Abendstunden oder saisonale Spitzen abdecken zu können. Sollte der Vorschlag umgesetzt werden, drohten Angebotskürzungen und eingeschränkte Öffnungszeiten, so Breukmann.

0: Aktuell arbeiten landesweit rund 109.000 geringfügig Beschäftigte in der Gastronomie und Hotellerie.
1: Soweit Niedersachsen kompakt zusammengefasst heute vorne Peter Michael Möckel. Weiter mit Musik, weiter mit Lenny Kravitz.
2: Und hier meldet sich der Radio Kölle Verkehrsservice mit einer Gefahrenmeldung. Bitte Vorsicht auf der A2 Braunschweig Richtung Magdeburg zwischen Kreuz Wolfsburg, Königslutter und Königslutter. Gefahr durch Gegenstände auf dem linken Fahrstreifen. Fahren Sie bitte vorsichtig.

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0: Kitty Hoff und ihre Band Forêt Noire mit große Freiheiten. Davor hören Sie Lenny Kravitz mit Elysteria. Im sozialpädiatrischen Zentrum des Klinikums Braunschweig gehören auch zwei Vierbeiner zum Team. Die Therapiehunde Nox und Magic wurden über mehrere Jahre ausgebildet, um jungen Patienten mit ihrem ruhigen Wesen bei Untersuchungen zur Seite zu stehen. Marc Diekmann hat sich vor Ort informiert.
1: Im sozialpädiatrischen Zentrum des Klinikums Braunschweig gibt es Unterstützung der eher quadrupedalen Art, also auf vier Beinen bzw. Pfoten in diesem Fall. Denn ein Border Collie namens Nox kommt als Therapiehund zum Einsatz und hilft dort seit vielen Jahren bei Untersuchungen, beruhigt und spendet Wärme. An seiner Seite ist seit Dezember auch Magic im Einsatz, ein Australian Shepherd, der ebenfalls Ruhe in angespannte Situationen bringt. Und genau dort habe ich die beiden besucht und mit Dr. Antje May gesprochen. Als leitende Ärztin im sozialpädiatrischen Zentrum erlebt sie jeden Tag, wie sehr Nox und Magic den kleinen Patientinnen und Patienten helfen.
2: Rechts liegt der schwarz-weiße Border Collie, das ist Nox, und links in der Kiste liegt Magic, ein Australian Shepherd.
3: Wie war es denn damals? Also wie hat dieses Programm angefangen?
2: Der Hintergrund war, dass wir in der Kinderneurologie gern einen Hund hatten, der die EEG-Ableitung unterstützt und den Kindern Wärme bietet und bei Blutentnahmen mithilft und Kindern Angst nimmt. Und deshalb hatten wir dann damals noch in der Kinderklinik Abteilung Kinderneurologie den Nox über den Förderverein des städtischen Klinikums anschaffen lassen.
3: Wir sind jetzt hier im sozialpädiatrischen Zentrum. Können Sie mir vielleicht einmal die Anlage erklären?
2: Das sozialpädiatrische Zentrum ist ein eigenständiger Teil des Zentrums für Kinder- und Jugendmedizin. Der besteht ja aus vier Teilen. Einmal aus der Kinderklinik, wo die gesamte Akutmedizin durchgeführt wird. Dann aus der Kinderchirurgie und der Neonatologie, die sich in der Zellerstraße befindet. Und dem sozialpädiatrischen Zentrum, was in der Theodor-Heuss-Straße ist, da wir nur ambulanter Bereich sind und halt alles, was Entwicklung von Kindern betrifft und chronische Erkrankungen versorgen.
3: Ich finde es sehr faszinierend. Die Hunde müssen ja dann eine Ausbildung durchgehen. Wie läuft das ab?
2: Die Hunde sind ja geboren im Hundezentrum in Rostock, in Lahlendorf. Es wird schon bei Welpen geschaut, ob sie ein Potenzial haben, dass man sie vielleicht als Assistenzhunde ausbilden kann. Und das macht man, indem man sie auf den Arm nimmt, recht frühzeitig anpustet und schaut, wie sie sich dann verhalten. An den Pfoten vielleicht mal so ein bisschen spielt und schaut, ob die dann locker sind oder ob der Hund ganz angespannt ist, wenn er Kontakt zu Menschen hat. Dann ist das ganze erste Lebensjahr eigentlich nur Grundgehorsam lernen. Das heißt Sitz, Platz, Bleib, Steh, über bestimmte Belege gehen, also wirklich nur Grundgehorsam. Und nach dem ersten Lebensjahr bekommen die Hunde einen Gesundheitscheck. Das heißt, es wird kardiologisch geguckt, es wird orthopädisch geguckt, ob auch wirklich alles okay ist, weil nur ganz gesunde Hunde dürfen ausgebildet werden. Jegliche Kleinigkeit wird dann aussortiert und wird Karrierewechsler. Und dann nach dem ersten Lebensjahr beginnt erst die eigentliche Ausbildung, was die Hunde lernen sollen. Und dann muss man halt schauen, was die Hunde jetzt geeignet sind und was die Hunde lernen sollen. Also Autismusbegleithund oder ob sie Schulhund werden sollen oder Krankenhaushund wie Nox und Magic. Und die Ausbildung dauert dann meist nochmal so 2 Jahre, sodass die Hunde mit circa 3 Jahren dann ausgebildet, ausgeliefert werden.
3: Ich habe auch mal gehört, dass man Hunden hier verschiedene Wesenszüge zuspricht. Wie ist das mit der Ausbildung? Gibt es da präferierte Rassen oder kann prinzipiell jeder Hund zu einem Therapiehund ausgebildet werden?
2: Also prinzipiell kann jeder Hund ausgebildet werden. Es geht halt um die bestimmten Charakterzüge. Also Nox ist ja ein Border Collie und ein Border Collie ist eigentlich von der Rasse her nicht geeignet für das, was wir mit ihm machen. Das sind eigentlich lebhafte Hunde, die wir kennen, mit einem ausgeprägten Hüteverhalten. Und das alles ist bei Nox überhaupt nicht da oder zum Teil auch umgelenkt, wenn man gut trainiert hat. Nox ist ein extrem ruhiger Hund. Er zeigt überhaupt gar kein Hüteverhalten und ist extrem gehorsam und fordert auch gar nicht diese extreme Bewegung ein. Ähnlich ist es bei den Australian Shepherds. Insofern kann man sicherlich jeden Hund ausbilden, wenn er den bestimmten Charakter hat.
3: Und Nox und Magic, in welchen Momenten kommen die typischerweise zum Einsatz? Und wie sind meistens so die Reaktionen oder die Effekte, die daraus resultieren?
2: Beide haben gelernt, sehr, sehr still zu liegen. Das heißt, sie können beide eigentlich eine Stunde still liegen und bewegen sich nicht. Das heißt, sie liegen dann bei den Hirnstromkurvenableitungen neben dem Kind oder das Kind wird sogar teilweise auf dem Hund gelagert, sodass er als Lagerungskissen genutzt wird und er gibt dann extrem viel Wärme ab. Dadurch, dass er so ruhig ist, überträgt sich die Ruhe häufig gerade auf kleine Kinder und die kleinen Kinder schlafen dann nicht selten beim EEG ein, was wir natürlich sehr positiv finden, weil wir das dann besser auswerten können. Im Weiteren helfen sie bei Blutentnahmen, das heißt, entweder wird der Arm auf dem Hund gelagert oder der gesamte Hund auch auf dem Kind gelagert, insbesondere bei Menschen mit Hyperaktivität. Das ist dann wie so eine Beschwerungsdecke und dann kann man recht einfach bei den Kindern Blut abnehmen und es beruhigt die Kinder, es gibt ihnen Wärme und die Kinder sind natürlich abgelenkt, sind nicht fixiert auf die Angst vor dem Blutabnehmen.
3: Gibt es denn gewisse Momente, an die Sie sich besonders zurückerinnern?
2: Ach, es gibt so viele Momente, also einmal, als wir ein Mädchen hatten mit einem Krampfanfall, die wir dann auf eine Untersuchungsliege gelagert haben und Nox nicht mehr von dem Mädchen weggegangen ist, sondern wirklich gewartet hat, bis das Mädchen aus dem Anfall raus war, wieder richtig ansprechbar war. Dann ein Mädchen mit psychogenen Anfällen, wo wir den Hund auf das Mädchen gelegt haben. Also psychogene Anfälle sind halt getriggert durch die Psyche und keine epileptogenen Anfälle. Und das Mädchen dann wieder recht schnell zu sich kam und Nox gleich gestreichelt hat, was dann halt auch die Diagnose letztendlich bestätigte. Das Entspannte von den Kindern, wenn Nox einfach dabei ist bei der Blutentnahme, dass die Blutentnahme völlig unwichtig ist, dass nur noch der Hund zählt und dass der dann gestreichelt wird. Und das sind halt viele schöne Momente oder auch in der Palliativmedizin, da nehme ich Nox halt öfter mal mit, dass er bei einem Jungen war, der nur noch zwei Finger bewegen konnte. Und er hat sich genau an die Seite von dem Jungen gelegt, wo er die zwei Finger bewegen konnte, sodass er ihn auch streicheln konnte. Das sind schon ziemlich bewegende Momente, finde ich.
3: Wenn man sich vorstellt, dass bei der Blutentnahme ein Tier mit dabei ist, wie funktioniert das denn mit den Hygienevorschriften?
2: Also einmal haben wir natürlich Tücher, die wir über das Kind legen und dann auch über den Hund, wenn wir den Arm auf dem Hund lagern. Außerdem ist das ambulanter Bereich. Das heißt, es gibt halt nicht so viel Keime. Wir sind ja keine chirurgische Abteilung hier, sondern die Kinder, die zu uns kommen, sind ja prinzipiell erstmal, kommen die mit einer anderen Fragestellung. Das Klinikum hat natürlich schon so ein bisschen die Hygiene angepasst, sodass Nox auch durch die Klinik gehen darf, wenn er angeleint ist und gekennzeichnet ist mit seiner Decke. Wenn wir mal schauen, was wir für Dreck unter unseren Schuhen tragen, dann hat der Hund garantiert nicht mehr Dreck an sich, als wir unter den Schuhen, wo wir überall rumlatschen. Und das ist natürlich absolut verboten, den Hund in den OP-Bereich oder in andere sterile Bereiche zu bringen. Aber auf die Idee kommt, glaube ich, auch gar keiner.
3: Wie viele Hunde nehmen denn aktuell an diesem Programm teil bei Ihnen?
2: Bei uns hier sind jetzt bei mir in der Sprechstunde für Neurologie und Epileptologie 2 Hunde, Nox und Magic. Dann haben wir noch eine Psychologin, die Frau Klose, die macht gerade eine Psychotherapeutenausbildung und bildet sich dafür selbst eine Hündin aus, Yuma, die noch in der Ausbildung ist, aber auch schon die ersten Prüfungen bestanden hat. Und dann gibt es in der Kinderklinik noch Charlie, ein Pudel, der mit der Ernährungstherapeutin mitgeht.
0: Die leitende Ärztin des Sozialpädiatrischen Zentrums am Städtischen Klinikum Braunschweig, Dr. Antje May, im Beitrag von Marc Diekmann.
4: Ja, und hier meldet sich nochmal der Radiokavelle Verkehrsservice mit einer Gefahrenmeldung. Bitte Vorsicht auf der A39 Salzgitter Richtung Braunschweig. Zwischen Dreieck Braunschweig Südwest und Kreuz Braunschweig Süd. Hier steht ein defekter LKW. Fahren Sie bitte vorsichtig. 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

0: Erika Bluhaar und Klaus Drabeschmidt, das verstehe ich nicht. Davor hören Sie Mundi Alexander mit The River Rolls On.
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2: Hier einige Anregungen für diesen Mittwoch, den 24. Juni. Versuchung hinter Gittern. Unter dieses Motto stellt der Nürnberger Theologe Professor Dr. Ralf Frisch seinen Vortrag heute Abend um 17.15 Uhr im Gemeindesaal der Braunschweiger Katharinengemeinde am Hagenmarkt. Es geht um die letzten Wochen im Leben von Dietrich Bonhoeffer vor seiner Ermordung durch die Nationalsozialisten. Der Eintritt zur Abschlussveranstaltung der Reihe 120 Jahre Dietrich Bonhoeffer ist frei. Um Spende wird gebeten. Pop-up in Braunschweig. Im Foyer der Brunswiga zeigen Mitglieder der Musikschule Musicus heute Abend populäre Musikstile. Von Singer-Songwriter über einen Pop-up-Chor bis hin zum Cello. Das Abendprogramm ist entstanden in den Projektwochen der Musikschule. In dieser Zeit wird der übliche Lernzyklus verlassen und fächerübergreifend gearbeitet. Das Ergebnis ist ab 18 Uhr zu sehen und zu hören. Der Eintritt ist frei, Spenden werden dankend entgegengenommen. Unter dieser Treppe wohnt nicht Harry Potter. Im Architekturpavillon auf dem Burgplatz finden heute gleich zwei Lesungen statt. Um 13 Uhr will Thomas Ostwald das Publikum zum Verweilen bewegen mit seinem Braunschweig-Krimi Mord mit Mumme. Bärbel Mäkeler übernimmt um 17 Uhr und stellt ihr Buch über den Künstler Bodo Kampmann vor. Bilder seiner Werke werden dabei auch gezeigt. Der Eintritt zu beiden Lesungen ist frei.
0: Nach diesen Veranstaltungstipps gibt es wieder ein bisschen Musik, die kommt von Wawa Watson.

Brother Watson mit Together Whatever. Gleich um 12 die Nachrichten der Kollegen vom NDR, danach noch 2 Stunden zwischen Harz und Heide bis 14 Uhr. Und bis hin zu den Nachrichten hören Sie noch Musik mit Wes Montgomery und seinem Trio.

Und hier ist noch einmal der Radioquelle Verkehrsservice mit einer Gefahrenmeldung. Bitte Vorsicht auf der A39, das Gitter Richtung Braunschweig. Zwischen Dreieck Braunschweig Südwest und Kreuz Braunschweig Süd. Gefahr durch einen defekten LKW und Gefahr durch Gegenstände auf der Fahrbahn. Fahren Sie hier bitte vorsichtig.

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1: Um 12 Uhr mit Benjamin Kirsch. In Berlin legt die Expertenkommission der Bundesregierung zur Stunde ihre Empfehlungen zum Kinder- und Jugendschutz im Netz vor. Insgesamt 56 Handlungsempfehlungen sollen vor Gefahren durch Social Media schützen. Aus der NDR-Nachrichtenredaktion Aline Braun.
2: Unter anderem schlagen die Experten vor, Medienkompetenz an den Schulen auszubauen. So soll pädagogisches Personal besser ausgebildet werden, damit die Schülerinnen und Schüler mehr passende Ansprechpartner haben. Außerdem soll es mehr Unterstützungsangebote für Familien geben. Grundsätzlich sagt die Kommission, die Konzerne müssen stärker in die Pflicht genommen werden. Aber auch eine Altersgrenze für Social Media wird diskutiert. Vorgeschlagen werden zwei Varianten. Entweder könnten bestimmte Plattformen für unter 13-Jährige verboten werden. Zusätzlich soll es dann Schutzfunktionen geben für Kinder zwischen 13 und 18 Jahren. Bestimmte Anwendungen und Bereiche könnten für Minderjährige also gesperrt werden. Die zweite Variante sieht Schutzfunktionen vor, aber ohne ein Mindestalter. Im September will die Kommission einen Abschlussbericht vorlegen und dann ist die Politik am Zug.
1: Die Züge fahren nach dem bundesweiten Komplettausfall wieder normal, auch in den norddeutschen Ländern. Inzwischen hat die Deutsche Bahn Näheres zur Ursache herausgefunden. Die Einzelheiten hat Melanie Thieltges in Hannover.
3: Die Ursache für den Komplettausfall des Funksystems war rein technischer Natur. Das haben die Analysen inzwischen ergeben. So heißt es in einer aktuellen Presseinformation. Der Tausch einer technischen Komponente im Funksystem habe zu dem Ausfall geführt. IT-Fachleute hätten die Störung am Zugfunk nach rund 2 Stunden behoben. Das Ganze führte natürlich trotzdem zu einem bundesweiten Chaos. Züge, die während des Funkausfalls am Abend irgendwo stehen bleiben mussten, hätten erstmal wieder an ihren Bestimmungsort gebracht werden müssen.
1: Nach nächtlichen Drohnenangriffen auf die von Russland annektierte Krim ist die Hafenstadt Sewastopol ohne Strom. Nach Behördenangaben wurden Energieanlagen getroffen. Auch in der besetzten Region Cherson gab es Ausfälle. Die Ukraine greift verstärkt Versorgungsrouten auf der Krim an. Treibstoffknappheit führt zu Einschränkungen. In der russischen Region Bjelgorod wurde bei einem Drohnenangriff ein Mensch getötet. Laut russischem Verteidigungsministerium hat die Luftabwehr 323 ukrainische Drohnen abgefangen. Bei russischen Luftangriffen in der Ukraine wurden 5 Menschen getötet. Unabhängig überprüfen lassen sich die Angaben nicht. Bundeskanzler Merz empfängt am Nachmittag die Staats- und Regierungschefs aus Frankreich, Großbritannien, Italien und Polen. Bei dem Treffen soll unter anderem der Kurs für den anstehenden NATO-Gipfel in der Türkei abgestimmt werden. Aus Berlin Christina Nagel.
4: Möglichst einig wollen die 5 Staats- und Regierungschefs beim NATO-Gipfel auftreten, bei dem es einmal mehr um die Frage geht, wie die Lasten im Bündnis künftig verteilt werden. Vor allem dann, wenn die USA schneller als erwartet ihr Engagement in Europa zurückfahren. Es gilt den USA, allen voran US-Präsident Trump, zu demonstrieren, wie viel Europa bereits für die eigene Sicherheit tut. Ihn milde zu stimmen und im Boot zu halten, bleibt eine zentrale Aufgabe. Es dürfte aber auch um die Stimmung in den eigenen Reihen gehen.
1: Die Deutsche Bahn verschiebt die Inbetriebnahme des Bahnprojekts Stuttgart 21 um 5 Jahre. Das sagten Bahnvertreter laut Teilnehmern im Verkehrsausschuss des Deutschen Bundestags. Im November hatte die Bahn die für Ende dieses Jahres geplante Teileröffnung des neuen Tiefbahnhofs in der baden-württembergischen Landeshauptstadt unter anderem wegen Problemen bei der Digitalisierung abgesagt. Gebaut wird an dem Projekt in Stuttgart bereits seit 2010. Die Inbetriebnahme war bereits mehrfach verschoben worden, zuletzt auf Dezember 2026. Zehntausende Musikfans reisen wieder nach Lerz in Mecklenburg-Vorpommern. Dort startet heute die Fusion, eines der größten alternativen Musik- und Kulturfestivals Deutschlands und Europas. Die Veranstalter erwarten bis Sonntag etwa 65.000 Besucher. Die Polizei ist wieder im Großeinsatz, auch mit Zollbeamten. Wie schon in den vergangenen Jahren gibt es auch dieses Mal einen anonymen Drogencheck, den die Unimedizin Rostock gemeinsam mit dem Veranstalter anbietet. Werden bei den Tests überdosierte oder verunreinigte Substanzen entdeckt, geht eine Warnung an alle Festivalbesucher raus. Die Fusion findet in diesem Jahr zum 27. Mal statt. Im nächsten Jahr legt sie eine Pause ein. Das waren die Nachrichten. Das Wetter in Norddeutschland, viel Sonne, trocken, Höchstwerte 27 bis 35 Grad, an der See 24 bis 29 Grad. Morgen heiter, 25 bis 35 Grad, an der See wieder etwas kühler. Am Freitag viel Sonne bei Temperaturen bis 38 Grad Und am Sonnabend viel Sonnenschein, später einzelne kräftige Schauer und Gewitter, 26 bis 39 Grad. Es ist jetzt 12.05 Uhr.
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6: Und erst einmal eine Entwarnung, eine Gefahrenmeldung A39, Salzgitter Richtung Braunschweig. Die Behinderung zwischen Dreieck Salzgitter Südwest und Kreuz Braunschweig Süd ist aufgehoben. Die Hindernisse sind beseitigt. Hier haben Sie wieder freie Fahrt. Dann A2, Berlin Richtung Hannover zwischen Kreuz Braunschweig Nord und Braunschweig Hafen. Hier staut es sich und es kommt zu Behinderungen. Weitere Meldungen liegen uns nicht vor. Ich wünsche Ihnen weiterhin gute und sichere Fahrt und gute Unterhaltung mit dem Programm von Radio Okawelle.
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8: Willkommen zur zweiten Stunde mit dem Magazin Zwischen Harz und Heide. Musikauswahl oder Mikrofon, Albert Hirsmüller, moin moin und weiter gute Unterhaltung wünsche ich. Die Themen in dieser Stunde im Dutzende spannender. 12 Braunschweiger Museen laden zur langen Entdeckungsnacht. Kampf gegen Plastikmüll im Meer. Die EU Braunschweig koordiniert internationales Forschungsprojekt. Außerdem ein Blick in die regionalen Zeitungen und wie immer reichlich Musik. Zu Beginn dieser Stunde von John Hood.

Und wir unterbrechen noch einmal kurz für den Radio Urkawelle Verkehrsservice. Bitte Vorsicht auf der A2 Hannover Richtung Berlin. Zwischen Braunschweig Ost und Kreuz Wolfsburg Königs Luther. Hier befindet sich eine ungesicherte Unfallstelle. Fahren Sie bitte vorsichtig und bilden Sie notfalls eine Rettungsgasse.

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0: Laura Gibson mit Rhein Lamp und davor hören Sie die schweizerische Formation Journood mit Spoken Dreams. Am Samstagabend verwandeln sich Braunschweiger Museen wieder in nächtliche Erlebniswelten. Auch bei der diesjährigen Museumsnacht sind alle 12 Häuser dabei. Sie laden von 19 Uhr bis Mitternacht zum Entdecken ein. Ein Ausblick von Eileen Schlädl.
1: Einmal nachts im Museum sein und die Ausstellungen bei Dunkelheit erkunden. Die Museumsnacht macht das möglich. Sie vereint Ausstellungen, Führungen, Musik, Open-Air-Formate und Mitmachaktionen zu einem gemeinsamen Kulturabend. Ein ganz besonderes Format findet auch die Direktorin des Schlossmuseums Braunschweig, Helga Behrensen.
2: Das ist ein wirklich wunderbares Format, weil Braunschweig tatsächlich eine enorme Kulturszene hat. Und gerade die Museen, die wir hier am Orte haben, sind so spektakulär und so phänomenal, so alt in der Geschichte. Ältesten öffentlichen Sammlungen sind hier dabei. Also es ist alles irgendwie auch miteinander verbunden. Wir haben die städtischen Museen, wir haben die Landesmuseen oder eben private. Das ist eine großartige Vielfalt, die sich den Menschen hier bietet. Und die Museumsnacht ist natürlich ein fantastisches Format, das auch bekannt zu machen.
1: Bei der letzten Museumsnacht 2024 kamen mehr als 9000 Besucherinnen und Besucher. Reguläre Tickets kosten 9 Euro, ermäßigt 7 Euro. Und das für alle teilnehmenden Einrichtungen gemeinsam. Kinder und Jugendliche unter 18 Jahren haben freien Eintritt. Einige Häuser gewähren sogar für alle freien Zugang. Eine einmalige Möglichkeit, sich durch alle Museen der Stadt zu bewegen und neue Orte zu entdecken, betont Barbara Hofmann-Johnson, Leiterin für das Museum für Fotografie.
3: Es ist ja im Grunde genommen ein Angebot, wo die Menschen die Möglichkeit haben, sich mit einer sozialen Gemeinschaft durch die Stadt zu bewegen, durch die Museen der Stadt und einen Austausch auch

0: Spaß haben kann, weil man für, wie ich finde, wenig Geld viele Museen an dem Abend anschauen kann. So viele wird man gar nicht, man wird es nicht schaffen, alle anzuschauen, aber das ist einfach so ein Highlight im Sommer, sich treiben zu lassen in der Stadt und Kunst und Kultur zu genießen.
1: Im Schlossmuseum Braunschweig werden bei Law of Tarot die Karten für Herzog Karl II. Gelegt. Sobald es dunkel wird, gibt es Taschenlampenführungen durch die Ausstellungen, dazu Fotomöglichkeiten mit historischen Persönlichkeiten und zahlreiche Mitmachaktionen für Jung und Alt, erzählt Helga Behrensen.
2: Es ist einfach die Gelegenheit, alle Braunschweiger Museen, die teilnehmen, wirklich auf einer Rundtour in der Nacht zu erleben, mit unfassbar tollen Angeboten, die jedes Museum hier bietet, zu einem wirklich günstigen Preis, mit einer super Atmosphäre und Stimmung. Die Museen leben vor Menschen, es ist genial und man muss wirklich keine Angst haben, selbst wenn es einem irgendwo nicht gefällt, was ich mir gar nicht vorstellen kann. Aber wenn man nach 5 Minuten wieder gehen möchte, man kann auch wirklich sagen, okay, hier gucke ich später nochmal rein oder da will ich doch mehr Ruhe haben. Das fällt nicht auf. Es ist keine elitäre Atmosphäre, wo man Angst haben muss, oh je, jetzt fällt es auf, wenn ich gehe. Nein, sie können kommen und bleiben. Natürlich hoffen wir, dass sie lange bleiben, alle Gäste. Und nein, es ist einfach eine wirklich tolle Atmosphäre, die man einfach erlebt haben muss.
1: Ein kulinarisches Highlight bietet das Braunschweigische Landesmuseum. Im Landesmuseum Hinteregidien gibt es neben Themenführungen zur Kulturgeschichte des Essens auch das exklusive Museumsbier zu verkosten, während man im Familienmuseum durchs Mittelalter wandelt. Für das Landesmuseum ist diese Museumsnacht ein besonderer Abschied. Denn das Familienmuseum schließt nach dem Wochenende vorübergehend, um im November im Landesmuseum Hinteregidien neu zu eröffnen. Für Ina Schimmel vom Landesmuseum noch ein Grund mehr, bei der Museumsnacht dabei zu sein.
3: Weil man so Braunschweiger Nächte quasi erleben kann, würde ich sagen. Und einfach so ein abwechslungsreiches Programm gibt es nicht so häufig. Die Museumsnacht gibt es ja auch nur alle 2 Jahre. Und die Gelegenheit, auch so günstig in alle Häuser in Braunschweig zu kommen, ist dann doch sehr einzigartig. Deswegen muss man da einfach hingehen.
1: Natürlich gibt es auch im Museum für Fotografie Führungen durch die Ausstellungen. Besonders ist aber die Atmosphäre im Garten hinter dem Haus. Neben einer Fotostation für interaktiven Porträtspaß warten dort Musik und kühle Getränke auf die Gäste. Eine besondere Atmosphäre, die sich durch die gesamte Stadt zieht, betont Barbara Hofmann-Johnson.
4: Die Museumsnacht ist eine wunderbare Energie, eine Kulturenergie in der Stadt, die sich mit Treffen mit und Kennenlernmöglichkeiten verbindet. Sie öffnet eben diesen großen Blumenstrauß oder lässt ihn anschaulich werden von den Facetten der Museen, die es in der Stadt gibt, von den Inhalten, die dort angeboten werden und mit einem, wie man so schön sagt, Event Charakter, der eben auch eine große gemeinsame Energie losfrei werden lässt, ist es sehr schön, das alles kennenzulernen.
5: Das komplette Programm aller 12 Häuser steht im Netz unter braunschweig-museumsnacht.de. Die Eintrittsbändchen, die sind aber sofort im Vorverkauf bei allen teilnehmenden Institutionen erhältlich, sowie in der Touristinfo. Soweit der Beitrag von Eileen Schlädel.
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1: Die wunderbare Wendy McNeil mit Red, Red, Red. Und davor hören Sie den italienischen Theatermusiker, Cellisten und Komponisten Theo D'Ardo zusammen mit dem einstürzenden Neubauten Frontmann und ehemaliges Mitglied von Nick Cave and the Bad Seeds, Blixa Bargeld, mit dem Titel Buntmetalldiebe. Plastik ist aus unserem Alltag ja kaum mehr wegzudenken, aber im Meer wird es zum echten Problem. In Brasilien gelangt besonders viel Müll ins Wasser. Das deutsch-brasilianische Projekt Promares sucht nach Lösungen, wie sich diese Plastikflut in den nächsten 3 Jahren reduzieren lässt. Für die Koordination ist ein Team der TU Braunschweig zuständig. Marc Diekmann hatte sich vor Ort über Einzelheiten informiert.
2: Halten wir einmal kurz inne und schauen uns näher in unserer Umgebung um und achten dabei darauf, wie viele Gegenstände aus Plastik wir sehen können. Vermutlich eine erhebliche Menge, denn Plastik ist mit unserem Alltag eng verwoben. Leider tritt Plastik jedoch auch dort auf, wo es eine Gefahr für die Umwelt darstellt. Mit dem Förderprogramm gegen Meeresmüll des Bundesumweltministeriums möchte die Bundesregierung dafür sorgen, dass weniger Plastik in unsere Ozeane gelangt. Einer der wichtigsten Schauplätze ist Brasilien. Dort landet jedes Jahr eine große Menge Abfall in Flüssen und am Ende schließlich im Meer. Genau hier setzt das mit 6 Millionen Euro geförderte Projekt Promares an. Die TU Braunschweig arbeitet dafür mit Partnern in Brasilien zusammen, um die hohe Menge an Müll von etwa 7,5 Millionen Tonnen jährlich deutlich zu reduzieren. Eingereicht wurde der Projektentwurf unter anderem von Julia Gebert, Professorin für Abfall- und Ressourcenwirtschaft am Leicht-Weiß-Institut für Wasserbau der TU Braunschweig. Sie schätzt das Problem folgendermaßen ein.
3: Brasilien ist ja von der Fläche her der 5. größte Staat der Erde, von der Bevölkerung her der 7. größte Staat der Erde. Dementsprechend wird natürlich viel konsumiert und auch viel Abfall produziert. Und dann ist es so, dass in Brasilien unzureichende Sammel- und Entsorgungsstrukturen an Land bestehen für Abfälle. Nicht überall. Es gibt natürlich große Unterschiede in den verschiedenen Bereichen des Landes, im städtischen Bereich, im ruralen Bereich. Aufgrund eben der nicht ausreichenden Sammel- und Entsorgungsstruktur werden Abfälle, so sie denn abgelagert werden, können abgeweht werden, abgespült werden oder werden direkt in Gewässer, Flüsse entsorgt und gelangen über diese ins Meer. Es wird geschätzt, dass das pro Jahr ungefähr 1,3 Millionen Tonnen Plastikabfälle sind, die alleine in Brasilien in die Meeresumwelt entlassen werden.
2: Die TU Braunschweig koordiniert das Projekt Promares. In verschiedenen Regionen Brasiliens, vom Amazonas bis zur Savanne, sowie in Küsten, Stadt- und ländlichen Gebieten, wird untersucht, wie viel Plastik über Flüsse ins Meer gelangt. Dabei kommen auch Methoden der Fernerkundung und drohnengestützte Aufnahmen zum Einsatz. Beteiligt sind 14 brasilianische Universitäten, Organisationen, lokale Behörden und soziale Initiativen, die auch Menschen aus der Abfallwirtschaft einbinden und weiterbilden. Alle Ergebnisse und Daten laufen schließlich zentral in Braunschweig zusammen. Ein Stichwort, das im Zusammenhang mit Promares häufiger genannt wird, ist Kreislaufwirtschaft.
3: Die Kreislaufwirtschaft spielt eine große Rolle. Unser vorrangiges Ziel im Promares ist es natürlich, Strukturen aufzubauen, Wissen zu generieren, Lösungsansätze zu bieten, die verhindern, dass der Abfall überhaupt erst in die Umwelt gelangt. Ob er dann in den Kreislauf zurückgeführt werden kann, ist eine zweite Frage, aber die schließe ich direkt an. Wir prüfen mit lokalen Initiativen, wie das dann verbessert eingesammelte Plastik sinnvoll und für die Menschen vor Ort gewinnbringend verwertet werden kann. Wir untersuchen zum Beispiel auch im Rahmen einer Doktorarbeit an der TU Braunschweig, ob man das Plastik zu Ziegelstein verarbeiten und als Baustoff bereitstellen kann.
2: Die Förderung für Promares beläuft sich auf 3 Jahre. Das Problem von jährlich über 1 Million Tonnen Plastikmüll lässt sich natürlich in so einer Zeitspanne nicht vollständig lösen. Ziel ist es vielmehr, konkrete Lösungen zu entwickeln, die vor Ort langfristig weiter genutzt werden können. Dazu gehören der Aufbau besserer Abfallstrukturen, ein geplantes nationales Institut für Kreislaufwirtschaft sowie eine digitale Wissensplattform mit Weiterbildungsangeboten, die in verschiedenen Sprachen angeboten werden. Abschließend hebt Julia Gebert hervor:
3: Abfallwirtschaft und insbesondere das Problem der Vermüllung unserer Meere und die Notwendigkeit, dieses zu verändern, ist ein Thema, was man nie nur aus einer Wissenschaftsdisziplin heraus oder von mit einem Ansatz lösen oder bearbeiten kann. Und das ist aus meiner Sicht auch die ganz große Stärke dieses Projektes, dass eben wissenschaftliche Ansätze kombiniert werden mit sozialen Ansätzen, dass die Leute, Menschen vor Ort eingebunden werden, dass wir Umweltbildungsangebote machen, dass wir mit der lokalen Politik und der Gesetzgebung im Gespräch sind, um eben die abfallwirtschaftliche Situation umfassend verändern zu können, beziehungsweise dafür Lösungsangebote anbieten zu können.
1: Sagte Julia Gebert vom Leichtweiß-Institut für Wasserbau an der TU Braunschweig im Beitrag von Marc Diekmann.

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0: Pianistin und Komponistin Julia Hülsmann mit ihrem Trio und mit einer Gastsängerin mit Anna Lovanak. Randy Newman, Klassiker, Mama told me not to come.
1: Die Braunschweiger Zeitung thematisiert den Klimawandel und findet, der kalendarische Sommeranfang liegt erst ein paar Tage zurück. Gleichwohl ächzt Europa bereits jetzt unter einer rekordverdächtigen Hitzewelle. Hierzulande werden zum Wochenende Temperaturen um die 40 Grad Celsius erwartet. Weiter im Westen des Kontinents war das in den vergangenen Tagen bereits der Fall. Die Folgen sind dramatisch. Im Großraum Paris etwa fallen etliche Züge aus, weil Schienen und Waggons der Hitze nicht standhalten. Frankreich muss auch die Produktion einzelner Atomkraftwerke drosseln, weil das zum Kühlen genutzte Flusswasser bereits jetzt zu warm ist. Millionen von Menschen schwitzen in ihren ungekühlten Wohnungen, in Altenheimen und Kliniken herrscht Ausnahmezustand. Situationen wie diese zeigen, dass die Staaten Europas unzureichend auf die Klimaveränderungen vorbereitet sind. Auch in Deutschland wird der Zugverkehr regelmäßig hitzebedingt eingeschränkt. Auf Autobahnen bricht die Fahrbahn auf. In etlichen Schulen, Kliniken, Heimen oder Büros fehlt es an Klimaanlagen. Die Städte bräuchten dringend mehr Grün. Aber das steht häufig in Konkurrenz zu Wohnungsbau und Autoverkehr. Es ist offenkundig, die Klimapolitik hat in Zeiten der Wirtschaftskrise keine Konjunktur. Das gilt gleichermaßen für Bemühungen zur Reduktion des Treibhausgasausstoßes wie für die Anpassung an Klimafolgen. All das ist mühselig und kostet viel Geld. Doch die Hitzeglocke über Europa erinnert uns daran, worum es geht und was auf dem Spiel steht. Besser wird es nicht mehr. Der Ausnahmezustand von heute dürfte die Normalität der Zukunft sein. Die Wolfsburger Allgemeine Zeitung befasst sich mit den Trinkpausen bei der Fußball-Weltmeisterschaft der Männer und meint, es brauchte die Engländer, um aus der Sprachlosigkeit zu finden. Seit fast 2 Wochen nun läuft die Weltmeisterschaft in den USA, Mexiko und Kanada und das Publikum scheint langsam genug zu haben. Nicht vom Fußball, sondern von dessen lästiger Unterbrechung. Die Trinkpausen, eine in jeder Halbzeit, sind ein derart durchschaubares Manöver, als medizinische Notwendigkeit verbrämte Reklamefenster, das den Fans in den Stadien allmählich der Kragen platzt. Und nirgends artikulierte sich die allgemeine Ablehnung so formschön wie beim Spiel der Three Lions gegen Kroatien. What the fucking hell was that? Fragte der Anhang wenig subtil nach der ersten sogenannten Hydration Break. Ja, liebe FIFA, was zur Hölle ist das bitte? Und wer gibt euch das Recht, den Sport, der nicht euch gehört, in mundgerechte Häppchen zu zerlegen? Dabei ist es eigentlich egal, ob die Sender in den 3 Minuten Trinkpause Werbung zeigen, ein Testbild oder live ins Gewissen von Gianni Infantino schalten. Auch dort Testbild. Es geht um die Sache an sich, um den Fußball. Der besteht aus 2x45 Minuten, nicht aus vielen kleinen Häppchen. Der Hydration Break wird zur Frustrationsbreak. Die zusätzlichen Pausen verändern das Spiel grundlegend. Guten Trainern reichen die 3 Minuten, um den Rhythmus des Gegners zu brechen, die Statik des Spiels zu verändern. Man hat das jetzt schon bestimmt ein 50 Mal erlebt. Die Trinkpausen, vor allem die anlasslosen in klimatisierten Stadien, sind das Schlimmste, was die FIFA dem Fußball antun konnte. Es steht zu hoffen, dass man in Zukunft auf diese Seltsamkeit irritiert zurückblickt und fragt, what the fucking hell was that? Denn das hieße, dass dieser beispiellose Eingriff in den Sport eine Einmaligkeit geblieben sein wird. Nur, will man daran glauben? Soweit der Blick in die regionalen Zeitungen vom heutigen Mittwoch, dem 24. Juni.

Brian Adams featuring Norah Jones mit Dear John. Gleich um 13 Uhr die Nachrichten der Kollegen vom In der Erde. Danach noch eine knappe Stunde zwischen Harz und Heide bis 14 Uhr. Und bis hin zu den Nachrichten hörst du noch Gitarrenmusik mit Leo Gottke, Times 12.

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1: Um 13 Uhr mit Benjamin Kirsch. Kinder und Jugendliche sollen besser vor Gefahren in sozialen Medien geschützt werden. Dazu hat eine Expertenkommission heute insgesamt 56 Handlungsempfehlungen vorgelegt. Britta Mersch aus der ARD-Wissenschaftsredaktion erläutert, wie die Kommission zu einem Social-Media-Verbot steht.
2: Die Kommission legt sich nicht eindeutig fest und empfiehlt zwei Varianten. Bei der einen gibt es eine gesetzliche Mindestaltersgrenze von 13 Jahren. Kinder unter 13 dürfen die Angebote also nicht nutzen und wenn, dann nur mit Zustimmung der Eltern. Zwischen 13 und 18 sollen dann Angebote mit abgestuften Schutzstandards gelten. Also dass bestimmte Funktionen nur genutzt werden können, wenn die Kinder ein bestimmtes Alter erreicht haben. In die Richtung geht auch der zweite Vorschlag, der genau das empfiehlt, dass einzelne Funktionen für bestimmte Altersgruppen gesperrt werden, aber es wird auf eine einheitliche gesetzliche Altersgrenze verzichtet. In beiden Varianten sollten nationale Alleingänge vermieden werden, sagt die Kommission, weil sie zu wenig Wirkungskraft haben bei den großen Konzernen. Es braucht also EU-weite Lösungen.
1: Wegen mutmaßlicher Sabotageversuche an der Gasversorgung in Deutschland haben Polizisten in Berlin und Frankfurt am Main Wohnungen durchsucht. Hintergrund sind Ermittlungen der Bundesanwaltschaft gegen einen Russen. Aus Baden-Baden, Holger Schmidt.
3: Der Plan klingt wie ein Drehbuch für einen Polit-Thriller. Wollten russische Geschäftsleute 2022 Anteile an einer Gasfirma einzig zum Zweck kaufen, dadurch große Teile der deutschen Gasspeicher außer Betrieb nehmen zu können. Diese These steht schon seit Jahren im Raum. Es geht um den Verkauf von Anteilen der Gazprom Germania, einer Tochter des russischen Gazprom-Konzerns. Doch das Bundeswirtschaftsministerium griff damals ein. Doch nicht nur das Ministerium, auch der Generalbundesanwalt interessierte sich für den Vorgang. Seine These lautete, der damals geplante Kauf zielt tatsächlich auf die deutschen Gasspeicher und könnte deshalb der Versuch einer verfassungsfeindlichen Sabotage gewesen sein.
1: Das Verteidigungsministerium stoppt den geplanten Bau von neuen Kriegsschiffen. Die Fregatte F-126 galt als wichtigste Bestellung der deutschen Marine. Das gescheiterte Rüstungsprojekt kostet den Staat mehr als 2 Milliarden Euro. Jetzt soll der Auftrag neu vergeben werden. Was das für die Werften im Norden bedeutet, Katharina Seiler aus Berlin.
4: Das bedeutet, dass der Schiffbauer NVL, Naval Vessels Lürssen, nun nicht mehr an den Fregatten vom Typ F-126 weiterbauen wird. Davon sind in erster Linie die Jadewerft in Wilhelmshaven, Blohm und Voss in Hamburg und die Peenewerft in Wolgast betroffen. Stattdessen kann nun die TKMS-Werft in Kiel und die Rönnerwerft in Bremerhaven hoffen. Denn als Ersatz plant das Bundesverteidigungsministerium, insgesamt 8 Fregatten vom Typ MEKO zu bestellen. Die Verteidigungspolitiker des Bundestages halten es für richtig, dass die Bundesregierung sich entschieden hat, den Bau der F-126 nicht weiter zu verfolgen. Am Ende hätten die Zweifel überwogen, dass der Bau der Fregatten rechtzeitig und in einem vertretbaren Kostenrahmen hätte fertiggestellt werden können, sagt auch die Verteidigungsexpertin Siemtje Möller.
1: Die IT-Panne bei der Bahn gestern Abend könnte der deutschen Wirtschaft noch tagelang Probleme machen. Der Verband der privaten Güterbahnen warnt vor gestörten Lieferketten, weil es in ganz Deutschland zu einer Art Zugstau gekommen sei. Nach Verbandsangaben hängt die Hälfte aller Güterzüge immer noch irgendwo fest. Eine deutschlandweite Störung des digitalen Funksystems hatte den kompletten Bahnverkehr in Deutschland für rund 2 Stunden lahmgelegt. Mittlerweile hat der Konzern bestätigt, dass die Panne durch ein Computer-Update ausgelöst wurde. Spekulationen über Sabotage oder einen Cyberangriff haben sich damit nicht bestätigt. Handball-Bundesligist THW Kiel hat seinen früheren Spieler Björg Lund als neuen Trainer verpflichtet. Der Norweger löst Philipp Jicher ab, von dem sich der deutsche Rekordmeister vorgestern getrennt hatte. Wie die Kieler mitteilten, unterschrieb Lund einen Vertrag bis zum Sommer 2028. Der 47-Jährige kommt vom norwegischen Spitzenklub Elverum an die Förde und soll den THW zurück in die Erfolgsspur bringen. In der abgelaufenen Saison hatten die Kieler zum 3. Mal in Folge die Qualifikation für die Champions League verpasst. Das waren die Nachrichten. Das Wetter in Norddeutschland, viel Sonne, trocken, Höchstwerte 27 bis 35 Grad, an der See 24 bis 29. Morgen heiter bei 25 bis 35 Grad, an der See wieder etwas kühler. Am Freitag viel Sonne bei Temperaturen bis 38 Grad und am Sonnabend viel Sonnenschein, später einzelne, teils kräftige Schauer und Gewitter, 26 bis 39 Grad. Es ist jetzt 13.05 Uhr.
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6: Und da haben wir eine Meldung für die A2 Braunschweig Richtung Hannover. Zwischen Kreuz Braunschweig Nord und Ausfahrt Braunschweig Hafen. Stau und erhöhte Unfallgefahr. Fahren Sie dort bitte vorsichtig. Der rechte Fahrstreifen ist hier gesperrt und das noch bis morgen 8 Uhr. Ebenso Staugefahr durch eine Baustellenampel in der Abfahrt vor der Anschlussstelle Braunschweig Hafen. Weitere Meldungen liegen uns nicht vor. Ich wünsche Ihnen weiterhin gute und sichere Fahrt und gute Unterhaltung mit dem Programm von Radio Okawelle.
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8: Willkommen zur dritten und für heute letzten Stunde mit dem Magazin Zwischen Harz und Heide. Musikauswahl und am Mikrofon nach wie vor Albert Hiesenmüller. Moin Moin und weitere gute Unterhaltung wünsche ich. Die Themen in dieser Stunde, Sie hören den Filmtipp der Woche. Es gibt einige Angebote in der Jobbörse. Es gilt, das musikalische Geburtstagskind des Tages zu würdigen. Dazu Kabarett mit Urban Mebriol und reichlich Musik zu Beginn dieser ersten Stunde von Big Big Jazz Holiday.

0: Nadja Maria Fischer mit ihrer Version von Can't Find My Way Home. Und davor hören Sie Big Picture Holiday mit Du Jam. Kommen wir nun zum Filmtipp der Woche. Silvia Scholz empfiehlt heute den schweizerischen Film Hallo Betty. Die Kunstfigur Betty Bossi wurde 1956 von Werbetexterin Emmy Criola erfunden. Ihre Betty Bossi Poste war die Bibel unter den Kochbüchern und auch Regisseur Pierre Monnard hat in jungen Jahren das Kochen aus ihren Büchern gelernt.
1: Frau Criola, 50 Jahre Köchin der Nation. Und wann ist Ihnen dann klar geworden, dass Sie Talent zum Kochen haben?
2: Ich verrate Ihnen was. Ich bin gar keine Köchin. Und ich wollte auch nie eine sein. Ich wollte einfach nur...
3: Eigentlich ist Emmy Criola Werbetexterin in einer renommierten Werbeagentur. Diese wird dominiert von Männern. Frauen waren in den 1950er Jahren eine Seltenheit in dieser Branche. Folglich wird auch Emmy nicht wirklich ernst genommen. Doch sie hat Pläne.
4: Herr Jecki, ich habe jetzt trotzdem mal ein Konzept geschrieben.
5: Emmy, ich finde es sehr schön, dass Sie sich einbringen. Finde ich gut.
6: Ja. Gibt es ein Problem?

0: Donald Duck.
1: Oder nach Brigitte Bardot. Blanchieren in 12 Schritten erklärt.
2: Und das musst alles du selbst schreiben?
1: Ja, wer sonst?
3: Betty Bossi ist geboren. Aus einer Marketingidee wird die Köchin und Hausfrau der Nation. Die Schweiz liebt Betty und verlangt bald ein echtes Gesicht. Also schlüpft Emmy in die Rolle ihrer eigenen Erfindung.
4: Wie bitte? Ein Betty Bossi Kochlabor?
1: Nichts Verrücktes. Vielleicht 5 Leute.
4: Und wo wollen Sie kochen?
1: Naja, im Keller wäre doch Platz.
4: In den Archiven unten?
1: Die Hälfte steht sowieso leer. Wir bräuchten nur eine Herdplatte, einen Backofen, Töpfe.
3: Erste Kochsendungen werden produziert und Betty Bossi wird zur erfolgreichsten Werbekampagne der Schweiz. Doch der Erfolg fordert seinen Preis. Regisseur Pierre Monnat hat mit Hallo Betty, der Erfinderin Emmy Creola, ein würdiges Denkmal gesetzt. Mit zurückhaltender Entschlossenheit hat sie sich in den 1950er Jahren ihren Platz erkämpft und dabei die Küche als Raum für Selbstbehauptung und Innovation entdeckt. Betty Bossi gilt als erste Food-Influencerin und war ihrer Zeit damit weit voraus. Ihre Rezepte versprechen sicheres Gelingen im Alltag und sind auch heute noch gültig. Nach der Veröffentlichung von Bossis Rezept für Tiramisu zum Beispiel war Mascarpone auf einen Schlag in der gesamten Schweiz ausverkauft. In der Hauptrolle der Betty Bossi überzeugt Sarah Spahle.
2: Wir wollen das ändern.
5: Wir wollen lieb sein. Und immer brav folgen.
6: Und wir wollen, dass du aufhörst zu arbeiten.
1: Wieso tut ihr eigentlich alle so, als würde ich was falsch machen? Ich habe Freude an meiner Arbeit.
7: Hallo Betty läuft ab morgen im Universum Filmtheater in Braunschweig. So weiter Filmtipp von Kulturredakteurin Silvia Schulz.

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0: Another Broke mit Taste of a Danger. Davor hören Sie Christopher Oström mit den Bitwiener.
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2: Hier sind wieder aktuelle Stellenangebote aus unserer Region. Wie immer vorab der Hinweis, alle Angebote beziehen sich auf sozialversicherungspflichtige Tätigkeiten und sind geschlechtsneutral. Der Caritasverband Braunschweig sucht zum September einen Sozialarbeiter für die Anlauf- und Beratungsstelle Clarissa in Braunschweig. Die Stelle wird in Teilzeit und zunächst befristet bis Ende Dezember 2027 angeboten. Eine Weiterbeschäftigung wird aber angestrebt. Kernaufgabe ist die Unterstützung von Menschen in der Prostitution und Sexarbeit. Dazu gehören die Betreuung während offener und medizinischer Sprechstunden, die Planung von Ausflügen und digitalen Angeboten sowie die aufsuchende Arbeit in der Bruchstraße und in Wohnungsbordellen. Vorausgesetzt wird ein abgeschlossenes Studium der sozialen Arbeit, Sozialpädagogik oder eines vergleichbaren Fachbereichs. Sprachkenntnisse in einer relevanten Herkunftssprache wie Bulgarisch, Türkisch, Ungarisch, Rumänisch oder Spanisch wären wünschenswert. Bewerbungsunterlagen können noch bis zum 30. August eingereicht werden, online unter caritas-bs.de oder per Mail an teamcaritas@caritas-bs.de. Außerdem, die Gesellschaft für Münzeditionen sucht zum nächstmöglichen Zeitpunkt einen Bilanzbuchhalter in Gifhorn. Die Stelle wird unbefristet und in Vollzeit angeboten. Gefordert werden die Erstellung von Monats- und Jahresabschlüssen, von betriebswirtschaftlichen Auswertungen und Umsatzsteuervoranmeldungen sowie die Durchführung des Zahlungsverkehrs und die Zusammenarbeit mit Steuerberatern und Wirtschaftsprüfern. Gute Chancen hat, wer eine abgeschlossene kaufmännische Ausbildung oder ein Studium vorweisen kann, idealerweise mit Weiterbildung zum Bilanzbuchhalter. Berufserfahrung, am besten in einem mittelständischen Unternehmen, ist von Vorteil. Bewerbungsunterlagen inklusive Gehaltsvorstellung und frühestmöglichem Eintrittstermin können per Mail geschickt werden an maria.stöckel@anlagegold24.de. Und die GET-Therapie sucht für ihre Gesundheitszentren in Wolfenbüttel und Goslar ab sofort einen Allrounder für Technik, Gebäudepflege und Organisation. Die Stelle wird unbefristet und in Vollzeit angeboten. Zu den Aufgaben gehören nicht nur die Durchführung kleinerer Reparaturen und handwerklicher Arbeiten, sondern auch die Organisation von Instandhaltungsmaßnahmen durch externe Unternehmen, außerdem die Unterstützung bei Veranstaltungen, das Fuhrparkmanagement und die Unterstützung bei Medientechnikthemen im Arbeitsalltag. Vorausgesetzt werden handwerkliches Geschick und technisches Verständnis, ebenso wie grundlegende IT-Kenntnisse und der Führerschein der Klasse B. Bewerbungen mit kurzem Motivationsschreiben und Gehaltsvorstellung können per Mail geschickt werden an bewerbung@get-therapie.de oder online eingereicht werden unter bewerbung.get-therapie.de/allgemein. Soweit unsere Jobbörse für diese Woche. Falls Sie Interesse an einer der Stellen haben oder selbst einen Arbeits- oder Ausbildungsplatz anbieten möchten, dann können Sie sich gern bei uns melden. Und zwar per Mail unter jobbörse@okawelle.de. Redaktionsschluss ist Montag um 18 Uhr. Die jeweils aktuelle Ausgabe der Jobbörse finden Sie auch in unserer Okawelle Mediathek.
0: Ja, soweit die Jobbörse für diese Woche. Und nach der Jobbörse ist vor dem musikalischen Geburtstagskind des Tages.

0: Hope Sandoval an der Warm Inventions mit Bluebird. Hope Sandoval stammte aus einer Familie mit mexikanischen Wurzeln. Sie verbrachte ihre Kindheit und Jugend in Los Angeles mit ihrer Freundin Sylvia Gomez, gründete sie 1986 das Vocal Music Duo Going Home und zusammen produzierten sie ein Demo-Tape. Dieses gelang in die Hände von Kendra Smith von Dream Syndicate und David Roback von Opel. Roback produzierte mit ihnen dann ein Album, das allerdings nie veröffentlicht wurde. Stattdessen sang Sandoval nun auch für Opel und begann zusammen mit Roback auch Songs zu schreiben. Nach dem Ausstieg von Kendra Smith, nun Messi-Star genannten Band, gelang ihnen im Jahre 1992 ein Hit mit dem Song Fade Into You, dessen Musikvideo auch auf MTV zu sehen war. In den folgenden Jahren gab es von der als schüchtern geltenden Sängerin mehrere kleinere Beiträge zu Werken anderer Künstler, unter anderem Air, Chemical Brothers, Death in Vegas, Richard X, Jesus and Mary Jane oder Bird Young. Zusammen mit Colmo Josek, dem Schlagzeuger von My Bloody Valentine, gründete sie die Band Hope Sandoval and the Warm Inventions, die 2001 dann ihr erstes Album veröffentlichte. Einige weitere sind in der Folge veröffentlicht worden. Heute ist Hope Sandoval 60 geworden. Glückwunsch von dieser Stelle. Glückwünsche auch an alle Hörer jedweden Geschlechts von Radio Ruckerwelle, die heute auch Geburtstag haben. Hier ist noch einmal Hope Sandoval mit the Warm Inventions und dem Titel Thinking Like That.
1: 2, 3, 4.

0: Hauptsanderweiler, der war mit meinen Schatz mit in Gleit. Ja, der Hauptsanderweiler, heute 60 geworden, unser musikalisches Geburtstagskind des Tages, damit in die Rubrik Kabarett, Satire, Comedy, auch heute dem Fußball gewidmet. Hören Sie dazu Urban Priol.
1: Aber Fußball, wir hatten ja das Große, weil ich bin ja etwas abgeschwächt. Also wir hatten die Fußball-EM, es war ja so unüber so viel. Ging es Ihnen auch so, ich habe nach ein paar Tagen, ich habe nichts mehr geguckt, mir war das zu viel. Na, auch so dieses, dass du dich aufs Spiel gar nicht konzentrieren konntest. Guckst so 10 Minuten, guckst und dann heißt, ja, wenn Sie diese Spielszene noch mal in Ruhe nachsehen möchten, dann laden Sie sich die App auf Ihr Smartphone. Dauern diese Bilder, die... Und ich hab gesagt, hä? Ja, und wenn Sie das noch einmal aus der Hintertorperspektive sehen möchten, dann laden Sie sich www.heute.de. Ich sitze doch vorm Apparat und guck das Spiel. Da schon irgendwann habe ich gesagt, nee, das ist mir zu blöd, dann sollst du noch irgendwas twittern während des Spiels. Wer könnte das nächste Tor machen? Da habe ich mir gedacht, so vor den großen Turnieren werden ja immer so alte Spiele aus den 70er, 80er Jahren nochmal gezeigt. Und das ist ganz toll, das müssen wir mal machen. Wenn sie da hörst du minutenlang nichts. So die Zuschauer, die sagen, oder wenn mal einer gegen den Ball tritt. Ansonsten ist himmlische Ruhe nur das Spiel. Meistens wurden die Spiele damals auch noch kommentiert von so Größen wie Ernst Huberti. Vogt. Auf Beckenbauer. Beckenbauer. Die haben damals scheinbar so langsam gespielt. Ich kann mir das nicht anders erklären. Beckenbauer zu Owat. Owat. Wieder zu Vogt. Hat den Ball. Das galt damals als Leistung scheinbar, als besondere. Also eine. Weiter auf Hönes. Hönes zu Müller. Müller. Müller. Großartig. Großartig, war das großartig. Das war eine Entschleunigung. Das ist herrlich. Das ist aber im Vorfeld dieser EM und im Umfeld und im Nachfeld. Oh, da haben dann viele von dem Gebrauch gemacht, von wegen twittern sie und was sie denkst. Und da haben sich einige schwer vertwittert und verplappert. Los ging es ja mit einem der AfD-Größen, Alexander Gauland. Toller Nachname auch für so einen rechten Sack, oder? Wenn er was Besseres finden können, Gauland, das ist doch großartig. Obersturmbahnführer Gauland vortreten zur Ordensverleihung. Und ich sehe, der ist auch auf den Talkshows. Der hat immer nur, der hat immer das Gleiche an. Immer diese komische grüne Krawatte mit diesen gelben Hunden drauf. Und dann dieses ewige Tweet-Sacko. Also jedes Mal, wenn ich den im Fernsehen sehe, denke ich mir, sag mal, du riechst doch gleich durch den Apparat. Und ja, und der hat für einen Aufreger gesorgt, weil er also unseren Fußballer des Jahres, so ganz komisch, Jerome Boateng, ne, ein mit Berliner Schnauze ausgestatteter katholischer Christ. Hautfarbe ist halt ein bisschen anders, gut, okay. Und da hat der Gauland gemeint, ja, also Fußballer, gut und schön, aber als Nachbar möchte ihn sicher niemand haben. Und dann ging es aber im Netz los. Und da haben die alle gesagt, doch, natürlich wollen wir den als Nachbarn, weil viele gewusst haben, Boateng wohnt im Millionärsviertel von Grünwald. Und wenn man sich verbessern kann, aber es war bei der, was mir bei der Fußball-EM sehr gut gefallen hat, war, dass knapp 14 Tage nach dem Brexit die Engländer gegen eine ganz kleine Insel mit der Einwohnerzahl von Bielefeld, dass die Engländer gegen Island, ich meine, gut, England und große Turniere ist immer so, die landen, gehen die Gangway runter, sagen zum Piloten, lass die Maschine laufen, ne, weil wir bleiben nicht so lange. Aber da, also in dem,
0: Urban Priol mit seinem Text Fußball Gauland. Auch morgen gibt es wieder Kabarett mit dem Thema Fußball. Hier geht's weiter mit den Mobiles.

Die Mobile ist mit, bleib nicht stehen. Ich bin Albert Heeresmüller, wünsche Ihnen noch einen angenehmen Tag. Suchen Sie sich ein schattiges Plätzchen. Machen Sie das Beste daraus. Genießen Sie das Leben, gerne immer mal wieder begleitet. Vorne mit dem Programm von Radio Urkewelle. Bis hin zu den Nachrichten hören Sie jetzt noch Ken Ross mit In Summertime.

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1: Um 14 Uhr mit Benjamin Kirsch. Wie können Kinder und Jugendliche vor Gefahren geschützt werden, die vom Internet ausgehen? Mit dieser Frage hat sich die Expertenkommission zum Kinder- und Jugendschutz in der digitalen Welt beschäftigt. Heute hat sie ihre Handlungsempfehlungen für die Bundesregierung vorgestellt. Britta Mersch aus der ARD-Wissenschaftsredaktion erläutert, was die Kommission vorschlägt.
2: Die Kommission hat einen Katalog mit 56 Handlungsempfehlungen vorgestellt, um Kinder und Jugendliche von der Geburt bis zum Erwachsenenalter vor den Gefahren im Internet zu schützen. Die Empfehlungen beinhalten verschiedene Vorschläge, zum Beispiel den Ausbau von Medienkompetenzen, Unterstützungsangebote für Familien, mehr Fortbildung von pädagogischem Personal und dass es mehr medienpädagogisch geschulte Ansprechpartnerinnen und Ansprechpartner für Kinder und Jugendliche an Schulen gibt. Dabei unterscheiden sich die Empfehlungen je nach Altersstufe der Kinder. Die Kommission setzt sich aber auch dafür ein, die Plattformen stärker in die Pflicht zu nehmen, um alterskonforme Angebote umzusetzen. Ein Social-Media-Verbot wird auch diskutiert, aber nicht explizit empfohlen.
1: Wegen mutmaßlicher Sabotageversuche an der Gasversorgung in Deutschland haben Polizisten in Berlin und Frankfurt am Main Wohnungen durchsucht. Hintergrund sind Ermittlungen der Bundesanwaltschaft gegen einen Russen. Aus Baden-Baden, Holger Schmidt.
3: Der Plan klingt wie ein Drehbuch für einen Polit-Thriller. Wollten russische Geschäftsleute 2022 Anteile an einer Gasfirma einzig zum Zweck kaufen, dadurch große Teile der deutschen Gasspeicher außer Betrieb nehmen zu können. Diese These steht schon seit Jahren im Raum. Es geht um den Verkauf von Anteilen der Gazprom Germania, einer Tochter des russischen Gazprom-Konzerns. Doch das Bundeswirtschaftsministerium griff damals ein. Doch nicht nur das Ministerium, auch der Generalbundesanwalt interessierte sich für den Vorgang. Seine These lautete, der damals geplante Kauf zielt tatsächlich auf die deutschen Gasspeicher und könnte deshalb der Versuch einer verfassungsfeindlichen Sabotage gewesen sein.
1: Angesichts mehrjähriger Verzögerungen stoppt die Bundesregierung ein milliardenschweres Projekt für die deutsche Marine. Das Verteidigungsministerium bestätigte einen Medienbericht, nachdem der Bau von mehreren Fregatten des Typs F-126 nicht mehr fortgesetzt wird. Das zuständige niederländische Generalunternehmen hatte den Zeit- und Kostenrahmen nicht eingehalten. Bislang sind Kosten in Höhe von rund 2 Milliarden Euro entstanden. Geplant ist jetzt, dass die Kieler Marinewerft TK MS 8 kleinere Kriegsschiffe für die U-Boot-Jagd baut, für insgesamt knapp 12 Milliarden Euro. Der Haushaltsausschuss des Bundestags muss noch zustimmen. Die Züge fahren nach dem bundesweiten Komplettausfall wieder normal, auch in den norddeutschen Ländern. Inzwischen hat die Deutsche Bahn Näheres zur Ursache herausgefunden. Die Einzelheiten hat Melanie Thieltges in Hannover.
4: Die Ursache für den Komplettausfall des Funksystems war rein technischer Natur. Das haben die Analysen inzwischen ergeben. So heißt es in einer aktuellen Presseinformation. Der Tausch einer technischen Komponente im Funksystem habe zu dem Ausfall geführt. IT-Fachleute hätten die Störung am Zugfunk nach rund 2 Stunden behoben. Das Ganze führte natürlich trotzdem zu einem bundesweiten Chaos. Züge, die während des Funkausfalls am Abend irgendwo stehen bleiben mussten, hätten erstmal wieder an ihren Bestimmungsort gebracht werden müssen.
1: In Rheinland-Pfalz hat der Prozess um einen getöteten Zugbegleiter begonnen. Der Fall hatte im Februar viel Aufmerksamkeit bekommen und eine Debatte ausgelöst über die Sicherheit des Bahnpersonals im Zugverkehr. Aus der NDR-Nachrichtenredaktion Thomas Kuhlmann.
5: Die Anwältin des Angeklagten hat am ersten Prozesstag eine Erklärung verlesen. Darin bittet er um Verzeihung. Seine Tat, ein Moment blinder Wut, er wolle die volle Verantwortung übernehmen. Dem 26 Jahre alten Griechen mit Wohnsitz Luxemburg wird vor dem Landgericht Zweibrücken Körperverletzung mit Todesfolge vorgeworfen. Er soll den 10 Jahre älteren Zugbegleiter bei einer Fahrkartenkontrolle mehrmals so heftig geschlagen haben, dass der später an einer Hirnblutung starb.
1: Die Aussichtsplattform der Hamburger Elbphilharmonie soll künftig tatsächlich nicht mehr kostenlos sein. In den vergangenen Wochen hatte es schon Berichte darüber gegeben. Nach den Haushaltsberatungen des rot-grünen Senats steht nun fest, für die Aussicht von der Elbphilharmonie werden 5 Euro fällig, ermäßigt 3 Euro. Laut Kulturbehörde soll der Eintritt ab Oktober erhoben werden. Die Plaza des Konzerthauses ist eine der beliebtesten Sehenswürdigkeiten Hamburgs. Im vergangenen Jahr wurden mehr als 2,2 Millionen Besucher gezählt. Das waren die Nachrichten. Das Wetter in Norddeutschland, viel Sonne, trocken, Höchstwerte 27 bis 35 Grad an der See, 24 bis 29. Morgen heiter bei 25 bis 35 Grad und am Freitag viel Sonne bei Temperaturen bis 38 Grad. Es ist jetzt 14.05 Uhr.
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7: Und da ist gerade eine Gefahrenmeldung reingekommen für die A2 Berlin Richtung Hannover zwischen Kreuz Braunschweig Nord und Braunschweig Hafen. Hier befindet sich eine ungesicherte Unfallstelle. A2 Braunschweig Richtung Hannover zwischen Kreuz Braunschweig Nord und Braunschweig Hafen, erhöhte Unfallgefahr. Und fahren Sie hier bitte langsam. Der rechte Fahrstreifen ist gesperrt, das bis morgen 8 Uhr. Staugefahr durch eine Baustellenampel in der Abfahrt vor der Anschlussstelle Braunschweig-Hafen. Hier kommt es also zu Behinderungen. Fahren Sie bitte vorsichtig. Und Kreis Wolfenbüttel, die Landstraße zwischen Ahlum und Abzweig nach Appelnstedt ist nach einem Unfall gesperrt. Weitere Meldungen liegen mir nicht vor. Ich wünsche Ihnen weiterhin gute und sichere Fahrt und gute Unterhaltung mit dem Programm von Radio Okerwelle.
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an diesem sommerlichen Mittwoch ein ganz herzliches Willkommen hier bei Radio Okawelle. Hallo, damit von Michael Wieser am Mikrofon. Es gibt wieder eine Stunde hier bei Musik ohne Grenzen, einem Musikmagazin mit Neuerscheinungen, das aber zumeist von noch nicht ganz so bekannten Künstlerinnen. Starten werde ich in dieser Ausgabe mit dem Duo Bruckner. Viel Freude hier nun bei Musik ohne Grenzen.

Das deutsche Indie-Pop-Duo Bruckner besteht aus den Brüdern Jakob und Matti Bruckner. Ihr Song Gute Dinge ist eine euphorische Indie-Pop-Hymne, die textlich davon handelt, wie man sich Hals über Kopf verliebt und die besten Dinge im Leben unverhofft passieren. Nun habe ich die neue Single der Balladen-Queen aus Deutschland, die Singer-Songwriterin Felice, Come On Let's Dance. Ihre Feel-Good-Sommer-Single Come On Let's Dance ist eine positive Hymne, die zum Loslassen, Tanzen und Strahlen einlädt. Hier ist Felice.

Die Band Franz kam mit ihrer aktuellen Single 66 Küsse. Die Band aus Witten hat eine stilistische Entwicklung von Progressiv und Hardrock bis hin zu Deutschrock und Disco-Schlager gemacht. Nun zu dem Duo Dirk Maverick und Yendis. Sie haben sich den Spider-Murphy-Song Skandal im Sperrbezirk angenommen und neu aufgenommen. Hier ist die Version der beiden.

0: Skandal am Rose.
1: Ein Song mit ganz viel Power und zum Mitsingen bestens geeignet. Dirk Maverick und Yandis waren das eben. Nun habe ich den Sänger Monzano Miracolo. Monzano Miracolo ist der erste professionelle KI-Act, der moderne Schlager und Popmusik produziert. Er wurde im Umfeld des Münchner Studios Soniox Music und des Musikproduzenten Mirko Clapier ins Leben gerufen. Es gibt nun einen neuen italienischen Titel von ihm, Sempre Tu, Monzano Miracolo.

Das war der Künstler Dennis May. Dennis May ist ein bayerischer Singer-Songwriter aus dem Ort Bad Aibling. Er verbindet emotionale, handgemachte Musik mit modernen Schlager- und Austropop-Elementen. Die Phrase "Und wenn die Sonne scheint" bezieht sich auf einen seiner berührenden Mundart-Songs, der von Hoffnung, Schmerz und Lebensfreude handelt. Der Singer-Songwriter Uli Schwinge war schon zu DDR ein bekannter Künstler, der auf viele Hits blicken konnte. Der als Songpoet bekannte Künstler begann seine Karriere mit einer klassischen Klavierausbildung am Konservatorium Halle und ist bekannt für seine einfühlsamen, oft autobiografischen Texte und seine melodischen Produktionen. Nun hat er 2026 eine neue Single herausgebracht, "Verliebter Egoist", Uli Schwinge.

Ein weiterer Künstler aus der ehemaligen DDR nach Uli Schwinge war eben Wolfgang Ziegler, der ebenfalls in der ehemaligen DDR große Erfolge schon gefeiert hat. Seinen größten bundesweiten Hit landete er 1987 mit der Popballade Verdammt. Mittlerweile ist Wolfgang Ziegler 83 Jahre jung, sieht aber immer noch topfit aus. Das Beste an mir war eben mit dabei, vom Wolfgang Ziegler. It's a really good feeling. Die Älteren kennen diesen Mega-Hit aus dem Jahr 1979 sicherlich noch bestens. Peter Kent war der Originalinterpret. Mittlerweile ist er 77 Jahre jung. Er bringt aber immer noch neue Songs heraus. Still a good feeling ist sein neuer selbstgeschriebener Song. Peter Kent.

Aus Österreich kommt Marco Ventre und Band, der Moderator und Sänger ist. Er war eben mit seinem Titel Sag nur ein Wort dabei. Der Song ist eine emotionale Hymne auf echte Freundschaft und tiefes Vertrauen. Der Sänger Wolfgang Petri ist sicherlich noch vielen bekannt. Seit den 70er Jahren reihte sich Hit an Hit. Zu Glanzzeiten hat er Stadien gefüllt und sich aber die letzten Jahre komplett aus der Öffentlichkeit zurückgezogen. Aber er veröffentlicht neue Songs. Sommer in der Stadt feiert dieses Jahr ein 50-jähriges Jubiläum. Ein guter Grund, seinen eigenen Titel nochmal neu aufzunehmen. Hier ist Wolfgang Petri.

Ein neuer Titel vom Singer-Songwriter Philipp Lump. Heute noch nicht. Er ist bekannt für seine gefühlvollen deutschsprachigen Pop-Hymnen. Als nächstes habe ich zwei Titel der Sängerin Darling Nikki. Darling Nikki ist eine international tourende Retro-Soul-Künstlerin, Songwriterin und Produzentin. Aufgewachsen in einer Musikerfamilie, verbindet sie 70er-Jahre-Soul und analoge Vintage-Produktionen mit modernen Elementen, die sie selbst als Hippie-Soul bezeichnet. Elvis und danach On the Other Side. Darling Nikki.

war eben die deutsche Sängerin Darling Nikki. Zum Abschluss hier bei Musik ohne Grenzen habe ich noch zwei neue Songs. Zum einen das Duo Line Was und Fancy mit einem Disco-Titel Angel in the Dark. Und danach ein weiteres Duo, Eumara, der Sänger, der 2025 mit Wackelkontakt einen Überraschungserfolg gelandet hat, zusammen mit dem Singer-Songwriter Max Giesinger und dem Titel Großstadt. Michael Wiese sagt damit Danke für Ihr und Euer Dabeisein hier bei Musik ohne Grenzen. Machen Sie es gut, weiterhin noch einen informativen und unterhaltsamen Tag hier allen bei Radio Okerwelle. Ciao.

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1: Um 15 Uhr mit Sönke Peters. Kinder und Jugendliche sollen besser vor Gefahren in sozialen Medien geschützt werden. Dazu hat eine Expertenkommission heute insgesamt 56 Handlungsempfehlungen vorgelegt. Britta Mersch aus der ARD-Wissenschaftsredaktion erläutert, wie die Kommission zu einem Social-Media-Verbot steht.
2: Die Kommission legt sich nicht eindeutig fest und empfiehlt zwei Varianten. Bei der einen gibt es eine gesetzliche Mindestaltersgrenze von 13 Jahren. Kinder unter 13 dürfen die Angebote also nicht nutzen und wenn, dann nur mit Zustimmung der Eltern. Zwischen 13 und 18 sollen dann Angebote mit abgestuften Schutzstandards gelten. Also dass bestimmte Funktionen nur genutzt werden können, wenn die Kinder ein bestimmtes Alter erreicht haben. In die Richtung geht auch der zweite Vorschlag, der genau das empfiehlt, dass einzelne Funktionen für bestimmte Altersgruppen gesperrt werden. Aber es wird auf eine einheitliche gesetzliche Altersgrenze verzichtet. In beiden Varianten sollten nationale Alleingänge vermieden werden, sagt die Kommission, weil sie zu wenig Wirkungskraft haben bei den großen Konzernen. Es braucht also EU-weite Lösungen.
1: Das Bundesverteidigungsministerium stoppt ein milliardenschweres Rüstungsprojekt. Es geht um den Kauf neuer Kampfschiffe für die Marine. Die Fregatte F-126 war das größte und wichtigste Marinebeschaffungsprojekt Deutschlands seit Jahrzehnten. Aus Berlin Oliver Neuroth.
3: Die Kriegsschiffe sollten ältere Fregatten ersetzen. Doch das beauftragte niederländische Unternehmen konnte den Zeit- und den Kostenrahmen nicht einhalten. Deshalb stand ein Wechsel zu einem anderen Unternehmen im Raum. Das hätte die Kosten für die 6 Fregatten von 10 auf 18 Milliarden Euro erhöht. Der Bund hätte außerdem auf Schadenersatzansprüche gegenüber der niederländischen Firma verzichten müssen. Das bezeichnet das Verteidigungsministerium nun als nicht verantwortbar. Die Marine will jetzt andere Kriegsschiffe kaufen, und zwar 8 Exemplare der kleineren Fregatte vom Typ MEKO A200.
1: Laut dem stellvertretenden iranischen Außenminister Gharibabadi wird es vorerst keine Inspektionen der Atomanlagen im Iran geben. Das sei erst nach einem finalen Abkommen mit den USA geplant. Auch Sanktionen gegen den Iran müssten zuvor aufgehoben werden. Damit widersprach er dem Leiter der internationalen Atomenergiebehörde Grossi. Grossi hatte betont, die von den USA und dem Iran unterzeichnete Absichtserklärung sehe vor, dass die iranischen Nuklearaktivitäten in vollem Umfang überwacht würden. Seit dem 12-Tage-Krieg zwischen Israel und dem Iran im vergangenen Jahr haben die Atominspekteure keinen Zugang mehr zu iranischen Atomanlagen. 2 Wochen vor dem nächsten NATO-Gipfel stimmen in Berlin mehrere europäische Länder ihr Vorgehen ab. Kanzler Merz hat die Staats- und Regierungschefs von Frankreich, Großbritannien, Italien und Polen eingeladen. Eine zentrale Rolle dabei soll die weitere gemeinsame Hilfe für die Ukraine spielen. Weiteres Thema dürfte die Lastenverteilung zwischen den NATO-Staaten sein. US-Präsident Trump fordert von den Europäern, deutlich mehr Aufgaben zu übernehmen. Außerdem warf er den Bündnispartnern vor, ihn im Iran-Krieg zu wenig zu unterstützen. Nach den massiven Störungen im Netz der Deutschen Bahn hat Bundesverkehrsminister Schnieder den Konzern zum Handeln aufgerufen. Die Bahn müsse ihre Systeme so aufstellen, dass sich eine derartige Störung nicht wiederholen könne. Aus Berlin, Jakob Mayer.
4: Die Bahn erklärt den Ausfall mit dem planmäßigen Tausch einer technischen Komponente. Der hat nach den Worten des Vorstandschefs der Infrastruktursparte Philipp Nagel zu der Störung des digitalen Bahnfunks geführt. Das zeigt nach Ansicht des SPD-Verkehrsexperten Armand Zorn, wie verwundbar Teile der kritischen Infrastruktur sind. Nach Angaben der Bahn ist der Zugverkehr am Morgen weitgehend reibungslos angelaufen. Laut dem zuständigen Verband sind Güterzüge aber besonders betroffen. Die Lage sei extrem angespannt, hieß es. Es werde Tage dauern, den Logistikstau abzuarbeiten.
1: In Rheinland-Pfalz hat der Prozess um einen getöteten Zugbegleiter begonnen. Die Anwältin des Angeklagten verlas eine Erklärung, in der er die Angehörigen des Opfers um Verzeihung bittet. Dem 26-Jährigen wird vor dem Landgericht Zweibrücken Körperverletzung mit Todesfolge vorgeworfen. Er soll den Zugbegleiter bei einer Fahrkartenkontrolle mehrmals so heftig geschlagen haben, dass der später an einer Hirnblutung starb. Der Fall löste bundesweit eine Debatte über mangelnde Sicherheit im Bahnverkehr aus. Das waren die Nachrichten.
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6: A2 Braunschweig Richtung Hannover. Zwischen Kreuz Braunschweig Nord und Ausfahrt Braunschweig Hafen ist ein Stau. Dadurch ist erhöhte Unfallgefahr. Dort bitte langsam fahren. Der rechte Fahrstreifen ist gesperrt. Bis morgen noch um 8 Uhr circa. Staugefahr durch eine Baustellenampel in der Abfahrt von der Abstellstelle BS Hafen. A2 Braunschweig Richtung Hannover zwischen Kreuz Braunschweig Nord und Braunschweig Hafen ist aktuell der linke Fahrstreifen gesperrt. Der mittlere Fahrstreifen ist auch gesperrt. Hier findet aktuell eine Unfallaufnahme statt. Im Braunschweiger Stadtverkehr ist zähfließender Verkehr auf der Hansestraße. Das waren auch schon alle Meldungen, die ich für Sie habe. Ich wünsche Ihnen weiterhin eine gute und vor allem sichere Fahrt durch die Region Braunschweig. Es ist 15.05 Uhr.
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7: Altersgerechter Wohnraum in Braunschweig. Aktuelle Analyse belegt massive Defizite. Neuer Treffpunkt in Wolfsburg. Nice-Diele am Brandenburger Platz eröffnet und dreister Betrug im Nordkreis Gifhorn. Falsche Polizisten erbeuten Bargeld in sechsstelliger Höhe. Im Studio Peter-Michael Möckel. Die Meldungen im Einzelnen. Nur 5% der Wohnungen in Braunschweig sind für Senioren geeignet. Das geht aus einer aktuellen Analyse des Pestel-Instituts hervor. Auftraggeber war laut Mitteilung der Bundesverband Deutscher Baustofffachhandel. Der Studie zufolge sind gerade einmal 7.300 von insgesamt 146.400 Wohnungen in der Löwenstadt altersgerecht ausgestattet. Viele haben zu enge Flure, zu kleine Bäder oder Küchen, in denen Rollstühle nicht wenden können, so das Institut. Als besonders kritisch bewerten die Autoren, dass nur 24% der Wohnungen über eine bodengleiche Dusche verfügen. Das sei auch deshalb alarmierend, weil in den nächsten 10 Jahren rund 35.600 sogenannte Babyboomer in Braunschweig das Rentenalter erreichen. Die Analysten fordern daher eine Seniorenumbauoffensive mit massiver staatlicher Förderung, um den dringend notwendigen barrierearmen Umbau voranzutreiben. Im Westen der Stadt Wolfsburg ist ein neuer zentraler Begegnungsort eröffnet worden. Wie Oberbürgermeister Dennis Wallmann zum Start mitteilte, dient die sogenannte Nice-Diele am Brandenburger Platz als offener Treffpunkt, um gemeinsam Ideen für die Zukunft des Quartiers zu entwickeln. Ziel sei ein zukunftsfähiger Stadtteil, dessen Entwicklung sich am tatsächlichen Bedarf der Bewohner orientiere, erklärte der OB. Und die zuständige Dezernentin Iris Bothe ergänzte, mit der neuen Anlaufstelle würden Menschen aus der Vereinzelung herausgeholt und eingeladen, gemeinsam an der Weiterentwicklung des öffentlichen Raumes und der Stadtteilqualität zu arbeiten. Das stärke zugleich die Eigeninitiative und das Verantwortungsgefühl der Menschen vor Ort, so Bothe. Der Landkreis Helmstedt startete im Spätsommer einen kostenlosen Fahrradkurs für Frauen. Nach Angaben der Verwaltung richtet sich das Angebot an alle Interessentinnen, insbesondere aber an Frauen mit Migrationshintergrund. Inhalte sind unter anderem die Grundzüge des Radfahrens und die Verkehrsregeln. Zugleich soll durch das gemeinsame Lernen der Austausch gefördert werden. Das Projekt in Kooperation mit dem Kreissportbund wird durch das Bundesprogramm Integration durch Sport gefördert. Wie es weiter hieß, umfasst der Kurs 5 Termine. Beginn ist am 21. August. Anmeldungen sind ab sofort möglich. Weitere Infos und Kontaktdaten bieten die Webseiten des Landkreises Helmstedt und des Kreissportbundes. Falsche Polizisten haben einen Geschäftsmann aus dem Nordkreis Gifhorn um eine hohe Bargeldsumme gebracht. Wie die echte Polizei mitteilte, setzten die Betrüger den Unternehmer mit der Behauptung unter Druck, gegen ihn werde wegen Handels mit Kinderpornos und Betäubungsmitteln ermittelt. Dabei gingen die Täter äußerst geschickt und manipulativ vor. So nutzten sie etwa einen gefälschten Videoanruf mit Polizeilogo. Schließlich brachten sie ihr Opfer dazu, 100.000 Euro abzuheben. Die Übergabe an einen etwa 50-jährigen Mann fand am Dienstagmittag gegen 13.30 Uhr auf einem Parkplatz in Gifhorn statt. Der Unbekannte war dunkel gekleidet, hatte kurze, helle Haare und trug einen Mundschutz. Zeugen werden gebeten, sich bei der Polizei in Gifhorn zu melden unter der Rufnummer 05371 9800. Der künftige Fußball-Zweitligist VfL Wolfsburg meldet einen weiteren prominenten Neuzugang. Angreifer Robert Glatzel wechselt vom Hamburger SV zu den Wölfen. Laut VfL-Sportdirektor Pirmin Schwegler hat der 32-Jährige einen 2-Jahres-Vertrag unterzeichnet. Die Ablösesumme liegt Medienberichten zufolge bei rund 1,5 Millionen Euro. Der Torjäger spielte 5 Jahre beim HSV, stand nach dem Erstligaaufstieg der Hanseaten aber nur noch selten in der Startelf. Die Wölfe setzen laut Schwegler auf seine Physis und Erfahrung. Glatzel Wechsel ist bereits der fünfte Neuzugang für die kommende Saison. Nach Fraser Hornby von Darmstadt 98, Elvis Rexbitschei vom FC Augsburg, Hertha-Kapitän Fabian Riese und Hauke Wahl vom FC St. Pauli. Soweit die Nachrichten aus der Region. 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
9: Hallo, guten Tag. Ich begrüße Sie zur Sendung Dauerbrenner. Am Mikrofon ist nun für Sie Dagmar Strehrath. Und bei Dauerbrenner erzähle ich Ihnen was von Sängerinnen und Sängern, die gefühlt schon mein ganzes Leben lang singen. Sogar noch mit 80 Jahren. Sie wissen, wen ich meine. Natürlich den Kultrocker, Musiker, Maler und die Ikone Udo Lindenberg. Der beging dieses Jahr am 17. Mai seinen 80. Geburtstag. Hat nur in einem kleinen Kreis gefeiert, aber er wurde bundesweit geehrt. In Hamburg konnte man die Udo-Versum-Ausstellung besuchen und die Hamburger Hochbahn ließ zu Udos Ehren einen Sonderbus mit speziellem Design durch die Stadt rollen. In seinem Heimatort, in seinem Geburtsort Gronau, fand eine Sonderausstellung zu seinem Leben statt. Die ARD strahlte zu seinem Ehrentag eine neue Doku aus. Udo Lindenberg selbst sagte, ich mach mein Ding, egal was die anderen labern. 800 Lieder hat er geschrieben, die auch, wenn sie von Einsamkeit, Krieg oder Arbeitslosigkeit erzählen, immer von seinem Prinzip der Hoffnung und des Optimismus getragen werden. Hören Sie nun das Lied Cello gemeinsam mit seinem Panikorchester. Eines seiner Lieblingslieder.

Der Panikrocker lebt inzwischen größtenteils in Hamburg im Hotel Atlantik, mit dem er über die Zeit eine innige Beziehung aufgebaut hat. Kein Wunder, dass er dort sogar ein Live-Unplugged-Konzert mit vielen bekannten Rock- und Popsängern aufgenommen hat. Udo hat mit so vielen Künstlern zusammengearbeitet, ist sich dabei aber immer treu geblieben. Und seine Band, das Panikorchester, ist ihrem Udo treu geblieben. Sein erfolgreicher Song Hinter dem Horizont geht's weiter begeistert seine Fans noch heute, genau wie das gleichnamige Musical. Udo Lindenberg ist ein Rockmusiker der Sonderklasse, der auch in Zukunft sicher noch für Schlagzeilen sorgen wird. Na, was sage ich? Er sorgt gerade wieder für Aufsehen. Seine Udopium-Live-Tour mit 24 Konzerten war sofort ausverkauft. 50 Tage lang war der Tourneetross unterwegs zwischen München und Schwerin zu den 24 Konzerten mit Live-Musik, Panikorchester und natürlich vier Tänzerinnen, Sängern, Artisten und einem Kinderchor, damit die Sache rund wird. Selbst Udo war überwältigt. Was für ein Hammerpublikum! Unser Clan der Lindianer, den wir endlos lange vermisst haben. So tiefe Solidarität, sogar auch bei den politischen Texten. Und so endgeile Partystimmung, sagte Udo Lindenberg in seiner besonderen Art zu seinem begeisterten Publikum.

seinen drei Geschwistern. Schon in der Kindheit nahm er jede Gelegenheit wahr zu trommeln. Sein erstes Schlagzeug bestand aus Benzinfestern, an denen er sein großes Rhythmusgefühl ausprobieren konnte. Mit 15 Jahren ging's ab nach Düsseldorf zur Kellnerausbildung im Hotel Breidenbacher Hof. Abends tingelte er durch die Altstadtkneipen der Stadt als Schlagzeuger. Sein Traum war Kellner auf dicken Pötten, wie er selbst sagte. Aber es kam anders. Sein Schicksal führte ihn von Norddeutschland über Frankreich nach Libyen. Er bekam Kontakt zu Jazzmusikern wie Günter Hampel und schon mit 17 Jahren spielte er mit bekannten Jazzmusikern ein Jahr lang im Club eines US-amerikanischen Luftwaffenstützpunktes nahe Tripolis. Doch die Erlebnisse in Libyen musste er erstmal zu Hause in Gronau verarbeiten, bevor er an die Schule für Musik in Münster ging, um dort zu studieren. Es folgten Auftritte mit der Band Die Mustangs und nach dem Wehrdienst die Auftritte mit der Gruppe City Preachers als Schlagzeuger. Mitte der 60er Jahre waren die City Preachers die erste Folk-Rock-Gruppe Deutschlands, die sich zusammensetzte aus Jean-Jacques Krawetz, Inga Rumpf, Udo Lindenberg und anderen wechselnden Mitgliedern. Jetzt können Sie den Song Stardust von 1969 hören. Die City Preachers mit Inga Rumpf als Sängerin und Udo Lindenberg als Schlagzeuger.

Sie sind bei Radio Okerwelle bei der Sendung Dauerbrenner. Einer davon ist Udo Lindenberg, der schon seit den 60er Jahren Musik

macht. Erst als Schlagzeuger und ab den 70er Jahren startete der Hans Dampf in allen Gassen auch als Sänger durch. Als einer der ersten Rockmusiker sang er seine oft selbstgeschriebenen Texte in deutscher Sprache. 1969 gründete Lindenberg mit dem Jazzmusiker Peter Herbolzheimer die Band Free Orbit. Eine erste LP erschien und es folgten Zusammenarbeiten mit Knut Kiesewetter und dem Jazz-Saxophonisten Klaus Doldinger, meistens als Schlagzeuger. 1971 wurde eine deutschsprachige LP produziert, Daumen im Wind. Udo sang dort, allerdings ohne großen Erfolg. Doch die B-Seite mit dem Titel Hoch im Norden machte Udo Lindenberg auch überregional bekannt.

Den Durchbruch brachte 1973 der Song »Alles klar« auf der Andrea Doria und »Cello«. Das Album Andrea Doria verkaufte sich sofort 100.000 Mal und er bekam seinen ersten großen Millionenvertrag. Lindenbergs schnoddrige Art, alltägliche Geschichten zu erzählen, gab es bis dahin noch nicht. Er leistete also Pionierarbeit, von der viele profitierten, wie zum Beispiel Stefan Waggershausen. 1973 ging Lindenberg erstmals mit seinem Panikorchester auf Tournee. Zahlreiche Platten und weitere Tourneen folgten. Udo Lindenberg erfand in den 70er Jahren viele seiner Kunst- und Kultfiguren wie Rudi Rathlos, Elli Pirelli und Bodo Ballermann. Seine Liedtexte wechselten zwischen Ernst und Witz und wurden oft musikalisch nochmal richtig überhöht. Das können Sie jetzt erleben in dem Song Elli Pirelli. Udo Lindenberg und die Regensburger Opernsängerin Elli Pirelli.

1976 wurde zu einem seiner produktivsten Jahre. Und zum ersten Mal forderte Lindenberg eine Tour in die DDR. Ulla Meinecke, für die er 2 Alben produziert hatte, war von 1977 bis 1988 Gast- und Songschreiberin für seine LPs Panische Nächte und Drönland-Symphonie. In seiner Rockrevue coverte Lindenberg Klassiker des Rock'n'Roll von Little Richard, den Beatles, den Stones mit deutschen Texten und ging auch damit auf Tournee. Eine zweite Revue folgte mit deutschen Coverversionen von Elton John und Steppenwolf. Das kam gut an bei seinem Publikum und vieles wurde großartig inszeniert mit Multimedia und Statisten in bunten Kostümen. Gewohnt hat Udo Lindenberg in dieser Zeit in Hamburg-Winterhude in der Villa Kunterbunt. Dort wohnte er zeitweise mit Marius Müller-Westernhagen und Otto Waalkes zusammen. Na, das muss eine wilde, fröhliche WG gewesen sein, diese drei zusammen. 1980 produzierte Lindenberg den Film Panische Zeiten, in denen er selbst als Schauspieler auftrat, neben Karl Dall, Haag Bohm und Eddie Constantin. Udo Lindenberg entwickelte sich langsam, aber kontinuierlich zu einer prägenden Persönlichkeit der deutschen Musikszene. Seine Texte waren oft sehr kritisch und sogar aufrüttelnd, wie zum Beispiel der Song »Wozu sind Kriege da?«, den er im Duett mit Pascal Krawitz, dem 10-jährigen Sohn des Panikorchester-Pianisten, singt.

Zunehmend bemühte sich Udo Lindenberg in den 80er Jahren um das Thema innerdeutsche Beziehung. Doch trotz seiner massiven Bemühungen wurde es ihm verwehrt, mit seinem Panikorchester in der DDR aufzutreten. Doch ein überwachter Auftritt vor FDJ-Publikum im Ostberliner Palast der Republik gab es 1983. Das Lied »Sonderzug nach Pankow« wurde sein bis dahin größter Erfolg. Mit dünnem Beat und Saxophon ist der Sonderzug eine herrliche 80er-Jahre-Klamotte, aber mit wirklich revolutionärem Inhalt. Ja, so ist er, der Udo. Die großen Themen mit maximalem schrägem Humor rüberbringen, bloß keine großen Gesten. Er kämpfte eisern um seine Reise in die DDR und meinte, alle diese Schlageraffen dürfen da singen, warum nicht ich? Doch eine geplante Tournee 1984 wurde von der DDR-Staatsführung wieder abgesagt. Später kam es dann zum Austausch von Geschenken. Sehr medienwirksam, als Udo Lindenberg 1987 eine Lederjacke an Erich Honecker schenkte, bei dessen Besuch in Deutschland. Und er von ihm eine Schalmei erhielt. Doch der Sonderzug für Udo Lindenberg und sein Panikorchester musste doch tatsächlich noch bis nach der Grenzöffnung warten.

0: Товарищ шериф, между прочим, Верховный Совет не имеет ничего против гастролей господина Линденберга в ГДР.
1: Sie haben Radio Uckerwelle eingeschaltet und sind bei der Sendung Dauerbrenner. Udo Lindenberg feierte im Westen seine großen Erfolge. In der ausverkauften Berliner Waldbühne war das Publikum begeistert. Er überraschte es mit neuen Sounds. Disco-Funk verbunden mit schnodderigen Texten und Aktualitätsbezug. 1986 starb Gabi Blitz, die Wegbegleiterin und Privatsekretärin Lindenbergs, an einer Überdosis Drogen. Er widmete ihr die Ballade Horizont und landete damit einen weiteren großen Hit. Darin kam der Text Ein Paar wie Blitz und Donner vor. Das waren wohl die beiden. In den späten 80er Jahren intonierte Udo Lindenberg oft Lieder aus den 1920er, 1930er Jahren, wie von Friedrich Holländer, Theo Markeben und Texte von Erich Kästner. Bei der Feuerland-Revue 1988 prallten diese Chansons und der harte Rock des Panikorchesters aufeinander. Auf dem Video Bel Canto kann man das Zusammenkommen bewundern, gemeinsam mit dem Deutschen Filmorchester Babelsberg. Danach ging man erstmal getrennte Wege.

und im Januar 1990 konnte Udo Lindenberg mit seinem neuen Panikorchester erstmals in die ehemalige DDR fahren und dort auftreten. Endlich! Das Live-Konzert wurde auf LP und Video gebannt. Für das folgende Album »Ich will dich haben« mit Annette und Inga Humpe erhielt Lindenberg abermals eine goldene Schallplatte. Neben seiner musikalischen Tätigkeit trat Udo Lindenberg auch zunehmend als Maler in Erscheinung. 1996 hatte er seine erste Ausstellung. Viele weitere folgten und seine Arbeiten des Strichers von St. Pauli, wie er sich selbst nannte, befinden sich auch im Kanzleramt. Seine Bilder fanden und finden großen Anklang. In Braunschweig werden sie auch ausgestellt und angeboten in den Galerien Jeschke und Kapphammel. Seine Likörelle, Malereien, eingefärbt mit alkoholischen Getränken, sind fröhlich und skurril. Seit 1995 ist Udo Lindenberg Dauergast im Hotel Atlantik. Er bewohnt dort 3 Zimmer im 2. Stock. Seine Suite nennt er Panikzentrale. Da kann ich Ihnen ein schönes privates Erlebnis erzählen. Mitte der 90er Jahre war ich mit anderen auf einer Bildungsreise in Hamburg. Nachmittags hatten wir frei und uns vorgenommen, die Reeperbahn unsicher zu machen. Naja, am Tag im Sonnenschein sieht dieser Stadtteil nicht besonders attraktiv aus. Bisschen dreckig und schäbig. Also entschlossen wir uns, wir gehen in Schmidts Tivoli. Wir also fröhlich dorthin, aber Mist, hatte geschlossen, war zu lesen. Also guckten wir uns die Davidswache an. Die ist ja aus dem Fernsehen bekannt. Plötzlich große Bewegung bei den 2 bis 3 Polizisten, die vor der Wache standen. Ein roter Ford Mustang, also das Auto, kam auf den Bürgersteig direkt vor die Wache und blieb dort stehen. Verdeck offen, hinten eher entkleidete junge Frauen, vorne ein Chauffeur und daneben ein Mann mit Hut und dicker Zigarre. Der eine Polizist meinte, Udo, du sollst doch nicht immer hier auf den Fußweg fahren. Udos Antwort in seiner unvergleichlichen lässigen Art, ich muss doch meine Mädchen ordentlich abliefern. Ja, das musst du doch verstehen. Die Mädchen kletterten aus dem Auto und die Polizisten lachten. Das war ein tolles Schauspiel. Leider habe ich doch ganz vergessen, ein Autogramm zu holen.

Und im selben Jahr eröffnete Udo Lindenberg am Spielbudenplatz nahe der Reeperbahn seine Bilderdauerausstellung. Dort können die Besucher mit Tablets sogar Likorelle malen. 2020 gab's die Filmbiografie Lindenberg, mach dein Ding. Dabei steht Lindenbergs Karrierebeginn im Fokus. Und der Hauptdarsteller Jan Bülow wurde auch von Udo gefeiert. Ja, und gefeiert wurde Udo Lindenberg ja dieses Jahr auch wieder ganz besonders. Er ist immer noch so aktiv und singt super gerne mit anderen Künstlern, wie zum Beispiel mit Apache und Clueso. Es gäbe noch jede Menge zu berichten von Udo Lindenberg. Doch unsere Stunde ist vorbei. Dagmar Strehrath sagt Ihnen vielen Dank fürs Zuhören und meinem Kollegen Bernd Ude vielen Dank für seine technische Unterstützung. Ich sage Tschüss, bis zum nächsten Mal. Machen Sie es gut!

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1: Um 16 Uhr mit Sönke Peters. Wie können Kinder und Jugendliche vor Gefahren im Netz stärker geschützt werden? Dazu hat eine von Familienministerium eingesetzte Kommission Vorschläge gemacht. Der Zugang zu Social-Media-Angeboten soll demnach stärker reguliert werden. Aus der NDR-Nachrichtenredaktion Aline Braun.
2: Auch verschiedene altersabhängige Regelungen werden empfohlen. Eine Variante sieht ein gesetzliches Social-Media-Verbot für unter 13-Jährige vor. Für 13- bis 16-Jährige und 16- bis 18-Jährige soll es zudem abgestufte Schutzstandards geben, heißt es in dem Bericht. Bestimmte Bereiche und Funktionen in Apps und auf Plattformen könnten also je nach Alter nicht zugänglich sein. Bis zur 7. Klasse sollte auch die Nutzung von Handys in der Schule verboten oder deutlich eingeschränkt werden, schlägt die Kommission vor. Bildungsministerin Prien sagt, die Vorschläge zeigen einen guten Weg auf. Sollte EU-weit nicht zeitnah eine gemeinsame Lösung gefunden werden, will sie sich parallel für eine deutsche Regelung einsetzen.
1: Zwei Wochen vor dem nächsten NATO-Gipfel stimmen in Berlin mehrere europäische Länder ihr Vorgehen ab. Kanzler Merz hat die Staats- und Regierungschefs von Frankreich, Großbritannien, Italien und Polen eingeladen. Eine zentrale Rolle dabei soll die weitere gemeinsame Hilfe für die Ukraine spielen. Weiteres Thema dürfte die Lastenverteilung zwischen den NATO-Staaten sein. US-Präsident Trump fordert von den Europäern, deutlich mehr Aufgaben zu übernehmen. Außerdem warf er den Bündnispartnern vor, ihn im Iran-Krieg zu wenig zu unterstützen. Das Verteidigungsministerium hat den Kauf neuer Kampfschiffe für die Marine gestoppt. Das beauftragte niederländische Unternehmen konnte demnach den Zeitplan und Kostenrahmen für die Fregatte F-126 nicht einhalten und ein Wechsel wäre noch teurer geworden. Welches Beschaffungsproblem die Bundeswehr hat, erläutert Oliver Neuroth aus Berlin.
3: Der Fall F-126 ist ein weiteres Beispiel dafür, dass die Bundeswehr in den vergangenen Jahren gerne sogenannte Goldrandlösungen verfolgt hat, also nicht ein bestehendes System der Rüstungsindustrie kaufen wollte, sondern selbst geforscht, selbst entwickelt hat, um etwas vermeintlich Besseres zu bekommen. Kritiker sagen auch, Deutschland sei schlechterin, Rüstungsprojekte abzubrechen, wenn sich eben herausstellt, das wird nichts. Bei der F-126 gab es ja seit Jahren Probleme. Man kann also schon die Frage stellen, warum erst jetzt das aus?
1: In Rheinland-Pfalz hat der Prozess um einen getöteten Zugbegleiter begonnen. Der Fall hatte im Februar viel Aufmerksamkeit bekommen und eine Debatte ausgelöst über die Sicherheit des Bahnpersonals im Zugverkehr. Aus der NDR-Nachrichtenredaktion Thomas Kuhlmann.
4: Die Anwältin des Angeklagten hat am ersten Prozesstag eine Erklärung verlesen. Darin bittet er um Verzeihung. Seine Tat, ein Moment blinder Wut, er wolle die volle Verantwortung übernehmen. Dem 26 Jahre alten Griechen mit Wohnsitz Luxemburg wird vor dem Landgericht Zweibrücken Körperverletzung mit Todesfolge vorgeworfen. Er soll den 10 Jahre älteren Zugbegleiter bei einer Fahrkartenkontrolle mehrmals so heftig geschlagen haben, dass der später an einer Hirnblutung starb.
1: Mehr als 80 Jahre nach dem Ende der Nazi-Herrschaft erinnert im Berliner Tiergarten ein Denkmal an die Verfolgung und den Widerstand der Zeugen Jehovas. Bundestagspräsidentin Klöckner sagte, das Mahnmal gelte den Menschen, die bitteres Unrecht erlitten und dennoch immer wieder Menschlichkeit gezeigt hätten. Bei dem Denkmal handelt es sich um eine 5 Meter hohe Bronzestatue. Sie soll an einen Baum erinnern, dessen Äste abgeschnitten wurden, der aber dennoch standhaft blieb. Die Zeugen Jehovas waren 1933 verboten worden. Sie verweigerten damals unter anderem den Hitlergruß und den Kriegsdienst. Tausende von ihnen wurden inhaftiert, mehr als 1800 kamen ums Leben. Bei der Fußball-WM starten am Abend die dritten und entscheidenden Spiele der Vorrunde. Aus dem ARD-WM-Team Silke Heine.
5: Während Co-Gastgeber Mexiko in Gruppe A sein Ticket für die K.O.-Runde vor dem Spiel gegen Tschechien bereits sicher hat, muss Mitorganisator Kanada nochmal Gas geben. Im Duell mit der punktgleichen Schweiz wird der Sieger in Gruppe B ermittelt. Beiden Teams würde ein Unentschieden zum Weiterkommen reichen. Brasilien hofft in Gruppe C im Spiel gegen Schottland auf seinen Superstar Neymar, der sein erstes Spiel bei dieser WM bestreiten kann. Verlieren die Schotten, haben sie noch die Chance, als einer der besten 8 Gruppendritten erstmals weiterzukommen. Die deutsche Mannschaft reist heute nach dem Abschlusstraining nach New York, wo morgen das dritte Spiel der DFB-Auswahl gegen Ecuador angepfiffen wird.
1: Das waren die Nachrichten.
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6: mit Peter-Michael Möckel. Altersgerechter Wohnraum in Braunschweig. Aktuelle Analyse belegt massive Defizite. Neuer Treffpunkt in Wolfsburg. Nice-Diele am Brandenburger Platz eröffnet und dreister Betrug im Nordkreis Gifhorn. Falsche Polizisten erbeuten Bargeld in sechsstelliger Höhe. Das und mehr hören Sie ausführlich in etwa 20 Minuten in den Nachrichten aus der Region.
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8: In Braunschweig beträgt die Temperatur aktuell 32 Grad. Heute ist es größtenteils mäßig bewölkt. Dabei liegt die Maximaltemperatur bei 32 Grad. In der Nacht sinken die Werte auf 23 Grad. Und die Aussichten für die nächsten Tage. Morgen am Donnerstag ist es größtenteils sonnig. Bei Temperaturen von 32 Grad am Tag und 22 in der Nacht. Und am Freitag wird es sonnig sein. Die Temperaturen liegen dann zwischen 30 und 23 Grad.
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8: Bitte Vorsicht auf der A391 Braunschweig Nord Richtung Gifhorn zwischen Braunschweig Hansestraße und Kreuz Braunschweig Nord. Hier findet eine Unfallaufnahme statt. Auf der A2 Braunschweig Richtung Hannover zwischen Kreuz Braunschweig Nord und Ausfahrt Braunschweig Hafen ist Stau, erhöhte Unfallgefahr, langsam fahren, rechter Fahrstreifen ist gesperrt bis morgen ca. 8 Uhr. Staugefahr durch eine Baustellenampel in der Abfahrt von der ASBS Hafen. Die zuständige Firma hat Kenntnis, das Problem kann frühestens am Donnerstag erledigt werden. Kreis Wolfenbüttel, die Landesstraße zwischen Ahlum und dem Abzweig nach Alpenstedt ist nach einem Unfall gesperrt und der Parkplatz Röse Süd ist bis auf Weiteres geschlossen. Ich wünsche Ihnen allen noch weiterhin eine gute und sichere Fahrt durch die Region Braunschweig.
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9: Esther. Also ich freue mich, heute diese Stunde zu moderieren. Ich habe euch eine musikalische Vielfalt aus aller Welt mitgebracht. Und wir starten heute erstmal bei uns hier in Deutschland mit Max Rabe, Küssen kann man nicht alleine.
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1: Ja, als nächstes geht es nach Kuba. Le Madame Blanche mit ihrem Song Veneno.

Die folgende Band kommt aus der Mongolei, The Who. Nicht zu verwechseln mit der britischen Rockband mit gleichklingendem Namen, wird The Who mit H-U geschrieben. Ihr Song heißt Juve Juve You.

So, aus Frankreich folgt jetzt Carla Bruni. Der Song ist ein bisschen ein Zungenbrecher, der Titel, wenn man kein Französisch kann. Das Lied heißt Quelqu'un m'a dit.

0: Das war Carla Bruni aus Frankreich. Als nächstes kommen jetzt Creepy Nuts. Creepy Nuts ist eine Hip-Hop-Band aus Japan. Ihr Song heißt Otonoke und war ein Intro für einen Anime, also für einen Animationsfilm. Viel Spaß!
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The Jerrycans kommen aus Kanada. In der Sprache der Inuit performen sie den Song Ukiyuk.

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1: Altersgerechter Wohnraum in Braunschweig. Aktuelle Analyse belegt massive Defizite. Neuer Treffpunkt in Wolfsburg. Nice-Diele am Brandenburger Platz eröffnet. Und dreister Betrug im Nordkreis Gifhorn. Falsche Polizisten erbeuten Bargeld in sechsstelliger Höhe. Im Studio Peter-Michael Möckel. Die Meldungen im Einzelnen. Nur 5% der Wohnungen in Braunschweig sind für Senioren geeignet. Das geht aus einer aktuellen Analyse des Pestel-Instituts hervor. Auftraggeber war laut Mitteilung der Bundesverband Deutscher Baustofffachhandel. Der Studie zufolge sind gerade einmal 7.300 von insgesamt 146.400 Wohnungen in der Löwenstadt altersgerecht ausgestattet. Viele haben zu enge Flure, zu kleine Bäder oder Küchen, in denen Rollstühle nicht wenden können, so das Institut. Als besonders kritisch bewerten die Autoren, dass nur 24% der Wohnungen über eine bodengleiche Dusche verfügen. Das sei auch deshalb alarmierend, weil in den nächsten 10 Jahren rund 35.600 sogenannte Babyboomer in Braunschweig das Rentenalter erreichen. Die Analysten fordern daher eine Seniorenumbauoffensive mit massiver staatlicher Förderung, um den dringend notwendigen barrierearmen Umbau voranzutreiben. Im Westen der Stadt Wolfsburg ist ein neuer zentraler Begegnungsort eröffnet worden. Wie Oberbürgermeister Dennis Wallmann zum Start mitteilte, dient die sogenannte Nice-Diele am Brandenburger Platz als offener Treffpunkt, um gemeinsam Ideen für die Zukunft des Quartiers zu entwickeln. Ziel sei ein zukunftsfähiger Stadtteil, dessen Entwicklung sich am tatsächlichen Bedarf der Bewohner orientiere, erklärte der OB. Und die zuständige Dezernentin Iris Bothe ergänzte, mit der neuen Anlaufstelle würden Menschen aus der Vereinzelung herausgeholt und eingeladen, gemeinsam an der Weiterentwicklung des öffentlichen Raumes und der Stadtteilqualität zu arbeiten. Das stärke zugleich die Eigeninitiative und das Verantwortungsgefühl der Menschen vor Ort, so Bothe. Der Landkreis Helmstedt startete im Spätsommer einen kostenlosen Fahrradkurs für Frauen. Nach Angaben der Verwaltung richtet sich das Angebot an alle Interessentinnen, insbesondere aber an Frauen mit Migrationshintergrund. Inhalte sind unter anderem die Grundzüge des Radfahrens und die Verkehrsregeln. Zugleich soll durch das gemeinsame Lernen der Austausch gefördert werden. Das Projekt in Kooperation mit dem Kreissportbund wird durch das Bundesprogramm Integration durch Sport gefördert. Wie es weiter hieß, umfasst der Kurs 5 Termine. Beginn ist am 21. August. Anmeldungen sind ab sofort möglich. Weitere Infos und Kontaktdaten bieten die Webseiten des Landkreises Helmstedt und des Kreissportbundes. Falsche Polizisten haben einen Geschäftsmann aus dem Nordkreis Gifhorn um eine hohe Bargeldsumme gebracht. Wie die echte Polizei mitteilte, setzten die Betrüger den Unternehmer mit der Behauptung unter Druck, gegen ihn werde wegen Handels mit Kinderpornos und Betäubungsmitteln ermittelt. Dabei gingen die Täter äußerst geschickt und manipulativ vor. So nutzten sie etwa einen gefälschten Videoanruf mit Polizeilogo. Schließlich brachten sie ihr Opfer dazu, 100.000 Euro abzuheben. Die Übergabe an einen etwa 50-jährigen Mann fand am Dienstagmittag gegen 13.30 Uhr auf einem Parkplatz in Gifhorn statt. Der Unbekannte war dunkel gekleidet, hatte kurze, helle Haare und trug einen Mundschutz. Zeugen werden gebeten, sich bei der Polizei in Gifhorn zu melden unter der Rufnummer 05371 9800. Der künftige Fußball-Zweitligist VfL Wolfsburg meldet einen weiteren prominenten Neuzugang. Angreifer Robert Glatzel wechselt vom Hamburger SV zu den Wölfen. Laut VfL-Sportdirektor Pirmin Schwegler hat der 32-Jährige einen 2-Jahres-Vertrag unterzeichnet. Die Ablösesumme liegt Medienberichten zufolge bei rund 1,5 Millionen Euro. Der Torjäger spielte 5 Jahre beim HSV, stand nach dem Erstligaaufstieg der Hanseaten aber nur noch selten in der Startelf. Die Wölfe setzen laut Schwegler auf seine Physis und Erfahrung. Glatzel ist bereits der 5. Neuzugang für die kommende Saison. Nach Fraser Hornby von Darmstadt 98, Elvis Rexbitschei vom FC Augsburg, Hertha-Kapitän Fabian Riese und Hauke Wahl vom FC St. Pauli. Soweit die Nachrichten aus der Region. 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
3: In Braunschweig beträgt die Temperatur aktuell 30 Grad. Heute ist es größtenteils mäßig bewölkt. Dabei liegt die Maximaltemperatur bei 31 Grad. In der Nacht sinken die Werte auf 23 Grad. Und die Aussichten für die nächsten Tage. Morgen am Donnerstag ist es größtenteils sonnig bei Temperaturen von 32 Grad am Tag und 22 in der Nacht. Und am Freitag wird es sonnig sein. Die Temperaturen liegen dann zwischen 30 und 23 Grad.
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3: Bitte Vorsicht auf der A391 Braunschweig Nord Richtung Gifhorn zwischen Braunschweig-Hanselstraße und Kreuz Braunschweig Nord. Hier findet eine Unfallaufnahme statt. Kreis Wolfenbüttel, die Landesstraße zwischen Alum und Abbenzweig nach Alpenstedt ist nach einem Unfall gesperrt und Rastplatz Röhrse Süd ist der Parkplatz bis auf Weiteres geschlossen. Ich wünsche Ihnen weiterhin eine gute und sichere Fahrt durch die Region Braunschweig.
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5: Esther immer noch, hallo. Der nächste Song, der jetzt kommt, heißt Sogno di Volare, der Traum vom Fliegen. Interessanter Fakt zu diesem Song. Der Text stammt von Leonardo da Vincis Erzählung über das Fliegen aus dem 15. und 16. Jahrhundert. Der Song wurde von Christopher Tin für die Spielreihe Civilization komponiert.

Der Künstler Sigur Rós ist bekannt dafür, seine Liedtexte in einem frei erfundenen Kauderwelsch zu schreiben. Der passende Songtitel ist in dem Fall Gobbledygook.

Die Band Goa nahm 2021 am Eurovision Song Contest für die Ukraine teil. Ihr Song Shum landete dabei auf Platz 5 im Finale.

The Dead South kommt aus Kanada. Ihr Songtitel In Hell I'll Be in Good Company ist zu einem erfolgreichen Internetphänomen geworden, könnte man so sagen. Viel Spaß!

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3: Die Sängerin Eivor stammt von den Färöer Inseln. Das Lied heißt Trollabundin und das umschreibt eine tiefgreifende Verzauberung der Seele.

Als letzter Song von dem heutigen Impact kommt ein weiterer Song von Christopher Tin. Und wieder ein interessanter Fakt dazu. Bei dem Text zu dem Lied Baba Yetu handelt es sich um das Vaterunser auf Swahili.

Ich hoffe, euch hat die kleine Weltreise gefallen. Das war's für Impact heute mit mir. Esther, und ich freue mich, dabei gewesen zu sein. Bis zum nächsten Mal.

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1: Um 17 Uhr mit Sönke Peters. Wie können Kinder und Jugendliche vor Gefahren im Netz stärker geschützt werden? Dazu hat eine von Familienministerium eingesetzte Kommission Vorschläge gemacht. Der Zugang zu Social-Media-Angeboten sollte demnach stärker reguliert werden. Aus der NDR-Nachrichtenredaktion Aline Braun.
2: Auch verschiedene altersabhängige Regelungen werden empfohlen. Eine Variante sieht ein gesetzliches Social-Media-Verbot für unter 13-Jährige vor. Für 13- bis 16-Jährige und 16- bis 18-Jährige soll es zudem abgestufte Schutzstandards geben, heißt es in dem Bericht. Bestimmte Bereiche und Funktionen in Apps und auf Plattformen könnten also je nach Alter nicht zugänglich sein. Bis zur 7. Klasse sollte auch die Nutzung von Handys in der Schule verboten oder deutlich eingeschränkt werden, schlägt die Kommission vor. Bildungsministerin Prien sagt, die Vorschläge zeigen einen guten Weg auf. Sollte EU-weit nicht zeitnah eine gemeinsame Lösung gefunden werden, will sie sich parallel für eine deutsche Regelung einsetzen.
1: Zwei Wochen vor dem nächsten NATO-Gipfel stimmen jetzt in Berlin mehrere europäische Länder ihr Vorgehen ab. Kanzler Merz berät mit den Staats- und Regierungschefs von Frankreich, Großbritannien, Italien und Polen. Eine zentrale Rolle dabei soll die weitere gemeinsame Hilfe für die Ukraine spielen. Weiteres Thema dürfte die Lastenverteilung zwischen den NATO-Staaten sein. US-Präsident Trump fordert von den Europäern, deutlich mehr Aufgaben zu übernehmen. Außerdem warf er den Bündnispartnern vor, ihn im Iran-Krieg zu wenig zu unterstützen. Das Verteidigungsministerium hat den Kauf neuer Kampfschiffe für die Marine gestoppt. Der Zeitplan und Kostenrahmen für die Fregatte F-126 konnte demnach nicht eingehalten werden. Welche Beschaffungsprobleme die Bundeswehr hat, erläutert Oliver Neuroth aus Berlin.
3: Der Fall F-126 ist ein weiteres Beispiel dafür, dass die Bundeswehr in den vergangenen Jahren gerne sogenannte Goldrandlösungen verfolgt hat. Also nicht ein bestehendes System der Rüstungsindustrie kaufen wollte, sondern selbst geforscht, selbst entwickelt hat, um etwas vermeintlich Besseres zu bekommen. Ein System, das militärisch überlegen ist. Kritiker sagen auch, Deutschland sei schlecht darin, Rüstungsprojekte abzubrechen, wenn sich eben herausstellt, das wird nichts. Bei der F-126 gab es ja seit Jahren Probleme. Man kann also schon die Frage stellen, warum erst jetzt das aus? Und schließlich haben sich die Zeiten geändert. Als die F-126 bestellt wurde, vor gut 10 Jahren, war die Bundeswehr an internationalen Stabilisierungsmissionen beteiligt. Und jetzt geht es ja viel stärker um die Frage, wann wird geliefert und funktioniert das neue Gerät auch?
1: In Rheinland-Pfalz hat der Prozess um einen getöteten Zugbegleiter begonnen. Der Fall hatte im Februar viel Aufmerksamkeit bekommen und eine Debatte ausgelöst über die Sicherheit des Bahnpersonals im Zugverkehr. Aus der NDR-Nachrichtenredaktion Thomas Kuhlmann.
4: Die Anwältin des Angeklagten hat am ersten Prozesstag eine Erklärung verlesen. Darin bittet er um Verzeihung. Seine Tat, ein Moment blinder Wut, er wolle die volle Verantwortung übernehmen. Dem 26 Jahre alten Griechen mit Wohnsitz Luxemburg wird vor dem Landgericht Zweibrücken Körperverletzung mit Todesfolge vorgeworfen. Er soll den 10 Jahre älteren Zugbegleiter bei einer Fahrkartenkontrolle mehrmals so heftig geschlagen haben, dass der später an einer Hirnblutung starb.
1: Mehr als 80 Jahre nach dem Ende der Nazi-Herrschaft erinnert im Berliner Tiergarten jetzt ein Denkmal an die Verfolgung und den Widerstand der Zeugen Jehovas. Bundestagspräsidentin Klöckner sagte, das Mahnmal gelte Menschen, die bitteres Unrecht erlitten und dennoch immer wieder Menschlichkeit gezeigt hätten. Die Zeugen Jehovas waren 1933 verboten worden. Sie verweigerten damals unter anderem den Hitlergruß und den Kriegsdienst. Tausende von ihnen wurden inhaftiert. Mehr als 1800 kamen ums Leben. Bei der Fußball-WM starten am Abend die dritten und entscheidenden Spiele der Vorrunde. Aus dem ARD-WM-Team Silke Heine.
5: Während Co-Gastgeber Mexiko in Gruppe A sein Ticket für die K.O.-Runde vor dem Spiel gegen Tschechien bereits sicher hat, muss Mitorganisator Kanada nochmal Gas geben. Im Duell mit der punktgleichen Schweiz wird der Sieger in Gruppe B ermittelt. Beiden Teams würde ein Unentschieden zum Weiterkommen reichen. Brasilien hofft in Gruppe C im Spiel gegen Schottland auf seinen Superstar Neymar, der sein erstes Spiel bei dieser WM bestreiten kann. Verlieren die Schotten, haben sie noch die Chance, als einer der besten 8 Gruppendritten erstmals weiterzukommen. Die deutsche Mannschaft reist heute nach dem Abschlusstraining nach New York, wo morgen das dritte Spiel der DFB-Auswahl gegen Ecuador angepfiffen wird.
1: Das waren die Nachrichten.
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6: mit Peter-Michael Möckel. Altersgerechter Wohnraum in Braunschweig. Aktuelle Analyse belegt massive Defizite. Neuer Treffpunkt in Wolfsburg. Nice-Diele am Brandenburger Platz eröffnet und dreister Betrug im Nordkreis Gifhorn. Falsche Polizisten erbeuten Bargeld in sechsstelliger Höhe. Das und mehr hören Sie ausführlich in etwa 20 Minuten in den Nachrichten aus der Region.
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7: In Braunschweig beträgt die Temperatur aktuell 31 Grad. Heute ist es größtenteils etwas bewölkt. Dabei liegt die Maximaltemperatur bei 31 Grad und in der Nacht sinken die Werte auf 23 Grad. Und die Aussichten für die nächsten Tage. Morgen am Mittwoch ist es größtenteils sonnig bei Temperaturen von 32 Grad am Tag und 22 in der Nacht. Und am Freitag wird es sonnig sein. Die Temperaturen liegen dann zwischen 30 und 23 Grad. Radio Okerwelle mit dem Verkehrsservice für die Region Braunschweig auf der A2 Berlin Richtung Hannover zwischen Braunschweig Flughafen und Braunschweig Hafen. Hier ist 3 Kilometer stockender Verkehr. Dort ist nach einem Unfall die linke und mittlere Spur gesperrt. Außerdem Kreis Wolfenbüttel, die Landesstraße zwischen Ahlum und dem Abzweig nach Appelnstedt ist nach einem Unfall hier gesperrt. Und noch eine Meldung zum Rastplatz Röse Süd. Dieser ist bis auf Weiteres geschlossen. Weitere Meldungen liegen uns zurzeit nicht vor. Ich wünsche Ihnen weiterhin eine gute und sichere Fahrt durch die Region Braunschweig.
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7: Hallo und herzlich willkommen zu Region aktuell am Abend. Mein Name ist Lilian Schröder und das sind unsere Themen. Im Dunkeln Spandau. 12 Braunschweiger Museen laden zur Entdeckernacht ein. Um 17.30 Uhr dann die Nachrichten aus der Region und außerdem in dieser Stunde Niedersachsen kompakt die heutigen Themen in unserem Bundesland am 24. Juni 2026 und die Presseschau am heutigen Mittwoch. Um 18 Uhr dann die Nachrichten vom NDR. Dazu wie immer viel Musik. 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

0: Am Samstagabend verwandeln sich Braunschweigs Museen wieder in nächtliche Erlebniswelten. Auch bei der diesjährigen Museumsnacht sind alle 12 Häuser dabei. Sie laden von 19 Uhr bis Mitternacht zum Entdecken ein. Ein Ausblick von Aline Schlettel.
1: Einmal nachts im Museum sein und die Ausstellungen bei Dunkelheit erkunden. Die Museumsnacht macht das möglich. Sie vereint Ausstellungen, Führungen, Musik, Open-Air-Formate und Mitmachaktionen zu einem gemeinsamen Kulturabend. Ein ganz besonderes Format findet auch die Direktorin des Schlossmuseums Braunschweig, Helga Behrensen.
2: Das ist ein wirklich wunderbares Format, weil Braunschweig tatsächlich eine enorme Kulturszene hat. Und gerade die Museen, die wir hier am Orte haben, sind so spektakulär und so phänomenal, so alt in der Geschichte. Ältesten öffentlichen Sammlungen sind hier dabei. Also es ist alles irgendwie auch miteinander verbunden. Wir haben die städtischen Museen, wir haben die Landesmuseen oder eben private. Es ist eine großartige Vielfalt, die sich den Menschen hier bietet. Und die Museumsnacht ist natürlich ein fantastisches Format, das auch bekannt zu machen.
1: Bei der letzten Museumsnacht 2024 kamen mehr als 9000 Besucherinnen und Besucher. Reguläre Tickets kosten 9 Euro, ermäßigt 7 Euro. Und das für alle teilnehmenden Einrichtungen gemeinsam. Kinder und Jugendliche unter 18 Jahren haben freien Eintritt. Einige Häuser gewähren sogar für alle freien Zugang. Eine einmalige Möglichkeit, sich durch alle Museen der Stadt zu bewegen und neue Orte zu entdecken, betont Barbara Hofmann-Johnson, Leiterin für das Museum für Fotografie.
3: Es ist ja im Grunde genommen ein Angebot, wo die Menschen die Möglichkeit haben, sich mit einer sozialen Gemeinschaft durch die Stadt zu bewegen, durch die Museen der Stadt und einen Austausch auch anzugehen oder Menschen zu treffen im Austausch, als auch für Menschen, die nicht immer regelmäßig ins Museum gehen oder vielleicht sogar manchmal das erste Mal. Die können wunderbar verbinden, den Museumsbesuch mit diesen jeweiligen Ausstellungen, aber eben auch Menschen kennenlernen, mit in der Stadt unterwegs sein.
1: Das komplette Programm lässt sich kaum zusammenfassen. An 12 Standorten erwartet die Besucherinnen und Besucher die unterschiedlichsten Sonderaktionen. Im Herzog-Anton-Ulrich-Museum ist einiges geboten. Touren führen zu Kuriosen aus der Sammlung und der aktuellen Sonderausstellung. Dazu gibt es eine Selfie-Station mit Rubens Judith sowie Bastelaktionen, bei denen Kunstwerke nachgebaut werden können. Für Dr. Sarah Babin vom Herzog-Anton-Ulrich-Museum steht fest, diesen Abend sollte man sich nicht entgehen lassen.
4: Ganz klar, weil man unglaublich viel Spaß haben kann, weil man für, wie ich finde, wenig Geld viele Museen an dem Abend anschauen kann. So viele wird man gar nicht, man wird es nicht schaffen, alle anzuschauen. Aber das ist einfach so ein Highlight im Sommer, sich treiben zu lassen in der Stadt und Kunst und Kultur zu genießen.
1: Im Schlossmuseum Braunschweig werden bei Law of Tarot die Karten für Herzog Karl II. Gelegt. Sobald es dunkel wird, gibt es Taschenlampenführungen durch die Ausstellungen, dazu Fotomöglichkeiten mit historischen Persönlichkeiten und zahlreiche Mitmachaktionen für Jung und Alt, erzählt Helga Behrensen.
2: Es ist einfach die Gelegenheit, alle Braunschweiger Museen, die teilnehmen, wirklich auf einer Rundtour in der Nacht zu erleben, mit unfassbar tollen Angeboten, die jedes Museum hier bietet, zu einem wirklich günstigen Preis, mit einer super Atmosphäre und Stimmung. Die Museen leben vor Menschen, es ist genial und man muss wirklich keine Angst haben, selbst wenn es einem irgendwo nicht gefällt, was ich mir gar nicht vorstellen kann. Aber wenn man nach 5 Minuten wieder gehen möchte, man kann auch wirklich sagen, okay, hier gucke ich später nochmal rein oder da will ich doch mehr Ruhe haben. Das fällt nicht auf, es ist keine elitäre Atmosphäre, wo man Angst haben muss, oh je, jetzt fällt es auf, wenn ich gehe. Nein, sie können kommen und bleiben. Natürlich hoffen wir, dass sie lange bleiben, alle Gäste. Und nein, das ist einfach eine wirklich tolle Atmosphäre, die man einfach erlebt haben muss.
1: Ein kulinarisches Highlight bietet das Braunschweigische Landesmuseum. Im Landesmuseum Hinteregidien gibt es neben Themenführungen zur Kulturgeschichte des Essens auch das exklusive Museumsbier zu verkosten, während man im Familienmuseum durchs Mittelalter wandelt. Für das Landesmuseum ist diese Museumsnacht ein besonderer Abschied. Denn das Familienmuseum schließt nach dem Wochenende vorübergehend, um im November im Landesmuseum Hinteregidien neu zu eröffnen. Für Ina Schimmel vom Landesmuseum noch ein Grund mehr, bei der Museumsnacht dabei zu sein.
5: Weil man so Braunschweiger Nächte quasi erleben kann, würde ich sagen. Und einfach so ein abwechslungsreiches Programm gibt es nicht so häufig. Die Museumsnacht gibt es ja auch nur alle 2 Jahre. Und die Gelegenheit, auch so günstig in alle Häuser in Braunschweig zu kommen, ist dann doch sehr einzigartig. Deswegen muss man da einfach hingehen.
1: Natürlich gibt es auch im Museum für Fotografie Führungen durch die Ausstellungen. Besonders ist aber die Atmosphäre im Garten hinter dem Haus. Neben einer Fotostation für interaktiven Porträtspaß warten dort Musik und kühle Getränke auf die Gäste. Eine besondere Atmosphäre, die sich durch die gesamte Stadt zieht, betont Barbara Hofmann-Johnson.
3: Die Museumsnacht ist eine eine wunderbare Energie, eine Kulturenergie in der Stadt, die sich mit Treffen mit und Kennenlernmöglichkeiten verbindet. Sie öffnet eben diesen großen Blumenstrauß oder lässt ihn anschaulich werden von den Facetten der Museen, die es in der Stadt gibt, von den Inhalten, die dort angeboten werden, und mit einem, wie man so schön sagt, Event-Charakter, der eben auch eine große gemeinsame Energie los frei werden lässt. Es ist sehr schön, das alles kennenzulernen.
0: Das komplette Programm aller 12 Häuser steht online bereit unter braunschweiger-museumsnacht.de. Die Eintrittsbändchen sind ab sofort im Vorverkauf bei allen teilnehmenden Institutionen sowie der Touristinfo erhältlich. Das war ein Beitrag von Aline Schlette. 80

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1: Altersgerechter Wohnraum in Braunschweig. Aktuelle Analyse belegt massive Defizite. Neuer Treffpunkt in Wolfsburg. Nice-Diele am Brandenburger Platz eröffnet. Und dreister Betrug im Nordkreis Gifhorn. Falsche Polizisten erbeuten Bargeld in sechsstelliger Höhe. Im Studio Peter-Michael Möckel. Die Meldungen im Einzelnen. Nur 5% der Wohnungen in Braunschweig sind für Senioren geeignet. Das geht aus einer aktuellen Analyse des Pestel-Instituts hervor. Auftraggeber war laut Mitteilung der Bundesverband Deutscher Baustofffachhandel. Der Studie zufolge sind gerade einmal 7.300 von insgesamt 146.400 Wohnungen in der Löwenstadt altersgerecht ausgestattet. Viele haben zu enge Flure, zu kleine Bäder oder Küchen, in denen Rollstühle nicht wenden können, so das Institut. Als besonders kritisch bewerten die Autoren, dass nur 24% der Wohnungen über eine bodengleiche Dusche verfügen. Das sei auch deshalb alarmierend, weil in den nächsten 10 Jahren rund 35.600 sogenannte Babyboomer in Braunschweig das Rentenalter erreichen. Die Analysten fordern daher eine Seniorenumbauoffensive mit massiver staatlicher Förderung, um den dringend notwendigen barrierearmen Umbau voranzutreiben. Im Westen der Stadt Wolfsburg ist ein neuer zentraler Begegnungsort eröffnet worden. Wie Oberbürgermeister Dennis Wallmann zum Start mitteilte, dient die sogenannte Nice-Diele am Brandenburger Platz als offener Treffpunkt, um gemeinsam Ideen für die Zukunft des Quartiers zu entwickeln. Ziel sei ein zukunftsfähiger Stadtteil, dessen Entwicklung sich am tatsächlichen Bedarf der Bewohner orientiere, erklärte der OB. Und die zuständige Dezernentin Iris Bothe ergänzte, mit der neuen Anlaufstelle würden Menschen aus der Vereinzelung herausgeholt und eingeladen, gemeinsam an der Weiterentwicklung des öffentlichen Raumes und der Stadtteilqualität zu arbeiten. Das stärke zugleich die Eigeninitiative und das Verantwortungsgefühl der Menschen vor Ort, so Bothe. Der Landkreis Helmstedt startete im Spätsommer einen kostenlosen Fahrradkurs für Frauen. Nach Angaben der Verwaltung richtet sich das Angebot an alle Interessentinnen, insbesondere aber an Frauen mit Migrationshintergrund. Inhalte sind unter anderem die Grundzüge des Radfahrens und die Verkehrsregeln. Zugleich soll durch das gemeinsame Lernen der Austausch gefördert werden. Das Projekt in Kooperation mit dem Kreissportbund wird durch das Bundesprogramm Integration durch Sport gefördert. Wie es weiter hieß, umfasst der Kurs 5 Termine. Beginn ist am 21. August. Anmeldungen sind ab sofort möglich. Weitere Infos und Kontaktdaten bieten die Webseiten des Landkreises Helmstedt und des Kreissportbundes. Falsche Polizisten haben einen Geschäftsmann aus dem Nordkreis Gifhorn um eine hohe Bargeldsumme gebracht. Wie die echte Polizei mitteilte, setzten die Betrüger den Unternehmer mit der Behauptung unter Druck, gegen ihn werde wegen Handels mit Kinderpornos und Betäubungsmitteln ermittelt. Dabei gingen die Täter äußerst geschickt und manipulativ vor. So nutzten sie etwa einen gefälschten Videoanruf mit Polizeilogo. Schließlich brachten sie ihr Opfer dazu, 100.000 Euro abzuheben. Die Übergabe an einen etwa 50-jährigen Mann fand am Dienstagmittag gegen 13.30 Uhr auf einem Parkplatz in Gifhorn statt. Der Unbekannte war dunkel gekleidet, hatte kurze, helle Haare und trug einen Mundschutz. Zeugen werden gebeten, sich bei der Polizei in Gifhorn zu melden unter der Rufnummer 05371 9800. Der künftige Fußball-Zweitligist VfL Wolfsburg meldet einen weiteren prominenten Neuzugang. Angreifer Robert Glatzel wechselt vom Hamburger SV zu den Wölfen. Laut VfL-Sportdirektor Pirmin Schwegler hat der 32-Jährige einen 2-Jahres-Vertrag unterzeichnet. Die Ablösesumme liegt Medienberichten zufolge bei rund 1,5 Millionen Euro. Der Torjäger spielte 5 Jahre beim HSV, stand nach dem Erstligaaufstieg der Hanseaten aber nur noch selten in der Startelf. Die Wölfe setzen laut Schwegler auf seine Physis und Erfahrung. Glatzel ist bereits der 5. Neuzugang für die kommende Saison. Nach Fraser Hornby von Darmstadt 98, Elvis Rexbitschei vom FC Augsburg, Hertha-Kapitän Fabian Riese und Hauke Wahl vom FC St. Pauli. Soweit die Nachrichten aus der Region. 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
2: In Braunschweig beträgt die Temperatur aktuell 31 Grad. Heute ist es größtenteils etwas bewölkt. Dabei liegt die Maximaltemperatur bei 31 Grad und in der Nacht sinken die Werte auf 23 Grad. Und die Aussichten für die nächsten Tage: morgen am Donnerstag ist es größtenteils sonnig bei Temperaturen von 32 Grad am Tag und 22 Grad in der Nacht. Und am Freitag wird es sonnig sein. Die Temperaturen liegen dann zwischen 30 und 23 Grad. Radio Kavelle mit dem Verkehrsservice für die Region Braunschweig. Bitte Vorsicht auf der A2 Berlin Richtung Hannover. Zwischen Königslutter und Kreuz Wolfsburg-Königslutter befindet sich eine ungesicherte Unfallstelle. Hier bitte vorsichtig fahren. Außerdem Kreis Wolfenbüttel, die Landesstraße zwischen Alum und dem Abzweig nach Appelnstedt. Hier ist nach einem Unfall gesperrt. Außerdem noch eine Rastplatzinformation. Der Rastplatz Röse Süd ist bis auf Weiteres geschlossen. Weitere Meldungen liegen uns zurzeit nicht vor. Ich wünsche Ihnen weiterhin eine gute und sichere Fahrt durch die Region Braunschweig.
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2: Hallo und herzlich willkommen zu Region aktuell am Abend. Mein Name ist Lilian Schröder und das erwartet Sie in der nächsten halben Stunde. Niedersachsen kompakt, die heutigen Themen in unserem Bundesland am 24. Juni 2026 und die Presseschau am heutigen Mittwoch. Um 18 Uhr dann die Nachrichten vom NDR. Dazu wie immer viel Musik. 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

0: Wegen der anhaltenden Hitze und Trockenheit ist die Waldbrandgefahr in Niedersachsen deutlich angestiegen. Das geht aus einer Mitteilung des Deutschen Wetterdienstes hervor. Mehr unter anderem dazu jetzt von Peter Michael Möckel in Niedersachsen kompakt.
1: Ab heute gilt in mehreren Regionen die Warnstufe 4, darunter im Wendland und im Heidekreis. Für Fassberg im Landkreis Celle hat der DWD sogar die höchste Warnstufe 5 ausgerufen. Zwar werde am Wochenende leichter Regen erwartet, sagte Knut Sirk von der Waldbrandzentrale in Lüneburg. Der Niederschlag verdunste aber sofort und bringe keine Entlastung. Bei weiterer Zuspitzung stehe der Feuerwehrflugdienst in Alarmbereitschaft, so Sirk. Er wies zudem darauf hin, dass mehr als 90% der Brände durch menschliches Fehlverhalten ausgelöst werden. Mit Blick auf die hohen Temperaturen haben erste Städte und Landkreise unterdessen zum sparsamen Umgang mit Wasser aufgerufen. Die Hitzeperiode lasse den Wasserverbrauch zu Beginn des Sommers rapide ansteigen, hieß es etwa in Osnabrück. Die Grundwasserstände liegen jedoch nur auf mittlerem Niveau. Ein weiteres Absinken hätte schwerwiegende Folgen für die Ökosysteme. In der Landeshauptstadt und der Region Hannover gilt tagsüber bereits seit dem 1. Juni ein Beregnungsverbot, wenn die Temperaturen 27 Grad übersteigen. Zuwiderhandlungen können mit Bußgeldern bis zu 50.000 Euro geahndet werden. Gestern hat der Landtag das modernisierte Wassergesetz verabschiedet. Laut Staatskanzlei soll damit unter anderem der sparsame Verbrauch von Privathaushalten belohnt werden. Zudem werden Bauern bei der Anschaffung neuer Beregnungsanlagen unterstützt. Das Parlament hat gestern auch die Reform des Jagdgesetzes abgesegnet. Ziel ist es nach Angaben der Landesregierung, den Tierschutz zu verbessern und die Bürokratie zu reduzieren. Die Regelungen betreffen unter anderem den Abschuss von Rehwild und Waschbären. Gleichzeitig wird das Jagen mit Hunden in Erdbauten verboten. Darüber hinaus gilt das neue Jagdgesetz als Basis für ein aktives Wolfsmanagement. Die Ausstattung von Schülerinnen und Schülern mit Tablets nimmt konkrete Formen an. Ministerpräsident Olaf Lies und Kultusministerin Julia Willi-Hamburg haben gestern rund 200 iPads an eine integrierte Gesamtschule in Hannover übergeben. Im Juni 2025 hatte das rot-grüne Kabinett beschlossen, nach und nach Tablets für alle Lehrkräfte und Schüler anzuschaffen, beginnend mit der 7. Klasse. Dafür stellt das Land bis 2031 insgesamt rund 800 Millionen Euro bereit. Landesweit seien inzwischen bereits 44.000 Geräte ausgeliefert worden, so Hamburg im NDR.
2: Es ist schon beeindruckend, dass wir es jetzt wirklich innerhalb eines Jahres geschafft haben, ein so großes Vergabeverfahren auf den Weg zu bringen und die Schulen tatsächlich noch vor der Sommerpause hier zu beliefern, damit sie dann auch wirklich mit dem neuen Schuljahr starten können.
1: Die CDU-Opposition äußerte Kritik an der digitalen Millionenoffensive. An vielen Schulen fehlten Lehrkräfte, Sozialarbeiter und Investitionen in Gebäude, erklärte der Bildungspolitiker Christian Fühner. Digitale Endgeräte könnten Unterricht zwar unterstützen, sie seien aber kein Ersatz für pädagogische Konzepte und keine Lösung für strukturelle Probleme. Nur etwa 20% der Niedersachsen nutzen regelmäßig oder gelegentlich ein Elektroauto. Das geht aus einer repräsentativen Umfrage im Auftrag des Energieversorgers EWE hervor. Danach zeige die Mehrheit der Befragten zwar Interesse an der Elektromobilität, für 36% sei sie aber nicht relevant. Als wichtigste Maßnahme für die Verkehrswende nannten sie den Ausbau des ÖPNV. Erst mit einigem Abstand folgen günstigere E-Autos und eine bessere Ladeinfrastruktur. Aktuell sind landesweit gut 250.000 E-Autos zugelassen. Dafür stehen rund 20.000 öffentliche Ladepunkte zur Verfügung. Der Hotel- und Gaststättenverband DEHOGA in Niedersachsen hat scharfe Kritik am Vorschlag der Rentenkommission geäußert, Minijobs künftig nur noch für Schülerinnen und Schüler zuzulassen. Dies würde das Gastgewerbe hart treffen, sagte DEHOGA-Präsident Dirk Breukmann. Minijobs seien für die Branche unverzichtbar, um flexible Einsatzzeiten wie Abendstunden oder saisonale Spitzen abdecken zu können. Sollte der Vorschlag umgesetzt werden, drohten Angebotskürzungen und eingeschränkte Öffnungszeiten, so Breukmann. Aktuell arbeiten landesweit rund 109.000 geringfügig Beschäftigte in der Gastronomie und Hotellerie.
0: Soweit Niedersachsen kompakt, heute von und mit Peter Michael Möckel.

0: Und zum Ende der Stunde werfen wir in der Presseschau einen Blick in die Kommentarspalten der Zeitungen vom heutigen Tag.
1: Die Braunschweiger Zeitung thematisiert den Klimawandel und findet: Der kalendarische Sommeranfang liegt erst ein paar Tage zurück. Gleichwohl ächzt Europa bereits jetzt unter einer rekordverdächtigen Hitzewelle. Hierzulande werden zum Wochenende Temperaturen um die 40 Grad Celsius erwartet. Weiter im Westen des Kontinents war das in den vergangenen Tagen bereits der Fall. Die Folgen sind dramatisch. Im Großraum Paris etwa fallen etliche Züge aus, weil Schienen und Waggons der Hitze nicht standhalten. Frankreich muss auch die Produktion einzelner Atomkraftwerke drosseln, weil das zum Kühlen genutzte Flusswasser bereits jetzt zu warm ist. Millionen von Menschen schwitzen in ihren ungekühlten Wohnungen, in Altenheimen und Kliniken herrscht Ausnahmezustand. Situationen wie diese zeigen, dass die Staaten Europas unzureichend auf die Klimaveränderungen vorbereitet sind. Auch in Deutschland wird der Zugverkehr regelmäßig hitzebedingt eingeschränkt. Auf Autobahnen bricht die Fahrbahn auf. In etlichen Schulen, Kliniken, Heimen oder Büros fehlt es an Klimaanlagen. Die Städte bräuchten dringend mehr Grün. Aber das steht häufig in Konkurrenz zu Wohnungsbau und Autoverkehr. Es ist offenkundig, die Klimapolitik hat in Zeiten der Wirtschaftskrise keine Konjunktur. Das gilt gleichermaßen für Bemühungen zur Reduktion des Treibhausgasausstoßes wie für die Anpassung an Klimafolgen. All das ist mühselig und kostet viel Geld. Doch die Hitzeglocke über Europa erinnert uns daran, worum es geht und was auf dem Spiel steht. Besser wird es nicht mehr. Der Ausnahmezustand von heute dürfte die Normalität der Zukunft sein. Die Wolfsburger Allgemeine Zeitung befasst sich mit den Trinkpausen bei der Fußball-Weltmeisterschaft der Männer und meint: Es brauchte die Engländer, um aus der Sprachlosigkeit zu finden. Seit fast 2 Wochen nun läuft die Weltmeisterschaft in den USA, Mexiko und Kanada und das Publikum scheint langsam genug zu haben. Nicht vom Fußball, sondern von dessen lästiger Unterbrechung. Die Trinkpausen, eine in jeder Halbzeit, sind ein derart durchschaubares Manöver, als medizinische Notwendigkeit verbrämte Reklamefenster, das den Fans in den Stadien allmählich der Kragen platzt. Und nirgends artikulierte sich die allgemeine Ablehnung so formschön wie beim Spiel der Three Lions gegen Kroatien. What the fucking hell was that? Fragte der Anhang wenig subtil nach der ersten sogenannten Hydration Break. Ja, liebe FIFA, was zur Hölle ist das bitte? Und wer gibt euch das Recht, den Sport, der nicht euch gehört, in mundgerechte Häppchen zu zerlegen? Dabei ist es eigentlich egal, ob die Sender in den 3 Minuten Trinkpause Werbung zeigen, ein Testbild oder live ins Gewissen von Gianni Infantino schalten. Auch dort Testbild. Es geht um die Sache an sich, um den Fußball. Der besteht aus 2x45 Minuten, nicht aus vielen kleinen Häppchen. Der Hydration Break wird zur Frustrationsbreak. Die zusätzlichen Pausen verändern das Spiel grundlegend. Guten Trainern reichen die 3 Minuten, um den Rhythmus des Gegners zu brechen, die Statik des Spiels zu verändern. Man hat das jetzt schon bestimmt ein 50 Mal erlebt. Die Trinkpausen, vor allem die anlasslosen in klimatisierten Stadien, sind das Schlimmste, was die FIFA dem Fußball antun konnte. Es steht zu hoffen, dass man in Zukunft auf diese Seltsamkeit irritiert zurückblickt und fragt: What the fucking hell was that? Denn das hieße, dass dieser beispiellose Eingriff in den Sport eine Einmaligkeit geblieben sein wird. Nur, will man daran glauben? Soweit der Blick in die regionalen Zeitungen vom heutigen Mittwoch, dem 24. Juni.

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1: Um 18 Uhr mit Astrid Fietz. Familienministerin Prien ist für eine gesetzliche Altersgrenze von 13 Jahren für die eigenständige Nutzung sozialer Medien wie TikTok, Instagram oder Snapchat. Die Ministerin bezieht sich dabei auf Empfehlungen einer Kommission. Die macht aber unterschiedliche Vorschläge. Aus Berlin, Birte Sönnigsen.
2: Die Expertenkommission gibt 56 Empfehlungen ab, wie Kinder und Jugendliche im Netz besser geschützt werden können. Dazu gehört, dass Anbieter wie TikTok, YouTube oder Instagram verpflichtet werden sollen, ihre Angebote altersgerecht zu gestalten. Accounts für Jugendliche müssten anders aussehen und funktionieren als Accounts für Erwachsene, betonen die Fachleute. Keine klare Empfehlung gibt die Kommission in der Frage ab, ob es eine Altersbeschränkung für Social-Media-Angebote geben soll. Die Kommission schlägt zwei Varianten vor. Bei der ersten Variante soll Social Media grundsätzlich erst ab 13 Jahren erlaubt werden. Je nach Alter sollen dann unterschiedliche Funktionen freigegeben werden können. Die zweite Variante sieht vor, dass es gar keine einheitliche Altersgrenze gibt. Funktionen sollen auf bestimmte Altersgruppen beschränkt werden. Etwa Livestreams oder Endless Scrolling soll erst ab einem bestimmten Alter erlaubt sein.
1: Zwei Wochen vor dem nächsten NATO-Gipfel stimmen jetzt in Berlin mehrere europäische Länder ihr Vorgehen ab. Kanzler Merz berät mit den Staats- und Regierungschefs von Frankreich, Großbritannien, Italien und Polen. Eine zentrale Rolle dabei soll die weitere gemeinsame Hilfe für die Ukraine spielen. Weiteres Thema dürfte die Lastenverteilung zwischen den NATO-Staaten sein. US-Präsident Trump fordert von den Europäern, deutlich mehr Aufgaben zu übernehmen. Außerdem warf er den Bündnispartnern vor, ihnen im Iran-Krieg zu wenig zu unterstützen. Die deutsche Marine bekommt doch nicht die geplanten neuen Fregatten F-126. Das Verteidigungsministerium stoppte den Kauf der Kampfschiffe, weil Zeitplan und Kosten aus dem Ruder liefen. Wie es jetzt weitergeht, erklärt Oliver Neuroth aus Berlin.
3: Jetzt ist der Plan, andere Kriegsschiffe für die Marine zu kaufen. Fregatten vom Typ MEKO A-200. Das sind kleinere Schiffe. Einige Militärexperten sprechen von einem Kreuzer Light oder einem kleinen Zerstörer. Also eigentlich das Gegenteil von dem, was die F-126 sein sollte. Aber die MEKO-Schiffe sind ungefähr das, was viele Marinen weltweit als ihre Standardfregatten sehen. Sie sind ebenfalls für die U-Boot-Jagd gedacht, haben aber eben weniger Platz an Bord für Munition zum Beispiel und auch eine geringere Reichweite. Trotzdem heißt es von der deutschen Marine, diese MEKO-Schiffe können den Kernauftrag der Marine erfüllen und auch die NATO-Verpflichtungen. Jetzt soll schnellstmöglich der Haushaltsausschuss des Bundestages über den Kauf von 8 dieser Schiffe entscheiden.
1: Während Vertreter der USA und des Irans über ein mögliches Abkommen zum Ende des Krieges beraten, entspannt sich die Lage in der Straße von Hormus teilweise. Trotzdem sitzen noch etwa 11.000 Seeleute im Persischen Golf fest. Aus Kairo, Nina Amin.
4: Die UN-Schifffahrtsorganisation IMO kündigte einen neuen Evakuierungsplan an. Es werde daran gearbeitet, dass Hunderte von Fracht- und Containerschiffen die Straße von Hormus durchqueren. Katar hat zudem angekündigt, innerhalb einiger Wochen wieder im größeren Stil Flüssigerdgas produzieren zu wollen. Katars Ministerpräsident Al-Thani sagte in einem Interview mit der Financial Times, der staatliche Energiekonzern Qatar Energy bereite sich auf einen normalen Betrieb vor, sobald sich auch die Lage in der Straße von Hormus stabilisiere. Qatar ist einer der größten Flüssigerdgasproduzenten weltweit und soll auch LNG nach Deutschland liefern.
1: Bei der Fußball-Weltmeisterschaft beginnt die dritte und entscheidende Runde der Gruppenphase. Ab 21 Uhr deutscher Zeit will Co-Gastgeber Kanada gegen die Schweiz die Tabellenführung in Gruppe B verteidigen. Dafür reicht ein Unentschieden. Aus dem ARD-WM-Team Jakob Rüger.
5: Gleichzeitig kämpfen in Seattle, Bosnien-Herzegowina und Katar um den dritten Platz. Der Sieger des Duells hat gute Chancen, einer der 8 besten Gruppen Dritten zu werden. In der Nacht hofft in Gruppe C ganz Brasilien auf das WM-Debüt von Neymar. Der 34-Jährige fehlte bislang verletzungsbedingt und ist laut Trainer Carlo Ancelotti nun fit für das Duell des Tabellenführers gegen den dritten Schottland. Für beide Teams geht es noch um den Gruppensieg, genau wie für das zweitplatzierte Marokko, das im Parallelspiel auf das abgeschlagene und punktlose Haiti trifft.
1: Das waren die Nachrichten.
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6: Mit Peter-Michael Möckel. Altersgerechter Wohnraum in Braunschweig. Aktuelle Analyse belegt massive Defizite. Neuer Treffpunkt in Wolfsburg. Nice-Diele am Brandenburger Platz eröffnet. Und dreister Betrug im Nordkreis Gifhorn. Falsche Polizisten erbeuten Bargeld in 6-stelliger Höhe. Das und mehr hören Sie ausführlich in etwa 20 Minuten in den Nachrichten aus der Region.
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7: In Braunschweig beträgt die Temperatur aktuell 31 Grad. Heute ist es größtenteils etwas bewölkt. Dabei liegt die Maximaltemperatur bei 31 Grad und in der Nacht sinken die Werte auf 23 Grad. Und die Aussichten für die nächsten Tage. Morgen am Donnerstag ist es größtenteils sonnig bei Temperaturen von 32 Grad am Tag und 22 Grad in der Nacht. Und am Freitag wird es sonnig sein. Die Temperaturen liegen dann zwischen 30 und 23 Grad. 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Bitte Vorsicht auf der A2 Magdeburg Richtung Braunschweig. Zwischen Königslutter und Kreuz Wolfsburg-Königslutter besteht Gefahr durch eine ungesicherte Unfallstelle. Hier ist durch Gegenstände auf der Fahrbahn Gefahr, deswegen bitte vorsichtig fahren. Außerdem Kreis Wolfenbüttel die Landesstraße zwischen Ahlum und dem Abzweig nach Appenstedt. Hier ist nach einem Unfall gesperrt. Und noch eine Meldung zum Rastplatz Röse Süd. Dieser ist bis auf Weiteres geschlossen. Weitere Meldungen liegen uns zurzeit nicht vor. Ich wünsche Ihnen weiterhin eine gute und sichere Fahrt durch die Region Braunschweig.
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7: Mein Name ist Lilian Schröder und das sind die Themen in der zweiten Stunde. Kampf gegen Plastikmüll im Meer. TU Braunschweig koordiniert internationales Forschungsprojekt. Und außerdem der Filmtipp der Woche, Hallo Betty. Und um 18.30 Uhr dann die Nachrichten aus der Region. In der letzten halben Stunde hören Sie die Jobbörse. Und kurz vor 19 Uhr die 5-Minuten-Andacht in einer Aufzeichnung aus dem Braunschweiger Dom. Ich wünsche Ihnen noch einen schönen Feierabend. Wir starten in die zweite Stunde mit Kokon von Marc Forster.

0: Kugong, Kugong. Plastik ist aus unserem Alltag kaum wegzudenken. Aber im Meer wird es zum echten Problem. In Brasilien gelangt besonders viel Müll ins Wasser. Das deutsch-brasilianische Projekt Pro Maris sucht nach Lösungen, wie sich die Plastikflut in den nächsten 3 Jahren reduzieren lässt. Für die Koordination ist ein Team der TU Braunschweig zuständig. Marc Diekmann hat sich vor Ort über Einzelheiten informiert.
1: Halten wir einmal kurz inne und schauen uns näher in unsere Umgebung um und achten dabei darauf, wie viele Gegenstände aus Plastik wir sehen können. Vermutlich eine erhebliche Menge, denn Plastik ist mit unserem Alltag eng verwoben. Leider tritt Plastik jedoch auch dort auf, wo es eine Gefahr für die Umwelt darstellt. Mit dem Förderprogramm gegen Meeresmüll des Bundesumweltministeriums möchte die Bundesregierung dafür sorgen, dass weniger Plastik in unsere Ozeane gelangt. Einer der wichtigsten Schauplätze ist Brasilien. Dort landet jedes Jahr eine große Menge Abfall in Flüssen und am Ende schließlich im Meer. Genau hier setzt das mit 6 Millionen Euro geförderte Projekt Promaris an. Die TU Braunschweig arbeitet dafür mit Partnern in Brasilien zusammen, um die hohe Menge an Müll von etwa 7,5 Millionen Tonnen jährlich deutlich zu reduzieren. Eingereicht wurde der Projektentwurf unter anderem von Julia Gebert, Professorin für Abfall- und Ressourcenwirtschaft am Leicht-Weiß-Institut für Wasserbau der TU Braunschweig. Sie schätzt das Problem folgendermaßen ein.
2: Brasilien ist ja von der Fläche her der 5. größte Staat der Erde, von der Bevölkerung her der 7. größte Staat der Erde. Dementsprechend wird natürlich viel konsumiert und auch viel Abfall produziert. Und dann ist es so, dass in Brasilien unzureichende Sammel- und Entsorgungsstrukturen an Land bestehen für Abfälle. Nicht überall. Es gibt natürlich große Unterschiede in den verschiedenen Bereichen des Landes, im städtischen Bereich, im ruralen Bereich. Aufgrund eben der nicht ausreichenden Sammel- und Entsorgungsstruktur werden Abfälle, so sie denn abgelagert werden, können abgeweht werden, abgespült werden oder werden direkt in Gewässer, Flüsse entsorgt und gelangen über diese ins Meer. Es wird geschätzt, dass das pro Jahr ungefähr 1,3 Millionen Tonnen Plastikabfälle sind, die alleine in Brasilien in die Meeresumwelt entlassen werden.
1: Die TU Braunschweig koordiniert das Projekt Promaris. In verschiedenen Regionen Brasiliens, vom Amazonas bis zur Savanne, sowie in Küsten, Stadt- und ländlichen Gebieten, wird untersucht, wie viel Plastik über Flüsse ins Meer gelangt. Dabei kommen auch Methoden der Fernerkundung und drohnengestützte Aufnahmen zum Einsatz. Beteiligt sind 14 brasilianische Universitäten, Organisationen, lokale Behörden und soziale Initiativen, die auch Menschen aus der Abfallwirtschaft einbinden und weiterbilden. Alle Ergebnisse und Daten laufen schließlich zentral in Braunschweig zusammen. Ein Stichwort, das im Zusammenhang mit Promaris häufiger genannt wird, ist Kreislaufwirtschaft.
2: Die Kreislaufwirtschaft spielt eine große Rolle. Unser vorrangiges Ziel im Promaris ist es natürlich, Strukturen aufzubauen, Wissen zu generieren, Lösungsansätze zu bieten, die verhindern, dass der Abfall überhaupt erst in die Umwelt gelangt. Ob er dann in den Kreislauf zurückgeführt werden kann, ist eine zweite Frage, aber die schließlich direkt an. Wir prüfen mit lokalen Initiativen, wie das dann verbessert eingesammelte Plastik sinnvoll und für die Menschen vor Ort gewinnbringend verwertet werden kann. Wir untersuchen zum Beispiel auch im Rahmen einer Doktorarbeit an der TU Braunschweig, ob man das Plastik zu Ziegelsteinen verarbeiten und als Baustoff bereitstellen kann.
1: Die Förderung für Promaris beläuft sich auf 3 Jahre. Das Problem von jährlich über 1 Million Tonnen Plastikmüll lässt sich natürlich in so einer Zeitspanne nicht vollständig lösen. Ziel ist es vielmehr, konkrete Lösungen zu entwickeln, die vor Ort langfristig weiter genutzt werden können. Dazu gehören der Aufbau besserer Abfallstrukturen, ein geplantes nationales Institut für Kreislaufwirtschaft sowie eine digitale Wissensplattform mit Weiterbildungsangeboten, die in verschiedenen Sprachen angeboten werden. Abschließend hebt Julia Gebert hervor:
2: Abfallwirtschaft und insbesondere das Problem der Vermüllung unserer Meere und die Notwendigkeit, dieses zu verändern, ist ein Thema, was man nie nur aus einer Wissenschaftsdisziplin heraus oder mit einem Ansatz lösen oder bearbeiten kann. Und das ist aus meiner Sicht auch die ganz große Stärke dieses Projektes, dass eben wissenschaftliche Ansätze kombiniert werden mit sozialen ansetzen, dass die Leute, Menschen vor Ort eingebunden werden, dass wir Umweltbildungsangebote machen, dass wir mit der lokalen Politik und der Gesetzgebung im Gespräch sind, um eben die abfallwirtschaftliche Situation umfassend verändern zu können, beziehungsweise dafür Lösungsangebote anbieten zu können.
0: Sagt Julia Gebert vom Leichtweiß-Institut für Wasserbau an der TU Braunschweig im Beitrag von Marc Diekmann.

0: Silvia Scholz empfiehlt heute den schweizerischen Film Hallo Betty. Die Kunstfigur Betty Bossi wurde 1956 von der Werbetexterin Emmy Creola erfunden. Ihre Betty Bossi-Post war die Bibel unter den Kochbüchern und auch Regisseur Pierre Monnard hat in den jungen Jahren das Kochen mit ihren Büchern gelernt.
1: Frau Creola, 50 Jahre Köchin der Nation. Und wann ist Ihnen dann klar geworden, dass Sie Talent zum Kochen haben?
2: Ich verrate Ihnen was. Ich bin gar keine Köchin. Und ich wollte auch nie eine sein. Ich wollte einfach nur.
3: Eigentlich ist Emmy Creola Werbetexterin in einer renommierten Werbeagentur. Diese wird dominiert von Männern. Frauen waren in den 1950er Jahren eine Seltenheit in dieser Branche. Folglich wird auch Emmy nicht wirklich ernst genommen. Doch sie hat Pläne.
4: Herr Jecki, ich habe jetzt trotzdem mal ein Konzept geschrieben.
5: Emmy, ich finde es sehr schön, dass Sie sich einbringen. Finde ich gut.
6: Gibt es ein Problem?
5: Ja, sie will ein Kochblättchen herausgeben mit einer fiktiven Köchin.
4: Einer Kochberaterin?
5: Ja.
3: Emmy lässt sich nicht beirren. Als berufstätige Mutter weiß sie, wie schwierig es ist, Beruf und Alltag mit Familie zu bewältigen. Sie kreiert eine Kunstfigur, die den Hausfrauen mit Ratschlägen zur Seite steht.
7: Kurz und gut, unsere Ratgeberin führt ein erfülltes Leben als Hausfrau und Mutter. Das Allerwichtigste ist jedoch der Name dieser Frau. Einprägsam und gut aussprechbar sollte er sein. Betty Bossi.
8: BB, klingt das nicht ein bisschen nach Mickey Maus oder Donald Duck?
7: Oder nach Brigitte Bardot. Blanchieren in 12 Schritten erklärt.
9: Und das musst alles du selbst schreiben?
4: Ja, wer sonst?
3: Betty Bossi ist geboren. Aus einer Marketingidee wird die Köchin und Hausfrau der Nation. Die Schweiz liebt Betty und verlangt bald ein echtes Gesicht. Also schlüpft Emmy in die Rolle ihrer eigenen Erfindung.
5: Wie bitte? Ein Betty Bossi Kochlabor?
4: Nichts Verrücktes. Vielleicht 5 Leute.
5: Und wo wollen Sie kochen?
4: Naja, im Keller wäre doch Platz.
5: In den Archiven unten?
4: Die Hälfte steht sowieso leer. Wir bräuchten nur eine Herdplatte, einen Backofen, Töpfe.
3: Erste Kochsendungen werden produziert und Betty Bossi wird zur erfolgreichsten Werbekampagne der Schweiz. Doch der Erfolg fordert seinen Preis. Regisseur Pierre Monnard hat mit Hallo Betty, der Erfinderin Emmy Creola, ein würdiges Denkmal gesetzt. Mit zurückhaltender Entschlossenheit hat sie sich in den 1950er Jahren ihren Platz erkämpft und dabei die Küche als Raum für Selbstbehauptung und Innovation entdeckt. Betty Bossi gilt als erste Food-Influencerin und war ihrer Zeit damit weit voraus. Ihre Rezepte versprechen sicheres Gelingen im Alltag und sind auch heute noch gültig. Nach der Veröffentlichung von Bossis Rezept für Tiramisu zum Beispiel war Mascarpone auf einen Schlag in der gesamten Schweiz ausverkauft. In der Hauptrolle der Betty Bossi überzeugt Sarah Spahle.
10: Wir wollen das ändern.
11: Wir wollen lieb sein. Und immer brav folgen.
12: Und wir wollen, dass du aufhörst zu arbeiten.
4: Wieso tut ihr eigentlich alle so, als würde ich was falsch machen? Ich habe Freude an meiner Arbeit.
0: Hallo Betty läuft ab morgen im Universum Braunschweig. Das war ein Filmtipp von Silvia Scholz.

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1: Altersgerechter Wohnraum in Braunschweig. Aktuelle Analyse belegt massive Defizite. Neuer Treffpunkt in Wolfsburg. Nice-Diele am Brandenburger Platz eröffnet. Und dreister Betrug im Nordkreis Gifhorn. Falsche Polizisten erbeuten Bargeld in sechsstelliger Höhe. Im Studio Peter-Michael Möckel. Die Meldungen im Einzelnen. Nur 5% der Wohnungen in Braunschweig sind für Senioren geeignet. Das geht aus einer aktuellen Analyse des Pestel-Instituts hervor. Auftraggeber war laut Mitteilung der Bundesverband Deutscher Baustofffachhandel. Der Studie zufolge sind gerade einmal 7.300 von insgesamt 146.400 Wohnungen in der Löwenstadt altersgerecht ausgestattet. Viele haben zu enge Flure, zu kleine Bäder oder Küchen, in denen Rollstühle nicht wenden können, so das Institut. Als besonders kritisch bewerten die Autoren, dass nur 24% der Wohnungen über eine bodengleiche Dusche verfügen. Das sei auch deshalb alarmierend, weil in den nächsten 10 Jahren rund 35.600 sogenannte Babyboomer in Braunschweig das Rentenalter erreichen. Die Analysten fordern daher eine Seniorenumbauoffensive mit massiver staatlicher Förderung, um den dringend notwendigen barrierearmen Umbau voranzutreiben. Im Westen der Stadt Wolfsburg ist ein neuer zentraler Begegnungsort eröffnet worden. Wie Oberbürgermeister Dennis Wallmann zum Start mitteilte, dient die sogenannte Nice-Diele am Brandenburger Platz als offener Treffpunkt, um gemeinsam Ideen für die Zukunft des Quartiers zu entwickeln. Ziel sei ein zukunftsfähiger Stadtteil, dessen Entwicklung sich am tatsächlichen Bedarf der Bewohner orientiere, erklärte der OB. Und die zuständige Dezernentin Iris Bothe ergänzte, mit der neuen Anlaufstelle würden Menschen aus der Vereinzelung herausgeholt und eingeladen, gemeinsam an der Weiterentwicklung des öffentlichen Raumes und der Stadtteilqualität zu arbeiten. Das stärke zugleich die Eigeninitiative und das Verantwortungsgefühl der Menschen vor Ort, so Bothe. Der Landkreis Helmstedt startete im Spätsommer einen kostenlosen Fahrradkurs für Frauen. Nach Angaben der Verwaltung richtet sich das Angebot an alle Interessentinnen, insbesondere aber an Frauen mit Migrationshintergrund. Inhalte sind unter anderem die Grundzüge des Radfahrens und die Verkehrsregeln. Zugleich soll durch das gemeinsame Lernen der Austausch gefördert werden. Das Projekt in Kooperation mit dem Kreissportbund wird durch das Bundesprogramm Integration durch Sport gefördert. Wie es weiter hieß, umfasst der Kurs 5 Termine. Beginn ist am 21. August. Anmeldungen sind ab sofort möglich. Weitere Infos und Kontaktdaten bieten die Webseiten des Landkreises Helmstedt und des Kreissportbundes. Falsche Polizisten haben einen Geschäftsmann aus dem Nordkreis Gifhorn um eine hohe Bargeldsumme gebracht. Wie die echte Polizei mitteilte, setzten die Betrüger den Unternehmer mit der Behauptung unter Druck, gegen ihn werde wegen Handels mit Kinderpornos und Betäubungsmitteln ermittelt. Dabei gingen die Täter äußerst geschickt und manipulativ vor. So nutzten sie etwa einen gefälschten Videoanruf mit Polizeilogo. Schließlich brachten sie ihr Opfer dazu, 100.000 Euro abzuheben. Die Übergabe an einen etwa 50-jährigen Mann fand am Dienstagmittag gegen 13.30 Uhr auf einem Parkplatz in Gifhorn statt. Der Unbekannte war dunkel gekleidet, hatte kurze, helle Haare und trug einen Mundschutz. Zeugen werden gebeten, sich bei der Polizei in Gifhorn zu melden unter der Rufnummer 05371 9800. Der künftige Fußball-Zweitligist VfL Wolfsburg meldet einen weiteren prominenten Neuzugang. Angreifer Robert Glatzel wechselt vom Hamburger SV zu den Wölfen. Laut VfL-Sportdirektor Pirmin Schwegler hat der 32-Jährige einen 2-Jahres-Vertrag unterzeichnet. Die Ablösesumme liegt Medienberichten zufolge bei rund 1,5 Millionen Euro. Der Torjäger spielte 5 Jahre beim HSV, stand nach dem Erstligaaufstieg der Hanseaten aber nur noch selten in der Startelf. Die Wölfe setzen laut Schwegler auf seine Physis und Erfahrung. Glatzel ist bereits der 5. Neuzugang für die kommende Saison. Nach Fraser Hornby von Darmstadt 98, Elvis Rexbitschei vom FC Augsburg, Hertha-Kapitän Fabian Riese und Hauke Wahl vom FC St. Pauli. Soweit die Nachrichten aus der Region. 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
2: In Braunschweig beträgt die Temperatur aktuell 31 Grad. Heute ist es größtenteils etwas bewölkt. Dabei liegt die Maximaltemperatur bei 31 Grad und in der Nacht sinken die Werte auf 23 Grad. Und die Aussichten für die nächsten Tage: morgen am Donnerstag ist es größtenteils sonnig bei Temperaturen von 32 Grad am Tag und 22 Grad in der Nacht. Und am Freitag wird es sonnig sein. Die Temperaturen liegen dann zwischen 30 und 23 Grad. Radio Okawelle mit dem Verkehrsservice für die Region Braunschweig. Bitte Vorsicht auf der A2 Magdeburg Richtung Braunschweig. Zwischen Königslutter und Kreuz Wolfsburg-Königslutter besteht Gefahr durch eine ungesicherte Unfallstelle. Hier sind Gegenstände auf der Fahrbahn. Hier bitte vorsichtig fahren. Und noch eine Meldung zum Rastplatz Röse Süd. Dieser ist bis auf Weiteres geschlossen. Ich wünsche noch eine schöne Fahrt durch Braunschweig. Fahren Sie sicher und gut.
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2: Mein Name ist Lilian Schröder und das erwartet Sie noch bis 19 Uhr. Die Jobbörse und kurz vor 19 Uhr die 5-Minuten-Andacht in einer Aufzeichnung aus dem Braunschweiger Dom. Ich wünsche Ihnen einen schönen Feierabend. Wir starten in die letzte halbe Stunde mit I Love You, I'm Sorry von Gracie Abrams.

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1: Hier sind wieder aktuelle Stellenangebote aus unserer Region. Wie immer vorab der Hinweis: Alle Angebote beziehen sich auf sozialversicherungspflichtige Tätigkeiten und sind geschlechtsneutral. Der Caritasverband Braunschweig sucht zum September einen Sozialarbeiter für die Anlauf- und Beratungsstelle Clarissa in Braunschweig. Die Stelle wird in Teilzeit und zunächst befristet bis Ende Dezember 2027 angeboten. Eine Weiterbeschäftigung wird aber angestrebt. Kernaufgabe ist die Unterstützung von Menschen in der Prostitution und Sexarbeit. Dazu gehören die Betreuung während offener und medizinischer Sprechstunden, die Planung von Ausflügen und digitalen Angeboten sowie die aufsuchende Arbeit in der Bruchstraße und in Wohnungsbordellen. Vorausgesetzt wird ein abgeschlossenes Studium der sozialen Arbeit, Sozialpädagogik oder eines vergleichbaren Fachbereichs. Sprachkenntnisse in einer relevanten Herkunftssprache wie Bulgarisch, Türkisch, Ungarisch, Rumänisch oder Spanisch wären wünschenswert. Bewerbungsunterlagen können noch bis zum 30. August eingereicht werden, online unter caritas-bs.de oder per Mail an teamcaritas@caritas-bs.de. Außerdem, die Gesellschaft für Münzeditionen sucht zum nächstmöglichen Zeitpunkt einen Bilanzbuchhalter in Gifhorn. Die Stelle wird unbefristet und in Vollzeit angeboten. Gefordert werden die Erstellung von Monats- und Jahresabschlüssen, von betriebswirtschaftlichen Auswertungen und Umsatzsteuervoranmeldungen sowie die Durchführung des Zahlungsverkehrs und die Zusammenarbeit mit Steuerberatern und Wirtschaftsprüfern. Gute Chancen hat, wer eine abgeschlossene kaufmännische Ausbildung oder ein Studium vorweisen kann, idealerweise mit Weiterbildung zum Bilanzbuchhalter. Berufserfahrung, am besten in einem mittelständischen Unternehmen, ist von Vorteil. Bewerbungsunterlagen inklusive Gehaltsvorstellung und frühestmöglichem Eintrittstermin können per Mail geschickt werden an maria.stöckel@anlagegold24.de. Und die GET-Therapie sucht für ihre Gesundheitszentren in Wolfenbüttel und Goslar ab sofort einen Allrounder für Technik, Gebäudepflege und Organisation. Die Stelle wird unbefristet und in Vollzeit angeboten. Zu den Aufgaben gehören nicht nur die Durchführung kleinerer Reparaturen und handwerklicher Arbeiten, sondern auch die Organisation von Instandhaltungsmaßnahmen durch externe Unternehmen, außerdem die Unterstützung bei Veranstaltungen, das Fuhrparkmanagement und die Unterstützung bei Medientechnikthemen im Arbeitsalltag. Vorausgesetzt werden handwerkliches Geschick und technisches Verständnis, ebenso wie grundlegende IT-Kenntnisse und der Führerschein der Klasse B. Bewerbungen mit kurzem Motivationsschreiben und Gehaltsvorstellung können per Mail geschickt werden an bewerbung@get-therapie.de oder online eingereicht werden unter bewerbung.get-therapie.de/allgemein. Soweit unsere Jobbörse für diese Woche. Falls Sie Interesse an einer der Stellen haben oder selbst einen Arbeits- oder Ausbildungsplatz anbieten möchten, dann können Sie sich gern bei uns melden. Und zwar per Mail unter jobbörse@okawelle.de. Redaktionsschluss ist Montag um 18 Uhr. 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
2: Wer schneller lebt, ist schneller fertig, hat meine Mama mal gesagt. 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

Das war's auch schon mit Region Aktuell am Abend für heute. Mein Name ist Lilian Schröder. Ich durfte Sie heute durch den Abend begleiten und Sie hören kurz vor 19 Uhr noch die 5-Minuten Andacht in einer Aufzeichnung aus dem Braunschweiger Dom. Und im Anschluss hören Sie bis 20 Mosaik das Jugendmagazin. Ich wünsche Ihnen noch einen schönen Abend.

0: Sie hören nun die 5-Minuten-Andacht in einer Aufzeichnung aus dem Braunschweiger Dom. Es spricht Prädikant Heiko Frubich.
1: Im Namen Gottes, des Vaters und des Sohnes und des Heiligen Geistes. Amen. Herzlich willkommen zum Abendsegen hier bei uns im Braunschweiger Dom. Wir haben Pfingsten im Rücken, das Fest des Heiligen Geistes und den Geburtstag unserer Kirche. Das haben wir gefeiert, ganz besonders fröhlich und ausgelassen am Pfingstmontag. Dazu haben wir uns erstmalig in St. Egidien, der großen katholischen Pfarrkirche in der Stobenstraße, getroffen, denn wir haben ökumenisch gefeiert, St. Magni, St. Egidien und wir als Dom. Die Kinderchöre unserer Domsingschule sind in vollem Ornat von hier aus losgepilgert, mit Taufschale und Taufkrug in den Händen. Denn wir haben in diesem fröhlichen Gottesdienst uns alle miteinander an unsere Taufe erinnern. Sie ist unsere gemeinsame Basis. Sie ist das Band, das uns über alle Konfessionsgrenzen hinweg miteinander verbindet. Als es dann losging, war es in Egidien so voll, dass die Sitzplätze nicht reichten und dass die Orgel echte Mühe hatte, sich gegen den kräftigen Gemeindegesang durchzusetzen. Und dann war da aber dieser ganz besondere und fast schon intime Moment der Tauferinnerung. Jede und jeder bekam, katholisch und evangelisch bunt gemischt, ein Kreuz aus Taufwasser auf die Stirn oder in die Hand gezeichnet und dazu ein persönliches Segenswort zugesprochen. Ich bin getauft. Diesen Satz soll Martin Luther mit Kreide auf einen Holztisch geschrieben haben, als seine ganz persönliche Tauferinnerung, als ein Zeichen und Mahnung für sich selbst und gegen seine immer stärker werdende Angst. Wir glauben, dass uns Gott in unserer Taufe bei unserem Namen gerufen hat und dass wir damit geborgen sind in seiner Liebe und in seiner Fürsorge für immer. In fast jedem Leben gibt es Zeichen, in denen unser Glaube und unsere Beziehung zu Gott mal ein bisschen in den Hintergrund rutschen, weil das Leben andere Dinge nach oben spült, die erledigt werden wollen. Aber Gottes "Fürchte dich nicht, denn ich habe dich erlöst", das gilt auch in solchen Lebensphasen. Er wird deinen Fuß nicht gleiten lassen und der dich behütet, schläft nicht. So haben wir es gerade gehört in Psalm 121. Zu Gott zu gehören bedeutet nicht, unter einer Glaskuppel zu leben, die alles Leid und alle Angst und allen Ärger dauerhaft von uns fernhält. So ist Leben nicht, auch nicht für einen Christenmenschen. Das wissen wir alle nur zu gut. Zu Gott zu gehören bedeutet aber sehr wohl, gewiss sein zu können, dass wir durch all das nicht alleine hindurch müssen. Und diese Gewissheit kann uns in der Tat helfen, das Leid zu lindern, die Angst zu mildern und den Ärger zu vergessen. Taufe macht's möglich. Und deswegen ist es immer wieder wohltuend, dass wir uns daran erinnern. Und vielleicht schauen Sie ja demnächst beim Betreten des Domes immer mal kurz nach links in Richtung Immerwart. Denn da steht unser Taufstein. Und lassen Sie sich dann gerne Luthers Wort durch die Gedanken ziehen. Ich bin getauft. Amen. Vater unser im Himmel, geheiligt werde dein Name. Dein Reich komme, dein Wille geschehe, wie im Himmel, so auf Erden. Unser tägliches Brot gib uns heute und vergib uns unsere Schuld, wie auch wir vergeben unseren Schuldigern. Und führe uns nicht in Versuchung, sondern erlöse uns von dem Bösen. Denn dein ist das Reich und die Kraft und die Herrlichkeit in Ewigkeit. Amen.

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1: Um 19 Uhr mit Astrid Fietz. Bundeskanzler Merz hat die Staats- und Regierungschefs aus Frankreich, Großbritannien, Italien und Polen empfangen. Bei dem Treffen haben sie ihren Kurs für den anstehenden NATO-Gipfel in der Türkei abgestimmt. Im Anschluss erklärte Merz, dass sich alle Beteiligten für eine starke NATO einsetzen wollen, auf einen Frieden in Nahost hoffen und die Ukraine weiter unterstützen.
2: Die Bundesregierung schlägt vor, dass wir Kiew als europäische NATO-Alliierte eine starke Finanzierungszusage geben. Die Botschaft an Russland lautet, die Ukraine bleibt stark. Europas Unterstützung lässt nicht nach. Seit dem G7-Gipfel von Evian können wir hinzufügen, transatlantisch sind wir uns einig, wie lange nicht. Wir hoffen, dass Moskau daraus Schlüsse zieht. Es wird Zeit, in Friedensgespräche einzutreten.
1: Kinder und Jugendliche sollen im Internet besser geschützt werden. Deshalb hat die Bundesregierung eine Expertenkommission ins Leben gerufen, um geeignete Maßnahmen zu erarbeiten. Heute hat das Gremium seine Ergebnisse vorgestellt. Demnach sollen etwa Social-Media-Plattformen stärker in die Pflicht genommen werden. Zudem soll es eine Anlaufstelle für Minderjährige geben, wenn sie auf Gefahren oder Straftaten im Netz stoßen, zum Beispiel per Chat. Außerdem könnte es auch ein Social-Media-Verbot für unter 13-Jährige geben. Das vom Bundesverteidigungsministerium beschlossene Aus für Fregatten vom Typ F-126 hat Folgen für die norddeutschen Werften. Betroffen sind zunächst die Jade-Werft in Wilhelmshaven, Blum und Voss in Hamburg und die Peene-Werft in Wolgast. Statt der F-126-Fregatten will das Verteidigungsministerium nun aber bis zu 4 weitere Schiffe vom Fregattentyp MEKO A-200 bei ThyssenKrupp Marine Systems TKMS in Kiel bestellen. An deren Bau sind auch Werften der Rönner-Gruppe in Bremerhaven beteiligt. Bei der Fußball-WM starten am Abend die dritten und entscheidenden Spiele der Vorrunde. Aus dem ARD-WM-Team Silke Heine.
3: Während Co-Gastgeber Mexiko in Gruppe A sein Ticket für die K.O.-Runde vor dem Spiel gegen Tschechien bereits sicher hat, muss Mitorganisator Kanada nochmal Gas geben. Im Duell mit der punktgleichen Schweiz wird der Sieger in Gruppe B ermittelt. Beiden Teams würde ein Unentschieden zum Weiterkommen reichen. Brasilien hofft in Gruppe C im Spiel gegen Schottland auf seinen Superstar Neymar, der sein erstes Spiel bei dieser WM bestreiten kann. Verlieren die Schotten, haben sie noch die Chance, als einer der besten 8 Gruppendritten erstmals weiterzukommen. Die deutsche Mannschaft reist heute nach dem Abschlusstraining nach New York, wo morgen das dritte Spiel der DFB-Auswahl gegen Ecuador angepfiffen wird.
1: Das waren die Nachrichten.
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4: Altersgerechter Wohnraum in Braunschweig. Aktuelle Analyse belegt massive Defizite. Neuer Treffpunkt in Wolfsburg. Nice-Diele am Brandenburger Platz eröffnet und dreister Betrug im Nordkreis Gifhorn. Falsche Polizisten erbeuten Bargeld in 6-stelliger Höhe. Im Studio Peter-Michael Möckel. Die Meldungen im Einzelnen. Nur 5% der Wohnungen in Braunschweig sind für Senioren geeignet. Das geht aus einer aktuellen Analyse des Pestel-Instituts hervor. Auftraggeber war laut Mitteilung der Bundesverband Deutscher Baustofffachhandel. Der Studie zufolge sind gerade einmal 7.300 von insgesamt 146.400 Wohnungen in der Löwenstadt altersgerecht ausgestattet. Viele haben zu enge Flure, zu kleine Bäder oder Küchen, in denen Rollstühle nicht wenden können, so das Institut. Als besonders kritisch bewerten die Autoren, dass nur 24% der Wohnungen über eine bodengleiche Dusche verfügen. Das sei auch deshalb alarmierend, weil in den nächsten 10 Jahren rund 35.600 sogenannte Babyboomer in Braunschweig das Rentenalter erreichen. Die Analysten fordern daher eine Seniorenumbauoffensive mit massiver staatlicher Förderung, um den dringend notwendigen barrierearmen Umbau voranzutreiben. Im Westen der Stadt Wolfsburg ist ein neuer zentraler Begegnungsort eröffnet worden. Wie Oberbürgermeister Dennis Wallmann zum Start mitteilte, dient die sogenannte Nice-Diele am Brandenburger Platz als offener Treffpunkt, um gemeinsam Ideen für die Zukunft des Quartiers zu entwickeln. Ziel sei ein zukunftsfähiger Stadtteil, dessen Entwicklung sich am tatsächlichen Bedarf der Bewohner orientiere, erklärte der OB. Und die zuständige Dezernentin Iris Bothe ergänzte, mit der neuen Anlaufstelle würden Menschen aus der Vereinzelung herausgeholt und eingeladen, gemeinsam an der Weiterentwicklung des öffentlichen Raumes und der Stadtteilqualität zu arbeiten. Das stärke zugleich die Eigeninitiative und das Verantwortungsgefühl der Menschen vor Ort, so Bothe. Der Landkreis Helmstedt startete im Spätsommer einen kostenlosen Fahrradkurs für Frauen. Nach Angaben der Verwaltung richtet sich das Angebot an alle Interessentinnen, insbesondere aber an Frauen mit Migrationshintergrund. Inhalte sind unter anderem die Grundzüge des Radfahrens und die Verkehrsregeln. Zugleich soll durch das gemeinsame Lernen der Austausch gefördert werden. Das Projekt in Kooperation mit dem Kreissportbund wird durch das Bundesprogramm Integration durch Sport gefördert. Wie es weiter hieß, umfasst der Kurs 5 Termine. Beginn ist am 21. August. Anmeldungen sind ab sofort möglich. Weitere Infos und Kontaktdaten bieten die Webseiten des Landkreises Helmstedt und des Kreissportbundes. Falsche Polizisten haben einen Geschäftsmann aus dem Nordkreis Gifhorn um eine hohe Bargeldsumme gebracht. Wie die echte Polizei mitteilte, setzten die Betrüger den Unternehmer mit der Behauptung unter Druck, gegen ihn werde wegen Handels mit Kinderpornos und Betäubungsmitteln ermittelt. Dabei gingen die Täter äußerst geschickt und manipulativ vor. So nutzten sie etwa einen gefälschten Videoanruf mit Polizeilogo. Schließlich brachten sie ihr Opfer dazu, 100.000 Euro abzuheben. Die Übergabe an einen etwa 50-jährigen Mann fand am Dienstagmittag gegen 13.30 Uhr auf einem Parkplatz in Gifhorn statt. Der Unbekannte war dunkel gekleidet, hatte kurze, helle Haare und trug einen Mundschutz. Zeugen werden gebeten, sich bei der Polizei in Gifhorn zu melden unter der Rufnummer 05371 9800. Soweit die Nachrichten aus der Region. 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
8: Hallo und herzlich willkommen zu unserer Sendereihe über KI. Mit den Azubis von der PSD Bank Braunschweig und mit uns Lilian und Selina, die FSJlerinnen von Radio Okerwelle. Zuerst starten wir aber mit dem Lied I Just Might von Bruno Mars.

0: Herzlich willkommen zu unserer heutigen Sendung. Künstliche Intelligenz oder kurz KI ist mittlerweile überall. Beim Schreiben von Texten, beim Übersetzen, in Suchmaschinen, auf Social Media. Und natürlich auch im Alltag rund ums Banking.
1: Und gerade beim Thema Geld wird es sehr spannend. Denn dort geht es halt nicht nur um Technik oder Bequemlichkeit, sondern vor allem geht es da auch um Vertrauen und Sicherheit.
2: Viele fragen sich inzwischen, woran erkenne ich eigentlich noch, ob etwas echt ist? Kann ich einer Nachricht vertrauen? Einer Stimme am Telefon? Einer Website?
0: Genau darüber sprechen wir heute. Wir schauen uns an, warum Vertrauen im Netz immer wichtiger wird, wie Betrugsmaschen durch KI professioneller werden und welche Regeln und Werte wichtig sind, damit KI sinnvoll eingesetzt wird.
1: Und keine Sorge, wir reden heute nicht über technisch oder komplizierte Dinge. Es geht um Alltag und um praktische Tipps und um die Frage, wie bleiben wir sicher?
2: Vielleicht ganz kurz, was ist KI eigentlich? Vereinfacht gesagt sind das Programme, die Muster erkennen und Inhalte erzeugen können. Also zum Beispiel Texte schreiben, Bilder erstellen oder Stimmen nachahmen.
0: Und genau dadurch entstehen neue Möglichkeiten. Leider aber auch neue Risiken. Starten wir mit einer grundlegenden Frage. Was bedeutet echt eigentlich noch im digitalen Zeitalter? Vertrauen war im Banking schon immer zentral. Menschen müssen sicher sein können. Mein Geld ist geschützt. Meine Identität ist geschützt. Und ich weiß, mit wem ich was zu tun habe.
1: Früher war es oft einfacher. Da gab es die Filiale, den Ansprechpartner, Briefe mit offiziellem Briefkopf oder persönliche Gespräche.
2: Heute läuft vieles digital. Apps, E-Mails, Chats, Online-Portale, Videoanrufe. Das ist bequem, aber eben auch anonymer.
0: Und KI verändert jetzt zusätzlich die Art, wie Inhalte entstehen. Texte wirken professioneller, Bilder realistischer und sogar Stimmen können täuschend echt klingen.
1: Das heißt nicht automatisch, dass alles gefährlich ist. Aber es bedeutet, dass professionell Aussehen heute nicht mehr reicht, um Vertrauen zu beweisen.
2: Früher konnte man vielleicht sagen, die Mail sieht seriös aus. Also passt das schon. Heute sollte man genauer hinschauen.
0: Denn KI kann mittlerweile sehr überzeugende Nachrichten erstellen, ohne Rechtschreibfehler, mit persönlicher Ansprache und oft erstaunlich glaubwürdig.
1: Das verändert unsere Gewohnheiten. Wir müssen lernen, digitale Inhalte halt bewusster zu prüfen.
2: Also weniger sieht gut aus und mehr ist das plausibel?
0: Machen wir doch mal einen kleinen Schnellcheck. Woran erkennt man typische Warnsignale?
1: Ganz wichtig, Zeitdruck. Wenn jemand schreibt oder sagt, dass man sofort handeln muss oder ihr Konto gleich gesperrt wird, dann sollte man schon aufpassen.
2: Auch ungewöhnliche Aufforderungen sind verdächtig. Zum Beispiel, bitte senden Sie Ihre TAN durch oder klicken Sie sofort auf diesen Link.
0: Ein weiteres Warnsignal, Geheimhaltung. Wenn jemand sagt, erzählen Sie niemanden davon oder nur schnell zwischen uns.
1: Und natürlich fremde oder leicht veränderte Internetadressen. Manchmal sieht eine Website fast identisch aus, bis auf kleine Buchstaben.
2: Deshalb lieber selbst die bekannte Website öffnen oder direkt die offizielle App nutzen.
0: Wenn Echtwirken einfacher wird, wird leider auch Betrug einfacher. Und genau darum geht's jetzt.
3: Bevor es weitergeht, kommt jetzt das Lied Safe and Sound.

0: Kommen wir nun zu Teil 2. Betrug mit KI, Phishing, Deepfakes und Scam. Betrugsversuche im Internet gibt es schon lange, aber KI macht viele davon viel professioneller.
1: Ein großes Thema ist Phishing, also gefälschte Nachrichten, die Menschen dazu bringen sollen, Daten preiszugeben.
2: Früher konnte man solche Mails oft leicht erkennen. Seltsame Sprache, viele Fehler, merkwürdige Formulierungen.
1: Heute schreiben KI-Systeme oft fehlerfreie Texte, teilweise sogar personalisierte Texte.
0: Das macht die Nachrichten glaubwürdiger. Aber die Grundregel bleibt dieselbe. Banken fragen niemals nach PIN, TAN oder Passwort per Mail oder Telefon.
2: Dabei ist ganz wichtig, nie Zugangsdaten weitergeben, auch nicht an angebliche Mitarbeitende der Bank.
0: Noch schwieriger wird es bei sogenannten Deepfakes.
1: Also künstlich erzeugten Stimmen oder Videos.
2: Da kann zum Beispiel ein Anruf kommen, der klingt wie ein Familienmitglied. Ich habe einen Unfall gehabt, ich brauche sofort Geld.
0: Und weil die Stimme vertraut klingt, reagieren Menschen emotional und unter Druck.
1: Deshalb hilft eine einfache Regel, nicht sofort handeln, kurz stoppen und erstmal nachprüfen.
2: Im Zweifel einfach auflegen und selbst zurückrufen über die bekannte Nummer.
0: Auch Fake Investments nehmen zu, also scheinbar seriöse Geldanlagen mit unrealistischem Versprechen.
1: Zum Beispiel verdoppeln sie ihr Geld in wenigen Wochen.
2: Oder Promi-Werbung, die komplett gefälscht ist.
0: Wenn etwas zu gut klingt, um wahr zu sein, ist Vorsicht angesagt.
1: Also vielleicht nochmal die wichtigsten Schutzregeln kompakt dargestellt.
2: Erstens, nie PIN, TAN oder Passwort weitergeben.
0: Zweitens, nicht über Links aus SMS oder E-Mails einloggen.
1: Drittens, bei Anrufen lieber selbst zurückrufen.
2: Viertens, Zeitdruck immer als Warnsignal sehen.
0: Und fünftens, bei angeblichen Familiennotfällen Rückfragen stellen oder ein vorher vereinbartes Codewort nutzen. Kommen wir nun noch zu einem kurzen Rollenspiel.
2: Hallo Mama, bitte erschrick nicht. Ich hatte einen Unfall. Mein Handy ist kaputt, ich brauche dringend Geld. Kannst du schnell etwas überweisen? Bitte niemandem erzählen, das ist total peinlich.
1: Okay, bevor ich irgendwas mache, ich rufe dich erstmal auf deiner bekannten Nummer zurück.
2: Nein, das geht gerade nicht. Bitte schnell.
1: Dann sag mir bitte unser Familiencodewort.
0: Und genau da merkt man mehrere Warnsignale gleichzeitig. Zeitdruck, Geheimhaltung, emotionale Situation und keine Möglichkeit zur Prüfung.
3: Wir hören jetzt aber erstmal Calvin Harris mit seinem Song Summer.

0: Kommen wir nun zu Teil 3. Regeln, Fairness und Verantwortung. KI kann vieles erleichtern, aber wichtig ist, die Verantwortung darf nicht einfach an Maschinen abgegeben werden.
1: Denn auch KI kann Fehler machen. Sie arbeitet mit Daten und Wahrscheinlichkeiten, nicht mit echtem Verständnis.
2: Darum braucht es Menschen, die kontrollieren, hinterfragen und Verantwortung übernehmen.
0: Ein wichtiger Punkt ist Transparenz. Menschen sollten erkennen können, wenn Prozesse automatisiert sind.
1: Und Entscheidungen müssen nachvollziehbar bleiben, besonders im Finanzbereich.
2: Außerdem gibt es das Thema Fairness. KI-Systeme lernen aus vorhandenen Daten.
0: Und wenn in diesen Daten Vorurteile oder Ungleichheiten stecken, kann die KI solche Muster übernehmen.
1: Deshalb braucht es Kontrollen, klare Regeln und regelmäßige Prüfungen.
2: Gerade Finanzdaten sind extrem sensibel.
0: Menschen müssen sich darauf verlassen können, dass ihre Daten geschützt werden und verantwortungsvoll genutzt werden.
1: Und genau da spielen Werte eine wichtige Rolle: Fairness, Transparenz und Ehrlichkeit.
2: Technik sollte Menschen unterstützen und nicht überfordern oder manipulieren.
0: Zum Schluss noch eine kurze Frage an euch beide. Welche eine Regel wäre euch für KI im Finanzbereich am wichtigsten?
1: Für mich ist es ganz klar: Transparenz. Menschen sollten wissen, wann KI eingesetzt wird und Entscheidungen entstehen.
2: Ich würde sagen, der Mensch muss die letzte Verantwortung behalten.
0: Und für mich ist Vertrauen entscheidend. Technik funktioniert nur dann wirklich gut, wenn Menschen sich sicher fühlen können. Fassen wir zusammen.
1: KI macht digitale Kommunikation also überzeugender. Deshalb müssen wir bewusster prüfen, ob wirklich Dinge echt sind.
2: Betrug wird professioneller, aber einfache Grundregeln schützen oft sehr effektiv.
0: Und gute KI braucht Transparenz, Fairness und klare Verantwortung.
1: Wenn euch etwas merkwürdig vorkommt, lieber einmal mehr nachfragen.
2: Und niemals unter Druck handeln.
0: Danke fürs Zuhören und bis zum nächsten Mal.
3: Zum Ende der Stunde kommt jetzt für euch Sugar von Robin Schulz.

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1: Um 20 Uhr mit Astrid Fietz. Bundeskanzler Merz hat die Staats- und Regierungschefs aus Frankreich, Großbritannien, Italien und Polen empfangen. Bei dem Treffen haben sie ihren Kurs für den anstehenden NATO-Gipfel in der Türkei abgestimmt. Im Anschluss erklärte Merz, dass sich alle Beteiligten für eine starke NATO einsetzen wollen, auf einen Frieden in Nahost hoffen und die Ukraine weiter unterstützen.
2: Die Bundesregierung schlägt vor, dass wir Kiew als europäische NATO-Alliierte eine starke Finanzierungszusage geben. Die Botschaft an Russland lautet, die Ukraine bleibt stark. Europas Unterstützung lässt nicht nach. Seit dem G7-Gipfel von Evian können wir hinzufügen, transatlantisch sind wir uns einig wie lange nicht. Wir hoffen, dass Moskau daraus Schlüsse zieht. Es wird Zeit, in Friedensgespräche einzutreten.
1: Bundeskanzler Friedrich Merz. Eine Expertengruppe der Bundesregierung hat heute Vorschläge gemacht, wie Kinder und Jugendliche sicherer im Netz unterwegs sein können. Beim Thema Altersgrenze für Social Media werden zwei Optionen diskutiert. Zum einen könnten bestimmte Plattformen für unter 13-Jährige verboten werden. Zusätzlich soll es Schutzfunktionen geben für Kinder zwischen 13 und 18 Jahren. Bestimmte Anwendungen und Bereiche könnten für Minderjährige also gesperrt werden. Eine zweite Variante sieht Schutzfunktionen vor, aber ohne ein Mindestalter. Während Vertreter der USA und des Irans über ein mögliches Abkommen zum Ende des Krieges beraten, entspannt sich die Lage in der Straße von Hormus teilweise. Trotzdem sitzen noch etwa 11.000 Seeleute im Persischen Golf fest. Aus Kairo Nina Amin.
3: Die UN-Schifffahrtsorganisation IMO kündigte einen neuen Evakuierungsplan an. Es werde daran gearbeitet, dass Hunderte von Fracht- und Containerschiffen die Straße von Hormus durchqueren. Erste Schiffe hätten den Golf in Absprache mit dem Oman bereits verlassen. Katar hat zudem angekündigt, innerhalb einiger Wochen wieder im größeren Stil Flüssigerdgas produzieren zu wollen. Katar ist einer der größten Flüssigerdgasproduzenten weltweit und soll auch LNG nach Deutschland liefern.
1: Die Hitze im Norden hat Auswirkungen auf Sporthighlights. Der für Sonntag vorgesehene Halbmarathon in Hamburg fällt aus. Das gaben die Organisatoren bekannt. Das Event werde auf einen noch unbekannten Termin im Jahresverlauf verschoben, hieß es. Für den Halbmarathon hatten sich 24.000 Läuferinnen und Läufer angemeldet. In Hamburg werden am Wochenende 37 Grad erwartet. Das waren die Nachrichten. Das Wetter in Norddeutschland. Nachts klar und trocken bei Tiefstwerten von 21 bis 14 Grad. Morgen dann wieder viel Sonne. Die Höchstwerte liegen bei 25 bis 35 Grad. An der See ist es etwas kühler. Am Freitag dann warm bis heiß. Die Temperaturen befinden sich zwischen 25 und 38 Grad. Und am Sonnabend viel Sonnenschein, später vereinzelt teils kräftige Schauer und Gewitter bei 26 bis 39 Grad. Es ist 20.03 Uhr.
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4: Altersgerechter Wohnraum in Braunschweig. Aktuelle Analyse belegt massive Defizite. Neuer Treffpunkt in Wolfsburg. Nice-Diele am Brandenburger Platz eröffnet und dreister Betrug im Nordkreis Gifhorn. Falsche Polizisten erbeuten Bargeld in sechsstelliger Höhe. Im Studio Peter-Michael Möckel. Die Meldungen im Einzelnen. Nur 5% der Wohnungen in Braunschweig sind für Senioren geeignet. Das geht aus einer aktuellen Analyse des Pestel-Instituts hervor. Auftraggeber war laut Mitteilung der Bundesverband Deutscher Baustofffachhandel. Der Studie zufolge sind gerade einmal 7.300 von insgesamt 146.400 Wohnungen in der Löwenstadt altersgerecht ausgestattet. Viele haben zu enge Flure, zu kleine Bäder oder Küchen, in denen Rollstühle nicht wenden können, so das Institut. Als besonders kritisch bewerten die Autoren, dass nur 24% der Wohnungen über eine bodengleiche Dusche verfügen. Das sei auch deshalb alarmierend, weil in den nächsten 10 Jahren rund 35.600 sogenannte Babyboomer in Braunschweig das Rentenalter erreichen. Die Analysten fordern daher eine Seniorenumbauoffensive mit massiver staatlicher Förderung, um den dringend notwendigen barrierearmen Umbau voranzutreiben. Im Westen der Stadt Wolfsburg ist ein neuer zentraler Begegnungsort eröffnet worden. Wie Oberbürgermeister Dennis Wallmann zum Start mitteilte, dient die sogenannte Nice-Diele am Brandenburger Platz als offener Treffpunkt, um gemeinsam Ideen für die Zukunft des Quartiers zu entwickeln. Ziel sei ein zukunftsfähiger Stadtteil, dessen Entwicklung sich am tatsächlichen Bedarf der Bewohner orientiere, erklärte der OB. Und die zuständige Dezernentin Iris Bothe ergänzte, mit der neuen Anlaufstelle würden Menschen aus der Vereinzelung herausgeholt und eingeladen, gemeinsam an der Weiterentwicklung des öffentlichen Raumes und der Stadtteilqualität zu arbeiten. Das stärke zugleich die Eigeninitiative und das Verantwortungsgefühl der Menschen vor Ort, so Bothe. Der Landkreis Helmstedt startete im Spätsommer einen kostenlosen Fahrradkurs für Frauen. Nach Angaben der Verwaltung richtet sich das Angebot an alle Interessentinnen, insbesondere aber an Frauen mit Migrationshintergrund. Inhalte sind unter anderem die Grundzüge des Radfahrens und die Verkehrsregeln. Zugleich soll durch das gemeinsame Lernen der Austausch gefördert werden. Das Projekt in Kooperation mit dem Kreissportbund wird durch das Bundesprogramm Integration durch Sport gefördert. Wie es weiter hieß, umfasst der Kurs 5 Termine. Beginn ist am 21. August. Anmeldungen sind ab sofort möglich. Weitere Infos und Kontaktdaten bieten die Webseiten des Landkreises Helmstedt und des Kreissportbundes. Falsche Polizisten haben einen Geschäftsmann aus dem Nordkreis Gifhorn um eine hohe Bargeldsumme gebracht. Wie die echte Polizei mitteilte, setzten die Betrüger den Unternehmer mit der Behauptung unter Druck, gegen ihn werde wegen Handels mit Kinderpornos und Betäubungsmitteln ermittelt. Dabei gingen die Täter äußerst geschickt und manipulativ vor. So nutzten sie etwa einen gefälschten Videoanruf mit Polizeilogo. Schließlich brachten sie ihr Opfer dazu, 100.000 Euro abzuheben. Die Übergabe an einen etwa 50-jährigen Mann fand am Dienstagmittag gegen 13.30 Uhr auf einem Parkplatz in Gifhorn statt. Der Unbekannte war dunkel gekleidet, hatte kurze, helle Haare und trug einen Mundschutz. Zeugen werden gebeten, sich bei der Polizei in Gifhorn zu melden unter der Rufnummer 05371 9800. Soweit die Nachrichten aus der Region. 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
1: Um 21 Uhr mit Astrid Fietz. Kanzler Merz hat nationalen Alleingängen in der Verteidigungspolitik eine klare Absage erteilt. Der Regierungschef äußerte sich beim Treffen der Staats- und Regierungschefs der E5-Staaten in Berlin entsprechend. Ziel war, den NATO-Gipfel Anfang Juli in Ankara vorzubereiten. Aus der NDR-Nachrichtenredaktion Ulrike Ufer.
2: Merz betonte wörtlich, unsere Nachbarn sollen sich sicherer fühlen, wenn Deutschland stärker wird. Deutschland, seine Streitkräfte und seine Verteidigungsindustrie sollten fest in der NATO-Allianz und in Europa verankert werden. Der Kanzler machte diese Zusage nach dem Treffen mit Frankreichs Präsident Macron, dem scheidenden britischen Premier Starmer, der italienischen Ministerpräsidentin Meloni und dem polnischen Regierungschef Tusk. Hintergrund ist, dass es in Frankreich und Polen auch Vorbehalte gegen die massiven deutschen Investitionen ins Militär gibt.
1: Kinder und Jugendliche sollen im Internet besser geschützt werden. Deshalb hat die Bundesregierung eine Expertenkommission ins Leben gerufen, um geeignete Maßnahmen zu erarbeiten. Heute hat das Gremium seine Ergebnisse vorgestellt. Demnach sollen etwa Social-Media-Plattformen stärker in die Pflicht genommen werden. Außerdem soll es eine Anlaufstelle für Minderjährige geben, wenn sie auf Gefahren oder Straftaten im Netz stoßen, zum Beispiel per Chat. Außerdem könnte es auch ein Social-Media-Verbot für unter 13-Jährige geben. Im Iran wird es laut dem stellvertretenden Außenminister Garibaldi vorerst keine Inspektionen der Atomanlagen geben. Das sei erst nach einem finalen Abkommen mit den USA geplant. Auch Sanktionen gegen den Iran müssten zuvor aufgehoben werden. Damit widersprach Garibaldi dem Leiter der internationalen Atomenergiebehörde Grossi. Grossi hatte betont, die von den USA und dem Iran unterzeichnete Absichtserklärung sehe vor, dass die iranischen Nuklearaktivitäten in vollem Umfang überwacht würden. Bei der Fußball-WM starten in diesen Minuten die dritten und entscheidenden Spiele der Vorrunde. Aus dem ARD-WM-Team Silke Heine.
3: Während Co-Gastgeber Mexiko in Gruppe A sein Ticket für die K.O.-Runde vor dem Spiel gegen Tschechien bereits sicher hat, muss Mitorganisator Kanada nochmal Gas geben. Im Duell mit der punktgleichen Schweiz wird der Sieger in Gruppe B ermittelt. Beiden Teams würde ein Unentschieden zum Weiterkommen reichen. Brasilien hofft in Gruppe C im Spiel gegen Schottland auf seinen Superstar Neymar, der sein erstes Spiel bei dieser WM bestreiten kann. Verlieren die Schotten, haben sie noch die Chance, als einer der besten 8 Gruppen Dritten erstmals weiterzukommen. Die deutsche Mannschaft reist heute nach dem Abschlusstraining nach New York, wo morgen das dritte Spiel der DFB-Auswahl gegen Ecuador angepfiffen wird.
1: Das waren die Nachrichten. Das Wetter in Norddeutschland. Nachts klar und trocken bei Tiefstwerten von 21 bis 14 Grad. Morgen viel Sonne, Höchstwerte 25 bis 35 Grad, an der See etwas kühler. Am Freitag warm bis heiß, 25 bis 38 Grad. Am Sonnabend viel Sonnenschein, später vereinzelt teils kräftige Schauer und Gewitter, 26 bis 39 Grad. 21.03 Uhr.
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4: Altersgerechter Wohnraum in Braunschweig. Aktuelle Analyse belegt massive Defizite. Neuer Treffpunkt in Wolfsburg. Nice-Diele am Brandenburger Platz eröffnet und dreister Betrug im Nordkreis Gifhorn. Falsche Polizisten erbeuten Bargeld in sechsstelliger Höhe. Im Studio Peter-Michael Möckel. Die Meldungen im Einzelnen. Nur 5% der Wohnungen in Braunschweig sind für Senioren geeignet. Das geht aus einer aktuellen Analyse des Pestel-Instituts hervor. Auftraggeber war laut Mitteilung der Bundesverband Deutscher Baustofffachhandel. Der Studie zufolge sind gerade einmal 7.300 von insgesamt 146.400 Wohnungen in der Löwenstadt altersgerecht ausgestattet. Viele haben zu enge Flure, zu kleine Bäder oder Küchen, in denen Rollstühle nicht wenden können, so das Institut. Als besonders kritisch bewerten die Autoren, dass nur 24% der Wohnungen über eine bodengleiche Dusche verfügen. Das sei auch deshalb alarmierend, weil in den nächsten 10 Jahren rund 35.600 sogenannte Babyboomer in Braunschweig das Rentenalter erreichen. Die Analysten fordern daher eine Seniorenumbauoffensive mit massiver staatlicher Förderung, um den dringend notwendigen barrierearmen Umbau voranzutreiben. Im Westen der Stadt Wolfsburg ist ein neuer zentraler Begegnungsort eröffnet worden. Wie Oberbürgermeister Dennis Wallmann zum Start mitteilte, dient die sogenannte Nice-Diele am Brandenburger Platz als offener Treffpunkt, um gemeinsam Ideen für die Zukunft des Quartiers zu entwickeln. Ziel sei ein zukunftsfähiger Stadtteil, dessen Entwicklung sich am tatsächlichen Bedarf der Bewohner orientiere, erklärte der OB. Und die zuständige Dezernentin Iris Bothe ergänzte, mit der neuen Anlaufstelle würden Menschen aus der Vereinzelung herausgeholt und eingeladen, gemeinsam an der Weiterentwicklung des öffentlichen Raumes und der Stadtteilqualität zu arbeiten. Das stärke zugleich die Eigeninitiative und das Verantwortungsgefühl der Menschen vor Ort, so Bothe. Der Landkreis Helmstedt startete im Spätsommer einen kostenlosen Fahrradkurs für Frauen. Nach Angaben der Verwaltung richtet sich das Angebot an alle Interessentinnen, insbesondere aber an Frauen mit Migrationshintergrund. Inhalte sind unter anderem die Grundzüge des Radfahrens und die Verkehrsregeln. Zugleich soll durch das gemeinsame Lernen der Austausch gefördert werden. Das Projekt in Kooperation mit dem Kreissportbund wird durch das Bundesprogramm Integration durch Sport gefördert. Wie es weiter hieß, umfasst der Kurs 5 Termine. Beginn ist am 21. August. Anmeldungen sind ab sofort möglich. Weitere Infos und Kontaktdaten bieten die Webseiten des Landkreises Helmstedt und des Kreissportbundes. Falsche Polizisten haben einen Geschäftsmann aus dem Nordkreis Gifhorn um eine hohe Bargeldsumme gebracht. Wie die echte Polizei mitteilte, setzten die Betrüger den Unternehmer mit der Behauptung unter Druck, gegen ihn werde wegen Handels mit Kinderpornos und Betäubungsmitteln ermittelt. Dabei gingen die Täter äußerst geschickt und manipulativ vor. So nutzten sie etwa einen gefälschten Videoanruf mit Polizeilogo. Schließlich brachten sie ihr Opfer dazu, 100.000 Euro abzuheben. Die Übergabe an einen etwa 50-jährigen Mann fand am Dienstagmittag gegen 13.30 Uhr auf einem Parkplatz in Gifhorn statt. Der Unbekannte war dunkel gekleidet, hatte kurze, helle Haare und trug einen Mundschutz. Zeugen werden gebeten, sich bei der Polizei in Gifhorn zu melden unter der Rufnummer 05371 9800. Soweit die Nachrichten aus der Region. 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
1: Um 22 Uhr mit Astrid Fietz. Kanzler Merz hat nationalen Alleingängen in der Verteidigungspolitik eine klare Absage erteilt. Der Regierungschef äußerte sich beim Treffen der Staats- und Regierungschefs der E5-Staaten in Berlin entsprechend. Ziel war, den NATO-Gipfel Anfang Juli in Ankara vorzubereiten. Aus der NDR-Nachrichtenredaktion Ulrike Ufer.
2: Merz betonte wörtlich, unsere Nachbarn sollen sich sicherer fühlen, wenn Deutschland stärker wird. Deutschland, seine Streitkräfte und seine Verteidigungsindustrie sollten fest in der NATO-Allianz und in Europa verankert werden. Der Kanzler machte diese Zusage nach dem Treffen mit Frankreichs Präsident Macron, dem scheidenden britischen Premier Starmer, der italienischen Ministerpräsidentin Meloni und dem polnischen Regierungschef Tusk. Hintergrund ist, dass es in Frankreich und Polen auch Vorbehalte gegen die massiven deutschen Investitionen ins Militär gibt.
1: Eine Expertengruppe der Bundesregierung hat heute Vorschläge gemacht, wie Kinder und Jugendliche sicherer im Netz unterwegs sein können. Beim Thema Altersgrenze für Social Media werden zwei Optionen diskutiert. Zum einen könnten bestimmte Plattformen für unter 13-Jährige verboten werden. Zusätzlich soll es Schutzfunktionen geben für Kinder zwischen 13 und 18 Jahren. Bestimmte Anwendungen und Bereiche könnten für Minderjährige also gesperrt werden. Eine zweite Variante sieht Schutzfunktionen vor, aber ohne ein Mindestalter. Während Vertreter der USA und des Irans über ein mögliches Abkommen zum Ende des Krieges beraten, entspannt sich die Lage in der Straße von Hormus teilweise. Trotzdem sitzen noch etwa 11.000 Seeleute im Persischen Golf fest. Aus Kairo, Nina Amin.
3: Die UN-Schifffahrtsorganisation IMO kündigte einen neuen Evakuierungsplan an. Es werde daran gearbeitet, dass Hunderte von Fracht- und Containerschiffen die Straße von Hormus durchqueren. Erste Schiffe hätten den Golf in Absprache mit dem Oman bereits verlassen. Katar hat zudem angekündigt, innerhalb einiger Wochen wieder im größeren Stil Flüssigerdgas produzieren zu wollen. Katar ist einer der größten Flüssigerdgasproduzenten weltweit und soll auch LNG nach Deutschland liefern.
1: In Berlin und Frankfurt am Main hat die Polizei wegen Sabotagevorwürfen mehrere Wohnungen durchsucht. Die Bundesanwaltschaft ermittelt unter anderem gegen einen Russen, der versucht haben soll, die Gasversorgung in Deutschland zu sabotieren. Der Hintergrund: Ein Moskauer Unternehmen soll vor 4 Jahren versucht haben, Anteile einer deutschen Tochterfirma des russischen Gazprom-Konzerns zu kaufen, mit dem Ziel, die Gasversorgung in Deutschland zu stören. Die Bundesregierung stoppte allerdings die Kaufpläne. Das waren die Nachrichten. Das Wetter in Deutschland. In der Nacht trocken bei Tiefstwerten von 23 bis 13 Grad. Morgen sonnig und trocken. Höchstwerte im Norden 27 bis 33 Grad. Sonst 34 bis 40 Grad. Am Freitag heiter, im Westen später ein paar Schauer und Gewitter bei 31 bis 40 Grad. Es ist 22.03 Uhr.
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4: Altersgerechter Wohnraum in Braunschweig. Aktuelle Analyse belegt massive Defizite. Neuer Treffpunkt in Wolfsburg. Nice-Diele am Brandenburger Platz eröffnet. Und dreister Betrug im Nordkreis Gifhorn. Falsche Polizisten erbeuten Bargeld in sechsstelliger Höhe. Im Studio Peter-Michael Möckel. Die Meldungen im Einzelnen. Nur 5% der Wohnungen in Braunschweig sind für Senioren geeignet. Das geht aus einer aktuellen Analyse des Pestel-Instituts hervor. Auftraggeber war laut Mitteilung der Bundesverband Deutscher Baustofffachhandel. Der Studie zufolge sind gerade einmal 7.300 von insgesamt 146.400 Wohnungen in der Löwenstadt altersgerecht ausgestattet. Viele haben zu enge Flure, zu kleine Bäder oder Küchen, in denen Rollstühle nicht wenden können, so das Institut. Als besonders kritisch bewerten die Autoren, dass nur 24% der Wohnungen über eine bodengleiche Dusche verfügen. Das sei auch deshalb alarmierend, weil in den nächsten 10 Jahren rund 35.600 sogenannte Babyboomer in Braunschweig das Rentenalter erreichen. Die Analysten fordern daher eine Seniorenumbauoffensive mit massiver staatlicher Förderung, um den dringend notwendigen barrierearmen Umbau voranzutreiben. Im Westen der Stadt Wolfsburg ist ein neuer zentraler Begegnungsort eröffnet worden. Wie Oberbürgermeister Dennis Weilmann zum Start mitteilte, dient die sogenannte Nice-Diele am Brandenburger Platz als offener Treffpunkt, um gemeinsam Ideen für die Zukunft des Quartiers zu entwickeln. Ziel sei ein zukunftsfähiger Stadtteil, dessen Entwicklung sich am tatsächlichen Bedarf der Bewohner orientiere, erklärte der OB. Und die zuständige Dezernentin Iris Bothe ergänzte, mit der neuen Anlaufstelle würden Menschen aus der Vereinzelung herausgeholt und eingeladen, gemeinsam an der der Weiterentwicklung des öffentlichen Raumes und der Stadtteilqualität zu arbeiten. Das stärke zugleich die Eigeninitiative und das Verantwortungsgefühl der Menschen vor Ort, so Bothe. Der Landkreis Helmstedt startete im Spätsommer einen kostenlosen Fahrradkurs für Frauen. Nach Angaben der Verwaltung richtet sich das Angebot an alle Interessentinnen, insbesondere aber an Frauen mit Migrationshintergrund. Inhalte sind unter anderem die Grundzüge des Radfahrens und die Verkehrsregeln. Zugleich soll durch das gemeinsame Lernen der Austausch gefördert werden. Das Projekt in Kooperation mit dem Kreissportbund wird durch das Bundesprogramm Integration durch Sport gefördert. Wie es weiter hieß, umfasst der Kurs 5 Termine. Beginn ist am 21. August. Anmeldungen sind ab sofort möglich. Weitere Infos und Kontaktdaten bieten die Webseiten des Landkreises Helmstedt und des Kreissportbundes. Falsche Polizisten haben einen Geschäftsmann aus dem Nordkreis Gifhorn um eine hohe Bargeldsumme gebracht. Wie die echte Polizei mitteilte, setzten die Betrüger den Unternehmer mit der Behauptung unter Druck, gegen ihn werde wegen Handels mit Kinderpornos und Betäubungsmitteln ermittelt. Dabei gingen die Täter äußerst geschickt und manipulativ vor. So nutzten sie etwa einen gefälschten Videoanruf mit Polizeilogo. Schließlich brachten sie ihr Opfer dazu, 100.000 Euro abzuheben. Die Übergabe an einen etwa 50-jährigen Mann fand am Dienstagmittag gegen 13.30 Uhr auf einem Parkplatz in Gifhorn statt. Der Unbekannte war dunkel gekleidet, hatte kurze, helle Haare und trug einen Mundschutz. Zeugen werden gebeten, sich bei der Polizei in Gifhorn zu melden unter der Rufnummer 05371 9800. Soweit die Nachrichten aus der Region. 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
5: Willkommen zu einer neuen Ausgabe von Jazz zur Nacht auf Radio Okerwelle. Musikauswahl und am Mikrofon Albert Iris Müller, namenlerseits. Sie bekommen in der heutigen Sendung ausschließlich Live-Aufnahmen zu hören. Die erste, die kommt vom Chick Corea's Return to Forever.
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Return to Forever mit dem Titel Hornigreen Dolphin Street in der Live-Version, aufgenommen im Palladium in New York City am 20. und 21. Mai 1977 in der Besetzung unter anderem Stanley Clark am Bass, Chick Corea an den Tasten und Joe Farrell am Saxophon. Erschienen ist der Titel auf dem 1978 erschienenen Album Live in Klammern Return to Forever. Die Zeit Anfang der 80er Jahre an der Seite von Miles Davis hat ihn offensichtlich stark geprägt. Denn ähnlich wie sein Mentor wagt sich der Saxophonist Bill Evans seitdem immer wieder in Bereiche vor, die gleichermaßen neu und publikumswirksam sind. Er war in den frühen 90er Jahren einer der ersten, der mit einer poppigen Verbindung zwischen Hip-Hop und Jazz experimentierte. 2006 überraschte er damit, dass er Bluegrass und Funk zusammenbrachte. 2010 ist er im Konzert mit einer Big Band zu hören, live aufgenommen bei zwei Konzerten im Februar, Ende Februar 2005 in Düsseldorf bzw. in Köln.

Bill Evans mit Cool Eddie, Bill Evans, Mark Egan, Dave Fraggle und einige Mitglieder der WDR Big Band sind auf diesem Album zu hören. Das Album ist 2010 erschienen, Vance Joint. Sie hören den Jazz zur Nacht auf Radio Rockwell heute mit Live-Aufnahmen. Der nächste Titel, der stammt aus einer Konzerttrilogie vom 5. bis zum 7. Dezember im Cotton Club von Tokio mit Gitarrist Dean Brown, Schlagzeuger Dennis Chambers und dem Bassisten und Vokalisten Will Lee. Beim Song Breakdown, den Sie gleich hören werden, ist auch noch Bobby Sparks am Minimoog zu hören.

Dean Brown und Dennis Chambers, The Will Lee Meets Breakdown, aus dem 2009 veröffentlichten Album DP3. Red Room vom United Jazz and Rock Ensemble wurde am 30. und 31. Oktober 1981 im Westberliner Quartier Lateng aufgenommen und gehört zu den absoluten Höhepunkten ihres legendären Albums Live in Berlin.

Das United Jazz and Rock Ensemble mit Red Room aus dem Album Live in Berlin 1988 erschien. Damit sind wir auf der Zielgeraden der heutigen Ausgabe von Jazz der Nacht. Die nächste hören Sie in einer Woche zur gewohnten Zeit. Ich bin Albert Hiresmüller, wünsche Ihnen noch eine angenehme Nacht. Machen Sie es gut, genießen Sie das Leben gerne immer mal wieder begleitet von mit dem Programm von der Radio Ukewelle. Und bis hin zu den Nachrichten hören Sie nur noch das Schweizer Trio Rusconi mit dem Titel Hits of a Sunshine, ein Song im Original von Sonic Youth, live eingespielt in Bielefeld und Teil des Albums Trio Rusconi Albums Revolution. Hier also Rusconi mit Hits on Sunshine.

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1: Um 23 Uhr mit Astrid Fietz. Die Staats- und Regierungschefs der sogenannten E5-Gruppe sind in Berlin zusammengekommen. Bundeskanzler Merz wollte dabei mit den Spitzen von Frankreich, Großbritannien, Italien und Polen den anstehenden NATO-Gipfel in Ankara vorbereiten. Aus Berlin Dagmar Pepping.
2: Wir wollen diesen wichtigen Gipfel gemeinsam zu einem Erfolg machen, sagt Kanzler Merz. Das diene der Sicherheit in gefährlichen Zeiten. Weitere Botschaft: eine Erneuerung der NATO mit einem stärkeren europäischen Pfeiler. Dazu gehören steigende Ausgaben für Verteidigung und eine stärkere Zusammenarbeit. Außerdem will man in Ankara ein starkes Zeichen der Unterstützung für die Ukraine setzen. Die Bundesregierung schlägt vor, dass die europäischen NATO-Länder Kiew eine starke Finanzierungszusage geben sollen. Es werde Zeit, in Friedensverhandlungen einzutreten, sagte Merz in Richtung Russland.
1: Das ukrainische Militär hat nach eigenen Angaben eine große Anlage zur Verarbeitung von Erdgas tief im Hinterland Russlands angegriffen. Laut Generalstab wurde die Anlage Orenburg im südlichen Ural nahe der Grenze zu Kasachstan getroffen. Die Anlage gehöre zu einem Komplex, in dem sich auch die einzige Heliumanlage Russlands befindet. Zudem berichten russische Behörden von mehreren Toten durch ukrainische Drohnenangriffe. Zwei Menschen starben nach Angaben des zuständigen Gouverneurs in der Region Nischni Nowgorod östlich von Moskau. Die deutschen Landwirte verlangen von der EU massive Investitionen. Auf dem Bauerntag in Freiburg verabschiedeten sie dazu eine entsprechende Erklärung. Aus Freiburg Silas Schwab.
3: In ihr fordern die Bauern von der EU 500 Milliarden Euro, die über 7 Jahre hinweg in die Agrarpolitik fließen sollen. Außerdem lehnen die Bauern darin eine Obergrenze für Fördergelder an einzelne Betriebe ab. Der Präsident der deutschen Bauern, Joachim Ruckwied, warnte vor zu niedrigen Lebensmittelpreisen, das sei eine große Belastung für die Bauern. Zugleich würden Sprit und Strom immer teurer werden. Deshalb forderte er die Bundesregierung dazu auf, den Tankrabatt bis November zu verlängern, um Landwirte in der Erntezeit zu entlasten. Die Pläne der Bundesregierung, Minijobs abzuschaffen, bezeichnete Ruckwied als wirtschaftlichen Unsinn.
1: Bei der Fußball-Weltmeisterschaft ist es am dritten Spieltag in der Gruppe B zu folgenden Ergebnissen gekommen. Die Schweiz und Kanada trennen sich im kanadischen Vancouver 2:1 und Bosnien-Herzegowina und Katar trennten sich 3:1. Das waren die Nachrichten. Das Wetter in Deutschland. In der Nacht trocken bei Tiefstwerten von 23 bis 13 Grad. Morgen sonnig und trocken. Höchstwerte im Norden 27 bis 33 Grad. Sonst 34 bis 40 Grad. Am Freitag heiter, im Westen später ein paar Schauer und Gewitter, 31 bis 40 Grad. Und am Samstag viel Sonne, vor allem im Westen örtlich Schauer und Gewitter, 31 bis 41 Grad, auf den Inseln etwas kühler. 23.03 Uhr.
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4: Altersgerechter Wohnraum in Braunschweig. Aktuelle Analyse belegt massive Defizite. Neuer Treffpunkt in Wolfsburg. Nice-Diele am Brandenburger Platz eröffnet und dreister Betrug im Nordkreis Gifhorn. Falsche Polizisten erbeuten Bargeld in sechsstelliger Höhe. Im Studio Peter-Michael Möckel. Die Meldungen im Einzelnen. Nur 5% der Wohnungen in Braunschweig sind für Senioren geeignet. Das geht aus einer aktuellen Analyse des Pestel-Instituts hervor. Auftraggeber war laut Mitteilung der Bundesverband Deutscher Baustofffachhandel. Der Studie zufolge sind gerade einmal 7.300 von insgesamt 146.400 Wohnungen in der Löwenstadt altersgerecht ausgestattet. Viele haben zu enge Flure, zu kleine Bäder oder Küchen, in denen Rollstühle nicht wenden können, so das Institut. Als besonders kritisch bewerten die Autoren, dass nur 24% der Wohnungen über eine bodengleiche Dusche verfügen. Das sei auch deshalb alarmierend, weil in den nächsten 10 Jahren rund 35.600 sogenannte Babyboomer in Braunschweig das Rentenalter erreichen. Die Analysten fordern daher eine Seniorenumbauoffensive mit massiver staatlicher Förderung, um den dringend notwendigen barrierearmen Umbau voranzutreiben. Im Westen der Stadt Wolfsburg ist ein neuer zentraler Begegnungsort eröffnet worden. Wie Oberbürgermeister Dennis Wallmann zum Start mitteilte, dient die sogenannte Nice-Diele am Brandenburger Platz als offener Treffpunkt, um gemeinsam Ideen für die Zukunft des Quartiers zu entwickeln. Ziel sei ein zukunftsfähiger Stadtteil, dessen Entwicklung sich am tatsächlichen Bedarf der Bewohner orientiere, erklärte der OB. Und die zuständige Dezernentin Iris Bothe ergänzte, mit der neuen Anlaufstelle würden Menschen aus der Vereinzelung herausgeholt und eingeladen, gemeinsam an der der Weiterentwicklung des öffentlichen Raumes und der Stadtteilqualität zu arbeiten. Das stärke zugleich die Eigeninitiative und das Verantwortungsgefühl der Menschen vor Ort, so Bothe. Der Landkreis Helmstedt startete im Spätsommer einen kostenlosen Fahrradkurs für Frauen. Nach Angaben der Verwaltung richtet sich das Angebot an alle Interessentinnen, insbesondere aber an Frauen mit Migrationshintergrund. Inhalte sind unter anderem die Grundzüge des Radfahrens und die Verkehrsregeln. Zugleich soll durch das gemeinsame Lernen der Austausch gefördert werden. Das Projekt in Kooperation mit dem Kreissportbund wird durch das Bundesprogramm Integration durch Sport gefördert. Wie es weiter hieß, umfasst der Kurs 5 Termine. Beginn ist am 21. August. Anmeldungen sind ab sofort möglich. Weitere Infos und Kontaktdaten bieten die Webseiten des Landkreises Helmstedt und des Kreissportbundes. Falsche Polizisten haben einen Geschäftsmann aus dem Nordkreis Gifhorn um eine hohe Bargeldsumme gebracht. Wie die echte Polizei mitteilte, setzten die Betrüger den Unternehmer mit der Behauptung unter Druck, gegen ihn werde wegen Handels mit Kinderpornos und Betäubungsmitteln ermittelt. Dabei gingen die Täter äußerst geschickt und manipulativ vor. So nutzten sie etwa einen gefälschten Videoanruf mit Polizeilogo. Schließlich brachten sie ihr Opfer dazu, 100.000 Euro abzuheben. Die Übergabe an einen etwa 50-jährigen Mann fand am Dienstagmittag gegen 13.30 Uhr auf einem Parkplatz in Gifhorn statt. Der Unbekannte war dunkel gekleidet, hatte kurze, helle Haare und trug einen Mundschutz. Zeugen werden gebeten, sich bei der Polizei in Gifhorn zu melden unter der Rufnummer 05371 9800. Soweit die Nachrichten aus der Region. 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
1: Um 0 Uhr mit Wolfgang Berger. Bundeskanzler Merz hat sich gegen nationale Alleingänge in der Verteidigungspolitik ausgesprochen. Er äußerte sich beim Treffen der Staats- und Regierungschefs der sogenannten E5-Staaten in Berlin. Ziel war es, den NATO-Gipfel Anfang Juli in Ankara vorzubereiten. Aus der Nachrichtenredaktion Ulrike Ufer.
2: Merz betonte wörtlich, unsere Nachbarn sollen sich sicherer fühlen, wenn Deutschland stärker wird. Deutschland, seine Streitkräfte und seine Verteidigungsindustrie sollten fest in der NATO-Allianz und in Europa verankert werden. Der Kanzler machte diese Zusage nach dem Treffen mit Frankreichs Präsident Macron, dem scheidenden britischen Premier Starmer, der italienischen Ministerpräsidentin Meloni und dem polnischen Regierungschef Tusk. Hintergrund ist, dass es in Frankreich und Polen auch Vorbehalte gegen die massiven deutschen Investitionen ins Militär gibt.
1: Das ukrainische Militär hat nach eigenen Angaben eine große Anlage zur Verarbeitung von Erdgas tief im Hinterland Russlands angegriffen. Laut Generalstab wurde die Anlage Orenburg im südlichen Ural nahe der Grenze zu Kasachstan getroffen. Die Anlage gehöre zu einem Komplex, in dem sich auch die einzige Heliumanlage Russlands befindet. Zudem berichten russische Behörden von mehreren Toten durch ukrainische Drohnenangriffe. Zwei Menschen starben nach Angaben des zuständigen Gouverneurs in der Region Nischni Nowgorod, östlich von Moskau. Die Weltgesundheitsorganisation hat die europäischen Länder aufgerufen, mehr Geld in den Hitzeschutz zu investieren. Die aktuell extreme Wetterlage führe nicht nur dazu, dass Schulen geschlossen, sondern auch Menschenleben gefährdet würden, sagte WHO-Chef Tedros. Mit Blick auf den Klimawandel verwies er darauf, dass die Temperaturen in Europa doppelt so schnell stiegen wie im globalen Vergleich. Bei der Fußball-Weltmeisterschaft sind die Schweiz und Kanada in die K.O.-Runde eingezogen. Aus dem ARD-WM-Team Michael Küster.
3: Die Schweiz hat Kanada im Duell um den Sieg in Gruppe B mit 2:1 geschlagen. Beide stehen damit im 16. Finale. Ausgeschieden ist Katar nach einer 1:3-Niederlage gegen Bosnien-Herzegowina, das am Ende Dritter wird. Ein mögliches Weiterkommen hängt von den Ergebnissen der restlichen Gruppen ab. Um 3 Uhr nachts geht Mexiko im heimischen Aztekenstadion bereits als Gruppensieger ins letzte Spiel. Gegner Tschechien steht hingegen unter Druck und braucht dringend einen Sieg. Außerdem hofft Südafrika gegen Südkorea noch aufs Weiterkommen.
1: Das waren die Nachrichten. Das Wetter in Deutschland. Überall trocken bei Tiefstwerten von 23 bis 13 Grad. Tagsüber sonnig und trocken, Höchstwerte im Norden 27 bis 33 Grad, sonst 34 bis 40 Grad. Am Freitag heiter, im Westen später ein paar Schauer und Gewitter, 31 bis 40 Grad. Am Samstag viel Sonne, vor allem im Westen örtlich Schauer und Gewitter, 31 bis 41 Grad, auf den Inseln etwas kühler. Es ist 0:03 Uhr.
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4: Altersgerechter Wohnraum in Braunschweig. Aktuelle Analyse belegt massive Defizite. Neuer Treffpunkt in Wolfsburg. Nice-Diele am Brandenburger Platz eröffnet. Und dreister Betrug im Nordkreis Gifhorn. Falsche Polizisten erbeuten Bargeld in sechsstelliger Höhe. Im Studio Peter-Michael Möckel. Die Meldungen im Einzelnen. Nur 5% der Wohnungen in Braunschweig sind für Senioren geeignet. Das geht aus einer aktuellen Analyse des Pestel-Instituts hervor. Auftraggeber war laut Mitteilung der Bundesverband Deutscher Baustofffachhandel. Der Studie zufolge sind gerade einmal 7.300 von insgesamt 146.400 Wohnungen in der Löwenstadt altersgerecht ausgestattet. Viele haben zu enge Flure, zu kleine Bäder oder Küchen, in denen Rollstühle nicht wenden können, so das Institut. Als besonders kritisch bewerten die Autoren, dass nur 24% der Wohnungen über eine bodengleiche Dusche verfügen. Das sei auch deshalb alarmierend, weil in den nächsten 10 Jahren rund 35.600 sogenannte Babyboomer in Braunschweig das Rentenalter erreichen. Die Analysten fordern daher eine Seniorenumbauoffensive mit massiver staatlicher Förderung, um den dringend notwendigen barrierearmen Umbau voranzutreiben. Im Westen der Stadt Wolfsburg ist ein neuer zentraler Begegnungsort eröffnet worden. Wie Oberbürgermeister Dennis Wallmann zum Start mitteilte, dient die sogenannte Nice-Diele am Brandenburger Platz als offener Treffpunkt, um gemeinsam Ideen für die Zukunft des Quartiers zu entwickeln. Ziel sei ein zukunftsfähiger Stadtteil, dessen Entwicklung sich am tatsächlichen Bedarf der Bewohner orientiere, erklärte der OB. Und die zuständige Dezernentin Iris Bothe ergänzte, mit der neuen Anlaufstelle würden Menschen aus der Vereinzelung herausgeholt und eingeladen, gemeinsam an der der Weiterentwicklung des öffentlichen Raumes und der Stadtteilqualität zu arbeiten. Das stärke zugleich die Eigeninitiative und das Verantwortungsgefühl der Menschen vor Ort, so Bothe. Der Landkreis Helmstedt startete im Spätsommer einen kostenlosen Fahrradkurs für Frauen. Nach Angaben der Verwaltung richtet sich das Angebot an alle Interessentinnen, insbesondere aber an Frauen mit Migrationshintergrund. Inhalte sind unter anderem die Grundzüge des Radfahrens und die Verkehrsregeln. Zugleich soll durch das gemeinsame Lernen der Austausch gefördert werden. Das Projekt in Kooperation mit dem Kreissportbund wird durch das Bundesprogramm Integration durch Sport gefördert. Wie es weiter hieß, umfasst der Kurs 5 Termine. Beginn ist am 21. August. Anmeldungen sind ab sofort möglich. Weitere Infos und Kontaktdaten bieten die Webseiten des Landkreises Helmstedt und des Kreissportbundes. Falsche Polizisten haben einen Geschäftsmann aus dem Nordkreis Gifhorn um eine hohe Bargeldsumme gebracht. Wie die echte Polizei mitteilte, setzten die Betrüger den Unternehmer mit der Behauptung unter Druck, gegen ihn werde wegen Handels mit Kinderpornos und Betäubungsmitteln ermittelt. Dabei gingen die Täter äußerst geschickt und manipulativ vor. So nutzten sie etwa einen gefälschten Videoanruf mit Polizeilogo. Schließlich brachten sie ihr Opfer dazu, 100.000 Euro abzuheben. Die Übergabe an einen etwa 50-jährigen Mann fand am Dienstagmittag gegen 13.30 Uhr auf einem Parkplatz in Gifhorn statt. Der Unbekannte war dunkel gekleidet, hatte kurze, helle Haare und trug einen Mundschutz. Zeugen werden gebeten, sich bei der Polizei in Gifhorn zu melden unter der Rufnummer 05371 9800. Soweit die Nachrichten aus der Region. 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
2: Um 1 Uhr mit Wolfgang Berger. Bundeskanzler Merz hat sich in Berlin mit den Staats- und Regierungschefs aus Frankreich, Großbritannien, Italien und Polen für den anstehenden NATO-Gipfel in der Türkei abgestimmt. Nach dem Treffen erklärte Merz, dass sich alle Beteiligten für eine starke NATO einsetzen wollen, auf einen Frieden in Nahost hoffen und die Ukraine weiter unterstützen.
3: Die Bundesregierung schlägt vor, dass wir Kiew als europäische NATO-Alliierte eine starke Finanzierungszusage geben. Die Botschaft an Russland lautet, die Ukraine bleibt stark. Europas Unterstützung lässt nicht nach. Seit dem G7-Gipfel von Evian können wir hinzufügen, transatlantisch sind wir uns einig, wie lange nicht. Wir hoffen, dass Moskau daraus Schlüsse zieht. Es wird Zeit, in Friedensgespräche einzutreten.
2: Bundeskanzler Friedrich Merz. Das ukrainische Militär hat nach eigenen Angaben eine große Anlage zur Verarbeitung von Erdgas tief im Hinterland Russlands angegriffen. Laut Generalstab wurde die Anlage Orenburg im südlichen Ural nahe der Grenze zu Kasachstan getroffen. Die Anlage gehöre zu einem Komplex, in dem sich auch die einzige Heliumanlage Russlands befindet. Zudem berichten russische Behörden von mehreren Toten durch ukrainische Drohnenangriffe. Zwei Menschen starben nach Angaben des zuständigen Gouverneurs in der Region Nischni Nowgorod östlich von Moskau. Die Weltgesundheitsorganisation hat die europäischen Länder aufgerufen, mehr Geld in den Hitzeschutz zu investieren. Die aktuelle extreme Wetterlage führe nicht nur dazu, dass Schulen geschlossen, sondern auch Menschenleben gefährdet würden, sagt der WHO-Chef Tedros. Mit Blick auf den Klimawandel verweist er darauf, dass die Temperaturen in Europa doppelt so schnell stiegen wie im globalen Vergleich. Bei der Fußball-Weltmeisterschaft sind die Schweiz und Kanada in die K.O.-Runde eingezogen. Aus dem ARD-WM-Team Michael Küster.
4: Die Schweiz hat Kanada im Duell um den Sieg in Gruppe B mit 2:1 geschlagen. Beide stehen damit im 16. Finale. Ausgeschieden ist Katar nach einer 1:3-Niederlage gegen Bosnien-Herzegowina, das am Ende Dritter wird. Ein mögliches Weiterkommen hängt von den Ergebnissen der restlichen Gruppen ab. Um 3 Uhr nachts geht Mexiko im heimischen Aztekenstadion bereits als Gruppensieger ins letzte Spiel. Gegner Tschechien steht hingegen unter Druck und braucht dringend einen Sieg. Außerdem hofft Südafrika gegen Südkorea noch aufs Weiterkommen.
2: Das waren die Nachrichten. Und das Wetter in Deutschland. Überall trocken mit Tiefstwerten von 23 bis 13 Grad. Tagsüber sonnig und trocken, Höchstwerte im Norden 27 bis 33 Grad, sonst 34 bis 40 Grad. Am Freitag heiter, im Westen später ein paar Schauer und Gewitter, 31 bis 40 Grad. Am Samstag dann viel Sonne, vor allem im Westen örtlich Schauer und Gewitter. 31 bis 41 Grad, auf den Inseln etwas kühler. Es ist 1:03 Uhr.
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5: Altersgerechter Wohnraum in Braunschweig. Aktuelle Analyse belegt massive Defizite. Neuer Treffpunkt in Wolfsburg. Nice-Diele am Brandenburger Platz eröffnet und dreister Betrug im Nordkreis Gifhorn. Falsche Polizisten erbeuten Bargeld in sechsstelliger Höhe. Im Studio Peter-Michael Möckel. Die Meldungen im Einzelnen. Nur 5% der Wohnungen in Braunschweig sind für Senioren geeignet. Das geht aus einer aktuellen Analyse des Pestel-Instituts hervor. Auftraggeber war laut Mitteilung der Bundesverband Deutscher Baustofffachhandel. Der Studie zufolge sind gerade einmal 7.300 von insgesamt 146.400 Wohnungen in der Löwenstadt altersgerecht ausgestattet. Viele haben zu enge Flure, zu kleine Bäder oder Küchen, in denen Rollstühle nicht wenden können, so das Institut. Als besonders kritisch bewerten die Autoren, dass nur 24% der Wohnungen über eine bodengleiche Dusche verfügen. Das sei auch deshalb alarmierend, weil in den nächsten 10 Jahren rund 35.600 sogenannte Babyboomer in Braunschweig das Rentenalter erreichen. Die Analysten fordern daher eine Seniorenumbauoffensive mit massiver staatlicher Förderung, um den dringend notwendigen barrierearmen Umbau voranzutreiben. Im Westen der Stadt Wolfsburg ist ein neuer zentraler Begegnungsort eröffnet worden. Wie Oberbürgermeister Dennis Weilmann zum Start mitteilte, dient die sogenannte Neißdiele am Brandenburger Platz als offener Treffpunkt, um gemeinsam Ideen für die Zukunft des Quartiers zu entwickeln. Ziel sei ein zukunftsfähiger Stadtteil, dessen Entwicklung sich am tatsächlichen Bedarf der Bewohner orientiere, erklärte der OB. Und die zuständige Dezernentin Iris Bothe ergänzte, mit der neuen Anlaufstelle würden Menschen aus der Vereinzelung herausgeholt und eingeladen, gemeinsam an der Weiterentwicklung des öffentlichen Raumes und der Stadtteilqualität zu arbeiten. Das stärke zugleich die Eigeninitiative und das Verantwortungsgefühl der Menschen vor Ort, so Bothe. Der Landkreis Helmstedt startete im Spätsommer einen kostenlosen Fahrradkurs für Frauen. Nach Angaben der Verwaltung richtet sich das Angebot an alle Interessentinnen, insbesondere aber an Frauen mit Migrationshintergrund. Inhalte sind unter anderem die Grundzüge des Radfahrens und die Verkehrsregeln. Zugleich soll durch das gemeinsame Lernen der Austausch gefördert werden. Das Projekt in Kooperation mit dem Kreissportbund wird durch das Bundesprogramm Integration durch Sport gefördert. Wie es weiter hieß, umfasst der Kurs 5 Termine. Beginn ist am 21. August. Anmeldungen sind ab sofort möglich. Weitere Infos und Kontaktdaten bieten die Webseiten des Landkreises Helmstedt und des Kreissportbundes. Falsche Polizisten haben einen Geschäftsmann aus dem Nordkreis Gifhorn um eine hohe Bargeldsumme gebracht. Wie die echte Polizei mitteilte, setzten die Betrüger den Unternehmer mit der Behauptung unter Druck, gegen ihn werde wegen Handels mit Kinderpornos und Betäubungsmitteln ermittelt. Dabei gingen die Täter äußerst geschickt und manipulativ vor. So nutzten sie etwa einen gefälschten Videoanruf mit Polizeilogo. Schließlich brachten sie ihr Opfer dazu, 100.000 Euro abzuheben. Die Übergabe an einen etwa 50-jährigen Mann fand am Dienstagmittag gegen 13.30 Uhr auf einem Parkplatz in Gifhorn statt. Der Unbekannte war dunkel gekleidet, hatte kurze, helle Haare und trug einen Mundschutz. Zeugen werden gebeten, sich bei der Polizei in Gifhorn zu melden unter der Rufnummer 05371 9800. Soweit die Nachrichten aus der Region. 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
1: Um 2 Uhr mit Wolfgang Berger. Die sogenannte E5-Gruppe hat sich in Berlin auf den anstehenden NATO-Gipfel in Ankara vorbereitet. Bundeskanzler Merz hatte die Staats- und Regierungschefs Frankreichs, Großbritanniens, Italiens und Polens eingeladen. Aus Berlin Dagmar Pepping.
2: Wir wollen diesen wichtigen Gipfel gemeinsam zu einem Erfolg machen, sagt Kanzler Merz. Das diene der Sicherheit in gefährlichen Zeiten. Weitere Botschaft: eine Erneuerung der NATO mit einem stärkeren europäischen Pfeiler. Dazu gehören steigende Ausgaben für Verteidigung und eine stärkere Zusammenarbeit. Außerdem will man in Ankara ein starkes Zeichen der Unterstützung für die Ukraine setzen. Die Bundesregierung schlägt vor, dass die europäischen NATO-Länder Kiew eine starke Finanzierungszusage geben sollen. Es werde Zeit, in Friedensverhandlungen einzutreten, sagte Merz in Richtung Russland.
1: Das ukrainische Militär hat nach eigenen Angaben eine große Anlage zur Verarbeitung von Erdgas tief im Hinterland Russlands angegriffen. Laut Generalstab wurde die Anlage Orenburg im südlichen Ural nahe der Grenze zu Kasachstan getroffen. Die Anlage gehöre zu einem Komplex, in dem sich auch die einzige Heliumanlage Russlands befindet. Zudem berichten russische Behörden von mehreren Toten durch ukrainische Drohnenangriffe. Das Weiße Haus hat den US-Kongress um zusätzliche Ausgaben von rund 88 Milliarden Dollar gebeten. Wie die Nachrichtenagentur AP berichtet, soll der größte Teil des Geldes nach dem Krieg gegen den Iran in die Wiederaufstockung des Militärs fließen. Allein das Verteidigungsministerium soll demnach 67 Milliarden Dollar erhalten, unter anderem für Personal und den Ersatz von Waffen und Material. Bei der Fußball-Weltmeisterschaft sind die Schweiz und Kanada in die K.O.-Runde eingezogen. Aus dem ARD-WM-Team Michael Küster.
3: Die Schweiz hat Kanada im Duell um den Sieg in Gruppe B mit 2:1 geschlagen. Beide stehen damit im 16. Finale. Ausgeschieden ist Katar nach einer 1:3-Niederlage gegen Bosnien-Herzegowina, das am Ende Dritter wird. Ein mögliches Weiterkommen hängt von den Ergebnissen der restlichen Gruppen ab. Um 3 Uhr nachts geht Mexiko im heimischen Aztekenstadion bereits als Gruppensieger ins letzte Spiel. Gegner Tschechien steht hingegen unter Druck und braucht dringend einen Sieg. Außerdem hofft Südafrika gegen Südkorea noch aufs Weiterkommen.
1: Und in den Spielen der Gruppe C hat Marokko 4:2 gegen Haiti gewonnen. Schottland unterlag Brasilien mit 0:3. Das waren die Nachrichten. Das Wetter in Deutschland. Am Tage sonnig, Höchstwerte im Norden 27 bis 33 Grad, sonst 34 bis 40 Grad. Am Freitag heiter, im Westen später ein paar Schauer und Gewitter, 31 bis 40 Grad. Am Samstag viel Sonne, vor allem im Westen örtlich Schauer und Gewitter, 31 bis 41 Grad, auf den Inseln etwas kühler. Es ist 2:03 Uhr.
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4: Altersgerechter Wohnraum in Braunschweig. Aktuelle Analyse belegt massive Defizite. Neuer Treffpunkt in Wolfsburg. Nice-Diele am Brandenburger Platz eröffnet. Und dreister Betrug im Nordkreis Gifhorn. Falsche Polizisten erbeuten Bargeld in sechsstelliger Höhe. Im Studio Peter-Michael Möckel. Die Meldungen im Einzelnen. Nur 5% der Wohnungen in Braunschweig sind für Senioren geeignet. Das geht aus einer aktuellen Analyse des